Österreich heuer 100 Jahre feiert. Also, ein Jubiläumsjahr und da passt es gut, weil ein Sänger der Urldaler Sängerrunde, nämlich Josef Forster, gleichzeitig auch der Bürgermeister der Gemeinde Erdl ist. So freuen wir uns auf eine Stunde Männergesang und unseren Studiogast, Bürgermeister Josef Forster.

0: Sie hören die Sendung Hammerklang, eine Stunde Volksmusik aus den Regionen. Wir sind heute im Urldäu im westlichen Mostviertel in Niederösterreich unterwegs und bei mir im Studio begrüße ich den Bürgermeister und Sänger der Urldäuer Sängerrunde, Josef Förster bei mir. Servus Josef, schön, dass du bist.
1: Servus Alfred, danke für die Einladung. Ich freue mich, dass ich da sein darf und mit dir gemeinsam ein bisschen plaudern, was sie bei uns so tut.
0: Ja, du bist ja mitten im Feiern drinnen. Wir haben schon gesagt, in der Einleitung 35 Jahre Urldäuer Sängerrunde. Das ist unser Hauptthema heute, aber du bist ja Bürgermeister, 100 Jahre Gemeinde Ertl, 100 Jahre Niederösterreich. Also du bist ja richtig Jubiläumskaiser, kann man so sagen?
1: Naja, ich glaube, das kann man wirklich ein so sagen. Wir feiern heuer unser 35. Jahr, im 36. Bestehensjahr, weil wir eben voriges Jahr wegen Corona nicht feiern haben können. Wir Urldäuer haben das gleich in den Zyklus der Veranstaltungen, eine 100 Jahre Gemeinde Ertl. Ja, und das hat sich dann ja so ergeben, beziehungsweise weiß man ja aus der Geschichte, dass die Gemeinde Ertl ist eine Woche öder als das Land Niederösterreich, eine eigenständige Gemeinde, und das Land Niederösterreich ist dann eine Woche drauf ein selbstständiges Land worden, getrennt von Wien. Und das feiern wir natürlich gleich miteinander. Und nachdem wir wissen, dass die Urldäuer sehr gern dabei sind, wenn gefeiert wird, jetzt sind wir natürlich bei alle drei verschiedenen Aktivitäten immer voll im Einsatz, sei es bei den Urldäuer Feierlichkeiten, bei der Gemeinde sowieso und auch beim Land waren wir schon ein paar Mal dabei.
0: Ja. Jetzt ist unsere Sendung wieder international ausgestreut. Über Internet kann man sie weltweit empfangen. Vielleicht kannst du uns die Gemeinde Ertl ein bisschen beschreiben, ein bisschen darstellen, wie man sich das vorstellen kann.
1: Ja, Gemeinde Ertl, du hast es ja vorher schon gesagt, wir sind ganz, ganz südwestliches Eckerl, mittendrin zwischen Steyr, Weidhofen an der Ibs und Amstetten, unsere Bezirkshauptstadt. Wir haben 1260 Einwohner, sind auf einer Seehöhe von so 440 Meter und es geht auf bis runde 1000 Meter Seehöhe, also schon ein bisschen so voralpenmäßig. Bei uns fangen die ersten Hügel an. Und ganz typisch ist, wenn die Birnbäume blühen und das beworben wird in alle möglichen Zeitungen und Journale, dann sind die Fotos fast immer von uns. Das ist jetzt der kein Schmäh. Das ist wirklich so ein ganz typisches Foto, ist von der Voralpenblick, Aussichtswarte. Da gibt es so ein Steinhaus, steingemauertes Haus, und da sind sehr viele Birnbäume rundherum. Und im Hintergrund sieht man die Gesäuseberge und das Dänengebirge. Und das ist ein ganz typisches Foto, das immer zur Werbung verwendet wird. Ich sage immer, Ertl ist dort zu Hause, wo das Mostviertel wirklich zu Hause ist.
0: Ja, Mostviertel ist ein großräumiger Begriff, den man eben so politisch dazu mal festgelegt hat, aber die Diskussion haben wir ja ständig. Aber man kann sich so vorstellen, grün, viel Wiesen, viel Streuobstwiesen,
1: sehr viel Grün,
0: Obstbaum, genau. Und hügelig.
1: Sehr hügelig, ja.
0: Ja, und die Bauernhöfe, so diese Vierkanter, wie man es im Mostviertel so typisch
1: ja, sieht. Kann man auch so sagen. Ich habe mich ja jetzt sehr intensiv beschäftigt, weil wir Heimatburg gemacht haben, und das ist auch gegangen um die Vierkanter. Wir sind das südlichste Region, wo es noch Vierkanter gibt. Nachher sind die Vierkanter aus. Weiter eine zu, weiter südlich, ja, gibt es die Vierkanter nicht mehr. Hat uns der Geologe erklärt und auch die Menschen, die sich mit der Geschichte beschäftigt haben, weil es bautechnisch dann gar nicht mehr geht.
0: Ja, ja.
1: Weil dann das schon ein wenig steuer ist und der Vierkanthof braucht halt in der Breite relativ viel. Jetzt sind es dann lauter so Streckhöfe geworden. Alles, was südlicher ist, bei uns sind die letzten Vierkanthöfe.
0: Ja, du hast gesagt 1260 Einwohner, kann man sich vorstellen, so ein kleines Ortszentrum. An Wirten wird es noch haben, ein Geschäft, alles, genau. Schule.
1: Wir haben, und das ist auch wieder, weil wir halt so jung sind als Gemeinde, es gibt nur ein Ortszentrum. Also es gibt da nicht, weiß gut, wie viele Katastralen, sondern ein Zentrum. Das ist recht nett. Wir haben vier Wirt,
0: okay,
1: die alle offen haben, also nicht irgendwie, sondern wir haben auch noch ein Kaffeehaus, wir haben einen Nahversorger, einen Sparmarkt,

0: Wir haben mehrere infrastrukturelle Sachen, wo andere Gemeinden nicht mehr haben. Wir haben zwei praktische Ärzte. Das ist auch eine ganz eine Seltenheit. Aber ich habe gesagt, bei vier Wirt brauchst du zwei Ärzte. Ganz klar, weil da sind dann, wir müssen ja die Wirt auch erhalten. Also wir müssen dann ab und zu zum Arzt auch gehen. Wir haben eine Volks- und neue Mittelschule. Das, was wir auch Gott sei Dank haben. Und was wir haben, wir haben ein sensationelles Vereinsleben.
1: Ja. Und am Pfarrer habt ihr auch noch.
0: Nur dabei.
1: Ja?
0: Wir werden ein Pfarrverband in absehbarer Zeit. Das ist halt, ja, ist so. Wir kommen mit St. Peter, Kürnberg und Weißdrach, wir haben ein Pfarrverband.
1: Okay. Also ein lebendiges Dorfleben, natürlich bei so einem aktiven Bürgermeister. Zurück zu unserem eigentlichen Thema, die Urldaler Sängerrunde. 35 Jahre, du hast gesagt 35 plus 1, ja, ein wenig geschummelt jetzt durch Corona. Die Gründung, kannst du dich noch ein bisschen erinnern an die Gründung von die Urldaler?
0: Ja, eigentlich sehr gut sogar. Wir haben die Geschichte schon des Öfteren erzählen dürfen. Wir sind ja alle gegründet, haben wir sie zu 13. Da waren wir 13 Personen. Ja. Und da waren wir, die Hälfte ungefähr war beim Kirchenchor und die Hälfte ungefähr bei der Blasmusik. Ein paar waren bei beiden und haben immer viel gesungen, wenn wir irgendwo zusammengekommen sind. Der Kirchenchor und Blasmusik ist halt fast bei der Hochzeit, sind wir da irgendwie zusammengekommen. Und einer, ein Klarinettist von der Blasmusik, hat geheiratet und der Kirchenchor hat die Mist gesungen und wir sind halt nachher so beieinander gestanden, wir Buben, wir waren damals, die Jüngsten waren 18, sind wir beieinander gestanden und haben dann wieder ein wenig so dran gesungen und der hat gesagt, nein, seit es ist ein Männerchor oder so und wir haben gesagt, ja, ja, morgen machen wir die erste Probe. Und wirklich war es, haben wir dann ein wenig beieinander gestanden und haben gesagt, nein, irgendwie, wieso probieren wir es nicht wirklich? Wir haben irgendwie so wild drauf losgesungen. Irgendwo, so einer hat angefangen, einer drunter, einer drüber. Und dann haben wir gesagt, nein, eigentlich könnte man es eh probieren. Jetzt haben wir es ein wenig zusammengeredet. Und dann haben wir dann ein paar Wochen drauf haben wir eine Probe gemacht. Da haben wir, ich hab die gern gesungen, das weiß ich noch ganz genau, bei mir daheim. Und der Ferl, unser jetziger Chorleiter, der war damals schon Kirchenchorleiter mit 21 Jahren, der hat uns halt das einstudiert. Und wirklich war, das klingt ja ganz gut. Nein, das ist ja du fesch, wenn man da ein bisschen was probiert hat. Dann haben wir gesagt, wir singen beim nächsten Muttertag, singen wir die Muttertagsmesse für unsere Mütter. Und das, und dann singen wir sie. Wenn es uns gefällt weiter, dann tun wir weiter. Und wenn nicht, dann lassen wir es halt einfach bleiben. Und wir haben dort probt und probt und nach jeder Probe, immer am Sonntag nach der Messe haben wir probt, sind wir zum Kirchenwirt runtergerannt und dann haben wir halt dort was vorgesungen. Und dann zahlt uns dort wer eine runde Achtel, weil wir so schön singen. Also das war für uns ein sensationelles Gefühl. Und ja, dann ist dabei geblieben und das war halt 1986, also 85 haben wir da so dahin probt und 86 haben wir dann bei unserem Wirt den ersten offiziellen engagierten Auftritt, das war am 21. Jänner 86 und da haben wir vorher zwar schon die Muttertagsmesse gesungen gehabt, ja. Aber der hat uns angeredet und hat gesagt, möchtest du nicht unser Hochzeitssänger und seitdem sagen wir, das ist unsere Gründung und ein Gründungsdatum und dort haben wir die Hochzeitsmesse gesungen und seitdem sind wir benannt. Die jetzt nur dabei sind, jetzt sind wir 8, die sind von Anfang an dabei, das ist glaube ich auch was, was es nicht so oft gibt, dass 36 Jahre die Männer zusammenstehen, ein paar haben weggeheiratet, ein paar haben sie beruflich nicht mehr da gegangen, jetzt sind wir halt 8 und passt voll gut.
1: Bevor du uns in der Geschichte noch ein bisschen weiter was dazu ist, jetzt hast du mich richtig neugierig gemacht und Lust gemacht, ich hoffe Ihnen, liebe Zuhörerinnen und Zuhörer an den Geräten, geht es genauso, Lust auf, wir wollen was hören. Wir wollen was hören von den Urldaler Sänger. Hast du uns was mitgebracht?
0: Ja, als erstes sind ein, zwei Lieder, die halt ein bisschen bezeichnend für uns auch sind. Um was geht's bei den Männchören meistens bei der Sängerei? Das erste ist der Trarertisch, da geht's ein bisschen ums Lumpen und ums Zusammensitzen und umdringen. Und das zweite ist beim Dirndl ihren Fenster, also so im weitesten Sinne ein Liebeslied. Das sind halt so die typischen Geschichten, von dem man auch gern singend. Und das sind wir halt auch. Und da hört man jetzt dann zwei Stückchen davon.
1: Aus den Anfangszeiten der Urldaler Sängerrunde.
0: Genau.
1: Wir hören hinein in die CD.

0: Beim Dirndl ihren Fenster haben wir jetzt gehört von der Urltaler Sängerrunde. Bei mir im Studio Josef Forster, Sänger und gleichzeitig Bürgermeister der Gemeinde Erdl. Schön, dass Sie bei unserer Sendung wieder dabei sind. Schön, Josef, dass du Zeit genommen hast. Wir haben schon gesprochen, ein bisschen von der Entstehung der Urltaler Sängerrunde. Was mich jetzt noch ganz interessieren darf, sind Männer. War das von Haus aus klar, das ist jetzt eine Männerpartie oder hat sich das einfach so ergeben?
1: Nein, das wollte man eigentlich schon, dass man eine Männerpartie, bei uns hat es einen Kirchenchor gegeben, wo wir ja eh zum Teil dabei waren. Wir haben aber ein paar Gruppen kennt in unserer Gegend, zum Beispiel Heiligensteiner, die halt Männerchor gesungen haben. Ja. Und das hat uns eigentlich recht gut gefallen. Wir waren dann auch ein bisschen Kärntnerlied narrisch und da haben wir halt das Kärntnerlied, das Manner, Gesang, Kärntnerlied, das ist ein bisschen schwermütige und dann doch wieder lustige und freche. Das hat uns voll gut gefallen und das waren dann auch so die Anfänge, wo wir zuerst Lieder, die wir gekriegt haben, wo wir halt gesagt haben, ja, die haben sie uns zugesteckt, die singen wir halt ein wenig und dann haben wir schon ein bisschen genauer geschaut. Dann haben wir gesagt, na, Kärntnerlied müssen wir schauen. Wir haben dann auch sehr oft die Singwoche am Stiegerhof besucht. Ja. Und dort haben wir wirklich das Kärntnerlied recht schon gelernt. Das war dann so unsere erste große Liebe. Wir haben dort mit sehr viel Leuten Kontakt gehabt. Mit einem Wolfgang Wulz, mit einem Dieter Fleiß, mit einer Petra Kuglitsch, die wirklich Kärntnerlied geprägt haben. A Gretel Komposch oder hat es auch die Hedi Preisecker, Grenzner Chor Arnoldstein, mit die sind wir befreundet. Also wie die Petra Kuglitsch ist Chorleiterin geworden beim Grenzner Chor Arnoldstein, da haben wir die Hochzeit gesungen. Ne? Da waren wir dort Schön. Und haben gesungen. In der Hochburg der Kärntner, ja. Da haben wir ein bisschen Muffensausen gehabt, weil wir, naja, was wird das jetzt da? Aber nein, das hat recht gut passt und wir haben seitdem immer wieder, sage ich, die erste große Liebe war dann das Kärntnerlied. Das haben wir auf für Obi-Omi gesungen, haben da wirklich viel Erfahrung gesammelt. Wir waren, wie ich vorher schon gesagt, sicher 5-6 Mal eine Woche auf der Singwoche, wo wir bis zum Abwinken Kärntnerlieder gesungen haben in einer Tour. Dann hat sie sich ein bisschen ergeben, dann haben wir ein wenig schon angefangen zum Selektieren, was kommt gut an. Dann haben wir ein wenig mitgekriegt, naja, Unterhaltungsmusik war halt auch nicht so schlecht, wenn man in dem Bereich sich ein bisschen was
0: für die Leute,
1: für die Leute genau, und was gefällt uns selber gut. Mhm. Unser Kollege hat da ganz ein gutes Handel. Ich sage auch immer, die Lieder sucht immer alle der Ferl aus, was wir singen. Wenn uns was nicht so gut gefällt, dann singen wir es so lang so falsch, bis dass er sagt, ich meine, das wird nichts.
0: Das wird nichts.
1: Das lassen wir bleiben, aber aussuchen tut es her. Ne? Also wir reden ihm da nicht drin.
0: Ja.
1: Und dann haben wir ein bisschen einen Schwenk zu unserer zweiten großen Liebe. Das ist dann die Unterhaltungsmusik geworden. Und jetzt haben wir da halt so eine Mischung benannt, je nachdem, wie es ein wenig passt, wo du da ein bisschen das Gefühl hast. Ich meine, dass wir Jagerlieder singen, das ist eh sowieso ganz klar.
0: Wie viele Jäger sind bei euch?
1: Einer. Alle anderen haben vernünftige Hobbys. Sag ich immer, aber das war nur ein Scherz am Rande.
0: Ich möchte jetzt noch nachhaken, wer ist jetzt beruflich ausgebildet als Musiker bei euch?
1: Bei uns überhaupt nicht. Also gar nichts. Wir haben zwar schon so ein bisschen Gesangsunterricht genommen. Wir haben durch das, dass wir viel auf die Singwochen waren, dort haben wir natürlich Stimmbildung gehabt.
0: Ja.
1: Haben dann auch privat nur einige, die halt Stimmbildung gemacht haben. Aber jetzt ein Studium haben wir überhaupt nicht. Wir sind beruflich total kreuz und quer aufgestellt in den verschiedensten Bereichen und gemischte Truppen, die einfach schön ist, wenn man zusammenkommt und schön ist, wenn man miteinander unterwegs ist. Wir haben jetzt mittlerweile rund 1000 Auftritte, glaube ich.
0: Wahnsinn.
1: Ja, und die haben die meisten mindestens 2 Stunden dauert, wenn nicht länger.
0: Ja.
1: Und wir sind ja bekannt dafür, dass wir gerne nachsingen. Also wenn wir wo ein Konzert singen, dann ist ja das auf der Bühne nur ein Bruchteil von dem, was wir singen, weil wir halt einfach gern beieinander stehen und halt nachsingen.
0: Ja. Ich möchte nochmal ein bisschen zurück zur Geschichte für die Urltaler Sänger. Jetzt sind 8 in der Stammmannschaft.
1: Genau.
0: Angefangen habt ihr mit mehr, das hast du schon gesagt. Gell? Und die sind eigentlich Gründungsmitglieder, die 8.
1: Bis auf einen, vor 2 Jahren, hat ein Kollege aufgehört, bei dem ist es beruflich nicht gegangen mehr, der ist selbstständig. Und der ist hinterm Fahren nicht mehr schießen gekommen, der hat dann gesagt, er muss sich anders, beruflich mehr engagieren, es geht sich nicht mehr aus. Und wir proben immer einmal in der Woche, also jeden Donnerstag ist bei uns die Probe. Und wir haben Phasen gehabt, wo wir fast das Wochenende auch noch gesungen haben. Und das hat sich bei einem nicht mehr gegangen. Jetzt haben wir sich ein bisschen umgeschaut, ob wir einen Moment finden. Und wir sind ja lauter Erdler und haben einen Erdler, der beim Bezirksjägerchor gesungen hat und jetzt da am Kirchenchor, den haben wir dann motivieren können, dass er bei uns mitsingt. Wir haben uns ein wenig verjüngt. Ja. Wer ist ein bisschen jünger wie mir, wir sind alle ziemlich gleich alt und der Gerd ist doch um gute 10 Jahre jünger wie mir und wir sagen immer, weil es einem so schön passt, das ist der Neiche. bei uns haben wir alle ein wenig so einen Namen, bei uns ist einer der Bau und der ist halt Landwirt, das ist der Bau. Also das grüßt die Bau und das ist der Neiche, das ist grüßt die Neiche. Aber das ist bei uns halt so üblich und das ist voll lustig und der Gerd passt voll gut zu uns dazu. Der ist sehr engagiert und schaut, dass er alles auswendig kann, so schnell wie möglich. Wir singen immer alles auswendig, immer ohne Noten. Einstudieren tun wir natürlich noch ein Blau, aber wir haben da nie was mit. Und für ihn ist natürlich auch eine riesen Herausforderung, weil wir doch mehrere hundert Lieder auswendig zu jeder Tages- und Nachtzeit mehr oder weniger zur Verfügung haben. Und er muss halt dort noch gescheit aufholen. Aber er ist da sehr dahinter und macht das sehr gut.
0: Ja, jetzt sind wir schon dabei. Jetzt musst du uns die anderen Kollegen auch noch vorstellen. Jetzt haben wir in Neichen, im Bauern haben wir.
1: Ja,
0: den Bürgermeister haben wir auch schon. Ne?
1: Ja, ich bin der Obmann.
0: Bürgermeister
1: und die Blomkrankenpflege auf der Intensivstation in Amstetten. Der Chorleiter, der Ferdinand, ist Banker. Der hat mehrere Filialen im Bankwesen über. Dann haben wir einen Helmut, der ist Lehrer. Dann haben wir einen Andreas, der hat ein Schurchgeschäft und so Mietwagen, Schülertransporte. Dann haben wir einen Fredi, der ist Landwirt und Milchkontrolleur. Und dann haben wir einen Walter, das ist unser Pensionist. Und der Gerhard, der ist am Baupolier bei einer Firma. Ich sage immer, grundsätzlich verdienen wir sie alle mit der ehrlichen Arbeit das Geld, außer einer ist Banker, einer ist Lehrer und einer ist Pensionist.
0: Schön. Also eine vielfältige Truppe und das Gemeinsame, der gemeinsame Nenner ist eigentlich das Singen der Männergesang, gell?
1: Genau, so ist es.
0: Höchste Zeit, dass wir wieder was hören. Hast du uns noch was mitgebracht?
1: Ich habe vorher schon ein bisschen gesagt, dass wir das Kärntner Lied ins Herz geschlossen haben und wir haben die Hedi Preisegger, die war Nachfolgerin der Gretel Komposch beim Grenzer Kornalstein persönlich kennen haben lernen dürfen. Die hat gern am Tour komponiert, geschrieben, getextet. Da ist am Fußballplatz gesessen oder sonst erzählt und hat ihren Mann im Bäder beim Fußballspielen zugeschaut und weil das Fußballspielen sich gar nicht so interessiert hat, hat sie einen Zettel hergenommen und hat ein wenig geschrieben und hat dieses gern am Tour gut komponiert. Das haben wir damals ganz, ganz exklusiv für ihr mehr oder weniger gekriegt. Heute ist ganz bekannt, singt jeder Chor. Ja. Und ihre Mutter war ja die Leiterin vom Grenzlandchor, die Gretel Komposch, die eh jeder kennt. Die hat das Rall der Zeit geschrieben und das singen wir auch ganz gerne. Das waren die nächsten zwei Lieder eben gern und tut gut von der Hedi Preisegger und das Rall der Zeit von der Gretel Komposch.
0: Sehr schön. Wir hören hinein in die CD der Urltaler Sängerrunde.

0: Ja, das waren zwei Kärntner Lieder, gesungen von der Url-Dohler Sängerrunde aus dem Mostviertel. Bei mir im Studio Josef Forster, Sänger und Bürgermeister und Krankenpfleger, alles in einer Person vereint. Josef, schön, dass du da bist. Schon ein anstrengendes Leben, was du da hast mit diesen Hobbys, Berufen, Ämtern. Wie geht's dir da jetzt damit in diesem Jubiläumsjahr?
1: Ja, es ist natürlich ein bisschen viel. Mich fragen des Öfteren, wer sich das alles ausgeht. Und ich sage, du brauchst ein Zeitmanagement. Und das Zweite ist, du musst alles mit einer Freude machen. Weil wenn da was zur Belastung wird, dann ist es nicht mehr gut.
0: Ja.
1: Ich sage einmal, der Beruf als Diplom-Krankenpfleger auf der Intensivstation ist das eine oder andere immer schon sehr belastend. Wo du vielleicht auch was mitnimmst heim. Aber ich gehe bei der Intensiv die aussehen. Und ich habe schon wieder meine Hände in der Hand und ich denke schon nach, wie man dann bei der Probe und dann habe ich vielleicht den Text noch nicht ganz gelernt. Da muss ich da nur ein wenig nachdenken, wie die Lieder dann gehen. Und bei der Probe denke ich nicht 1 Sekunde über irgendwas anderes nach, da wird einfach gesungen.
0: Ja.
1: Und so ist es in alle Bereiche, die ich jetzt halt habe, ob es mit der Bürgermeisterei ist oder auch mit dem Krankenpflegedasein. Der super Ausgleich ist immer wieder die Musik und das Singen und sie mit den Freunden treffen und miteinander was machen können. Wir wollen mit dem, was wir tun, Freude vermitteln und wenn wir das reflektiert kriegen, dass das nur wenig gefällt, dann tun wir weiter.
0: Mhm.
1: Wenn das einmal nicht mehr der Fall ist, wenn wir die Einzigen sind, die eine Freude haben, dann bleiben wir einfach daheim und sitzen wir sich daheim zusammen und singen wir daheim. Nur dabei kriegen wir vermittelt, ja, das, was es tat, das gefällt uns ganz gut und darum sind wir auch sehr gern unterwegs und auch sehr viel unterwegs.
0: Ja.
1: Da muss es natürlich auch die Familie mitspielen, da muss das Umfeld mitspielen. Unsere Frauen sind Gott sei Dank fast immer mit dem einverstanden, was wir tun. Immer nicht, weil ab und zu hätten wir ein wenig früher auch schon heimgehen können. Aber ich habe da mal wer gefragt, wie das ist mit den Frauen, ob da die das volle Verständnis haben. Habe ich gesagt, naja, unsere Frauen haben uns ja kennengelernt, da waren wir schon Url-Dohler.
0: Mhm.
1: Aber sie haben gewusst, sie heiraten einen Url-Dohler von der Sängerrunde, aber sie waren sich mit großer Wahrscheinlichkeit der Tragweite dessen nicht bewusst. Ne? Aber wir sind so miteinander gewachsen und die Frauen stehen sehr wohl sehr hinter uns und haben uns in der Phase, wo wir kleine Kinder gehabt haben, mittlerweile haben wir lauter erwachsene Kinder, jetzt ist es ja nicht mehr so eine Tragik, aber gerade in der Phase, wo die Kinder klar waren, haben die Frauen schon sehr, sehr viel gemacht und mir ja auch schon ein paar Mal gesagt, wir haben gesündigt in Worten und Werken, weil wir eng daheim Worten und Werken haben lassen. Und das Gemeinsame dann aber wieder miteinander, was tun, das macht schon auch was aus und da sind die Frauen schon dabei.
0: Aber die wichtigsten Dinge bei der Geburt für die Kinder oder bei der Erstkommunion, da war es halt da schon daheim. Oder?
1: Nein, da waren wir schon daheim.
0: Okay, passt. Ja, du hast schon angesprochen, ihr wart viel unterwegs. Gibt es irgendwelche, ich sage jetzt die coolste Bühne oder wo du dich erinnern kannst, wo du sagst, wow, das war wahrscheinlich viele. Du kannst fast wahrscheinlich gar nicht alle aufzählen, aber vielleicht stechen jetzt ein paar Vierer, wo du sagst, ja, das ist mir hängen geblieben und das war die coolste Bühne.
1: Wir haben in der Oster im Dom zu einer Oster gesungen, da war die Alpenländische Chorweihnacht und wir waren Repräsentanten des Landes Oberösterreich, weil wir dort beim Chorverband sind. Und das ist eine Riesenkathedrale, da haben wir gesungen, das war einfach, ja, ein paar tausend Leute in der Kirche und das war einfach ein Wahnsinn, voll schön.
0: Wahrscheinlich auch akustisch.
1: Absolut super. Und halt von sehr vielen Ländern Vertreter dort und da auch dabei sein dürfen, zu repräsentieren. Voll super war, wir haben ein paar Mal beim Bokuball in der Hofburg die Mitternachtslieder gesungen. Das war einfach ein super Erlebnis in der Hofburg. Da haben wir mit dem Wrack haben wir da gesungen. War sensationell.
0: Ja.
1: Emotional kann ich mich an eine Situation erinnern. Da haben wir in Weidhofen gesungen bei einem Festl. Da ist einer mit einem Rollstuhl gekommen und hat gesagt, sein Lieblingslied, er weiß, wir singen es, ich konnte das Lied nicht mehr sagen, ob wir ihm das singen konnten. Und dann sind wir in einen Nebenraum gegangen, weil da war es so laut und haben nur für ihn das Lied gesungen. Der behinderte Mann, also der rollstuhlpflichtige Mann, ist im Rollstuhl gesessen und hat voll gerät.
0: Ja,
1: und
0: ja.
1: Dann sage ich, eigentlich genügt dir das schon. Ne? Mehr brauchst du gar nicht. Einen haben wir eine Riesenfreude gemacht, ob da 200 oder. Das sind so Momente, wo du jetzt sagst, da dabei sein, dürfen haben, ist einfach sensationell und lässig. Ja. Wir haben natürlich mehrere, viele ORF-Geschichten gehabt, die immer wieder super sind. Klar, da lernst du einen Haufen Leute kennen. Wir kennen oder haben im Zuge der Zeit da mit Franz Bosch, mit Sepp Forcher, mit Harry Brünster, alle Sendungen, die es zu der Wien gibt, das haben sie dann zum Teuer Freundschaften entwickelt. Wir waren sehr oft bei Licht ins Dunkel. Immer super Erfahrungen. Die ganzen Sachen sind einfach, ja, hast wieder einen kennengelernt, sind Lebenserfahrungen. Aber ich glaube, dass oft gerade die kleinen Sachen sind, wo man wenn er Freude machen kann. Wir haben Leute, die haben uns schon das Geld gegeben, weil sie mehr hätten, dass wir ein Begräbnis singen.
0: Aha,
1: das ist ein Wahnsinn.
0: Okay.
1: Das ist voll arg.
0: Ja.
1: Und das tun wir auch. Und wir singen, wenn uns wer fragt, ob wir ein Begräbnis singen, gerne ein Begräbnis singen wollen, da verlangen wir auch nichts. Es geht eh nicht. Meistens geben sie uns dann eh irgendwas. Aber weil wenn man so einen Fanatiker, der uns so mag, dass er sich Zeit seines Lebens schon Gedanken macht und das mehr, dass wir da dabei sind.
0: Wir haben die letzte Stunde.
1: Nein, dann wollen wir da gar nichts. Da wollen wir nur dabei sein.
0: Also, Sänger, eigentlich für jeden Anlass, die Old-Dollar-Sänger-Runde.
1: Ja.
0: Es gibt nichts, was nicht singt.
1: Ja, früher haben wir sehr viele Hochzeiten gesungen. Da waren wir halt ähnlich alt wie die Brautpaare.
0: Ja.
1: Jetzt sind wir halt schon zu alt für das, dass wir ähnlich alt sind wie die Brautpaare. Jetzt haben wir gesagt, wir machen alles andere auch, was es in Naturkatastrophen oder sonst irgendwas. Wir singen alles.
0: Ja, aber die Gottesdienstgestaltung ist, glaube ich, schon eine besondere Spezialität für euch. Ihr habt euch ja da mit Literatur beschäftigt. Ihr singt ja ab ganz besonderen Messen, oder?
1: Ja, wir singen zwar schon trotzdem großteils alpenländische Messen, also nicht Klassik. Wir haben zwar Klassik auch ein bisschen probiert, aber da sind wir einfach zu klein. Ein Bruckner Chor, wir acht Hanseln, das ist Schottraum, da belangen wir sie unendlich und das ist, klingt erst wirklich nicht so. Aber wir haben, es gibt ja viele Komponisten, die Messen geschrieben haben, vierstimmiger Mannerchor und alpenländische Messen, da sind wir auch jetzt wieder bei den Kärnten ein wenig. Und das hängen wir schon sehr gerne,
0: ja. Okay, wir haben jetzt ein bisschen gehört, wo so wir unterwegs waren. Ein paar Highlights hast du uns erzählen können. Alles geht in der einen Stunde wahrscheinlich gar nicht. Und jetzt wollen wir wieder was hören. Und jetzt, glaube ich, machen wir ein bisschen eine moderne Welle.
1: Ja, es ist eben, wie ich vorher schon gesagt habe, wo wir ein wenig selektiert haben, sind wir auch zur Unterhaltungsmusik gekommen. Da haben wir halt das große Glück, dass unser Chorleiter, der Ferl, das Arrangieren ganz gut kann, das Noten überschreiben. Da haben wir von der Spider-Murphy gegen Slim ist wie ein Traum. Passt immer, ist immer eine super Geschichte, weil es eben einfach ja auch ein bisschen unser Dasein widerspiegelt. Und Wochenende und Sonnenschein singt auch fast jeder Chor. Mhm. Und da werden wir halt so die zwei Herren, zuerst Wochenende und Sonnenschein und dann Slim ist wie ein Traum. Spider-Murphy ging und arrangiert von unserem Ferdinand Schenker mehr.
0: Sehr schön, wir hören hinein.

0: Ja, das war Das Leben ist wie ein Traum, gesungen von der Urldaler Sängerrunde. Bei mir im Studio Josef Forster, ein Gründungsmitglied vor 36 Jahren mittlerweile. Josef, hast du das glaubt, dass das so lang gut geht?
1: Ja, nein, ich glaube nicht. Wir haben ja Vorgänger gehabt, die vor unserer Zeit in unserer Region gesungen haben als Urltaler Sänger. Und jedes Mal, wenn wir die getroffen haben, mit einer so nur ein wenig benannt worden, und die haben dann zum Erzählen angefangen, wie sie damals im Passau gesungen haben und da mit dem Schiff reingefahren und was weiß ich was. Und ich habe dann übrigens zu meinem Maler gesagt, ich bin ja Obmann für das Organisatorische. Ich freue mich mal auf die Zeit, wenn wir auch beieinander sitzen und von denen reden, was wir miteinander da haben. Mhm. Mittlerweile, ich sage es ganz ehrlich, wenn wir, vorher sind wir noch jeder Probe zum Wirt gegangen und sind dort dabei gesessen, jetzt sind wir schon ein bisschen, ja, doch reifer geworden. Aber wenn wir beieinander sitzen und wir fangen dann ein wenig zum Reden an, dann kommen wir immer wieder drauf, wie wir damals waren und wie wir dort in Kärnten und wie wir da in Aosta oder Malta und dort und da. Und dann fangst du so zum Reden und eigentlich sagen wir das schon immer sehr, sehr bewusst, es ist ein Segen, wenn du in so einer Gemeinschaft beieinander sein kannst. Ja. Das kannst du nicht kaufen, das gibt es sonst nirgends. Und miteinander was gemacht haben und wenn du dann nur die Leute hörst, wie sie klatschen und sagen, hey, voll super, was ist da macht, das ist einfach eine Freude, das ist eine Erfahrung, die kann man nicht beschreiben. Das muss ich ganz ehrlich sagen. Und das ist auch die Triebfeder für unser Tor. Ich sage es ganz ehrlich, wie ich vorher schon gesagt habe, solange es wenn gefällt, fahren wir raus, singen wir da mal. Ja. Wenn es nur mehr uns selber gefällt, dann können wir daheim bleiben, dann sitzen wir halt daheim beieinander. Mittlerweile soll es ein bisschen leichter werden, weil die Ersten in Pension gehen oder der Erste schon in der Pension ist. Jetzt kommen wir auch ein bisschen nachher und werden dann sogar, glaube ich, nur noch aufhören. Schauen wir mal, was die Zeit bringt. Aber vor 35 Jahren haben wir auch nicht geglaubt, dass wir 35 Jahre beieinander sind.
0: Ja. Nein, wir hoffen, dass ihr noch möglichst lang gesund miteinander singen könnt und noch viel Spaß habt. Jubiläumsjahr. Wie geht's weiter noch her? Habt ihr noch irgendwelche Höhepunkte?
1: Ja, wir haben ja schon einige Sachen gehabt. Wir haben schon ein Jubiläumskonzert gehabt im März. Dann haben wir jetzt das große Kranzlsinger gehabt Mitte Mai mit über 32 Chöre, mit 600 Sängerinnen und Sänger, mit einem wunderbaren Wetter, mit so einem Riesenklick und einem super Fest. Ja. Jetzt feiern wir alles, was so gemeindemäßig ist, nur über den Sommer drüber, ja, und im Herbst rein. Und wir wollen aber dann mit einem Adventsänger so besinnlich das Jahr für uns Urltal ausklingen lassen am 17. Dezember bei uns in der Pfarrkirche um 20 Uhr. Das ist eh was Traditionelles, was wir sonst auch alle zwei Jahre haben, passt heuer schon rein. Und das ist so der Abschluss von unserem Jubiläumsjahr, wo wir dann ganz ruhig, eineinhalb Stunden, Kirche, gedämpftes Licht, gute Musik, einige befreundete Gruppen da und dann lassen wir es für uns ausklingen als Jubiläumsjahr.
0: Ja, jetzt schon die Einladung für Dezember, fürs Adventsingen mit die Urldaler Sängerrunde. Ihr habt ja CDs produziert und ich glaube zwei habt sogar nur weihnachtliche, stimmt das?
1: Genau, wir haben zwei Advent-CDs, die wir mit befreundeten Gruppen aufgenommen haben, wo wir zwei Gruppen drauf, also wir Urldaler und eine Seitenmusik, mhm, einmal die Querpfeifer und einmal die Zehetner, Familienmusik Zehetner. Die haben wir haben zwar CDs mit weltlicher Musik, wo nur wir drauf sind, und dann haben wir nur ein paar, wo wir halt verschiedene Gruppen haben, einmal mit einer Jagdhornbläsergruppe, und dann haben wir eine mit lauter Erdlergruppen, die heißt bei Erdler im Url, da ist natürlich heuer auch ein bisschen passend, weil da sind nur Erdlergruppen drauf. Das mein Erdl im Urltal, der Titel der CD, ist auch ein Titel, den wir singen. Das ist auch der Abschluss auf dieser CD. Das ist ein Lied, das wir der Gemeinde Erdl zum 80-Jahr-Jubiläum vor 20 Jahren geschenkt haben. Der Ferdinand Schenkermeier hat die Melodie geschrieben, die Gertrud Seierlinner hat den Text dazu geschrieben. Und das ist so unsere Erdler-Hymne, die auch in der Schule gelernt wird. Das kann so ziemlich jeder Erdler, sollte das kennen zu jeder Tages- und Nachtzeit. Ja. Und wir haben es gerade letzten Fest beim Dorffest in Erdl. Als Abschluss vom Festakt singen wir immer mein Erdl im Urltal.
0: Ja, ich schlage vor, das spielen wir dann zum Ausspielen.
1: Genau.
0: Zuvor sagst du uns aber wirklich deine Kontaktadresse auch noch. Wo kann man die CDs bestellen? Wo findet man die Termine für euch? Wo kann man nachschauen?
1: Ja, wir haben eine Webseite, die Homepage www.urltalersängerrunde.at. Da ist alles, was Termine sind. Dort kann man auch online die CDs bestellen. Man kann es aber natürlich auch mir ein E-Mail schicken, josefforster@gmx.at oder mich anrufen, wenn es ist 0676 33 707 43. Ich bin fast rund um die Uhr erreichbar. Wenn wer was wissen will, was braucht, ja, bitte einfach melden.
0: Ein Bürgermeister muss rund um die Uhr erreichbar rund sein. Da kommst du genau raus, gell? Und da machst du gleich die Musik auch mit. Ja, Josef, ich sag herzlichen Dank, dass du die Zeit genommen hast, dass du mit uns ein bisschen über die Geschichte von dir und von deinen Sänger erzählt hast. Und ich wünsche euch wirklich alles, alles Gute für das heutige Jahr und noch für die nächsten, was noch folgen, gell? Alles Gute und viel Freude beim Singen.
1: Danke für die Glückwünsche, danke für die Einladung. Es ist immer wieder nett, da zu sein mit dir, die Sendung machen zu dürfen. Und ich freue mich sowieso jedes Mal, wenn wir die irgendwo treffen, weil ja, Musik verbindet und die Musikanten und Sänger, die holen so und so zusammen.
0: Ja.
1: In diesem Sinne sage ich nochmal einen recht schönen Dank für die Einladung und danke für die Sendung.
0: Danke, Josef. Bei Ihnen, liebe Hörerinnen und Hörer an den Geräten, wo Sie auch gerade unterwegs sind, möchte ich mich bedanken, dass Sie heute wieder dabei waren bei einer Stunde Hammerklang. Ich wünsche noch ein schönes Wochenende. Bis zum nächsten Mal, wenn es wieder heißt Hammerklang, Ihr Alfred Luger.
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0: Liebe Zuhörer von Radio Maria, wir laden Sie nun ein, mit uns den freudenreichen Rosenkranz zu beten.
1: Im Namen des Vaters und des Sohnes und des Heiligen Geistes.
2: Amen.
1: Ich glaube an Gott, den Vater, den Allmächtigen, den Schöpfer des Himmels und der Erde, und an Jesus Christus, seinen eingeborenen Sohn, unseren Herrn, empfangen durch den Heiligen Geist, geboren von der Jungfrau Maria, gelitten unter Pontius Pilatus, gekreuzigt, gestorben und begraben, hinabgestiegen in das Reich des Todes, am dritten Tage auferstanden von den Toten, aufgefahren in den Himmel. Er sitzt zur Rechten Gottes, des allmächtigen Vaters. Von dort wird er kommen, zu richten die Lebenden und die Toten.
2: Ich glaube an den Heiligen Geist, die heilige katholische Kirche, Gemeinschaft der Heiligen, die Vergebung der Sünden, die Auferstehung der Toten und das ewige Leben. Amen.
1: Vater unser im Himmel, geheiligt werde dein Name, dein Reich komme, dein Wille geschehe wie im Himmel so auf Erden.
2: Unser tägliches Brot gib uns heute und vergib uns unsere Schuld, wie auch wir vergeben unseren Schuldigern. Und führe uns nicht in Versuchung, sondern erlöse uns von dem Bösen. Amen.
1: Gegrüßet seist du, Maria, voll der Gnade, der Herr ist mit dir. Du bist gebenedeit unter den Frauen, und gebenedeit ist die Frucht deines Leibes, Jesus, der in uns den Glauben vermehre.
2: Heilige Maria, Mutter Gottes, bitte für uns Sünder, jetzt und in der Stunde unseres Todes. Amen.
1: Gegrüßet seist du, Maria, voll der Gnade, der Herr ist mit dir. Du bist gebenedeit unter den Frauen, und gebenedeit ist die Frucht deines Leibes, Jesus, der in uns die Hoffnung stärke.
2: Heilige Maria, Mutter Gottes, bitte für uns Sünder, jetzt und in der Stunde unseres Todes. Amen.
1: Gegrüßet seist du, Maria, voll der Gnade, der Herr ist mit dir. Du bist gebenedeit unter den Frauen, und gebenedeit ist die Frucht deines Leibes, Jesus, der in uns die Liebe entzünde.
2: Heilige Maria, Mutter Gottes, bitte für uns Sünder, jetzt und in der Stunde unseres Todes. Amen.
1: Ehre sei dem Vater und dem Sohn und dem Heiligen Geist.
2: Wie im Anfang, so auch jetzt und alle Zeit und in Ewigkeit. Amen.
1: O mein Jesus,
2: verzeih uns unsere Sünden, bewahre uns vor dem Feuer der Hölle, führe alle Seelen in den Himmel, besonders jene, die deiner Barmherzigkeit am meisten bedürfen.

0: erstes freudenreiches Geheimnis. Jesus, den du, o Jungfrau, vom Heiligen Geist empfangen hast. Vater unser im Himmel, geheiligt werde dein Name. Dein Reich komme, dein Wille geschehe wie im Himmel so auf Erden.
1: Unser tägliches Brot gib uns heute und vergib uns unsere Schuld, wie auch wir vergeben unseren Schuldigern. Und führe uns nicht in Versuchung, sondern erlöse uns von dem Bösen. Amen.
0: Gegrüßet seist du, Maria, voll der Gnade, der Herr ist mit dir. Du bist gebenedeit unter den Frauen, und gebenedeit ist die Frucht deines Leibes, Jesus, den du, o Jungfrau, vom Heiligen Geist empfangen hast.
1: Heilige Maria, Mutter Gottes, bitte für uns Sünder, jetzt und in der Stunde unseres Todes. Amen.
0: Gegrüßet seist du, Maria, voll der Gnade, der Herr ist mit dir. Du bist gebenedeit unter den Frauen, und gebenedeit ist die Frucht deines Leibes, Jesus, den du, o Jungfrau, vom Heiligen Geist empfangen hast.
1: Heilige Maria, Mutter Gottes, bitte für uns Sünder, jetzt und in der Stunde unseres Todes. Amen.
0: Gegrüßet seist du, Maria, voll der Gnade, der Herr ist mit dir. Du bist gebenedeit unter den Frauen, und gebenedeit ist die Frucht deines Leibes, Jesus, den du, o Jungfrau, vom Heiligen Geist empfangen hast.
1: Heilige Maria, Mutter Gottes, bitte für uns Sünder, jetzt und in der Stunde unseres Todes. Amen.
0: Gegrüßet seist du, Maria, voll der Gnade, der Herr ist mit dir. Du bist gebenedeit unter den Frauen, und gebenedeit ist die Frucht deines Leibes, Jesus, den du, o Jungfrau, vom Heiligen Geist empfangen hast.
1: Heilige Maria, Mutter Gottes, bitte für uns Sünder, jetzt und in der Stunde unseres Todes. Amen.
0: Gegrüßet seist du, Maria, voll der Gnade, der Herr ist mit dir. Du bist gebenedeit unter den Frauen, und gebenedeit ist die Frucht deines Leibes, Jesus, den du, o Jungfrau, vom Heiligen Geist empfangen hast.
1: Heilige Maria, Mutter Gottes, bitte für uns Sünder, jetzt und in der Stunde unseres Todes. Amen.
0: Gegrüßet seist du, Maria, voll der Gnade, der Herr ist mit dir. Du bist gebenedeit unter den Frauen, und gebenedeit ist die Frucht deines Leibes, Jesus, den du, o Jungfrau, vom Heiligen Geist empfangen hast.
1: Heilige Maria, Mutter Gottes, bitte für uns Sünder, jetzt und in der Stunde unseres Todes. Amen.
0: Gegrüßet seist du, Maria, voll der Gnade, der Herr ist mit dir. Du bist gebenedeit unter den Frauen, und gebenedeit ist die Frucht deines Leibes, Jesus, den du, o Jungfrau, vom Heiligen Geist empfangen hast.
1: Heilige Maria, Mutter Gottes, bitte für uns Sünder, jetzt und in der Stunde unseres Todes. Amen.
0: Gegrüßet seist du, Maria, voll der Gnade, der Herr ist mit dir. Du bist gebenedeit unter den Frauen, und gebenedeit ist die Frucht deines Leibes, Jesus, den du, o Jungfrau, vom Heiligen Geist empfangen hast.
1: Heilige Maria, Mutter Gottes, bitte für uns Sünder, jetzt und in der Stunde unseres Todes. Amen.
0: Gegrüßet seist du, Maria, voll der Gnade, der Herr ist mit dir. Du bist gebenedeit unter den Frauen, und gebenedeit ist die Frucht deines Leibes, Jesus, den du, o Jungfrau, vom Heiligen Geist empfangen hast.
1: Heilige Maria, Mutter Gottes, bitte für uns Sünder, jetzt und in der Stunde unseres Todes. Amen.
0: Gegrüßet seist du, Maria, voll der Gnade, der Herr ist mit dir. Du bist gebenedeit unter den Frauen, und gebenedeit ist die Frucht deines Leibes, Jesus, den du, o Jungfrau, vom Heiligen Geist empfangen hast.
1: Heilige Maria, Mutter Gottes, bitte für uns Sünder, jetzt und in der Stunde unseres Todes. Amen.
0: Ehre sei dem Vater und dem Sohn und dem Heiligen Geist,
1: wie im Anfang, so auch jetzt und alle Zeit und in Ewigkeit. Amen.
0: O mein Jesus,
1: verzeih uns unsere Sünden, bewahre uns vor dem Feuer der Hölle, führe alle Seelen in den Himmel, besonders jene, die deiner Barmherzigkeit am meisten bedürfen.

0: zweites freudenreiches Geheimnis. Jesus, den du, o Jungfrau, zu Elisabeth getragen hast. Vater unser im Himmel, geheiligt werde dein Name, dein Reich komme, dein Wille geschehe, wie im Himmel, so auf Erden.
1: Unser tägliches Brot gib uns heute und vergib uns unsere Schuld, wie auch wir vergeben unseren Schuldigern. Und führe uns nicht in Versuchung, sondern erlöse uns von dem Bösen.
0: Gegrüßet seist du, Maria, voll der Gnade, der Herr ist mit dir. Du bist gebenedeit unter den Frauen, und gebenedeit ist die Frucht deines Leibes, Jesus, den du, Jungfrau, zu Elisabeth getragen hast.
1: Heilige Maria, Mutter Gottes, bitte für uns Sünder, jetzt und in der Stunde,

0: Heilige Maria, Mutter Gottes, bitte für uns Sünder, jetzt und in der Stunde unseres Todes. Amen.
1: Gegrüßet seist du, Maria, voll der Gnade, der Herr ist mit dir. Du bist gebenedeit unter den Frauen, und gebenedeit ist die Frucht deines Leibes, Jesus, den du, Jungfrau, zu Elisabeth getragen hast.
2: Heilige Maria, Mutter Gottes, bitte für uns Sünder, jetzt und in der Stunde unseres Todes. Amen.
1: Gegrüßet seist du, Maria, voll der Gnade, der Herr ist mit dir. Du bist gebenedeit unter den Frauen, und gebenedeit ist die Frucht deines Leibes, Jesus, den du, Jungfrau, zu Elisabeth getragen hast.
0: Heilige Maria, Mutter Gottes, bitte für uns Sünder, jetzt und in der Stunde unseres Todes. Amen.
1: Gegrüßet seist du, Maria, voll der Gnade, der Herr ist mit dir. Du bist gebenedeit unter den Frauen, und gebenedeit ist die Frucht deines Leibes, Jesus, den du, Jungfrau, zu Elisabeth getragen hast.
0: Heilige Maria, Mutter Gottes, bitte für uns Sünder, jetzt und in der Stunde unseres Todes. Amen.
1: Gegrüßet seist du, Maria, voll der Gnade, der Herr ist mit dir. Du bist gebenedeit unter den Frauen, und gebenedeit ist die Frucht deines Leibes, Jesus, den du, Jungfrau, zu Elisabeth getragen hast.
0: Heilige Maria, Mutter Gottes, bitte für uns Sünder, jetzt und in der Stunde unseres Todes. Amen.
1: Gegrüßet seist du, Maria, voll der Gnade, der Herr ist mit dir. Du bist gebenedeit unter den Frauen, und gebenedeit ist die Frucht deines Leibes, Jesus, den du, Jungfrau, zu Elisabeth getragen hast.
0: Heilige Maria, Mutter Gottes, bitte für uns Sünder, jetzt und in der Stunde unseres Todes. Amen.
1: Gegrüßet seist du, Maria, voll der Gnade, der Herr ist mit dir. Du bist gebenedeit unter den Frauen, und gebenedeit ist die Frucht deines Leibes, Jesus, den du, Jungfrau, zu Elisabeth getragen hast.
0: Heilige Maria, Mutter Gottes, bitte für uns Sünder, jetzt und in der Stunde unseres Todes. Amen.
1: Gegrüßet seist du, Maria, voll der Gnade, der Herr ist mit dir. Du bist gebenedeit unter den Frauen, und gebenedeit ist die Frucht deines Leibes, Jesus, den du, Jungfrau, zu Elisabeth getragen hast.
0: Heilige Maria, Mutter Gottes, bitte für uns Sünder, jetzt und in der Stunde unseres Todes. Amen.
1: Ehre sei dem Vater und dem Sohn und dem Heiligen Geist.
0: Wie im Anfang, so auch jetzt und alle Zeit und in Ewigkeit. Amen.
1: O mein Jesus,
0: verzeih uns unsere Sünden, bewahre uns vor dem Feuer der Hölle, führe alle Seelen in den Himmel, besonders jene, die deiner Barmherzigkeit am meisten bedürfen.

0: Drittes freudenreiches Geheimnis. Jesus, den du, Jungfrau, zu Bethlehem geboren hast. Vater unser im Himmel, geheiligt werde dein Name, dein Reich komme, dein Wille geschehe, wie im Himmel, so auch auf Erden.
1: Unser tägliches Brot gib uns heute und vergib uns unsere Schuld, wie auch wir vergeben unseren Schuldigern. Und führe uns nicht in Versuchung, sondern erlöse uns von dem Bösen.
0: Gegrüßet seist du, Maria, voll der Gnade, der Herr ist mit dir. Du bist gebenedeit unter den Frauen, und gebenedeit ist die Frucht deines Leibes, Jesus, den du, o Jungfrau, zu Bethlehem geboren hast.
1: Heilige Maria, Mutter Gottes, bitte für uns Sünder, jetzt und in der Stunde unseres Todes. Amen.
0: Gegrüßet seist du, Maria, voll der Gnade, der Herr ist mit dir. Du bist gebenedeit unter den Frauen, und gebenedeit ist die Frucht deines Leibes, Jesus, den du, o Jungfrau, zu Bethlehem geboren hast.
1: Heilige Maria, Mutter Gottes, bitte für uns Sünder, jetzt und in der Stunde unseres Todes. Amen.
0: Gegrüßet seist du, Maria, voll der Gnade, der Herr ist mit dir.

0: Du bist gebenedeit unter den Frauen, und gebenedeit ist die Frucht deines Leibes, Jesus, den du, o Jungfrau, zu Bethlehem geboren hast.
1: Heilige Maria, Mutter Gottes, bitte für uns Sünder, jetzt und in der Stunde unseres Todes. Amen.
0: Gegrüßet seist du, Maria, voll der Gnade, der Herr ist mit dir. Du bist gebenedeit unter den Frauen, und gebenedeit ist die Frucht deines Leibes, Jesus, den du, o Jungfrau, zu Bethlehem geboren hast.
1: Heilige Maria, Mutter Gottes, bitte für uns Sünder, jetzt und in der Stunde unseres Todes. Amen.
0: Gegrüßet seist du, Maria, voll der Gnade, der Herr ist mit dir. Du bist gebenedeit unter den Frauen, und gebenedeit ist die Frucht deines Leibes, Jesus, den du, o Jungfrau, zu Bethlehem geboren hast.
1: Heilige Maria, Mutter Gottes, bitte für uns Sünder, jetzt und in der Stunde unseres Todes. Amen.
0: Gegrüßet seist du, Maria, voll der Gnade, der Herr ist mit dir. Du bist gebenedeit unter den Frauen, und gebenedeit ist die Frucht deines Leibes, Jesus, den du, o Jungfrau, zu Bethlehem geboren hast.
1: Heilige Maria, Mutter Gottes, bitte für uns Sünder, jetzt und in der Stunde unseres Todes. Amen.
0: Gegrüßet seist du, Maria, voll der Gnade, der Herr ist mit dir. Du bist gebenedeit unter den Frauen, und gebenedeit ist die Frucht deines Leibes, Jesus, den du, o Jungfrau, zu Bethlehem geboren hast.
1: Heilige Maria, Mutter Gottes, bitte für uns Sünder, jetzt und in der Stunde unseres Todes. Amen.
0: Gegrüßet seist du, Maria, voll der Gnade, der Herr ist mit dir. Du bist gebenedeit unter den Frauen, und gebenedeit ist die Frucht deines Leibes, Jesus, den du, o Jungfrau, zu Bethlehem geboren hast.
1: Heilige Maria, Mutter Gottes, bitte für uns Sünder, jetzt und in der Stunde unseres Todes. Amen.
0: Gegrüßet seist du, Maria, voll der Gnade, der Herr ist mit dir. Du bist gebenedeit unter den Frauen, und gebenedeit ist die Frucht deines Leibes, Jesus, den du, o Jungfrau, zu Bethlehem geboren hast.
1: Heilige Maria, Mutter Gottes, bitte für uns Sünder, jetzt und in der Stunde unseres Todes. Amen.
0: Gegrüßet seist du, Maria, voll der Gnade, der Herr ist mit dir. Du bist gebenedeit unter den Frauen, und gebenedeit ist die Frucht deines Leibes, Jesus, den du, o Jungfrau, zu Bethlehem geboren hast.
1: Heilige Maria, Mutter Gottes, bitte für uns Sünder, jetzt und in der Stunde unseres Todes. Amen.
0: Ehre sei dem Vater und dem Sohn und dem Heiligen Geist.
1: Wie im Anfang, so auch jetzt und alle Zeit und in Ewigkeit. Amen.
0: O mein Jesus,
1: verzeih uns unsere Sünden,
0: bewahre uns vor dem Feuer der Hölle, führe alle Seelen in den Himmel, besonders jene, die deiner Barmherzigkeit am meisten bedürfen.

0: Viertes freudenreiches Geheimnis. Jesus, den du, o Jungfrau, im Tempel aufgeopfert hast. Vater unser im Himmel, geheiligt werde dein Name, dein Reich komme, dein Wille geschehe, wie im Himmel, so auf Erden.
1: Unser tägliches Brot gib uns heute und vergib uns unsere Schuld, wie auch wir vergeben unseren Schuldigern. Und führe uns nicht in Versuchung, sondern erlöse uns von dem Bösen.
2: Amen.
0: Gegrüßet seist du, Maria, voll der Gnade, der Herr ist mit dir. Du bist gebenedeit unter den Frauen, und gebenedeit ist die Frucht deines Leibes, Jesus, den du, o Jungfrau, im Tempel aufgeopfert hast.
1: Heilige Maria, Mutter Gottes, bitte für uns Sünder, jetzt und in der Stunde unseres Todes. Amen.
0: Gegrüßet seist du, Maria, voll der Gnade, der Herr ist mit dir. Du bist gebenedeit unter den Frauen, und gebenedeit ist die Frucht deines Leibes, Jesus, den du, o Jungfrau, im Tempel aufgeopfert hast.
1: Heilige Maria, Mutter Gottes, bitte für uns Sünder, jetzt und in der Stunde unseres Todes. Amen.
0: Gegrüßet seist du, Maria, voll der Gnade, der Herr ist mit dir. Du bist gebenedeit unter den Frauen, und gebenedeit ist die Frucht deines Leibes, Jesus, den du, o Jungfrau, im Tempel aufgeopfert hast.
1: Heilige Maria, Mutter Gottes, bitte für uns Sünder, jetzt und in der Stunde unseres Todes. Amen.
0: Gegrüßet seist du, Maria, voll der Gnade, der Herr ist mit dir. Du bist gebenedeit unter den Frauen, und gebenedeit ist die Frucht deines Leibes, Jesus, den du, o Jungfrau, im Tempel aufgeopfert hast.
1: Heilige Maria, Mutter Gottes, bitte für uns Sünder, jetzt und in der Stunde unseres Todes. Amen.
0: Gegrüßet seist du, Maria, voll der Gnade, der Herr ist mit dir. Du bist gebenedeit unter den Frauen, und gebenedeit ist die Frucht deines Leibes, Jesus, den du, o Jungfrau, im Tempel aufgeopfert hast.
1: Heilige Maria, Mutter Gottes, bitte für uns Sünder, jetzt und in der Stunde unseres Todes. Amen.
0: Gegrüßet seist du, Maria, voll der Gnade, der Herr ist mit dir. Du bist gebenedeit unter den Frauen, und gebenedeit ist die Frucht deines Leibes, Jesus, den du, o Jungfrau, im Tempel aufgeopfert hast.
1: Heilige Maria, Mutter Gottes, bitte für uns Sünder, jetzt und in der Stunde unseres Todes. Amen.
0: Gegrüßet seist du, Maria, voll der Gnade, der Herr ist mit dir. Du bist gebenedeit unter den Frauen, und gebenedeit ist die Frucht deines Leibes, Jesus, den du, o Jungfrau, im Tempel aufgeopfert hast.
1: Heilige Maria, Mutter Gottes, bitte für uns Sünder, jetzt und in der Stunde unseres Todes. Amen.
0: Gegrüßet seist du, Maria, voll der Gnade, der Herr ist mit dir. Du bist gebenedeit unter den Frauen, und gebenedeit ist die Frucht deines Leibes, Jesus, den du, o Jungfrau, im Tempel aufgeopfert hast.
1: Heilige Maria, Mutter Gottes, bitte für uns Sünder, jetzt und in der Stunde unseres Todes. Amen.
0: Gegrüßet seist du, Maria, voll der Gnade, der Herr ist mit dir. Du bist gebenedeit unter den Frauen, und gebenedeit ist die Frucht deines Leibes, Jesus, den du, o Jungfrau, im Tempel aufgeopfert hast.
1: Heilige Maria, Mutter Gottes, bitte für uns Sünder, jetzt und in der Stunde unseres Todes. Amen.
0: Gegrüßet seist du, Maria, voll der Gnade, der Herr ist mit dir. Du bist gebenedeit unter den Frauen, und gebenedeit ist die Frucht deines Leibes, Jesus, den du, o Jungfrau, im Tempel aufgeopfert hast.
1: Heilige Maria, Mutter Gottes, bitte für uns Sünder, jetzt und in der Stunde unseres Todes. Amen.
0: Ehre sei dem Vater und dem Sohn und dem Heiligen Geist.
1: Wie im Anfang, so auch jetzt und alle Zeit und in Ewigkeit. Amen.
0: O mein Jesus,
1: verzeih uns unsere Sünden, bewahre uns vor dem Feuer der Hölle, führe alle Seelen in den Himmel, besonders jene, die deiner Barmherzigkeit am meisten bedürfen.

0: Fünftes freudenreiches Geheimnis. Jesus, den du, o Jungfrau, im Tempel wiedergefunden hast. Vater unser im Himmel, geheiligt werde dein Name, dein Reich komme, dein Wille geschehe, wie im Himmel so auf Erden.
1: Unser tägliches Brot gib uns heute und vergib uns unsere Schuld, wie auch wir vergeben unseren Schuldigern. Und führe uns nicht in Versuchung, sondern erlöse uns von dem Bösen.
0: Gegrüßet seist du, Maria, voll der Gnade, der Herr ist mit dir. Du bist gebenedeit unter den Frauen, und gebenedeit ist die Frucht deines Leibes, Jesus, den du, Jungfrau, im Tempel wiedergefunden hast.
1: Heilige Maria, Mutter Gottes, bitte für uns Sünder, jetzt und in der Stunde unseres Todes. Amen.
0: Gegrüßet seist du, Maria, voll der Gnade, der Herr ist mit dir. Du bist gebenedeit unter den Frauen, und gebenedeit ist die Frucht deines Leibes, Jesus, den du, Jungfrau, im Tempel wiedergefunden hast.
1: Heilige Maria, Mutter Gottes, bitte für uns Sünder, jetzt und in der Stunde unseres Todes. Amen.
0: Gegrüßet seist du, Maria, voll der Gnade, der Herr ist mit dir. Du bist gebenedeit unter den Frauen, und gebenedeit ist die Frucht deines Leibes, Jesus, den du, Jungfrau, im Tempel wiedergefunden hast.
1: Heilige Maria, Mutter Gottes, bitte für uns Sünder, jetzt und in der Stunde unseres Todes. Amen.
0: Gegrüßet seist du, Maria, voll der Gnade, der Herr ist mit dir. Du bist gebenedeit unter den Frauen, und gebenedeit ist die Frucht deines Leibes, Jesus, den du, Jungfrau, im Tempel wiedergefunden hast.
1: Heilige Maria, Mutter Gottes, bitte für uns Sünder, jetzt und in der Stunde unseres Todes. Amen.
0: Gegrüßet seist du, Maria, voll der Gnade, der Herr ist mit dir. Du bist gebenedeit unter den Frauen, und gebenedeit ist die Frucht deines Leibes, Jesus, den du, Jungfrau, im Tempel wiedergefunden hast.
1: Heilige Maria, Mutter Gottes, bitte für uns Sünder, jetzt und in der Stunde unseres Todes. Amen.
0: Gegrüßet seist du, Maria, voll der Gnade, der Herr ist mit dir. Du bist gebenedeit unter den Frauen, und gebenedeit ist die Frucht deines Leibes, Jesus, den du, o Jungfrau, im Tempel wiedergefunden hast.
1: Heilige Maria, Mutter Gottes, bitte für uns Sünder, jetzt und in der Stunde unseres Todes. Amen.
0: Gegrüßet seist du, Maria, voll der Gnade, der Herr ist mit dir. Du bist gebenedeit unter den Frauen, und gebenedeit ist die Frucht deines Leibes, Jesus, den du, Jungfrau, im Tempel wiedergefunden hast.
1: Heilige Maria, Mutter Gottes, bitte für uns Sünder, jetzt und in der Stunde unseres Todes. Amen.
0: Gegrüßet seist du, Maria, voll der Gnade, der Herr ist mit dir. Du bist gebenedeit unter den Frauen, und gebenedeit ist die Frucht deines Leibes, Jesus, den du, Jungfrau, im Tempel wiedergefunden hast.
1: Heilige Maria, Mutter Gottes, bitte für uns Sünder, jetzt und in der Stunde unseres Todes. Amen.
0: Gegrüßet seist du, Maria, voll der Gnade, der Herr ist mit dir. Du bist gebenedeit unter den Frauen, und gebenedeit ist die Frucht deines Leibes, Jesus, den du, Jungfrau, im Tempel wiedergefunden hast.
1: Heilige Maria, Mutter Gottes, bitte für uns Sünder, jetzt und in der Stunde unseres Todes. Amen.
0: Gegrüßet seist du, Maria, voll der Gnade, der Herr ist mit dir. Du bist gebenedeit unter den Frauen, und gebenedeit ist die Frucht deines Leibes, Jesus, den du, Jungfrau, im Tempel wiedergefunden hast.
1: Heilige Maria, Mutter Gottes, bitte für uns Sünder, jetzt und in der Stunde unseres Todes. Amen.
0: Ehre sei dem Vater und dem Sohn und dem Heiligen Geist.
1: Wie im Anfang, so auch jetzt und alle Zeit und in Ewigkeit. Amen.
0: O mein Jesus,
1: verzeih uns unsere Sünden, bewahre uns vor dem Feuer der Hölle, führe alle Seelen in den Himmel, besonders jene, die deiner Barmherzigkeit am meisten bedürfen.
2: Im Namen des Vaters und des Sohnes und des Heiligen Geistes.
0: Amen.
2: Gelobt sei Jesus Christus.
0: In Ewigkeit. Amen.
2: Maria mit dem Kinderlieb.
0: Uns allen deinen Segen gib.

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0: Einen schönen Nachmittag und herzlich willkommen, liebe Zuhörer von Radio Maria Österreich und Radio Maria Südtirol zur Sendung Bibelschule. Am Mikrofon für Sie ist Gabi Weindelmeier. Wir beschäftigen uns heute mit Simson aus dem Alten Testament. Ich darf Sie einladen, wenn es Ihnen möglich ist, die Bibel aufzuschlagen oder im Internet zu öffnen, das Buch Richter, Kapitel 13 bis 16. Der Richter Simson zwischen Erwählung und Versagen, so der Titel der heutigen Sendung. Dazu begrüße ich Sie herzlich Dr. Petra Ritter-Müller hier im Wiener Sendestudio. Sie ist Professorin für Bibelwissenschaft des Alten Testaments an der Hochschule Heiligenkreuz und leitet dort das Institut für biblische Wissenschaften. Grüß Gott und herzlich willkommen hier im Studio.
1: Grüß Gott, herzlichen Dank für die Einladung. Ja, ich freue mich, dass ich heute wieder hier sein kann und zu Ihnen und ich hoffe auch mit Ihnen sprechen kann, liebe Hörer. Ja, unser heutiges Thema ist Simson, ein geweihter Mann und Held im Alten Testament. Er ist der letzte in einer Reihe von 12 Richtern des gleichnamigen Buches. Das Buch der Richter erzählt die erste Zeit, in der sich das Volk Israel im verheißenen Land befindet, nachdem es durch Moses aus Ägypten durch die Wüste herausgeführt wurde und nachdem es von Josua in das verheißene Land hineingeführt wurde. Nun ist Josua bereits gestorben. Die israelitischen Stämme haben sich den Anweisungen gemäß im verheißenen Land verteilt und müssen nun zu einer geordneten Verwaltung in ihrem neuen, sesshaften Leben kommen. Die Bezeichnung Richter ist für unsere heutigen Ohren irreführend, weil wir zunächst einmal an Juristen und Richter im heutigen Sinn denken. Zum Beispiel an einen Richter, der zu entscheiden hat zwischen gegensätzlichen Ansprüchen. Oder wir denken an einen Richter, der auch darüber entscheidet, was der aktuellen Rechtslage entspricht. Bei den Richtern in der Frühzeit Israels ging es um das Recht im Göttlichen, wenn man so will, auch im transzendenten Sinn. Es geht um die Gerechtigkeit Gottes, die Durchsetzung des Bundes Gottes mit seinem Volk, um die richtige Gottesverehrung und um das Verhindern des Götzendienstes. Die Richter waren damals jedoch auch Kriegsführer im Kampf gegen die sie unterdrückenden Fremdvölker. Zu Beginn des Richterbuches im zweiten Kapitel lesen wir, ich zitiere: Der Herr aber setzte Richter ein und rettete sie aus der Hand derer, die sie ausplünderten. Und zwei Verse weiter heißt es: Wenn aber der Herr bei ihnen Richter einsetzte, dann war der Herr mit dem Richter und rettete die Israeliten aus der Hand ihrer Feinde, solange der Richter lebte. Denn der Herr hatte Mitleid mit ihnen, wenn sie über ihre Feinde und Unterdrücker klagten. Zitat Ende. Weil Israel nicht mehr auf den Bund der Väter mit Gott achtete und sie ihn übertraten, hat Gott bei der Landnahme nicht komplett alle Völker vor den Israeliten vertrieben, sondern einige vorerst im Land gelassen. Ich zitiere weiterhin aus dem Buch der Richter: Israel soll durch sie, also durch die Fremdvölker, auf die Probe gestellt werden, ob es daran festhält, den Weg des Herrn zu gehen, wie es seine Väter taten oder nicht. Und wieder ein paar Verse weiter heißt es: Die Völker waren dazu da, damit er, also Gott, die Israeliten durch sie auf die Probe stellte, um zu erkennen, ob sie den Geboten des Herrn gehorchen würden, auf die er ihre Väter durch Mose verpflichtet hatte. Die Israeliten wohnten also mitten unter den Kanaanitern und, ich nenne noch ein paar andere Völker, die auch noch dort lebten, unter den Hethitern, Amoritern, Perisitern und so weiter. Sie nahmen sich deren Töchter zu Frauen und ihre Töchter gaben sie deren Söhnen und sie dienten deren Göttern. Soweit der Bibeltext. Vor allem dieser letzte Vers bezüglich der Frauen ist entscheidend für das Verstehen unseres Themas, also des Richters Simson. Da komme ich noch gleich genauer drauf zurück. Zunächst noch einmal insgesamt zum Richterbuch. Es gibt im Richterbuch ein wiederkehrendes Erzählmuster für die 12 vorgestellten Richter. Der Gottesdienst Israel führt zu Unterdrückung, nicht der Gottesdienst, Entschuldigung, der Götzendienst Israels führt zur Unterdrückung durch die im Land verbliebenen Fremdvölker. Dann der Hilfeschrei der Israeliten zu Gott. Gott schickt einen Retter oder einen Richter. Und wenn es dem Volk gut ging, fielen sie zurück in Götzendienst und Unterdrückung. 4 lange Kapitel des Richterbuches beschäftigen sich dann in der zweiten Hälfte mit Simson. In mancherlei Beziehungen weicht Simson von seinen Kollegen ab, die vor ihm waren. Man kann aber auch sagen, die Darstellung Simsons am Ende aller Berichte über die vorhergehenden Richter fasst nochmal alles zusammen. Zunächst gebe ich Ihnen eine kurze Inhaltszusammenfassung über die Simson-Episode. Eine erste Besonderheit ist das Erscheinen des Engels des Herrn bei der Mutter Simsons. Nebenher bemerkt, die einzige Engelerscheinung bei einer Frau im Alten Testament. Die Mutter Simsons ist kinderlos. Der Engel verkündet ihr, dass sie einen Sohn gebären wird, der beginnen wird, Israel aus der Hand der Philister zu befreien. Sie solle keinen Wein und kein Bier trinken und nichts Unreines essen. Der Junge sei ein gottgeweihter Nasiräer, an dessen Kopf kein Schermesser kommen solle. Die Frau geht zu ihrem Mann Manoach, einem Mann aus dem Stamm Dan, und erzählt ihr von der Begegnung mit dem Engel. Manoach betet zu Gott um eine zweite Begegnung mit dem Engel, damit sie belehrt würden, was sie mit dem Jungen machen sollen. Die wurde ihm auch gewährt und der Engel erschien ein zweites Mal, indem er die Botschaft wiederholt. Als Manoach dem Engel danach ein gemeinsames Mahl anbietet, empfiehlt er, Gott hingegen ein Opfer darzubringen. Dabei geschieht etwas Wunderbares. Als die Flamme zum Himmel emporsteigt, sehen sie den Engel in einer Flamme ebenfalls zum Himmel emporsteigen. Damit hatte das Ehepaar quasi eine Art Bestätigung, dass es tatsächlich eine göttliche Botschaft war. Als der Sohn geboren wurde, nannten sie ihn Simson. Das heißt möglicherweise übersetzt Sonnenmann, das ist eine Theorie. Gott segnete Simson und dann, so heißt es weiter, begann der Geist des Herrn, Simson im Lager Dans umherzutreiben. Von Anfang an berichtet der Text von Gottes Plan, Israel aus der Hand der Philister zu befreien. So sagt es der Engel schon bei der Geburtsankündigung und so berichtet es der Text, als sich Simson in eine Frau aus den Philistern verliebt. Für Simsons Eltern ist das ein großes Problem, da er ihr einziger Sohn ist und sie empfehlen ihm, sich doch eine Frau aus dem eigenen Stamm bzw. aus den Israeliten zu suchen. Simson möchte aber diese Frau von den Philistern heiraten. Er setzt sich über die Bedenken seiner Eltern hinweg. Auf dem Weg zu der Frau begegnet Simson einem jungen Löwen, den er mit bloßen Händen tötet. Später entdeckt er einen Bienenschwarm im Kadaver des Löwen und isst von dem Honig. Bei einem Trinkgelage, wahrscheinlich im Zuge der Hochzeit, stellt er den anderen Gästen und Freunden ein Rätsel. Wenn sie es lösen, bekommen sie 30 Gewänder von ihm. Das Rätsel bezieht sich auf den toten Löwen mit dem Bienenschwarm. Da die Kumpel es nicht lösen können, gelingt es seiner Frau, ihm die Lösung des Rätsels zu entlocken. Simson tötet aus Zorn 30 Philister für die 30 Gewänder. Und hier, das ist das Entscheidende, jedoch ist das eine von Gottes Geist geleitete Aktion. Als Simsons Schwiegervater ihm die Frau wegnimmt und einem Mann anderem Mann gibt, zündet Simson aus Zorn die Felder der Philister an. Die gegenseitige Rache schaukelt sich hoch und endet mit dem Tod seiner Frau und seines Schwiegervaters, die verbrannt werden durch die Philister. Weiter gehen die Racheakte mit dem Tod von 1000 Philistern, die Simson mit einem Eselskinnbacken erschlägt. Danach, so heißt es im Text, ist Simson 20 Jahre lang Richter in Israel. Eines Tages geht er zu einer Dirne in Gaza und als die Leute bei ihm dabei auflauern, zerstört Simson das Stadttor mit eigenen Händen und bringt es in die Gegend von Hebron. Anschließend verliebt sich Simson in Delila und die Philisterfürsten kommen zu ihr mit der Bitte, gegen Geld das Geheimnis der großen Kraft Simsons herauszubekommen. Dreimal sagt Simson Delila einen falschen Grund und sie wirft ihm jedes Mal Täuschung vor. Dann wirft sie ihm vor, dass er sie nicht liebe. Genauer sagt sie, ihr gehöre nicht sein Herz. Und nach einiger Zeit wird er es müde, sich ihrem Drängen zu widersetzen und öffnet ihr sein Herz. Er sei Nasiräer und die Kraft liege quasi in seinen Haaren. Während er auf ihren Knien eingeschlafen ist, schneidet sie ihm die Haare ab und anschließend wird Simson überwältigt, geblendet und ins Gefängnis geworfen. Als die Philister im Tempel ihres Gottes Dagon den Sieg über Simson feiern, holen sie ihn aus dem Gefängnis hervor, um sich von ihm bespaßen zu lassen. In der Zwischenzeit sind jedoch die Haare Simsons wieder nachgewachsen. Er wird von einem Jungen zwischen die Säulen innerhalb des Tempels gestellt und nach einem Gebet zu Gott schafft es Simson wieder, die Säulen aus den Angeln zu reißen, sodass der Tempel komplett einstürzt und 3000 Philister und Simson selbst zu Tode kommen. Unser Titel geht unter anderem um die Erwählung Simsons. Worin besteht sie? Ich nenne mal drei Aspekte der Erwählung Simsons. Der erste Aspekt ist eigentlich Simsons Nasiräerweihe. Die Besonderheiten seiner Erwählung beginnen schon bei seinen Eltern. Einem an sich unfruchtbaren Ehepaar erscheint ein Engel, der ihnen ein gottgeweihtes Kind verheißt. Was ist eine Nasiräerweihe? Eine Nasiräerweihe ist nach dem Buch Numeri eigentlich ein zeitlich begrenztes Gelübde, welches jeder Israelit und jede Israelitin leisten kann. Dazu gehört eben der Verzicht auf Wein, Bier und Traubenhaltiges, also auf Trauben überhaupt, und der Verzicht auf Haare schneiden und das sich fernhalten von Toten, selbst von den eigenen toten Familienmitgliedern. Am Ende der Zeit sollen verschiedene Opfer dargebracht werden. Bei Simson ist die Besonderheit, dass er nicht selbst dieses Gelübde geleistet hat, sondern es ihm von Gott vorgegeben war, quasi in den Mutterschoß gelegt wurde und dass es bei ihm lebenslang dauerte. Der zweite Aspekt von Simsons Erwählung ist seine Heldenstärke. So zeigt sich die Erwählung Simsons einerseits in seinem Äußeren, seinen Haaren, die nicht geschnitten wurden. Er hat 7 Flechtlocken, die einhergehen mit seiner besonderen körperlichen Stärke. Simson zerreißt mit den eigenen Händen einen Löwen. Er erschlägt 30 Mann. Er zerreißt seine Fesselungsstricke. Er erschlägt 1000 Mann. Und zum Schluss zerstört er das Stadttor von Gaza und den Tempel der Philister, der dem Gott Dagon geweiht ist, und mit ihnen 3000 Philister. Letztere Aktion oder seine letzte Aktion ist die, obwohl er eigentlich blind ist. Mit dem Verlust der Haare wird auch seine Kraft zwischenzeitlich dezimiert, aber durch das Nachwachsen der Haare ist Simson zu einer letzten Heldentat fähig. Der dritte Aspekt von Simsons Erwählung ist Gottes Geist. Die Erwählung Simsons zeigt sich aber auch daran, dass in besonderer Weise Gottes Geist mit ihm war. So heißt es im Text beispielsweise, dass der Geist des Herrn ihn im Lager umhertreibe oder über ihn komme, um den Löwen mit bloßen Händen zu zerreißen. Der Geist ist auch daran beteiligt, wenn Simson 30 Mann erschlägt oder er sich selbst aus den Fesseln befreit. Das heißt, die besondere körperliche Kraft ist nicht nur eine natürliche Begleiterscheinung zu seiner Herabracht, sondern sie ist eine Gabe Gottes. Sie entsteht aus Gottes Willen. Nun kann man natürlich fragen, ob Gott denn nicht grausam ist, dass er dem Simson Kraft zum Töten gibt. Dagegen ist zu sagen, dass diese Grausamkeit zur Befreiung seines Volkes nötig ist. Bei der Geburtsankündigung des Engels sagt der Engel zur Mutter Simsons, dass Gott beginne, die Israeliten aus der Hand, also aus der Macht der Philister zu befreien. Das ist die Aufgabe Simsons und der Plan Gottes. Damit geht einher, dass die letzte große Heldentat Simsons das Erschlagen der 3000 Philister im Tempel ihres Götzen Dagon ist. Gott will Freiheit für sein Volk und die alleinige Gottesverehrung für sich. Also Gott möchte keine anderen Götter neben sich haben. Die Mutter Simsons erscheint der Engel bereits gefährlich zu sein und auch der Engel in der Opferflamme, der zum Himmel auffährt, lässt den Vater Manoach befürchten, dass er sterben müsse, weil sie Gott gesehen haben. Gott ist also kein Leichtgewicht. Er ist allmächtig und hat auch gefährliche Seiten an sich. Ja, und das hat etwas zu tun mit Gottes Furcht. Zusammengefasst kann man sagen, dass die Erwählung Simsons durch Gott geschah. Bereits im Mutterleib war er erwählt. Und Gott erwählte Simson nicht für seinen eigenen persönlichen Vorteil, sondern Simson war im Plan Gottes vorgesehen, sozusagen Gottes Ausführungsgehilfe. Letztlich muss man sagen, dass die 3 genannten Aspekte Nazireerweihe, Heldenstärke und Gottes Geist einander zugeordnet sind, einander ergänzen und dazu führten, dass Simson eben 20 Jahre Richter in Israel war, so dass es dem Volk in dieser Zeit gut ging.

0: 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Der Richter Simson zwischen Erwählung und Versagen, so der Titel dieser heutigen Sendung. Bei uns hier im Studio ist Dr. Petra Ritter-Müller. Sie ist Professorin für Bibelwissenschaft des Alten Testaments an der Hochschule Heiligenkreuz. Und ihr darf ich nun das Wort auch wieder übergeben.
1: Ja, vielen Dank. Nun möchte ich mich um das Versagen des Richters Simson kümmern. Also worin besteht nun das Versagen Simsons? Beim Lesen der vier Kapitel über Simson gewinnt man den Eindruck, als sei er ein Raufbold und Frauenheld gewesen. Bereits im Jugendalter begann der Geist Gottes, ihn umzutreiben. Das heißt, das Umherstreifen in der Gegend ist vielleicht altersgerecht, aber dem Text nachzuurteilen, auch ganz im Sinne Gottes. Insgesamt lesen wir vor allem von drei Frauen, zu denen Simson sich hingezogen fühlte. Keine ist eine Israelitin, sondern sie sind Philisterinnen, mindestens eine von ihnen ist eine Prostituierte. Ich gehe sie einmal der Reihe nach durch. Die erste Frau ist eine Philisterin aus Timna. Simson bittet seine Eltern, sie ihm zur Frau zu geben. Auf die Frage der Eltern, ob es denn für ihn keine Frau aus dem eigenen Volk gäbe, antwortet Simson, ich zitiere, sie ist recht in meinen Augen. Der Bibeltext erklärt die Angelegenheit folgendermaßen, ich zitiere, sein Vater und seine Mutter wussten nicht, dass es vom Herrn so geplant war, weil er einen Anlass zum Kampf mit den Philistern suchte. Damals herrschten nämlich die Philister über Israel. Zitat Ende. Daher weiß der Leser, beziehungsweise der Hörer sogleich, dass die Heirat Simsons mit der fremden Frau im Plan Gottes liegt. Bei dem Trinkgelage handelt es sich wohl um eine mehrtägige Hochzeitsfeier, bei der Simson den Gästen, den Freunden ein Rätsel aufgibt. Der getötete Löwe mit dem Bienenschwarm inspiriert in Simson zu dem Rätsel. Er wettet quasi mit ihnen um 30 Hemden und Gewänder. Hier zeigt sich nun erstmals die Gefahr, eine Frau aus einem fremden Stamm zu heiraten. Sie lässt sich von den 30 Gefährten zu einem Verrat an ihrem eigenen Mann überreden, ja eigentlich wird sie dazu gezwungen. Sie soll Simson die Lösung entlocken, also die Lösung des Rätsels. Die Kumpel drohen ihr sogar, dass sie sie sonst mit dem Haus ihres Vaters verbrennen würden. Für eine junge Ehe ist solch ein Vertrauensbruch eine Katastrophe und der Todesstoß für eine Ehe. 7 Tage liegt sie Simson in den Ohren, dass er sie nicht liebe, wenn er ihr die Lösung nicht sage. Dann gibt er nach und die Frau verrät die Lösung gleich weiter an die Freunde. Weil der Geist des Herrn über Simson kam, begibt er sich nach Aschkelon, tötet 30 Philister, raubt deren Gewänder und gab sie den Gefährten seiner Frau, weil sie die Lösung des Rätsels gefunden hatten. Aus Zorn verlässt er Timna und seine Frau. Die Frau wurde dann dem Brautführer als erneute Frau gegeben. Doch die Geschichte ist damit noch nicht zu Ende, denn nach einiger Zeit will Simson sich wohl mit seiner Frau versöhnen, aber sein Schwiegervater bietet ihm stattdessen ihre Schwester an. Simson geht nicht darauf ein, er ist verärgert, dass man ihm seine Frau gestohlen hat quasi. Mit Hilfe von Fackeln an den Schwänzen von Schakalen zündet Simson die Felder der Philister von Timna an. Das wiederum rächen die Philister damit, dass sie Simsons Frau und ihren Vater anzünden. Die Rache der Philister hat eine andere Qualität, denn sie rächen nun Sachschaden mit Personenschaden. Simsons Frau hat letztlich der Verrat an Simson überhaupt nichts genützt. Sie wurde verbrannt, so oder so, egal ob sie Simson verraten hat oder nicht. Ein schreckliches Schicksal. Manchmal plant Gott auch mit scheiternden Ehen, wie in diesem Fall, um für sein Volk Israel Rettung und Hilfe zu bringen. Außerdem offenbart der Fall die Grausamkeit der Philister, die eine junge Frau für ihre Zwecke unter Druck setzten und sie mit dem Verbrennungstod bestrafen bzw. rächen wollten. Die zweite Frau, zu der Simson geht, ist eine Prostituierte in Gaza. Simson ist bereits bekannt bei den Philistern und sie lauern ihm auf, um ihn zu töten. Aber Simson kommt ihnen zuvor und geht schon um Mitternacht, hebt das ganze Stadttor aus den Angeln und trägt es auf einen Berg bei Hebron. Diese Episode wird nur ganz kurz geschildert. Wieder ist es eine Frau, durch die ihm Gefahr von Seiten der Philister droht. Diesmal umgeht Simson die Gefahr durch kluges Zeitmanagement. Aber warum hebt Simson das Stadttor aus den Angeln und versetzt es in die Nähe von Hebron? Durch die Entfernung des Stadttores wird der Zugang zur Stadt ungesichert geöffnet. Das heißt, die Stadt ist nicht mehr sicher vor Eindringlingen. Hebron liegt im judäischen Gebirge. Die Entfernung zwischen Gaza und Hebron ist Luftlinie etwa 60 Kilometer. Ein ungeheurer Kraftakt. Nach Hebron wird Generationen später König David seine erste Residenz verlegen. Vielleicht ist das hier schon ein kleiner Hinweis des letzten Richters Simson auf eine neue kommende Zeit. Die dritte Frau ist Delila. Sie wohnt im Tal Sorek. Manche Ausleger glauben, dass es sich bei ihr auch um eine Prostituierte handelte. Dafür spricht, dass die Philister ihr Geld anbieten, wenn sie das Geheimnis seiner großen Kraft aus ihm herausbekommt und es ihnen verrät. Simson verliebt sich in die Philisterin. Von Heirat sagt der Text nichts. Delila fragt Simson, ich zitiere, sag mir doch, wodurch du so große Kraft besitzt und wie man dich fesseln kann, um dich niederzuzwingen. Zitat Ende. Simson möchte sein Geheimnis ihr natürlich nicht verraten und sagt dreimal einen falschen Grund. Das ist auch nicht gerade ein großer Vertrauensbeweis für die neue Geliebte. Aber schließlich hat Simson durch seine erste Frau aus Timna vielleicht schon etwas dazugelernt, weil er erstmal misstrauisch bleibt. Doch letztlich bleibt Simson genauso wenig standhaft wie vorher bei der ersten Frau. Der Vorwurf von Delila, du liebst mich nicht, wenn du mir nicht dein Herz öffnest, lässt Simson wieder schwach werden und er verrät ihr, dass er ein geweihter Nazireer ist und dass seine Kraft von seinem ungeschnittenen Haarschopf kommt. Als er auf ihren Knien einschläft, schneidet Delila ihm die Haare ab. Beim Erwachen merkt er zunächst nicht, dass, so heißt es im Text, der Herr von ihm gewichen war. Zitat Ende. Die Philister überwältigten ihn, stachen ihm die Augen aus und warfen ihn in Gaza ins Gefängnis. Delila wird nachfolgend im Text nicht mehr erwähnt. Wieder hat er sich von einer Frau betören lassen, und zwar einerseits über seine Augen, denn es ist davon auszugehen, dass die Philisterinnen sehr schön waren, und dann über die Gefühlsebene, insofern er sich von den Frauen überreden ließ, seine Geheimnisse preiszugeben, obwohl er es eigentlich gar nicht wollte. Dem Vorwurf der beiden Frauen, Du liebst mich nicht, wenn du mir nicht dein Geheimnis verrätst, konnte Simson nicht widerstehen. Letztlich gab er wohl deshalb nach, um diese Frauen nicht zu verlieren. Heidnische Frauen haben einen besonderen Aspekt im Alten Testament. Sie stellen insgesamt eine Gefahr dar für den Glauben. Man denke nur an den weisen König Salomo, von dem berichtet wird, dass er wegen seiner vielen fremdländischen Frauen dem Herrn nicht mehr ungeteilt diente und sich den Göttern seiner ausländischen Frauen zuwandte. Wir können festhalten, dass das Versagen Simsons vor allem in seinen Frauenbeziehungen liegt. Von der Schönheit der Philisterinnen ließ er sich verführen, und zwar nicht nur von ihrem Äußeren, sondern auch von ihrer emotionalen Macht, die sie über ihn ausübten. Trotz seiner physischen Stärke war Simson schwach gegenüber der weiblichen Schönheit und ihren emotionalen Einflüssen. Man könnte jetzt sagen, dass die physische Kraft und ein gewisses ungehobeltes Verhalten, zum Beispiel leicht in Zorn geraten oder so, auch ein Versagen darstellt, insofern als Simson seine Gefühle nicht kontrollieren kann. Aber letztlich sind es die Frauen, die Simson durch ihr Verhalten zu Zorn und Aggression treiben. Zusammenfassend kann man sagen, das Versagen Simsons besteht hinsichtlich seiner Schwäche für die Frauen. Er hat sich in ihnen verschaut oder verguckt, je nachdem. Und es waren eigentlich die falschen Frauen. Denn zu ihnen konnte er keine längere Beziehung oder gar eine Ehe aufbauen. Insofern ist sein Umgang mit ihnen nicht moralisch einwandfrei. Auch scheint Simson insgesamt seine Emotionen schlecht kontrollieren zu können. Er ist ein Raufbold, der sich schnell zu Zorn und Rache hinreißen lässt. Hinsichtlich seiner Beziehung zu Gott kann man zusätzlich auch noch sagen, Simson ist ein Nazäräer von Geburt an. Er weiß auch darum, er kennt seine Kraft. Aber interessanterweise merkt er nicht, dass Gott von ihm gewichen war, als Delila seine Haare abgeschnitten hatte. Das heißt, die Beziehung zwischen Gott und Simson scheint nicht so eng gewesen zu sein, als dass sie miteinander im Gespräch waren. Dass Gott konkret zu ihm gesprochen hätte und ihn vielleicht in seine Pläne eingeweiht hätte. Anscheinend hat Gott durch Simson hindurch gehandelt und alle seine menschlichen Eigenschaften, positive wie negative, für seine Pläne genutzt. Erst vor seiner letzten großen Tat als blinder Mann betet Simson zu Gott und bittet ihn um Hilfe. Das ist das erste Mal, dass es von Simson berichtet wird. Während Simson vorher als sehender Mann blind war für Gottes Pläne, vielleicht, wird er nun als Blinder sehend und erkennt die Notwendigkeit, zu Gott zu beten. Der Titel unserer heutigen Sendung lautet »Zwischen Erwählung und Versagen«. Man kann sagen, dass sich eigentlich beides einander bedingt. Die Erwählung Simsons zum Nazäräer, seine Heldenstärke und das Handeln Gottes durch ihn geschehen aufgrund seines Versagens, seiner menschlichen Schwäche. Gott benutzt diese negativen Eigenschaften, also seine Schwäche für Philisterfrauen, seine emotionale Unkontrolliertheit und sein aggressives Draufhauen für seinen Plan, Israel aus der Hand der Philister zu befreien. Die Befreiung gelingt nur durch Heldenstärke gepaart mit Aggression und Zorn über das hinterhältige Verhalten der Frauen. Gott handelt und vollbringt seine Pläne am liebsten mit schwachen Menschen, so auch hier mit Simson. Das zeigt auch noch schön ein weiteres Detail am Rande. Der Junge, der den blinden Simson an der Hand führt, in den Tempel, ist es, der Simson geleiten muss, nämlich zu seiner letzten großen Tat. Es ist die größte Heldentat, die Simson vollbringt, den Einsturz des Götzentempels und die Tötung der 3000 Philister.
0: Vielen Dank für die Ausführungen über den Richter Simson. Liebe Zuhörerinnen und Zuhörer, gerne können jetzt Sie zum Telefonhörer greifen. Vielleicht haben Sie eine Frage dazu oder einen Beitrag. 0720 578 578 ist die Nummer ins Studio. 0720 578 578. Außerhalb Österreichs, zum Beispiel aus Südtirol, wählen Sie 0043 720 578 578.

0: Ein erster Anrufer ist bereits in der Leitung, Wolfgang aus Innsbruck. Bitte schön.
1: Grüß Gott, Frau Doktor. Grüß Gott, ich habe mir schon vor Jahren bei der Lektüre der Simson-Erzählung immer wieder gedacht, heute würde man aus katholischer Sicht eine derartige Tötung von 3000 Menschen als religiös motivierten Selbstmordanschlag verurteilen. Sehen Sie das aus heutiger katholischer Sicht auch so?
2: Heute ist die Geschichte der Kirche und des Reiches Gottes eine andere. Aber wir müssen eben sehen, dass das Volk Israel einen wichtigen Aspekt innerhalb der Heilsgeschichte hat und dass wir uns anhand dieser Geschichten eben erkennen können, wie Gott eben für sein Volk eintritt und dass er es letztlich ist, der mit schwachen Menschen sein Ziel eben durchsetzt, das Volk Israel zu retten und auch, ich sage jetzt auch mal zunächst erstmal die israelitische Religion zu retten. Darum, glaube ich, geht es und ich weiß nicht, ob man jetzt mit heutigen moralischen Mitteln da jetzt das 1:1 umsetzen kann. Ja.

0: Der nächste Anruf hat uns aus Vorarlberg erreicht, von Gerhard aus Hörbranz. Grüß Gott.
1: Ja, grüß Gott.
2: Grüß Gott.
1: Ich habe das Buch der Richter auch gelesen und es ist unglaublich, wie viel an Gewalt hier kommt. Gewalt ohne Ende, würde ich sagen, das schreibt man ja auch bei der Einleitung zu diesem Buch, es sei das gewalttätigste Buch. Meine Frage ist, soweit man das rekonstruieren kann, wie weit kann man das historisch verifizieren, dass die Menschen, und auch jetzt geht es um diese beiden Religionen, die Philister sind ja die heutigen, die in Gaza sind, oder? Und die Juden, dass man da so gewalttätig miteinander umgegangen ist.
2: Also eigentlich, ein bisschen habe ich es eben schon angedeutet, diese Gewalttätigkeit oder die Art und Weise, wie Gott es durchsetzt, dass das Volk Israel in diesem Land sich ansiedeln kann, ist ein Teil des Planes Gottes. Wenn Gott das nicht durchgesetzt hätte, sage ich jetzt mal so ganz pauschal, gäbe es möglicherweise auch kein Christentum und vielleicht auch keinen Islam. Und es ist ein Teil der Heilsgeschichte Gottes, die beginnt letztlich, wenn man bei Adam und Eva anfängt, natürlich im Buch Genesis. Auch da wird immer wieder von den Menschen berichtet von der Gewalttätigkeit. Der erste Mord wird quasi schon vom Sohn von Kain und Abel eben, also Stichwort ja. Kain und Abel eben vollzogen.
1: Ja.
2: Und dass Gewalttätigkeit eigentlich auch ein Aspekt oder ein eine Seite im Menschen ist. Und ich würde sagen, dass das ist natürlich oft schwer zu verstehen, aber es ist ein Aspekt, der zeigt, dass Gott allmächtig ist und seine Ziele durchsetzt. Und er zeigt eben auch, zum Beispiel, man muss eben auch sehen, dass zur Zeit der Richter eben viele verschiedene Götter, viele verschiedene Religionen in jedem einzelnen Stamm vorhanden waren. Und es ging jetzt eben auch darum, Gott seinem Volk zu zeigen, ich bin euer Gott und ich bin der wahre Gott. Ja, darum geht es. Und das ist die Sprache, die halt auch schon 2500 Jahre, 3000 Jahre alt ist, um zu zeigen, Gott ist allmächtig und er ist der wahre Gott.
1: Darf ich nochmal nachfragen?
2: Ja.
1: Ja.
2: Bitte.
1: Also, als Kehrseite heißt das ja auch, diese Gewalttätigkeit im Menschen ist ein ganz, ja, nicht unbedeutender Anteil, der im unerlösten Menschen da ist.
2: Ja. Ja. Also es gehört einfach zur, zum Menschsein dazu. Und es ist letztlich auch eine Folge des Sündenfalls. Und wenn man jetzt im Buch Genesis nachliest, ganz am Anfang, da gab es noch viel mehr Gewalttätigkeit als jetzt in diesem heilsgeschichtlich späteren Buch, im Buch der Richter. Also ich müsste jetzt nachschauen, in welchem Kapitel der Genesis, da wurde nur aufeinander draufgehauen. Das war ein Wunder eigentlich, dass nicht die Menschheit sich damals schon

0: und gegenseitig vernichtet hat. Ja.
1: Danke.
0: Ja, bitte. Aber es ist, ich weiß, es ist eine schwierige Frage. Ja. Danke für Ihre Frage.
2: Auf Wiederhören. Dankeschön für den Anruf.
1: Wiederhören.

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Der Richter Simson zwischen Erwählung und Versagen. Das Thema dieser heutigen Sendung. Gerne können Sie noch anrufen, wenn auch Sie eine Frage haben oder gerne auch einen Beitrag. 0720 578 578 ist die Nummer ins Studio. 0720 578 578. Außerhalb Österreichs, zum Beispiel aus Südtirol, wählen Sie 0043 720 578 578.

0: Wir bleiben im Westen Österreichs. Ich begrüße Martha aus Tirol. Bitte schön.
1: Grüß Gott, ich hätte auch eine Frage. Wie verhält sich das mit der Allmächtigkeit Gottes? Irgendwie wird der Gott da in die Richtung der griechischen Götter, die die Menschen gegeneinander aufhetzen und gegeneinander kämpfen lassen. Das ist für mich ein ganz schwaches Gottesbild. Das hat doch Gott gar nicht notwendig. Menschen, die Gewalttätigkeit der Menschen auch dazu gebrauchen. Also ich verstehe es nicht.
2: Mhm. Dankeschön für Ihre Frage. Auch dies eine schwierige Frage. Es geht bei diesem Gott, ich sage jetzt mal, es ist schwierig, das so pauschal zu sagen, dieser Gott des Alten Testamentes, aber es geht um darum, dass die Menschen den wahren Gott erkennen. Darum diese Berichte, und die zeigen eben, wie Gott handelt. Und das zeigt Gott besonders an seinem Volk, das er liebt, und an diesem Volk, an dem er handelt, und zwar mit den schwächsten Menschen. Er beruft sich schwache Menschen, die dann für ihn die Pläne ausführen, die dazu führen, dass das Volk Israel sich etablieren kann und dass es sozusagen, das Volk Israel sozusagen Zeuge werden kann für die alle Menschen in der Welt, dass er der wahre Gott ist. So ähnlich hat das auch der heilige Augustinus gesagt. Und zur Allmächtigkeit gehört natürlich auch, Gott hat ja verschiedene Facetten, und zur Allmächtigkeit gehört eben Wahrheit und auch eben Durchsetzungskraft und dass Wahrheit sich durchsetzen kann, erkannt werden kann. Und das, wie soll ich sagen, dass Gott auch kein Leichtgewicht ist, dass er einfach, weil er zu jedem Menschen nett sein will, sofort dann einen Teil der Wahrheit, vielleicht abschneidet, sondern Gott steht dann auch immer zur ganzen Wahrheit. Es kommt ja noch dann auch der Aspekt der Liebe dazu. Also das ist ja, sehr schwierig, jetzt das so allgemein zu sagen, aber diese Macht Gottes, die zeigt sich eben auch dadurch, dass Gott seine Pläne durchsetzen kann. Auch manchmal zum Schaden von Gottes Feinden, sage ich jetzt mal. Ja.
1: Ja, ich danke Ihnen, es ist sehr interessant. Ich verstehe es eben nicht. Ich dachte immer, Gott kann zwar aus Mitleid
2: auch, das gehört Gewalt auch dazu. Das gehört
1: Mitleid, auch, ja. Auch Gewalt ausüben, aber ja.
2: Also Gott hat auch Mitleid mit seinem Volk, deswegen handelt er in diesem Fall so an den Philistern, um sein Volk zu schützen. Ja.
1: Ja.
2: Okay, danke für Ihre Frage.
1: Vielen Dank. Herzlichen Dank. Sehr interessant. Ja. Danke.
0: Ja, auf Wiedersehen. Ja, und Hermann aus Klosterneuburg möchte sich bei Ihnen bedanken. Bitte schön, grüß Gott.
3: Ja, grüß Gott, Hermann Ebner. Ich möchte mich bedanken für diesen wunderbar historisch-theologischen Hintergrund von Simson, weil wir heute unsere Tenia haben, die letzte Aufführung von Carmistes Zonsvertonung, Samson und Dalila. Und ach, jetzt kenne ich genau die Story und ich danke Ihnen sehr herzlich, auch vom theologischen Sinn. Vielen herzlichen
2: Gerne.
3: Dank, das war wunderbar. Dankeschön.
2: Danke für Ihre Rückmeldung.
3: Dankeschön und Wiederhören.
2: Wiederhören.
0: Ja, Dankeschön für alle Anrufe. Wir sind jetzt auch schon ans Ende der Sendung angekommen. Ich darf Ihnen, liebe Frau Dr. Rittermüller, noch abschließende Worte überlassen.
2: Dankeschön. Ja, nochmal zwei, drei Sätze zum Schluss. Simson, der Richter, der Israel 20 Jahre durch eine gute Zeit geführt hat, ist ein von Geburt an von Gott erwählter Mensch. Gott handelt durch ihn zum Wohle der Israeliten. Dazu benutzt Gott auch die Schwächen seines Charakters, um seine Pläne durchzuziehen. Das wird besonders deutlich an Simsons Frauengeschichten. Letztlich ist diese biblische Erzählung eine ermutigende Erzählung, dass Gott bereit ist, seinem Volk und letztlich auch jedem Einzelnen von uns Gutes zu tun, wenn wir ihn bitten und um Hilfe rufen. Außerdem ist niemand zu schwach für den Dienst im Reich Gottes oder am Volk Israel, denn Gott kann eben auch durch schwache Menschen, und das macht er auch meistens, Gutes vollbringen.
0: Dankeschön wieder fürs Kommen hier ins Studio und ja für die Auslegung des Buches Der Richter über den Richter Simson, über seine Erwählung und auch über sein Versagen. Wir hören Sie wieder am 10. Oktober, dann über das Buch Daniel, die Rettung der drei Männer aus dem Feuerofen. 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Am Mikrofon für Sie war Gabi Weindelmeier.
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0: Seit heute 12 Uhr ist es möglich, den Portiuncula-Ablass zu gewinnen. Aus dem Studio Amstetten begrüßt Sie Antonia Kollmann. Was es mit diesem Ablass auf sich hat und wie man ihn erhalten kann, erzählt uns heute Pater Bernhard Sperringer. Ein herzliches Grüß Gott.
1: Grüß Gott und einen schönen Nachmittag der ganzen Hörerfamilie von Radio Maria. Ja, wie wir schon gehört haben, blicken wir bereits heute auf das morgige Fest, das Portiuncula-Fest. Eigentlich trägt es den Titel die heilige Jungfrau von den Engeln oder auch Maria Königin der Engel. Im Italienischen wird es Clara Santa Maria degli Angeli. Es ist ein ursprünglich eigentlich zutiefst franziskanisches Fest und eben deswegen auch zutiefst mit dem heiligen Franziskus verbunden. Portiuncula, das war dieser kleine Teil, den an Land, den Franziskus erhalten hat, wo er seinen Orden, die Franziskaner, gegründet hat, wo so viel seinen Ursprung nahm und wo er letztlich dann auch seinen letzten Weg in die ewige Heimat angetreten ist. Wir haben das Glück, dass der heilige Franziskus einen sehr guten, genauen Biografen hat, nämlich Thomas Celano. Und er schreibt in der Einleitung zu diesem Fest, das ist auch in der im Missale, im Franziskanermissale wiedergegeben. Franziskus wusste zwar, dass an jenem Ort der Erde das Himmelreich aufgerichtet ist, also Portiuncula, Kapelle Santa Maria degli Angeli. Und er glaubte, dass allerwärts den Auserwählten Gottes die göttliche Gnade zuteil werde. Aber er hatte doch erfahren, dass der Ort der Kirche Santa Maria degli Angeli mit reicherer Gnade erfüllt und ausgezeichnet worden ist. Da sagte der Herr oft zu den Brüdern: Seht zu, meine Söhne, dass ihr diesen Ort niemals verlasst. Hier hat Gott mit dem Licht seiner Weisheit die Herzen seiner Armen erleuchtet. Hier hat er mit dem Feuer seiner Liebe unseren Willen entflammt. Hier erhält jeder, der demütigen Herzens bittet, was er begehrt. Deshalb, meine Söhne, haltet aller Ehren würdig den Ort der Wohnung Gottes und preist hier Gott aus eurem ganzen Herzen mit Jubel und Lobgesang. Es klingt schon fast wie eine Präfation, Einleitung bzw. Überleitung zum dreimal heilig, das wir in der Liturgie, in der Heiligen Messe gemeinsam mit den heiligen Engeln singen. Der heilige Franziskus hat eben an diesem Ort Maria ganz besonders verehrt als die Königin der heiligen Engel. Gerade in diesem Jahr des 100-Jahr-Jubiläums von Fatima ist uns vielleicht wieder mehr bewusst geworden, beziehungsweise auch schon eben die letzten beiden Jahre. Zumindest habe ich es versucht, auch auf Radio Maria ein wenig den Hörern näher zu bringen, die enge Beziehung zwischen Maria und den heiligen Engeln. In Fatima, wir wissen, ist ja bereits 1915 und 1916 der Engel von Fatima den Seherkindern insgesamt 6-mal erschienen. 1915 3-mal, wo sie ihn nur gesehen haben. Da sieht man die wunderbare Pädagogik Gottes, die Pädagogik des Engels. Er hat sich ihnen zuerst mal gezeigt, dass sie ja den Schrecken verlieren. Wenn man der Heiligen Schrift nachliest, jedes Mal, wenn ein Engel erscheint, sei es einem Propheten oder jemand anderen, dann ist das Erste, was der Engel sagt: Fürchte dich nicht, ich bin von Gott gesandt. so hat der Engel den Kindern eben auch ja diesen Schrecken, diese Angst genommen. Und 1916, im Frühjahr, im Sommer und im Herbst, ist er ihnen dann nochmals erschienen. Bei der ersten Erscheinung, wir wissen es, hat er sie beten gelehrt, gut, ehrfürchtig, richtig beten gelehrt. Er hat sie auch das Gebet gelehrt, mein Gott, ich glaube an dich, ich bete dich an und so weiter. In der zweiten Erscheinung haben die Kinder dieses Gebet schon ja ganz gut gekonnt und haben es ganz eifrig gebetet. Und er hat sie gefragt, ob sie bereit sind, für ihren Gott Opfer zu bringen. Und aus Liebe zu Gott waren sie bereit, die kleinen Dinge des Alltags dem Herrn zu schenken. Für den Frieden in der Welt, damit Gott nicht so sehr beleidigt wird, für die Sünde, dass sie umkehren, um Gott zu trösten, wie Franziskus immer wieder gesagt hat. Beim dritten Mal hat der Engel ihnen dann den Herrn selbst gebracht, gegenwärtig in der Heiligen Eucharistie, hat sich vom Kelch mit dem Blut Christi und der Hostie, die er in der Luft schweben ließ, niedergeworfen, mit der Stirn bis zum Boden, hat das Sühnegebet gebetet und dann hat Lucia, die schon bei der Erstkommunion war, den Leib Christi empfangen und Jacinta und Francisco, die erst jetzt am 13. Mai heilig gesprochen worden sind, eben das Blut Christi. Auch hier ein Zeichen, das Blut Christi, das Blut, das für euch vergossen ist. Ein Zeichen dafür, dass der Herr diese beiden auserwählt hat, bestimmt hat, dass sie durch ihr Opfer, ihr Leben, das sie hingeben, ganz besonders eben auch in der Sühne stehen. Der Brot, das Brot des Lebens, den Herrn selbst, das Schwester Lucia empfangen hat, sie hatte die Aufgabe, die Sendung, die Bestimmung könnte man sagen, die Botschaft zum Fatima in die Welt hineinzutragen. So sehen wir gerade dieses Jahr, wenn wir das Fest morgen, Maria von den Engeln, Maria Königin der Heiligen Engel feiern, wie die Engel oder in Fatima, im Fall von Fatima der Engel des Friedens, der Engel von Portugal, die Kinder auf die Mutter Gottes vorbereitet haben, das Erscheinen der Mutter Gottes. Indem er sie beten lehrte, lehrte Opfer zu bringen, aus Liebe zu Gott und den Menschen. Denn nichts anderes hat er dann auch Maria gebeten. Denn Maria ist es, die alle zu Christus führen will. Und so wie der Engel die Kinder zu Christus, der Heiligen Eucharistie geführt hat, so ist Maria, die eucharistische Frau, eben auch diejenige, die uns zu Christus führen will. Gemeinsam mit den heiligen Engeln. Der Engel erlehrt die Kinder die wahre Ehrfurcht vor dem allerheiligsten Sakrament des Altares, wie bereits angedeutet, auch die wahre Sühne. Sühne, das könnte man sagen, besteht in einem Meer an Liebe, stellvertretend zu lieben, stellvertretend zu beten für die, die nicht mehr beten, beten für diejenigen, die gesündigt haben, Wiedergutmachung für diejenigen, die Gott gekränkt oder beleidigt haben. Das ist es, was letztlich die Mutter Gottes auch von uns erwartet. Nicht jammern und klagen, wie schlecht die Welt ist, wie gottlos die Welt ist. Nicht das soll unseren Alltag prägen, sondern eben ja die Bereitschaft zur Wiedergutmachung, zur Sühne. Das hat der Engel von Fatima, der Engel von Portugal, dessen Fest übrigens am 10. Juni gefeiert wird. Also auch hier sehen wir, das ist nicht einfach eine Erscheinung oder eine Privatoffenbarung, sondern es ist ein liturgisches Fest der Kirche. Ein Fest, das in Portugal ganz hoch gefeiert wird. Ich durfte selbst ein Jahr in Portugal sein und der Engel von Portugal wird eben wirklich ganz, ganz groß verehrt. So sehen wir Maria als die Königin des Himmels und der Erde und damit eben auch die Königin der Engel. Die Königin der Engel und der Menschen. Aber, und das ist das Schöne, als unsere Königin ist sie vor allem Mutter. So sind wir, die Menschen, aber auch eben die heiligen Engel ganz auf die Mutter Gottes hingeordnet. Maria, die Königin der Engel, könnte sie eben auch als Mutter der Engel bezeichnen, denn ihre Beziehung zu den heiligen Engeln ist diese mütterliche, liebende Beziehung. Natürlich werden in der Heiligen Schrift die Engel immer wieder als die Diener der Mutter Gottes genannt, aber schauen wir zum Beispiel auf die Verkündigungsszene, als St. Gabriel Maria begegnet, mit welcher Liebe, mit welcher Ehrfurcht, mit welcher Dankbarkeit er mit Maria spricht, wie sie ihm fragt, wie mütterlich sie ja mit St. Gabriel umgeht. In Maria als Königin kommt mehr das marianisch-mütterliche, das Führen, das Beschützen, das Ermahnen zum Ausdruck. Viele Heilige haben das auch bestätigt. Der heilige Bernardin von Siena zum Beispiel hat das immer wieder betont und sagte dazu treffend: Da Maria ihre Einwilligung gab, die Mutter des ewigen Wortes zu werden, hat sie verdient, zur Königin der Welt und aller Geschöpfe zu werden. Oder der heilige Athanasius, der große Kämpfer für die Wahrheit, sagt: Wenn der Sohn König ist, muss gerechterweise auch die Mutter Königin genannt werden. Aber, das ist das Wunderbare, als Königin der heiligen Engel wird sie in ihrer Herrschaft vor allem eine Herrschaft der Barmherzigkeit haben. Die Liebe, die Güte ist das einzige Ziel dieser Königin. Maria will alle zum Heil führen und an dieser Sendung haben eben auch die heiligen Engel teil. Sie sind sozusagen, ja, man könnte sagen, die Leibgarde der Mutter Gottes. Mariens Legion der Engel heißt es in den Gebeten der Legion Mariens. Die kleine heilige Theresia von Lisieux, Kirchenlehrerin, sie hat mit ihrem sicheren Gespür das schön erkannt und hat gesagt: Man darf nicht behaupten, aufgrund der ihr zuteil gewordenen Vorzüge stelle die Mutter Gottes alle Heilige in den Schatten. Mein Gott, was wäre das für eine falsche Auffassung? Eine Mutter, die den Ruhm ihrer Kinder in den Hintergrund drängt. Und auf ein Marienbildchen schreibt sie: Maria, wenn ich die Königin des Himmels wäre und du Theresia, dann möchte ich Theresia sein, damit du die Königin des Himmels seist. Das ist typisch Theresia von Lisieux. Damit hat die junge Kirchenlehrerin sehr schön zum Ausdruck gebracht, worin das Königtum Mariens besteht: in ihrem Muttersein. Nicht nur für uns Menschen, sondern, das ist vielleicht das Besondere am morgigen Fest und eben auch die Grundlage für den Portiuncula-Ablass, die Beziehung der Mutter Gottes zu den heiligen Engeln. Nicht nur ihre Diener, sondern wirklich das Mütterliche, das Barmherzige. Die heiligen Engel gewissermaßen, ja, um die Wette eifern, ihrer Königin und ihrer Mutter zu dienen. Soweit der Hintergrund, könnte man sagen, der spirituelle Hintergrund, was das bedeutet: Santa Maria degli Angeli, Maria, Königin der heiligen Engel. Nach einer Musikpause wollen wir gemeinsam schauen, wie es dann durch den heiligen Franziskus zu diesem berühmten, bekannten Ablass, dem Portiuncula-Ablass, gekommen ist.

0: Sie hören die Sendung Maria, Königin der Engel zum Portiuncula-Ablass mit Pater Bernhard Sperringer. Ich darf Sie nun bitten, fortzusetzen.
1: Ja, beim morgigen Fest in der Einleitung im Franziskanermissale heißt es sehr schön: Mit besonderem Eifer betreute der heilige Franziskus das Kirchlein Santa Maria degli Angeli, Maria von den heiligen Engeln, auch Portiuncula genannt. Dort war der gesegnete Ursprung des Minderbrüderordens, also der Franziskaner. Dort nahm der Klarissenorden seinen Anfang und dort vollendete der heilige Franziskus auch sein Leben. Deswegen passt auch das Tagesgebet dieser heiligen Messe, dieses Messformulars, sehr schön zu diesem Fest. Himmlischer Vater, wir preisen heute Maria, die Mutter deines Sohnes, als Königin der Engel. Auf ihre Fürsprache schenke uns die Fülle deiner Gnade. Auf ihre Fürsprache schenke uns die Fülle deiner Gnade. Man könnte auch die zweite Version nehmen. Es gibt fürs Tagesgebet zwei Versionen. Die zweite Version lautet: Herr und Gott, du unser Vater im Himmel, in Jesus Christus sind wir alle zu Brüdern und Schwestern geworden. Wir feiern heute den Weihtag der Kirche Maria von den Engeln. Hier hat Franziskus mit seinen Brüdern der Welt das Zeugnis des neuen Menschen gegeben. Wir bitten dich, dass auch wir den Frieden, den wir mit den Lippen verkünden, zuerst in unserem Herzen haben. Durch Jesus Christus, deinen Sohn, unseren Herrn und Gott. Beide Male Maria von den heiligen Engeln. Das erste Mal bitten wir um die Fülle deiner Gnade. Da wird es nicht so spezifiziert. Im zweiten Möglichkeit für das Tagesgebet bitten wir um den Frieden, den wir auf den Lippen haben. Den Frieden, um den wir bitten und beten, dass wir ihn vor allem in unserem Herzen haben. Dieser Friede ist ja letztlich Christus selbst. Wir sehen, was gerade für die Franziskaner, was für den heiligen Franziskus dieser Ort bedeutet hat. Er hatte gerade auch dort im Gebet die Eingebung, könnte man sagen, den heiligen Vater, damals Papst Honorius den Dritten, um einen Ablass für diese Kirche, für diesen Ort zu bitten. Ich denke, wir wissen alle, was ein Ablass ist. Es ist aber sehr interessant, wenn wir uns in die Zeit des heiligen Franziskus versetzen. Es war im Jahr 1216, als Franziskus dann vom Papst Honorius diesen Ablass bekam. Es war damals ja überhaupt nicht üblich, einen vollkommenen Ablass zu gewähren. Das hat begonnen dann mit den heiligen Jahren, die zuerst alle 100, dann alle 50 Jahre stattgefunden haben. Wenn es überhaupt einen Ablass gegeben hat, dann nur Teilablässe. Die Älteren unter uns erinnern sich vielleicht noch an die alten Gebetbücher, wo dann dabei gestanden ist: Für dieses Gebet gibt es 50 Tage Ablass oder 100 Tage Ablass. Heute, beziehungsweise seit dem Konzil und der Liturgiereform, unterscheidet man nur noch zwischen unvollkommenen und vollkommenen Ablass. Denn das eine ist, dass Gott uns unsere Sünden vergibt, immer, wenn wir sie bereuen, wenn wir sie ihm im Sakrament der Beichte hinhalten, dann vergibt Gott uns unsere Schuld. Aber das, was nicht recht war, wo wir gefehlt, gesündigt haben, das gilt es auch wieder gut zu machen, sofern wir die Möglichkeit dazu haben. Diese Wiedergutmachung geschieht in erster Linie durch die Buße. Und auch hier gab es natürlich eine Entwicklung. Früher, gerade in der Urkirche, gab es oft eine lange Zeit der Buße, dass jemand sogar ausgeschlossen war vom Gottesdienst oder nur beim Wortgottesdienst dabei sein durften. Die Büßer wurden sie genannt. Und erst dann nach einer gewissen Zeit durften sie wieder am Geheimnis der Heiligen Eucharistie teilnehmen. Ich erkläre es meinen Kindern, sei es im Erstkommunionunterricht oder dann auch den Jugendlichen bei der Firmung, wenn es um den Ablass geht, denn was hört man heute in der Schule von Ablass? Nur Negatives. Es bedeutet einfach, der Ablass, dass er schuld daran war, dass die evangelische Kirche und die katholische Kirche sich getrennt haben. Martin Luther hat gewissermaßen aufgrund des Ablasses sich von der katholischen Kirche losgesagt. Das war ja eine Kleinigkeit von vielen Dingen. Martin Luther war einfach, ja, wir wollen jetzt nicht näher darauf eingehen. Jedenfalls hat der Ablass hier eine ganz, ganz geringe Rolle gespielt, aber es wird halt ja leider in der Öffentlichkeit und auch in den Medien so transportiert. Mit dem Ablasshandel hat es sicherlich auch Fehler von der Kirche gegeben, dass man eben einen Ablass bekommen hat, wenn man für den Bau des Petersdomes gespendet hat. Das war sicher nicht richtig, aber nur weil etwas falsch angewendet wird, heißt es ja noch lange nicht, dass die Tatsache an sich falsch ist. Und so kann man eben zwischen Schuld und Wiedergutmachung unterscheiden. Die Schuld wird uns nachgelassen in der Beichte. Die Wiedergutmachung, wenn es möglich ist, versuchen wir selbst zu tun, indem wir, und da hilft uns auch der Priester im Sakrament der Beichte gerne, indem wir zum Beispiel, wenn wir jemanden gekränkt oder beleidigt haben, um Vergebung bitten oder wenn man etwas gestohlen hat, es wieder zurückgibt oder wiedergutmacht, die sogenannte Restitution, wie es in der Theologie heißt. Beziehungsweise, wenn wir in einem solchen Zustand sterben, dass wir nach unserem Tod im Fegefeuer noch das gut machen müssen, dürfen eigentlich, was auf Erden ja an Sünde geschehen ist, dann kann Gott uns, kann die Kirche uns durch den Ablass gerade diese Wiedergutmachung erlassen. Und das ist eben der Ablass der zeitlichen Sündenstrafen, sagt man. Das, was wir sozusagen im Fegefeuer abbüßen müssten, können wir durch einen vollkommenen Ablass ja ganz erlassen bekommen, beziehungsweise dürfen wir einen solchen Ablass auch, wenn wir die Intention dazu haben, Gott darum bitten,

Zurückgeben dieser 100 Euro, oft wenn es auch gar nicht möglich ist, eben die Buße, das kann uns die Kirche durch die Binde- und Lösegewalt erlassen. Und so ist der Pazunkola-Ablass etwas ganz Besonderes für diese Zeit, 1216, ein vollkommener Ablass, der eben, wie wir gehört haben, von heute Mittag, der Mittag des 1. August, bis morgen, 2. August, Maria Königin der Engel, Mitternacht empfangen werden kann. Franziskus erbat diesen Ablass für den Tag der Weihe dieser Kirche Santa Maria degli Angeli, des Pazunkola-Kirchleins, für den jeweiligen Jahrestag, eben den 2. August. Und er galt zuerst nur für diejenigen, die wirklich dort in dieser Kirche die entsprechenden Ablassgebete, die ja immer gleich sind, das Vaterunser, dem Gegrüßt seist du Maria, das Glaubensbekenntnis, die Beichte und die entschiedene Abkehr von der Sünde, das sind die Bedingungen, um einen Ablass zu empfangen. Das war zuerst nur dort möglich, in Santa Maria degli Angeli. Im 16. Jahrhundert wurde der Ablass dann auf alle Franziskanerkirchen ausgeweitet und später durch Paul VI. 1967, das geht noch auf eine Bestimmung von Pius X., die Jahrhundertwende zurück, Anfang des 20. Jahrhunderts, wurde auch dieser Ablass modifiziert und ergänzt, dass man in jeder Pfarrkirche, wenn man dort diesen Ablass betet, diesen Ablass gewinnen kann. Also nicht nur in einer Ordenskirche der Franziskaner, sondern in allen Pfarrkirchen, in denen, so heißt es, in den Ablassbestimmungen, in denen sich eine Pfarrgemeinde regelmäßig zum Gebet versammelt. Also kann es auch eine kleine Filialkirche oder eine Kapelle sein, wenn dort regelmäßig auch der Rosenkranz gebetet wird. Wir sehen, der Ablass, man spricht heute nicht mehr viel davon, man hört nicht mehr viel davon und dennoch, es geht in unserem Leben um das ewige Leben. Und der Ablass ist etwas, wenn wir ihn für uns selbst gewinnen, etwas Wunderbares, etwas Großes. Gerade auch für die Sterbestunde ist hier die Kirche sehr, sehr großzügig. Wenn man zum Beispiel eben ein Kreuz küsst und die Ablassgebete betet, Reue erweckt, dann werden nicht nur die Sünden vergeben, sondern eben auch die Sündenstrafen. Und es geht gewissermaßen ohne Umwege in den Himmel. Und das ist es ja, was Gott von uns will. Und für uns will, das Heil. Wir sind es oft so, hat es schon die kleine heilige Theresia beklagt, diejenigen, die mehr das Fegefeuer anstreben als den Himmel. Unser Papst Franziskus hat das einmal sehr deutlich auch gesagt, dass wir eben den Himmel anstreben sollen und nicht das Fegfeuer. Das Fegfeuer ist ein Akt der Gnade, ein Geschenk, das wir auch nach dem Tod, wenn noch etwas gut zu machen ist, wenn gewissermaßen unser weißes Kleid, so wird es in der Heiligen Schrift oft dargestellt, wenn es noch Flecken hat, werden wir so nicht vor das Angesicht Gottes treten. Und da hat Gott uns die Möglichkeit gegeben, dass wir durch das Fegefeuer noch diese Reinigung, diese Läuterung erfahren, damit wir dann ganz schön und rein und heilig vor das Angesicht Gottes treten können. Das heißt, es ist eine Möglichkeit, ein Akt der Barmherzigkeit, aber anstreben sollen wir die Heiligkeit, anstreben sollen wir den Himmel. Und so dürfen wir eben auch heute schon und morgen pro Tag kann nur ein vollkommener Ablass gewonnen werden, diesen Pazunkola-Ablass von Gott erbitten für uns oder für einen Verstorbenen.

0: es wirklich als ein ganz, ganz großes Geschenk der Liebe und der Barmherzigkeit Gottes sehen. Die Kirche, sie ist Verwalterin dieser Gnaden, die der Herr uns am Kreuz erkauft hat, könnte man sagen. Und deswegen gibt es in Rom auch eine eigenes Dikasterium, das diese Ablässe festlegt. Und gerade unser heiliger Vater, Papst Franziskus, er ist hier ganz, ganz großzügig. Denken wir an die Ablässe des heiligen Jahres der Barmherzigkeit, dass sogar Menschen, Gefangene im Gefängnis einen Ablass gewinnen konnten, jedes Mal, wenn sie durch die Zellentür geschritten sind und dann die Gebete und den Ablass, die Ablassgebete gebetet haben. Hier sieht man, ja, wie der Himmel wirklich die Schleusen der Gnade aufmacht, dass wir den Ablass gewinnen können. Und so hoffe ich, dass wir gerade auch durch Radio Maria viele Menschen erreichen und viele den Ablass generell, aber eben auch den Porzunkula-Ablass, den wir heute und morgen empfangen können, wieder neu entdecken, möchte ich sagen, und dann für sich selbst oder für ihre lieben Verstorbenen gewinnen. In diesem Sinne wollen wir die Mutter Gottes, die Königin der heiligen Engel, bitten, dass sie uns durch die heiligen Engel zu diesen Gnaden hinführt und durch die Engel uns diese Gnaden vermittelt, sie, die Mittlerin aller Gnaden.
1: Ja, ich darf Ihnen nun die Telefonnummer durchgeben, um sich hier in die Sendung einzubringen. Das ist die 074 72 23 685 ins Studio Amstetten. Von außerhalb Österreichs, wenn Sie uns zum Beispiel aus Südtirol hören, 0043 74 72 23 685.

0: hat uns eine erste Anruferin erreicht. Frau Elisabeth hat eine Frage zum Ablass. Grüß Gott.
1: Grüß Gott, Frau Elisabeth. Bitte schön.
2: Grüß Gott. Bitte, ich habe eine Frage. Der Ablass, Bozunkeler Ablass, geht der nur heute und morgen oder auch am Sonntag?
1: Auch am Sonntag. Auch am Sonntag.
2: Also nur am
1: Vielen
2: Sonntag,
1: Dank.
2: Samstag nicht?
1: Vielen Dank für den Hinweis.
2: Ja.
1: Auch am Samstag ab 12 Uhr. Also am Tag selbst, am 2. August, dem Weihtag der Kirche Santa Maria degli Angeli und dem Vortag ab 12 Uhr und am Sonntag danach, beziehungsweise eben auch der Tag davor ab 12 Uhr, das heißt ab Samstag 12 Uhr, so ist es in der Ablassordnung. In manchen Büchern oder im Internet findet man noch, das ist sogar der Samstag, Sonntag vorher, dass der auch gilt, das steht aber in der Ablassordnung nicht drinnen. Also der 2. August und der Sonntag, den man dann deswegen auch vor allem hier in Tirol den Bozunkola-Sonntag nennt, an diesen beiden Tagen und an den jeweiligen Vortagen ab 12 Uhr.
2: Ja, ich sage Ihnen vielen herzlichen Dank.
1: Ich sage vielen Dank für den Hinweis.
2: Dankeschön, danke,
1: den habe ich vergessen.

Wenn auch Sie eine Frage zum Ablass haben, rufen Sie an unter 074 72 23 685. Von außerhalb Österreichs 0043 74 72 23 685. Vielleicht haben Sie auch schon Erfahrung mit einem Ablass gemacht und können davon Zeugnis geben.

0: Peter aus Wien möchte etwas zum Ablass sagen. Grüß Gott.
1: Ja, grüß Gott.
2: Grüß Gott.
1: Ich wollte sagen, ich spiele Orgel und ich bin in der Kirche beim Liturgieausschuss. Und da war schon vor 2 Jahren die Rede mal auf meinen Anfragen hin, Ablass. Ja, das ist ja sowas Verstaubtes, interessiert uns ja gar nicht. Nicht? Natürlich, ich habe dann auch die Geistlichen aufgemuntert, dass sie öfters was sagen könnten über den Ablass. Es gibt ja so viele Gelegenheiten im Jahr, zu Allersöhnen, zum neuen Jahr, zu Ostern, am Weißen Sonntag. Ja, selbst am Weißen Sonntag wurde dieses Thema, obwohl da die ganze Pfarrgemeinde der Kirche war, ja, der Namenstag, bei mir heißt es zufällig auch so, und ja, von Ablass wird nichts gehen. Ich glaube, die lieben geistlichen Herren sollten öfters vielleicht darauf hinweisen, dass diese Möglichkeit besteht.
2: Ja, da kann ich Ihnen nur beipflichten, aber ich denke, es ist eben ein bisschen ein kontroverses Thema, wie gesagt, vor allem, weil, sei es durch die Medien, sei es auch im Unterricht, nicht jetzt unbedingt im Religionsunterricht, aber vor allem im Geschichtsunterricht, wenn über die Reformation gesprochen wird, dann wird immer dem Ablass die Schuld gegeben. Und deswegen ist schon allein der Name Ablass mit so etwas Negativem behaftet, dass man nicht gerne darüber predigt, beziehungsweise ja, sich nicht unbeliebt machen möchte. Und da sind natürlich wir als Priester aufgerufen, nicht nach Anerkennung und ja, nach Anerkennung zu suchen, sondern einfach die Wahrheit zu verkünden und das, was den Seelen gut tut. Der Priester ist Diener, Diener seiner Pfarrgemeinde, Diener seiner ihm anvertrauten Herde, und was gibt es Größeres als ja dieses Geschenk des Ablasses? Und man würde die Herde wirklich eines großen Gnadengeschenkes berauben, wenn man nicht darüber spricht, es nicht gut und richtig erklärt. Und es ist möglich. Ich möchte darauf hinweisen, zum Beispiel, wenn Priester zuhören und sich überlegen, ja, wie könnte ich das am kommenden Sonntag zum Beispiel, eben am Porciunculasonntag, wie könnte ich das meinen Gläubigen in der Predigt näher bringen? Es gibt einen sehr schönen Hirtenbrief vom Bischof Stefan Oster aus Passau zum ersten Fastensonntag 2016, wo er den ganzen Hirtenbrief dem Ablass widmet, was der Ablass überhaupt ist, und ihn wirklich in sehr zeitgemäßer Form erklärt, auch mit einem, wie man ihn kennt, einem gewissen Augenzwinkern, ein bisschen Humor, und wie das sich eben auch auf unseren Alltag auswirkt, beziehungsweise welches Geschenk wir auch unseren Verstorbenen damit machen können, dass sie durch den Ablass, durch den vollkommenen Ablass vor das Angesicht Gottes treten dürfen. Erster Fastensonntag 2016, der Hirtenbrief vom Bischof Stefan Oster aus Passau, ist im Internet sicher leicht zu finden, wenn man das eingibt, und kann als Hilfe hier wirklich sehr dienlich sein. Vielen Dank aber für den Hinweis, vielen Dank auch, dass Sie uns, die Priester, die Bischöfe, hier ja in die Pflicht nehmen und sagen, das ist Glaubensgut, das ist ein großes Gnadengeschenk, warum sprecht ihr nichts davon?
0: Herzlichen Dank für diese Antwort. Ich habe eine nächste Anruferin in der Leitung. Bitte schön, grüß Gott.
3: Ja, grüß Gott. Ich hätte nur grundsätzlich eine Frage zum Ablass. Ist das nicht so, dass man jedes Mal bei einer Beichte, wenn man die Kriterien erfüllt, einen vollkommenen Ablass gewinnen kann?
2: Jein. Man könnte natürlich einen vollkommenen Ablass gewinnen und wenn man auch eine vollkommene Liebesreue erwecken würde. Das ist aber etwas, was uns leider nicht gelingt. Unsere Reue ist manchmal, ja, da ist ein bisschen Angst dabei, vielleicht vor der Hölle, oder es ist ein bisschen Scham dabei, warum wir etwas bereuen. Also bei den Heiligen, ja, aber sonst gibt die Kirche eben die Möglichkeit, dass wir durch jedes Gebet letztlich auch Verdienste sammeln und dadurch eben auch einen unvollkommenen Ablass gewinnen. Je größer die Reue ist, umso mehr können wir eben auch den vollkommenen Ablass gewinnen. Und wie wir vorher gehört haben, es gibt zwar diese großen bekannten Ablässe zu Allerheiligen, aller Seelen, die 7 Tage danach, oder eben der Porzunkula-Ablass, aber viele wissen auch nicht, dass wenn man den Rosenkranz in Gemeinschaft betet, dass auch dafür man einen vollkommenen Ablass gewinnen kann. Oder wenn man eine Viertelstunde vor dem Allerheiligsten, den ausgesetzten Allerheiligsten, eucharistische Anbetung hält und dann eben die üblichen Bedingungen, die immer gleich sind, das heißt Beichte oder sagen wir das Freisein von schwerer Sünde, die Beichte kann Tage vorher, Tage nachher auch sein, Kommunion empfangen und dann die Gebete nach Meinung des Heiligen Vaters, eben Vater Unser, Ave Maria und das Glaubensbekenntnis. Also auch da können wir einen vollkommenen Ablass gewinnen. Es ist eigentlich ganz einfach, jeden Tag einen vollkommenen Ablass zu gewinnen. Man müsste, da schließe ich mich selber ganz, ganz fest ein, es einfach bewusster machen und wirklich täglich ganz bewusst diesen Ablass gewinnen. Ja.
0: Eine nächste Anruferin hat uns erreicht mit einer Frage. Grüß Gott.
4: Grüß Gott.
2: Ja, grüß Gott, bitteschön.
4: Ja, grüß Gott, Herr Vater, entschuldigen Sie bitte, ich glaube, Sie haben das schon beantwortet, aber ich habe hier lieben Besuch und habe dann bloß halb hingehört. Also es ging mir jetzt natürlich um den Ablass und ich habe aber aller Wahrscheinlichkeit nach erst am Freitag die Möglichkeit zur Beicht. Also wie kann ich den denn trotzdem gewinnen?
2: Wenn ich Sie richtig verstanden habe, haben Sie am Freitag die Möglichkeit zur Beichte. Stimmt das so?
4: Ja, ja.
2: Genau.
4: Ja.
2: Dann gilt diese Beichte auch schon, wenn man nicht in schwerer Sünde ist, gilt es auch für heute und gilt auch für den kommenden Sonntag.
4: Weil Sie ja vorhin gesagt haben, Sonnabend ab 12 wäre es dann gewesen, ja?
2: Genau, kann man den Ablass gewinnen.
4: Ja,
2: aber die Beichte kann man auch schon einige Tage vorher oder einige Tage nachher machen, vorausgesetzt man ist im Stand der Gnade, das heißt nicht im Stand der schweren Sünde.
4: Und dann müsste ich am Sonnabendabend, weil ich Sonntagvormittag ist es immer ein bisschen schlecht, am Sonnabendabend zur Messe gehen und dann hätte ich das erfüllt, ja?
2: Genau, Freitag zur Beichte, am Sonntag zur Heiligen Kommunion und die entsprechenden Gebete, wie ich sie vorher genannt habe, Vater Unser, gegrüßt heißt zu Maria und Glaubensbekenntnis, mit der Intention, ob man diesen Ablass für sich selber gewinnen möchte oder diesen Ablass einem Verstorbenen im Fegfeuer zuwenden möchte, dann hat man den Ablass gewonnen.
4: Ja, Sonnabendabend als Vormesse geht auch.
2: Ja, geht auch.
4: Ja, vielen Dank, entschuldigen Sie bitte, dass ich Ihnen da
2: mal gehört
4: habe.
2: Gerne.
4: Auf Wiederhören, alles Gute Ihnen. Wiederhören. Und
2: danke.
4: Vielen Dank für Ihre wunderschönen Vorträge immer. Ich bin da wirklich sehr, sehr, es tut sehr gut. Adieu, machen Sie es gut. Adieu.

Wenn auch Sie eine Frage haben zum Ablass oder besonders freuen würde ich mich über ein Zeugnis, dann rufen Sie an unter 074 72 23 685 von außerhalb Österreichs, zum Beispiel aus Südtirol 0043 74 72 23 685.

0: erreicht hat uns nun Herr Wolfgang aus Innsbruck. Grüß Gott.
1: Grüß Gott, Pastor Bernhard. Ich habe eine ganz naive Frage. Wenn man jetzt durch eine Sünde irgendein Unheil angerichtet hat, sei es im Beziehungsgeflecht oder durch einen Verkehrsunfall, wo dann sozusagen bleibende Schäden und bleibendes Unheil zurückbleibt. Und trotz Beichte und Ablass und so weiter besteht dieses Unheil fort. Man kann sicher alles tun, jetzt was man tun kann, um sozusagen jetzt Restitution zu leisten, aber es gibt ja im Leben oft Situationen, wo man einfach nicht alles gut machen kann und wo sozusagen das Unheil, was geschehen ist, einfach trotz aller Bemühungen weiter da ist.
2: Ganz genau. Und hier kommt eben die Kirche als die Verwalterin der Schätze Gottes ins Spiel, denn die Kirche kann eben durch die Binde- und Lösegewalt Gnaden zuteilen bzw. auch Gnaden verweigern. Und gerade beim Ablass ist es so, dass die letzten Päpste hier wirklich sehr großzügig waren. Und Sie haben recht, es gibt Dinge, die kann man einfach nicht mehr gut machen. Und hier geschieht, so sagt es auch die Einleitung zum Indulgentiarium, also dem Ablassbuch der Kirche, der Strafnachlass, die Strafe, die wir uns zugezogen haben, gewissermaßen auch von Gott her, durch das Unrecht, das wir getan haben, geschieht nicht mittels der persönlich geleisteten Genugtuung, sondern beim Ablass wird die Strafe für die Sünde aufgrund von guten Werken teilweise oder ganz erlassen, aber möglich ist diese Gewinnung nur aufgrund des Versöhnungsopfers Christi und im Vertrauen auf ihn. Ohne ihn wäre jede Sünde und jede Folge der Sünde unwiderruflich und auch in ihrer Folge unheilbar. Das ist, denke ich, ein ganz wichtiger Absatz, den die Kirche hier vorausschickt, bevor sie die Möglichkeiten aufzählt, wie man Ablässe gewinnen kann, dass es nur durch das Versöhnungsopfer, das Kreuzesopfer Christi, das Blut, das er für uns vergossen hat, dass nur dadurch letztlich der Ablass gewonnen wird. Nicht aufgrund unserer eigenen Wiedergutmachung durch Gebete, Almosen, durch eine Pilgerfahrt, durch Buße, die wir tun. Wie Sie sagen, es gibt Dinge, die können wir nicht wiedergutmachen. Aber objektiv gesehen wird diese Schuld weggenommen, wird die Strafe weggenommen durch das Opfer Christi. Und das zeigt uns wieder, was der Herr für uns getan hat. Er, der Erlöser, was das bedeutet, dass wir von Christus erlöst sind, was das Kreuzesopfer und damit auch die Heilige Messe, wo das Kreuzesopfer bei jeder Heiligen Messe unblutig erneuert wird, was hier an Gnaden fließt und was das letztlich für uns bedeutet. Konnte ich die Frage ungefähr beantworten?
1: Und kann man auch darauf vertrauen, dass irgendwie von der Gnade dann jetzt nicht nur dem Täter, sondern auch dem Opfer zugute kommt?
2: Genau. Das ist das, was wenn man es wörtlich liest, möglich ist die Ablassgewinnung nur aufgrund des Versöhnungsopfers Christi und im Vertrauen auf ihn. Das heißt, im Vertrauen, dass er, der Allmächtige, der Barmherzige, der Allgütige, letztlich alles zum Guten führen kann und alles wieder recht machen kann. Oder wie es die Portugiesen so gerne sagen, Gott schreibt auch auf krummen Zeilen gerade. Er kann, da die Allmacht, es wieder gut zu machen. Auf welche Art und Weise, das übersteigt oft unser Wissen, unsere Vorstellungskraft, unsere Intelligenz. Aber wir wissen, dass Gott es wieder gut machen kann.
1: Danke vielmals. Vielen Dank.
2: Bitte gern.
0: Unsere nächste Anruferin, Anna. Grüß Gott.
3: Grüß Gott.
2: Grüß Gott.
3: Und ich glaube, es hängt eben meine Frage zusammen mit der letzten. Und zwar, ich habe eigentlich so Probleme, dass ich annehmen kann, wenn ein Sterbender die Krankensalbung kriegt, und dass er dann einen vollkommenen Ablass empfängt, dass er praktisch von allen Sünden und Sündenstrafen befreit ist.
2: Der vollkommene, die Krankensalbung, Entschuldigung, und ich hoffe, ich sage jetzt nichts Falsches, mit der Krankensalbung ist nur die Vergebung der Sünden verbunden. Aber in der Stunde des Todes, wenn man bereut und es ein Kreuz küsst und die Ablassgebete betet, dann kann man auch einen vollkommenen Ablass gewinnen. Also das ist voneinander zu trennen. Es wird zwar in der Regel, als Priester weiß man das, dass man bei einem Sterbenden eben ja die Sterbegebete und die Krankensalbung und die Ablassgebete, das wird alles hintereinander gebetet und das schaut dann aus, wie wenn es nur ein Gebet wäre, aber es sind zwei verschiedene Dinge. Das eine ist die Krankensalbung, wo wir auch die Vergebung der Sünden empfangen, immer vorausgesetzt auch, dass wir bereuen und dass der Sterbende auch nicht mehr selbst beichten kann. Manchmal ist es ja noch möglich, dass er sich zwar nicht mehr äußern kann, aber zumindest nicken kann. Dann kann man auch die Beichte als Sakrament empfangen. Aber den Ablass gewinnt man durch die Reue, durch das Küssen eines Ablasskreuzes. Das soll, so die Kirche, ein Holzkreuz sein und die entsprechenden Ablassgebete.
3: Ja, es war aber mein Mann vor 5 Jahren, da hat der Priester dann die Gebete gebetet, weil mein Mann nicht gesagt hat können oder halt nicht, überhaupt nicht ansprechbar war.
2: Ja, genau. Also hier sieht man, in der Stunde des Todes öffnet die Kirche wirklich alle Schleusen der Gnade. In der Stunde des Todes darf sogar ein suspendierter Priester oder ein Priester, der das Priestertum verlassen hat, den Stand des Priestertums, er bleibt der Priester, wenn er dann zum Beispiel geheiratet hat, wenn er zu einem Verkehrsunfall kommt und es ist ein Sterbender da und der möchte beichten, dann darf sogar dieser Priester ihm die Sünden vergeben. Also in der Stunde des Todes, wo es letztlich um alles geht, um unser ewiges Leben, unser ewiges Heil, da ist die Kirche, ja, wie gesagt, sie öffnet alle Schleusen der Gnaden.
0: Herzlichen Dank für die Beantwortung der Fragen unserer Hörerinnen und Hörer. Wir kommen nun zum Ende der Sendung. Ich darf Ihnen noch ein Schlusswort überlassen und bitte Sie um den Segen.
2: Ja, ich möchte Sie einladen, dass wir das morgige Fest oder beziehungsweise schon auch heute Abend zum Anlass nehmen, vielleicht auch wieder mit unserem eigenen heiligen Schutzengel mehr in Verbindung zu treten, indem wir ja auf ihn hinhorchen, indem wir uns bewusst machen, Gott hat mir einen Engel gegeben, um mich zum Leben zu führen. Es ist der heilige Schutzengel, der mich auch immer wieder erinnern möchte ans Gebet, auch an die Möglichkeiten zum Ablass. Möge der Herr uns dafür den Segen schenken. Der Herr sei mit euch.
0: Und mit deinem Geiste.
2: Auf die Fürsprache der Gottesmutter Maria, Königin der heiligen Engel, des heiligen Josef, der heiligen Schutzengel und Namenspatrone, segne und schütze euch, alle Hörerinnen und Hörer, ganze Hörerfamilie von Radio Maria, der allmächtige und barmherzige Gott, der Vater und der Sohn und der Heilige Geist.
0: Amen.
2: Gelobt sei Jesus Christus.
0: In Ewigkeit. Amen. Herzlichen Dank für diese spannende Sendung. 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
1: Ein Hamsterrad sieht nur von innen aus wie eine Karriereleiter. Ein Wort für die Woche von einem unbekannten Autor.

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0: Im Namen des Vaters, des Sohnes und des Heiligen Geistes.
1: Amen.
0: Der Engel des Herrn brachte Maria die Botschaft.
1: Und sie empfing vom Heiligen Geist.
0: Gegrüßet seist du, Maria, voll der Gnade, der Herr ist mit dir. Du bist gebenedeit unter den Frauen, und gebenedeit ist die Frucht deines Leibes, Jesus.
1: Heilige Maria, Mutter Gottes, bitte für uns Sünder, jetzt und in der Stunde unseres Todes. Amen.
0: Maria sprach, siehe, ich bin die Magd des Herrn.
1: Mir geschehe nach deinem Wort.
0: Gegrüßet seist du, Maria, voll der Gnade, der Herr ist mit dir. Du bist gebenedeit unter den Frauen, und gebenedeit ist die Frucht deines Leibes, Jesus.
1: Heilige Maria, Mutter Gottes, bitte für uns Sünder, jetzt und in der Stunde unseres Todes. Amen.
0: Und das Wort ist Fleisch geworden
1: und hat unter uns gewohnt.
0: Gegrüßet seist du, Maria, voll der Gnade. Der Herr ist mit dir, du bist gebenedeit unter den Frauen, und gebenedeit ist die Frucht deines Leibes, Jesus.
1: Heilige Maria, Mutter Gottes, bitte für uns Sünder, jetzt und in der Stunde unseres Todes. Amen.
0: Bitte für uns, heilige Gottesmutter,
1: auf dass wir würdig werden der Verheißung in Christi.
0: Lasset uns beten. Allmächtiger Gott, gieße deine Gnade in unsere Herzen ein. Durch die Botschaft des Engels haben wir die Menschwerdung Christi, deines Sohnes, erkannt. Lass uns durch sein Leiden und Kreuz zur Herrlichkeit der Auferstehung gelangen. Darum bitten wir durch Christus, unseren Herrn.
1: Amen.
0: Ehre sei dem Vater und dem Sohn und dem Heiligen Geist.
1: Wie im Anfang, so auch jetzt und alle Zeit und in Ewigkeit. Amen.
0: O Herr, gib den Verstorbenen die ewige Ruhe.
1: Und das ewige Licht leuchte ihnen.
0: Herr, lass sie ruhen in Frieden.
1: Amen.
0: Herr sei mit euch.
1: Und mit deinem Geiste.
0: Auch die Fürsprache der jungfräulichen Gottesmutter Maria. Segne und beschütze euch, der gütige und barmherzige Gott, der Vater und der Sohn und der Heilige Geist.
1: Amen.
0: Einen gesegneten Sonntag, Tag der Auferstehung, und die Freuden des Herrn wünscht euch Bruder Peter.

Guten Morgen bei Radio Maria Österreich und Radio Maria Südtirol. Heute ist Sonntag, der 2. August 2026. Am Mikrofon im Studio am Stetten begrüßt Sie Eva Frenzel. Wir beginnen den Tag mit dem Rosenkranz und betrachten die glorreichen Geheimnisse. Wenn Sie ein Gesetzchen mitbeten möchten, wählen Sie bitte die Telefonnummer 0720 578 578. Von außerhalb Österreichs 0043 720 578 578.

0: Wir beten den Rosenkranz besonders im Anliegen um Bekehrung und Frieden, denn nur aus der Bekehrung der Herzen kann echter Friede kommen. Ich glaube an Gott, den Vater, den Allmächtigen, den Schöpfer des Himmels und der Erde und an Jesus Christus, seinen eingeborenen Sohn, unseren Herrn, empfangen durch den Heiligen Geist, geboren von der Jungfrau Maria, gelitten unter Pontius Pilatus, gekreuzigt, gestorben und begraben, hinabgestiegen in das Reich des Todes, am dritten Tage auferstanden von den Toten, aufgefahren in den Himmel. Er sitzt zu Rechten Gottes des allmächtigen Vaters. Von dort wird er kommen, zu richten die Lebenden und die Toten.
1: Ich glaube an den Heiligen Geist, an die heilige katholische Kirche, Gemeinschaft der Heiligen, Vergebung der Sünden, Auferstehung der Toten und das ewige Leben. Amen.
0: Vater unser im Himmel, geheiligt werde dein Name. Dein Reich komme, dein Wille geschehe, wie im Himmel, so auf Erden.
1: Unser tägliches Brot gib uns heute und vergib uns unsere Schuld, wie auch wir vergeben unseren Schuldigern. Und führe uns nicht in Versuchung, sondern erlöse uns von dem Bösen. Amen.
0: Gegrüßet seist du, Maria, voll der Gnade, der Herr ist mit dir. Du bist gebenedeit unter den Frauen, und gebenedeit ist die Frucht deines Leibes, Jesus, der in uns den Glauben vermehre.
1: Heilige Maria, Mutter Gottes, bitte für uns Sünder, jetzt und in der Stunde unseres Todes. Amen.
0: Gegrüßet seist du, Maria, voll der Gnade, der Herr ist mit dir. Du bist gebenedeit unter den Frauen, und gebenedeit ist die Frucht deines Leibes, Jesus, der in uns die Hoffnung stärke.
1: Heilige Maria, Mutter Gottes, bitte für uns Sünder, jetzt und in der Stunde unseres Todes. Amen.
0: Gegrüßet seist du, Maria, voll der Gnade, der Herr ist mit dir. Du bist gebenedeit unter den Frauen, und gebenedeit ist die Frucht deines Leibes, Jesus, der in uns die Liebe entzünde.
1: Heilige Maria, Mutter Gottes, bitte für uns Sünder, jetzt und in der Stunde unseres Todes. Amen.
0: Ehre sei dem Vater und dem Sohn und dem Heiligen Geist.
1: Wie es war am Anfang, so auch jetzt und alle Zeit und in Ewigkeit. Amen. O mein Jesus, verzeih uns unsere Sünden, bewahre uns vor dem Feuer der Hölle, für alle Seelen in den Himmel, besonders jene, die deine Barmherzigkeit am meisten bedürfen. Amen.

0: Erstes glorreiches Geheimnis, Jesus, der von den Toten auferstanden ist. Vater unser im Himmel, geheiligt werde dein Name, dein Reich komme, dein Wille geschehe, wie im Himmel, so auf Erden.
1: Unser tägliches Brot gib uns heute und vergib uns unsere Schuld, wie auch wir vergeben unseren Schuldigern. Und führe uns nicht in Versuchung, sondern erlöse uns von den Bösen. Amen.
0: Gegrüßet seist du, Maria, voll der Gnade, der Herr ist mit dir. Du bist gebenedeit unter den Frauen, und gebenedeit ist die Frucht deines Leibes, Jesus, der von den Toten auferstanden ist.
1: Heilige Maria, Mutter Gottes, bitte für uns Sünder, jetzt und in der Stunde unseres Todes. Amen.
0: Gegrüßet seist du, Maria, voll der Gnade, der Herr ist mit dir. Du bist gebenedeit unter den Frauen, und gebenedeit ist die Frucht deines Leibes, Jesus, der von den Toten auferstanden ist.
1: Heilige Maria, Mutter Gottes, bitte für uns Sünder, jetzt und in der Stunde unseres Todes. Amen.
0: Gegrüßet seist du, Maria, voll der Gnade, der Herr ist mit dir. Du bist gebenedeit unter den Frauen, und gebenedeit ist die Frucht deines Leibes, Jesus, der von den Toten auferstanden ist.
1: Heilige Maria, Mutter Gottes, bitte für uns Sünder, jetzt und in der Stunde unseres Todes. Amen.
0: Gegrüßet seist du, Maria, voll der Gnade, der Herr ist mit dir. Du bist gebenedeit unter den Frauen, und gebenedeit ist die Frucht deines Leibes, Jesus, der von den Toten auferstanden ist.
1: Heilige Maria, Mutter Gottes, bitte für uns Sünder, jetzt und in der Stunde unseres Todes. Amen.
0: Gegrüßet seist du, Maria, voll der Gnade, der Herr ist mit dir. Du bist gebenedeit unter den Frauen, und gebenedeit ist die Frucht deines Leibes, Jesus, der von den Toten auferstanden ist.
1: Heilige Maria, Mutter Gottes, bitte für uns Sünder, jetzt und in der Stunde unseres Todes. Amen.
0: Gegrüßet seist du, Maria, voll der Gnade, der Herr ist mit dir. Du bist gebenedeit unter den Frauen, und gebenedeit ist die Frucht deines Leibes, Jesus, der von den Toten auferstanden ist.
1: Heilige Maria, Mutter Gottes, bitte für uns Sünder, jetzt und in der Stunde unseres Todes. Amen.
0: Gegrüßet seist du, Maria, voll der Gnade, der Herr ist mit dir. Du bist gebenedeit unter den Frauen, und gebenedeit ist die Frucht deines Leibes, Jesus, der von den Toten auferstanden ist.
1: Heilige Maria, Mutter Gottes, bitte für uns Sünder, jetzt und in der Stunde unseres Todes. Amen.
0: Gegrüßet seist du, Maria, voll der Gnade, der Herr ist mit dir. Du bist gebenedeit unter den Frauen, und gebenedeit ist die Frucht deines Leibes, Jesus, der von den Toten auferstanden ist.
1: Heilige Maria, Mutter Gottes, bitte für uns Sünder, jetzt und in der Stunde unseres Todes. Amen.
0: Gegrüßet seist du, Maria,

0: für uns Sünder, jetzt und in der Stunde unseres Todes. Amen.
1: Ehre sei dem Vater und dem Sohn und dem Heiligen Geist.
0: Wie im Anfang, so auch jetzt und alle Zeit und in Ewigkeit. Amen. O mein Jesus, verzeih uns unsere Sünden, bewahre uns vor dem Feuer der Hölle, führe alle Seelen in den Himmel, besonders jene, die deiner Barmherzigkeit am meisten bedürfen. Amen.

0: Zweites glorreiches Geheimnis: Jesus, der in den Himmel aufgefahren ist.
1: Vater unser im Himmel, geheiligt würde dein Name, dein Reich komme, dein Wille geschehe, wie im Himmel, so auf Erden.
0: Unser tägliches Brot gib uns heute und vergib uns unsere Schuld, wie auch wir vergeben unseren Schuldigern. Und führe uns nicht in Versuchung, sondern erlöse uns von dem Bösen. Amen.
1: Gegrüßet seist du, Maria, voller Gnade, der Herr ist mit dir. Du bist gebenedeit unter den Frauen, und gebenedeit ist die Frucht deines Leibes, Jesus, der in den Himmel aufgefahren ist.
0: Heilige Maria, Mutter Gottes, bitte für uns Sünder, jetzt und in der Stunde unseres Todes. Amen.
1: Gegrüßet seist du, Maria, voller Gnade, der Herr ist mit dir. Du bist gebenedeit unter den Frauen, und gebenedeit ist die Frucht deines Leibes, Jesus, der in den Himmel aufgefahren ist.
0: Heilige Maria, Mutter Gottes, bitte für uns Sünder, jetzt und in der Stunde unseres Todes. Amen.
1: Gegrüßet seist du, Maria, voller Gnade, der Herr ist mit dir. Du bist gebenedeit unter den Frauen, und gebenedeit ist die Frucht deines Leibes, Jesus, der in den Himmel aufgefahren ist.
0: Heilige Maria, Mutter Gottes, bitte für uns Sünder, jetzt und in der Stunde unseres Todes. Amen.
1: Gegrüßet seist du, Maria, voller Gnade, der Herr ist mit dir. Du bist gebenedeit unter den Frauen, und gebenedeit ist die Frucht deines Leibes, Jesus, der in den Himmel aufgefahren ist.
0: Heilige Maria, Mutter Gottes, bitte für uns Sünder, jetzt und in der Stunde unseres Todes. Amen.
1: Gegrüßet seist du, Maria, voller Gnade, der Herr ist mit dir. Du bist gebenedeit unter den Frauen, und gebenedeit ist die Frucht deines Leibes, Jesus, der in den Himmel aufgefahren ist.
0: Heilige Maria, Mutter Gottes, bitte für uns Sünder, jetzt und in der Stunde unseres Todes. Amen.
1: Gegrüßet seist du, Maria, voller Gnade, der Herr ist mit dir. Du bist gebenedeit unter den Frauen, und gebenedeit ist die Frucht deines Leibes, Jesus, der in den Himmel aufgefahren ist.
0: Heilige Maria, Mutter Gottes, bitte für uns Sünder, jetzt und in der Stunde unseres Todes. Amen.
1: Gegrüßet seist du, Maria, voller Gnade, der Herr ist mit dir. Du bist gebenedeit unter den Frauen, und gebenedeit ist die Frucht deines Leibes, Jesus, der in den Himmel aufgefahren ist.
0: Heilige Maria, Mutter Gottes, bitte für uns Sünder, jetzt und in der Stunde unseres Todes. Amen.
1: Gegrüßet seist du, Maria, voller Gnade, der Herr ist mit dir. Du bist gebenedeit unter den Frauen, und gebenedeit ist die Frucht deines Leibes, Jesus, der in den Himmel aufgefahren ist.
0: Heilige Maria, Mutter Gottes, bitte für uns Sünder, jetzt und in der Stunde unseres Todes. Amen.
1: Gegrüßet seist du, Maria, voller Gnade, der Herr ist mit dir. Du bist gebenedeit unter den Frauen, und gebenedeit ist die Frucht deines Leibes, Jesus, der in den Himmel aufgefahren ist.
0: Heilige Maria, Mutter Gottes, bitte für uns Sünder, jetzt und in der Stunde unseres Todes. Amen.
1: Gegrüßet seist du, Maria, voller Gnade, der Herr ist mit dir. Du bist gebenedeit unter den Frauen, und gebenedeit ist die Frucht deines Leibes, Jesus,

0: während dein Himmel aufgefahren ist.
1: Heilige Maria, Mutter Gottes, bitte für uns Sünder, jetzt und in der Stunde unseres Todes. Amen.
0: Ehre sei dem Vater und dem Sohn und dem Heiligen Geist.
1: Wie im Anfang, so auch jetzt und alle Zeit und in Ewigkeit. Amen.
0: O mein Jesus, verzeih uns unsere Sünden, bewahre uns vor dem Feuer der Hölle, führe alle Seelen in den Himmel, besonders jene, die deiner Barmherzigkeit am meisten bedürften. Amen.

0: Drittes glorreiches Geheimnis, Jesus, der uns den Heiligen Geist gesandt hat. Vater unser im Himmel, geheiligt werde dein Name, dein Reich komme, dein Wille geschehe, wie im Himmel, so auf Erden.
1: Entschuldigung. Unser tägliches Brot gib uns heute. Vergib uns unsere Schuld, wie auch wir vergeben unseren Schuldigern. Führe uns nicht in Versuchung, sondern erlöse uns von dem Bösen. Amen.
0: Gegrüßet seist du, Maria, voll der Gnade, der Herr ist mit dir. Du bist gebenedeit unter den Frauen, und gebenedeit ist die Frucht deines Leibes, Jesus, der uns den Heiligen Geist gesandt hat.
1: Heilige Maria, Mutter Gottes, bitte für uns Sünder, jetzt und in der Stunde unseres Todes. Amen.
0: Gegrüßet seist du, Maria, voll der Gnade, der Herr ist mit dir. Du bist gebenedeit unter den Frauen, und gebenedeit ist die Frucht deines Leibes, Jesus, der uns den Heiligen Geist gesandt hat.
1: Heilige Maria, Mutter Gottes, bitte für uns Sünder, jetzt und in der Stunde unseres Todes. Amen.
0: Gegrüßet seist du, Maria, voll der Gnade, der Herr ist mit dir. Du bist gebenedeit unter den Frauen, und gebenedeit ist die Frucht deines Leibes, Jesus, der uns den Heiligen Geist gesandt hat.
1: Heilige Maria, Mutter Gottes, bitte für uns Sünder, jetzt und in der Stunde unseres Todes. Amen.
0: Gegrüßet seist du, Maria, voll der Gnade, der Herr ist mit dir. Du bist gebenedeit unter den Frauen, und gebenedeit ist die Frucht deines Leibes, Jesus, der uns den Heiligen Geist gesandt hat.
1: Heilige Maria, Mutter Gottes, bitte für uns Sünder, jetzt und in der Stunde unseres Todes. Amen.
0: Gegrüßet seist du, Maria, voll der Gnade, der Herr ist mit dir. Du bist gebenedeit unter den Frauen, und gebenedeit ist die Frucht deines Leibes, Jesus, der uns den Heiligen Geist gesandt hat.
1: Heilige Maria, Mutter Gottes, bitte für uns Sünder, jetzt und in der Stunde unseres Todes. Amen.
0: Gegrüßet seist du, Maria, voll der Gnade, der Herr ist mit dir. Du bist gebenedeit unter den Frauen, und gebenedeit ist die Frucht deines Leibes, Jesus, der uns den Heiligen Geist gesandt hat.
1: Heilige Maria, Mutter Gottes, bitte für uns Sünder, jetzt und in der Stunde unseres Todes. Amen.
0: Gegrüßet seist du, Maria, voll der Gnade, der Herr ist mit dir. Du bist gebenedeit unter den Frauen, und gebenedeit ist die Frucht deines Leibes, Jesus, der uns den Heiligen Geist gesandt hat.
1: Heilige Maria, Mutter Gottes, bitte für uns Sünder, jetzt und in der Stunde unseres Todes. Amen.
0: Gegrüßet seist du, Maria, voll der Gnade, der Herr ist mit dir. Du bist gebenedeit unter den Frauen, und gebenedeit ist die Frucht deines Leibes, Jesus, der uns den Heiligen Geist gesandt hat.
1: Heilige Maria, Mutter Gottes, bitte für uns Sünder, jetzt und in der Stunde unseres Todes. Amen.
0: Gegrüßet seist du, Maria, voll der Gnade, der Herr ist mit dir. Du bist gebenedeit unter den Frauen, und gebenedeit ist die Frucht deines Leibes, Jesus, der uns den Heiligen Geist gesandt hat.
1: Heilige Maria, Mutter Gottes, bitte für uns Sünder, jetzt und in der Stunde unseres Todes. Amen.
0: Gegrüßet seist du, Maria, voll der Gnade, der Herr ist mit dir. Du bist gebenedeit unter den Frauen, und gebenedeit ist die Frucht deines Leibes, Jesus, der uns den Heiligen Geist gesandt hat.
1: Heilige Maria, Mutter Gottes, bitte für uns Sünder, jetzt und in der Stunde unseres Todes. Amen.
0: Ehre sei dem Vater und dem Sohn und dem Heiligen Geist.
1: Wie im Anfang, so auch jetzt und alle Zeit und in Ewigkeit. Amen. O mein Jesus, verzeih uns unsere Sünden, bewahre uns vor dem Feuer der Hölle, führe alle Seelen in den Himmel, besonders jene, die am meisten deiner Barmherzigkeit bedürfen. Amen.

0: Viertes glorreiches Geheimnis: Jesus, der dich, o Jungfrau, in den Himmel aufgenommen hat.
1: Vater unser im Himmel, geheiligt werde dein Name, dein Reich komme, dein Wille geschehe wie im Himmel, so auf Erden.
0: Unser tägliches Brot gib uns heute und vergib uns unsere Schuld, wie auch wir vergeben unseren Schuldigern. Und führe uns nicht in Versuchung, sondern erlöse uns von dem Bösen. Amen.
1: Gegrüßet seist du, Maria, voller Gnade, der Herr ist mit dir. Du bist gebenedeit unter den Frauen und gebenedeit ist die Frucht des Leibes, Jesus, der dich, o Jungfrau, in den Himmel aufgenommen hat.
0: Heilige Maria, Mutter Gottes, bitte für uns Sünder, jetzt und in der Stunde unseres Todes. Amen.
1: Gegrüßet seist du, Maria, voller Gnade, der Herr ist mit dir. Du bist gebenedeit unter den Frauen und gebenedeit ist die Frucht deines Leibes, Jesus, der dich, o Jungfrau, in den Himmel aufgenommen hat.
0: Heilige Maria, Mutter Gottes, bitte für uns Sünder, jetzt und in der Stunde unseres Todes. Amen.
1: Gegrüßet seist du, Maria, voller Gnade, der Herr ist mit dir. Du bist gebenedeit unter den Frauen und gebenedeit ist die Frucht deines Leibes, Jesus, der dich, o Jungfrau, in den Himmel aufgenommen hat.
0: Heilige Maria, Mutter Gottes, bitte für uns Sünder, jetzt und in der Stunde unseres Todes. Amen.
1: Gegrüßet seist du, Maria, voller Gnade, der Herr ist mit dir. Du bist gebenedeit unter den Frauen und gebenedeit ist die Frucht deines Leibes, Jesus, der dich, o Jungfrau, in den Himmel aufgenommen hat.
0: Heilige Maria, Mutter Gottes, bitte für uns Sünder, jetzt und in der Stunde unseres Todes. Amen.
1: Gegrüßet seist du, Maria, voller Gnade, der Herr ist mit dir. Du bist gebenedeit unter den Frauen und gebenedeit ist die Frucht deines Leibes, Jesus, der dich, o Jungfrau, in den Himmel aufgenommen hat.
0: Heilige Maria, Mutter Gottes, bitte für uns Sünder, jetzt und in der Stunde unseres Todes. Amen.
1: Gegrüßet seist du, Maria, voller Gnade, der Herr ist mit dir. Du bist gebenedeit unter den Frauen und gebenedeit ist die Frucht deines Leibes, Jesus, der dich, o Jungfrau, in den Himmel aufgenommen hat.
0: Heilige Maria, Mutter Gottes, bitte für uns Sünder, jetzt und in der Stunde unseres Todes. Amen.
1: Gegrüßet seist du, Maria, voller Gnade, der Herr ist mit dir. Du bist gebenedeit unter den Frauen und gebenedeit ist die Frucht des Leibes, Jesus, der dich, o Jungfrau, in den Himmel aufgenommen hat.
0: Heilige Maria, Mutter Gottes, bitte für uns Sünder, jetzt und in der Stunde unseres Todes. Amen.
1: Gegrüßet seist du, Maria, voller Gnade, der Herr ist mit dir. Du bist gebenedeit unter den Frauen und gebenedeit ist die Frucht deines Leibes, Jesus, der dich, o Jungfrau, in den Himmel aufgenommen hat.
0: Heilige Maria, Mutter Gottes, bitte für uns Sünder, jetzt und in der Stunde unseres Todes. Amen.
1: Gegrüßet seist du, Maria, voller Gnade, der Herr ist mit dir. Du bist gebenedeit unter den Frauen und gebenedeit ist die Frucht des Leibes, Jesus, der dich, o Jungfrau, in den Himmel aufgenommen hat.
0: Heilige Maria, Mutter Gottes, bitte für uns Sünder, jetzt und in der Stunde unseres Todes. Amen.
1: Gegrüßet seist du, Maria, voller Gnade, der Herr ist mit dir. Du bist gebenedeit unter den Frauen und gebenedeit ist die Frucht deines Leibes, Jesus, der dich, o Jungfrau, in den Himmel aufgenommen hat.
0: Heilige Maria, Mutter Gottes, bitte für uns Sünder, jetzt und in der Stunde unseres Todes. Amen.
1: Ehre sei dem Vater und dem Sohn und dem Heiligen Geist.
0: Wie im Anfang, so auch jetzt und alle Zeit und in Ewigkeit. Amen.
1: O mein Jesus, verzeih uns unsere Sünden, bewahre uns vor dem Feuer der Hölle, führe alle Seelen in den Himmel, besonders jene, die am meisten deiner Barmherzigkeit bedürfen. Amen.

0: Fünftes glorreiches Geheimnis, Jesus, der dich, o Jungfrau, im Himmel gekrönt hat. Vater unser im Himmel, geheiligt werde dein Name, dein Reich komme, dein Wille geschehe, wie im Himmel, so auf Erden.
1: Unser tägliches Brot gib uns heute und vergib uns unsere Schuld, wie auch wir vergeben unseren Schuldigern. Und führe uns nicht in Versuchung, sondern erlöse uns von dem Bösen. Amen.
0: Gegrüßet seist du, Maria, voll der Gnade, der Herr ist mit dir. Du bist gebenedeit unter den Frauen und gebenedeit ist die Frucht deines Leibes, Jesus, der dich, o Jungfrau, im Himmel gekrönt hat.
1: Heilige Maria, Mutter Gottes, bitte für uns Sünder, jetzt und in der Stunde unseres Todes. Amen.
0: Gegrüßet seist du, Maria, voll der Gnade, der Herr ist mit dir. Du bist gebenedeit unter den Frauen und gebenedeit ist die Frucht deines Leibes, Jesus, der dich, o Jungfrau, im Himmel gekrönt hat.
1: Heilige Maria, Mutter Gottes, bitte für uns Sünder, jetzt und in der Stunde unseres Todes. Amen.
0: Gegrüßet seist du, Maria, voll der Gnade, der Herr ist mit dir. Du bist gebenedeit unter den Frauen, und gebenedeit ist die Frucht deines Leibes, Jesus, der dich, o Jungfrau, im Himmel gekrönt hat.
1: Heilige Maria, Mutter Gottes, bitte für uns Sünder, jetzt und in der Stunde unseres Todes. Amen.
0: Gegrüßet seist du, Maria, voll der Gnade, der Herr ist mit dir. Du bist gebenedeit unter den Frauen, und gebenedeit ist die Frucht deines Leibes, Jesus, der dich, o Jungfrau, im Himmel gekrönt hat.
1: Heilige Maria, Mutter Gottes, bitte für uns Sünder, jetzt und in der Stunde unseres Todes. Amen.
0: Gegrüßet seist du, Maria, voll der Gnade, der Herr ist mit dir. Du bist gebenedeit unter den Frauen, und gebenedeit ist die Frucht deines Leibes, Jesus, der dich, o Jungfrau, im Himmel gekrönt hat.
1: Heilige Maria, Mutter Gottes, bitte für uns Sünder, jetzt und in der Stunde unseres Todes. Amen.
0: Gegrüßet seist du, Maria, voll der Gnade, der Herr ist mit dir. Du bist gebenedeit unter den Frauen, und gebenedeit ist die Frucht deines Leibes, Jesus, der dich, o Jungfrau, im Himmel gekrönt hat.
1: Heilige Maria, Mutter Gottes, bitte für uns Sünder, jetzt und in der Stunde unseres Todes. Amen.
0: Gegrüßet seist du, Maria, voll der Gnade, der Herr ist mit dir. Du bist gebenedeit unter den Frauen, und gebenedeit ist die Frucht deines Leibes, Jesus, der dich, o Jungfrau, im Himmel gekrönt hat.
1: Heilige Maria, Mutter Gottes, bitte für uns Sünder, jetzt und in der Stunde unseres Todes. Amen.
0: Gegrüßet seist du, Maria, voll der Gnade, der Herr ist mit dir. Du bist gebenedeit unter den Frauen, und gebenedeit ist die Frucht deines Leibes, Jesus, der dich, o Jungfrau, im Himmel gekrönt hat.
1: Heilige Maria, Mutter Gottes, bitte für uns Sünder, jetzt und in der Stunde unseres Todes. Amen.
0: Gegrüßet seist du, Maria, voll der Gnade, der Herr ist mit dir. Du bist gebenedeit unter den Frauen, und gebenedeit ist die Frucht deines Leibes, Jesus, der dich, o Jungfrau, im Himmel gekrönt hat.
1: Heilige Maria, Mutter Gottes, bitte für uns Sünder, jetzt und in der Stunde unseres Todes. Amen.
0: Gegrüßet seist du, Maria, voll der Gnade, der Herr ist mit dir. Du bist gebenedeit unter den Frauen, und gebenedeit ist die Frucht deines Leibes, Jesus, der dich, o Jungfrau, im Himmel gekrönt hat.
1: Heilige Maria, Mutter Gottes, bitte für uns Sünder, jetzt und in der Stunde unseres Todes. Amen.
0: Ehre sei dem Vater und dem Sohn und dem Heiligen Geist.
1: Wie im Anfang, so auch jetzt und alle Zeit und in Ewigkeit. Amen. O mein Jesus, verzeih uns unsere Sünden, bewahre uns vor dem Feuer der Hölle, führe alle Seelen in den Himmel, besonders jene, die deiner Barmherzigkeit am meisten bedürfen. Amen.
0: Die Gebetsmeinung des Heiligen Vaters für August lautet: Wir beten, dass es uns gelingt, in den großen Städten, die oft durch Anonymität und Einsamkeit gekennzeichnet sind, neue Formen zu finden, das Evangelium zu verkünden und kreative Wege, zur Gemeinschaftsbildung zu entdecken. In diesem Anliegen beten wir und auch für alle Verstorbenen. Vater unser im Himmel, geheiligt werde dein Name, dein Reich komme, dein Wille geschehe, wie im Himmel, so auf Erden.
1: Unser tägliches Brot gib uns heute und vergib uns unsere Schuld, wie auch wir vergeben unseren Schuldigern. Und führe uns nicht in Versuchung, sondern erlöse uns von dem Bösen. Amen.
0: Gegrüßet seist du, Maria, voll der Gnade, der Herr ist mit dir. Du bist gebenedeit unter den Frauen und gebenedeit ist die Frucht deines Leibes, Jesus.
1: Heilige Maria, Mutter Gottes, bitte für uns Sünder, jetzt und in der Stunde unseres Todes. Amen.
0: Ehre sei dem Vater und dem Sohn und dem Heiligen Geist.
1: Wie im Anfang, so auch jetzt und alle Zeit und in Ewigkeit. Amen.

Mit den Worten von Johannes Paul II. 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Maria, lenke die Entscheidungen unseres Lebens, stärke uns in den Stunden der Prüfung, damit wir in Treue zu Gott und zu den Menschen vertrauensvoll und mutig die geheimnisvollen Wege des Himmels beschreiten. So können wir dem Verstand und dem Herzen jedes Menschen die frohe Botschaft von Christus, dem Erlöser der Welt, bringen. Maria, Stern der Evangelisation, sei mit uns. 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

Vater im Himmel, Lob und Dank sei dir für die Ruhe der Nacht. Lob und Dank sei dir für den neuen Tag. Lob und Dank sei dir für alle deine Liebe und Güte und Treue in meinem Leben. Du hast mir viel Gutes erwiesen. Lass mich auch das Schwere aus deiner Hand annehmen. Du wirst mir aber nicht mehr auferlegen, als ich tragen kann. Du lässt deinen Kindern alle Dinge zum Besten dienen.

Das ist dein Tag, Herr Jesus Christ, der Tag von deinem Glanz erhellt, da du vom Tod erstanden bist, als König der erlösten Welt. Nun hilf uns aus der Dunkelheit, mit dir ins Reich des Lichtes gehen, und lass dereinst auch unseren Leib verklärt zum Leben auferstehen. Ruf uns zu dir, wenn du erscheinst, am großen Tag des Endgerichts, du Sieger über Welt und Tod, mit dir zu herrschen, Gott des Lichts. Dann schauen wir dein Angesicht und werden deinem Bilde gleich, und wir erkennen, wie du bist, an Herrlichkeit und Güte reich. Die siebenfach dein Geist gesalbt, erfüllt dein Blick mit Seligkeit. Du führst uns deinem Vater zu, ins Leben der Dreieinigkeit. Amen. Atme in mir, du Heiliger Geist, dass ich Heiliges denke. Treibe mich, du Heiliger Geist, dass ich Heiliges tue. Locke mich, du Heiliger Geist, dass ich Heiliges liebe. Stärke mich, du Heiliger Geist, dass ich Heiliges hüte. Hüte mich, du Heiliger Geist, dass ich das Heilige nimmer verliere. Amen.

Weihe an Maria. O meine Gebieterin, o meine Mutter, dir bringe ich mich ganz dar. Und um dir meine Hingabe zu bezeigen, weihe ich dir heute meine Augen, meine Ohren, meinen Mund, mein Herz, mich selber ganz und gar. Weil ich also dir gehöre, o gute Mutter, bewahre mich, beschütze mich als dein Gut und Eigentum. Amen. Gebet zum Schutzengel. Engel Gottes, mein Beschützer, des höchsten Vatergüte hat mich dir anvertraut. Erleuchte, beschütze, regiere und leite mich. Amen. Heiliger Josef, Nährvater Jesu Christi und wahrer Bräutigam der seligsten Jungfrau Maria, bitte für uns und für die Sterbenden dieses Tages. Heiliger Josef, du Hoffnung der Kranken und Patron unseres Radios, bitte für uns. Heiliger Charles de Foucault, unser Jahresheiliger, bitte für uns. Im Namen des Vaters und des Sohnes und des Heiligen Geistes. Amen.

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1: Am 18. Sonntag im Jahreskreis hören wir die erste Lesung aus dem Buch Jesaja, Kapitel 55, die Verse 1 bis 3. Den Antwortpsalm 145. Die zweite Lesung aus dem Römerbrief, Kapitel 8, Vers 35 und 37 bis 39. Das Evangelium nach Matthäus, Kapitel 14, die Verse 13 bis 21. Lesung aus dem Buch Jesaja. So spricht der Herr: Auf, alle Durstigen, kommt zum Wasser. Die ihr kein Geld habt, kommt. Kauft Getreide und esst, kommt und kauft ohne Geld und ohne Bezahlung Wein und Milch. Warum bezahlt ihr mit Geld, was euch nicht nährt, und mit dem Lohn eurer Mühen, was euch nicht satt macht? Hört auf mich, dann bekommt ihr das Beste zu essen und könnt euch laben an fetten Speisen. Neigt euer Ohr und kommt zu mir. Hört, und ihr werdet aufleben. Ich schließe mit euch einen ewigen Bund. Die Erweise der Huld für David sind beständig. Antwortpsalm. Herr, du tust deine Hand auf und sättigst alles, was lebt, mit Wohlgefallen. Der Herr ist gnädig und barmherzig, langmütig und reich an Huld. Der Herr ist gut zu allen, sein Erbarmen waltet über all seinen Werken. Aller Augen warten auf dich, und du gibst ihnen Speise zur rechten Zeit. Du tust deine Hand auf und sättigst alles, was lebt, mit Wohlgefallen. Gerecht ist der Herr auf all seinen Wegen, und treu ist all in all seinen Werken. Nahe ist der Herr allen, die ihn rufen, allen, die ihn aufrichtig rufen. Herr, du tust deine Hand auf und sättigst alles, was lebt, mit Wohlgefallen. Lesung aus dem Brief des Apostels Paulus an die Gemeinde in Rom. Schwestern und Brüder, was kann uns scheiden von der Liebe Christi? Bedrängnis oder Not oder Verfolgung, Hunger oder Kälte, Gefahr oder Schwert? Doch in all dem tragen wir einen glänzenden Sieg davon durch den, der uns geliebt hat. Denn ich bin gewiss, weder Tod noch Leben, weder Engel noch Mächte, weder Gegenwärtiges noch Zukünftiges, noch Gewalten, weder Höhe oder Tiefe, noch irgendeine andere Kreatur können uns scheiden von der Liebe Gottes, die in Christus Jesus ist, unserem Herrn.

Aus dem Heiligen Evangelium nach Matthäus. In jener Zeit, als Jesus hörte, dass Johannes enthauptet worden war, zog er sich allein von dort mit dem Boot in eine einsame Gegend zurück. Aber die Volksscharen hörten davon und folgten ihm zu Fuß aus den Städten nach. Als er ausstieg, sah er die vielen Menschen und hatte Mitleid mit ihnen und heilte ihre Kranken. Als es Abend wurde, kamen die Jünger zu ihm und sagten: Der Ort ist abgelegen und es ist schon spät geworden. Schick die Leute weg, damit sie in die Dörfer gehen und sich etwas zu essen kaufen. Jesus aber antwortete: Sie brauchen nicht wegzugehen, gebt ihr ihnen zu essen. Sie antworteten: Wir haben nur 5 Brote und 2 Fische hier. Er antwortete: Bringt sie mir her. Dann ordnete er an, die Leute sollten sich ins Gras setzen, und er nahm die 5 Brote und die 2 Fische, blickte zum Himmel auf, sprach den Lobpreis, brach die Brote und gab sie den Jüngern. Die Jünger aber gaben sie den Leuten, und alle aßen und wurden satt. Und sie sammelten die übrig gebliebenen Brotstücke ein, 12 Körbe voll. Es waren etwa 5000 Männer, die gegessen hatten, dazu noch Frauen und Kinder.

Guten Morgen und herzlich willkommen zum Morgenimpuls. Mein Name ist Bruder Marek Kroll, ich bin ein Kapuziner und lebe in Wien. Eine Woche lang haben wir das Testament des heiligen Franziskus von Assisi betrachtet. Dabei fällt auf, dass immer wieder dieselben Worte wiederkehren. Der Herr gab mir. Franziskus blickt am Ende seines Lebens nicht auf seine Leistungen zurück. Er zählt nicht auf, was er erreicht oder aufgebaut hat. Er staunt über das, was Gott ihm geschenkt hat. Das ist das schönste Vermächtnis seines Lebens. Alles Wesentliche im Leben ist als ein Geschenk zu sehen. Auch wir denken oft daran, was uns noch fehlt oder was wir noch erreichen möchten. Dankbarkeit lenkt unseren Blick in eine andere Richtung. Sie fragt, was habe ich bereits empfangen? Es gab Menschen, die mir den Glauben geschenkt haben, Eltern und Großeltern oder einen Priester, einen Religionslehrer oder einen guten Freund. Es gab Augenblicke, in denen ich wahrgenommen habe, Gott ist wirklich da. Franziskus hat diese Anfänge nie vergessen. Deshalb beginnt sein Testament immer wieder mit denselben Worten, der Herr gab mir, der Herr gab mir den Glauben, der Herr gab mir die Brüder. Je älter Franziskus wurde, desto dankbarer wurde er. Ich glaube, das ist ein Kennzeichen eines reifen Glaubens. Junge Menschen fragen oft, was muss ich noch erreichen? Ein geistlicher, reifer Mensch fragt immer häufiger, was habe ich alles empfangen? Dankbarkeit verändert den Blick. Wer dankbar lebt, sieht nicht zuerst den Mangel, sondern die Gabe Gottes. Heute feiern wir in den franziskanischen Kirchen, auch wir Kapuziner in Wien, den Portiuncula Ablass. Manche fragen, was bedeutet ein Ablass eigentlich? Im tiefsten Sinne erinnert uns dieser Tag daran, dass Gottes Barmherzigkeit immer größer ist als unsere Schuld. Franziskus wollte, dass jeder Mensch erfahren darf, die Tür zum Herzen Gottes steht offen, nicht nur für die Starken, nicht nur für die Frommen, sondern für jeden, der umkehrt und sich von Gott beschenken lässt. Das Evangelium ist die frohe Botschaft, dass Gott den Menschen immer einen neuen Anfang schenkt. Das ist die Botschaft der Portiuncula. Wir wollen beten. Herr Jesus Christus, wir danken dir für alles Gute, das du uns schenkst. Öffne unsere Augen für deine Gaben und unser Herz für die Menschen, die du uns anvertraust. Lass uns dankbar leben in deine Liebe und deine Liebe weiterschenken. So segne und begleite uns der allmächtige Gott, der Vater und der Sohn und der Heilige Geist. Ich wünsche Ihnen einen gesegneten Sonntag und gottesreichen Segen für die neue Woche.

Guten. Guten Morgen bei Radio Maria Österreich und Radio Maria Südtirol. Wir beten die Laudes das Morgenlob der Kirche. Sie finden die Texte im großen grünen Stundenbuch ab der Seite 323. Wir sind am Sonntag der zweiten Woche. Die Benediktus-Antiphon auf der Seite 34a und die Oration auch. Wenn Sie in der Bibel mitbeten, wir beten den Psalm 118 und 150 und das Kantikum aus Daniel 3 ab Vers 52. Sie können auch mit der Stundenbuch-App mitbeten. Ich bitte einen Hörer bei mir anzurufen im Studio und mit mir die Laudes zu beten. Die Telefonnummer 0720 578 578, von außerhalb Österreichs 0043 720 578 578.

0: Mit uns betet Herr Josef aus Nussdorf. Guten Morgen.
1: Einen gesegneten Morgen.
0: O Gott, komm mir zu Hilfe.
1: Herr, eile mir zu helfen.
0: Ehre sei dem Vater und dem Sohn und dem Heiligen Geist.
1: Wie im Anfang, so auch jetzt und alle Zeit und in Ewigkeit. Amen. Halleluja.
0: Seht, wie die Schatten dunkler Nacht verblassen. Rötliches Leuchten strahlt am frühen Himmel. Bitten wir innig mit vereinter Stimme Gott den Allmächtigen,
1: dass er sich unser liebevoll erbarme, Heil uns gewähre, unsere Trägheit banne und uns als Vater einst in Güte schenke himmlisches Erbe.
0: Lob sei dem Vater auf dem höchsten Throne. Lob sei dem Sohne, Gott aus Gott geboren. Lob sei dem Geiste, der von beiden ausgeht, immer und ewig. Amen. Hochgelobt sei, der da kommt im Namen des Herrn. Halleluja.
1: Hochgelobt sei, der da kommt im Namen des Herrn. Halleluja.
0: Danket dem Herrn, denn er ist gütig, denn seine Huld währt ewig.
1: So soll Israel sagen, denn seine Huld währt ewig.
0: So soll das Haus Aaron sagen, denn seine Huld währt ewig.
1: So sollen alle sagen, die den Herrn fürchten und ehren, denn seine Huld währt ewig.
0: In der Bedrängnis rief ich zum Herrn. Der Herr hat mich erhört und mich frei gemacht.
1: Der Herr ist bei mir, ich fürchte mich nicht. Was können Menschen mir antun?
0: Der Herr ist bei mir, er ist mein Helfer. Ich aber schaue auf meine Hasser herab.
1: Es besser sich zu bergen beim Herrn, als auf Menschen zu bauen.
0: Besser sich zu bergen beim Herrn, als auf Fürsten zu bauen.
1: Alle Völker umringen mich. Ich wehre sie ab im Namen des Herrn.
0: Sie umringen, ja, sie umringen mich. Ich wehre sie ab im Namen des Herrn.
1: Sie umschwirren mich wie Bienen, wie ein Strohfeuer verlöschen sie. Ich wehre sie ab im Namen des Herrn.
0: Sie stießen mich hart, sie wollten mich stürzen. Der Herr aber hat mir geholfen.
1: Meine Stärke und mein Lied ist der Herr. Er ist für mich zum Retter geworden.
0: Frohlocken und Jubel erschallt in den Zelten der Gerechten. Die Rechte des Herrn wirkt mit Macht.
1: Die Rechte des Herrn ist erhoben. Die Rechte des Herrn wirkt mit Macht.
0: Ich werde nicht sterben, sondern leben, um die Taten des Herrn zu verkünden.
1: Der Herr hat mich hart gezüchtigt, doch er hat mich nicht dem Tod übergeben.
0: Öffnet mir die Tore zur Gerechtigkeit, damit ich eintrete, um dem Herrn zu danken.
1: Das ist das Tor zum Herrn. Nur Gerechte treten hier ein.
0: Ich danke dir, dass du mich erhört hast. Du bist für mich zum Retter geworden.
1: Der Stein, den die Bauleute verwarfen, er ist zum Eckstein geworden.
0: Das hat der Herr vollbracht. Vor unseren Augen geschah dieses Wunder.
1: Dies ist der Tag, den der Herr gemacht hat. Wir wollen jubeln und uns an ihm freuen.
0: Ach Herr, bring doch Hilfe. Ach Herr, gib doch Gelingen.
1: Gesegnet sei er, der kommt im Namen des Herrn. Wir segnen euch vom Haus des Herrn her. Gott, der Herr, erleuchte uns.
0: Mit Zweigen in den Händen schließt euch zusammen zum Reigen, bis zu den Hörnern des Altars.
1: Du bist mein Gott, dir will ich danken. Mein Gott, dich will ich rühmen.
0: Danket dem Herrn, denn er ist gütig, denn seine Huld währt ewig.
1: Ehre sei dem Vater und dem Sohn und dem Heiligen Geist.
0: Wie im Anfang, so auch jetzt und alle Zeit und in Ewigkeit. Amen.
1: Hochgelobt sei, der da kommt im Namen des Herrn. Halleluja.
0: Lasst uns ein Loblied singen dem Herrn, unserem Gott. Halleluja.
1: Lasst uns ein Loblied singen dem Herrn, unserem Gott. Halleluja.
0: Gepriesen bist du, Herr, du Gott unserer Väter. Gelobt und gerühmt in Ewigkeit.
1: Gepriesen ist dein heiliger Name. Hochgelobt und verherrlicht in Ewigkeit.
0: Gepriesen bist du im Tempel deiner heiligen Herrlichkeit. Hochgerühmt und verherrlicht in Ewigkeit.
1: Gepriesen bist du, der in die Tiefen schaut und auf Cherubim thront. Gelobt und gerühmt in Ewigkeit.
0: Gepriesen bist du auf dem Thron deiner Herrschaft. Hochgerühmt und gefeiert in Ewigkeit.
1: Gepriesen bist du am Gewölbe des Himmels, gerühmt und verherrlicht in Ewigkeit.
0: Preist den Herrn alle Werke des Herrn, lobt und rühmt ihn in Ewigkeit.
1: Ehre sei dem Vater und dem Sohn und dem Heiligen Geist.
0: Wie im Anfang, so auch jetzt und alle Zeit und in Ewigkeit. Amen.
1: Lasst uns ein Loblied singen dem Herrn, unserem Gott. Halleluja.
0: Lobet den Herrn in seiner gewaltigen Größe. Halleluja.
1: Lobet den Herrn in seiner gewaltigen Größe. Halleluja.
0: Lobet Gott in seinem Heiligtum. Lobt ihn in seiner mächtigen Feste.
1: Lobt ihn für seine großen Taten. Lobt ihn in seiner gewaltigen Größe.
0: Lobt ihn mit dem Schall der Hörner. Lobt ihn mit Harfe und Zither.
1: Lobt ihn mit Pauken und Tanz. Lobt ihn mit Flöten und Saitenspiel.
0: Lobt ihn mit hellen Zimbeln. Lobt ihn mit klingenden Zimbeln.
1: Alles, was atmet, lobe den Herrn.
0: Ehre sei dem Vater und dem Sohn und dem Heiligen Geist.
1: Wie im Anfang, so auch jetzt und alle Zeit und in Ewigkeit. Amen. Lobet den Herrn in seiner gewaltigen Größe. Halleluja. Lesung aus dem Buch Ezechiel. Ich gieße reines Wasser über euch aus, dann werdet ihr rein. Ich reinige euch von aller Unreinheit, von all euren Götzen. Ich schenke euch ein neues Herz und lege einen neuen Geist in euch. Ich nehme das Herz von Stein aus eurer Brust und gebe euch ein Herz von Fleisch. Ich lege meinen Geist in euch und bewirke, dass ihr meinen Gesetzen folgt und auf meine Gebote achtet und sie erfüllt.

0: Wir preisen dich, Herr, unser Gott, und rufen deinen Namen an.
1: Wir preisen dich, Herr, unser Gott, und rufen deinen Namen an.
0: Wir verkünden

0: Gepriesen sei der Herr, der Gott Israels, denn er hat sein Volk besucht und ihm Erlösung geschaffen.
1: Er hat uns einen starken Retter erweckt, im Hause seines Knechtes David.
0: So hat er verheißen von alters her, durch den Mund seiner heiligen Propheten.
1: Er hat uns errettet vor unseren Feinden und aus der Hand aller, die uns hassen.
0: Er hat das Erbarmen mit den Vätern an uns vollendet und an seinen heiligen Bund gedacht, an den Eid, den er unserem Vater Abraham geschworen hat.
1: Er hat uns geschenkt, dass wir aus Feindeshand befreit, ihm furchtlos dienen in Heiligkeit und Gerechtigkeit, vor seinem Angesicht all unsere Tage.
0: Und du, Kind, wirst Prophet des Höchsten heißen, denn du wirst dem Herrn vorangehen und ihm den Weg bereiten.
1: Du wirst sein Volk mit der Erfahrung des Heils beschenken, in der Vergebung der Sünden.
0: Durch die barmherzige Liebe unseres Gottes wird uns besuchen das aufstrahlende Licht aus der Höhe.
1: Um allen zu leuchten, die in Finsternis sitzen und im Schatten des Todes, und unsere Schritte zu lenken auf den Weg des Friedens.
0: Ehre sei dem Vater und dem Sohn und dem Heiligen Geist.
1: Wie im Anfang, so auch jetzt und alle Zeit und in Ewigkeit. Amen. Jesus rief seine Jünger zu sich und sprach: Ich habe Mitleid mit diesen Menschen, die nichts zu essen haben.
0: Gepriesen sei Jesus Christus, der König der Herrlichkeit. Zu ihm lasst uns beten.
1: Christe eleison.
0: Du bist der Gesalbte Gottes. Führe uns heute durch deinen Heiligen Geist.
1: Christe eleison.
0: Du bist der Anfang der Auferstehung. Schenke uns dein Leben.
1: Christe eleison.
0: Öffne uns die Augen, dass wir die Spuren deiner Herrlichkeit erkennen.
1: Christe eleison.
0: Beschütze uns an diesem Tag vor der Macht des Bösen. Hilf uns, das Böse durch das Gute zu überwinden.
1: Christe eleison.
0: Kyrie eleison.
1: Christe eleison.
0: Kyrie eleison. Vater unser im Himmel, geheiligt werde dein Name. Dein Reich komme, dein Wille geschehe, wie im Himmel, so auf Erden.
1: Unser tägliches Brot gib uns heute und vergib uns unsere Schuld, wie auch wir vergeben unseren Schuldigern. Und führe uns nicht in Versuchung, sondern erlöse uns von dem Bösen. Amen.
0: Gott, unser Vater, steh deinen Dienern bei und erweise allen, die zu dir rufen, Tag für Tag deine Liebe. Du bist unser Schöpfer und der Lenker unseres Lebens. Erneuere deine Gnade in uns, damit wir dir gefallen, und erhalte, was du erneuert hast. Darum bitten wir durch Jesus Christus, deinen Sohn, unseren Herrn und Gott, der in der Einheit des Heiligen Geistes mit dir lebt und herrscht in alle Ewigkeit.
1: Amen.
0: Der Herr segne uns, er bewahre uns vor Unheil und führe uns zum ewigen Leben.
1: Amen.

aus einer Auslegung zum Buch Obadja von Hieronymus. Der Tag des Herrn. Er ist nahe, der Tag des Herrn, für alle Völker. Was du getan hast, das tut man dir an. Dein Tun fällt zurück auf dich selbst. Ja, wie ihr getrunken habt auf meinem heiligen Berg, so müssen alle Völker jetzt unaufhörlich trinken. Sie trinken und taumeln, sie werden, als seien sie niemals gewesen. Edom, du wirst mit diesen deinen Taten aufhören, weil die Vergeltung des Herrn über dich kommt. Wir werden sehen, dass der Kelch des Herrn allen Völkern dargeboten wird. So heißt es bei Jeremia. Babel war in der Hand des Herrn ein goldener Becher, der die ganze Erde berauschte. Denn alle Völker bis zum Propontischen, Sykitischen, Ionischen und Ägäischen Meer hatten die Assyrer und Babylonier in der Hand. Wenn wir Herodot lesen, so sehen wir, wie unter den Babyloniern und Assyrern das Schriftwort erfüllt wurde. Er ist nahe, der Tag des Herrn, für alle Völker. Was du getan hast, das tut man dir an. Dein Tun fällt zurück auf dich selbst. Das ist der Sinn des Psalmwortes. Vergiss nicht, Herr, den Söhnen Edoms, was sie sagten am Tag Jerusalems. Reiß nieder, bis auf den Grund mit ihm. Darum spricht der Prophet auch den Fluch gegen Babel. Tochter Babel, du Zerstörerin, wohl dem, der dir heimzahlt, was du uns getan. Wohl dem, der deine Kinder backt und sie am Felsen zerschmettert. Wie du nämlich auf meinem heiligen Berg mit den Babyloniern getrunken und gejubelt hast, so werden alle Völker, die der König von Babel mit dir beherrschte, sich gegen dich wenden, trinken und jubeln. Sie werden nicht nur trinken, sondern sie werden dich verschlingen, damit die Idumeer werden, als wären sie nie gewesen. Mit Gewissheit werden auch die Völker, die dich verschlingen, von den Medern verschlungen. Und in diesem Kreis wird die Rache weitergehen. Fahren wir in der Erklärung fort. Du Irrlehrer, nahe ist der Tag des Herrn für alle Völker. Nahe ist der Tag des Gerichtes, an dem alle Völker gerichtet werden sollen. Wie du gegen die Diener der Kirche gehandelt hast, so wird der Schmerz, den du verursacht hast, auf dich zurückfallen, und deine Gottlosigkeit wird auf deinen Scheitel kommen. Denn du hast über ihren Tod gejubelt. Du hast Gastmähler gefeiert und auf meinem heiligen Berg, in der Kirche, den Kelch getrunken, nicht den meinen, sondern den des Widersachers, von dem es bei Habakuk heißt. Wie dem, der seinen Freund aus dem Becher seines Zorns trinken lässt, ja, ihn betrunken macht. So werden alle Völker, alle gegnerischen Kräfte dein Blut trinken, und wenn am Ende die Qual über alle hereinbricht, werden auch sie sein, als wären sie nie gewesen. Aus einer Auslegung zum Buch Obadja von Hieronymus. Preist Feuer und Glut den Herrn, lobt und erhebt ihn in Ewigkeit. Preist Sonne und Mond den Herrn, lobt und erhebt ihn in Ewigkeit. Gott, unser Vater, steh deinen Dienern bei und erweise allen, die zu dir rufen, Tag für Tag deine Liebe. Du bist unser Schöpfer und der Lenker unseres Lebens. Erneuere deine Gnade in uns, damit wir dir gefallen, und erhalte, was du erneuert hast. Darum bitten wir durch Christus, unseren Herrn. Amen.

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Bibelfitness kompakt. Herzlich willkommen bei Bibelfitness kompakt. Mein Name ist Magdalena Meierl und ich bin Physiotherapeutin. Und meine Freude ist es, Bewegung mit dem Wort Gottes zu verbinden. Wir werden uns nun einem Bibelvers widmen und dazu verschiedene Bewegungen machen. Somit können wir in unserer Gesamtheit aus Leib, Seele und Geist beten. Es geht um ein leichtes, freudvolles Mitmachen, so wie Sie sind. Alle Übungen können Sie zu Hause, im Büro oder wo auch immer Sie sind, ganz leicht in Ihren Alltag einfließen lassen. Lassen Sie uns beginnen. Heute, am Tag der Auferstehung, werden wir im Stand arbeiten und wir werden Bewegungen machen zu Wirbelsäulen, Mobilisation zur Verbesserung der Beweglichkeit. Also wir beginnen im aufrechten, hüftbreiten Stand. Ihr Bauch ist leicht eingezogen, Ihr Brustbein aufgerichtet, Ihre Schultern sind locker, Ihre Fingerspitzen ziehen Richtung Boden, Ihr Nacken ist lang und Ihr Blick geradeaus. Jetzt tief einatmen und mit der nächsten Ausatmung senken Sie Ihren Blick zu Boden und beginnen sich langsam Wirbel für Wirbel abzurollen Richtung Boden. Die Schultern und Ihr Kopf hängen locker hinunter. Wer es braucht, kann sich auch auf den Oberschenkeln abstützen. Ihr Bauch bleibt leicht angespannt, nach innen gezogen. Ihre Knie sind leicht gebeugt, damit Sie Ihren unteren Rücken schonen. Wenn Sie jetzt unten angekommen sind, dann können Sie tief und ruhig weiter atmen und spüren Sie eine angenehme Dehnung im Rücken und in der Rückseite Ihrer Beine. Ich sage Ihnen den Vers dazu. Gepriesen sei der Gott und Vater unseres Herrn Jesus Christus. Er hat uns in seinem großen Erbarmen neu gezeugt zu einer lebendigen Hoffnung durch die Auferstehung Jesu Christi von den Toten. 1. Petrus 1, Vers 3. Jetzt nochmal tief einatmen und mit der nächsten Ausatmung den Bauch einziehen und langsam Wirbel für Wirbel wieder aufrollen. Wie gesagt, gerne an den Oberschenkeln abstützen. Ihr Kopf bleibt locker hängend. Der ist der allerletzte, der sich wieder aufrichtet. Und Sie kommen langsam hinauf, Wirbel für Wirbel, bis Sie in einer aufgerichteten Position sind. Kurz ausstrecken, lang machen, Schultern lockern. Und dann gerne mit der nächsten Einatmung und dann eigentlich mit der nächsten Ausatmung wieder langsam Wirbel für Wirbel hinunterrollen. Wir wiederholen diese Bewegung noch einmal. Sich langsam runterlassen, den Bauch gut eingespannt lassen, die Knie locker. Und dann, wer unten angekommen ist, ein bisschen aushängen lassen oder abstützen an den Oberschenkeln, wie Sie das brauchen. Und tief atmen. Vielleicht geht es schon ein Stückchen weiter, die Bewegung. Ein-, zweimal tief atmen und dann wieder langsam Wirbel für Wirbel aufrichten mit der nächsten Ausatmung und dabei Ihren Bauch gut angespannt lassen. Die Knie bleiben locker, der Kopf auch, bleibt auch locker hängen, bis Sie sich nach oben ganz aufgerichtet haben. Der Kopf ist dann der allerletzte, der sich aufrichtet. Und dann in dieser aufgerichteten Position stehen bleiben. Gepriesen sei der Gott und Vater unseres Herrn Jesus Christus.
Er hat uns in seinem großen Erbarmen neu gezeugt zu einer lebendigen Hoffnung durch die Auferstehung Jesu Christi von den Toten. Jetzt aus dieser aufgerichteten Position die Hände nach oben strecken wie in eine Lobpreisbewegung. Wer mag, kann sich nach oben ausstrecken und stehen bleiben. Ansonsten noch einmal absenken die Hände und noch einmal neu hinaufschwingen und diese Bewegungen 1, 2, 3 Mal wiederholen, während ich Ihnen den Vers zum letzten Mal sage heute an diesem Tag der Auferstehung. Gepriesen sei der Gott und Vater unseres Herrn Jesus Christus. Er hat uns in seinem großen Erbarmen neu gezeugt zu einer lebendigen Hoffnung durch die Auferstehung Jesu Christi von den Toten. Jetzt die Arme absenken wieder, Schultern auslockern, mal noch tief ein- und ausatmen und dann herzlichen Dank fürs Mitmachen. Seien Sie gesegnet und behütet.

Die Kirche gedenkt heute des heiligen Petrus Julianus Aimar und des heiligen Eusebius von Vercelli. Und heute wird auch besonders in den franziskanischen Orden das Weihefest der Kirche Santa Maria degli Angeli begangen. Damit verbunden ist der Portiuncula-Ablass.

Der heilige Petrus Julianus Aymar wurde 1811 in La Mure bei Grenoble geboren. Er war Priester und eifriger Förderer der eucharistischen Bewegung. Petrus Julianus gründete 1856 in Paris die Gemeinschaft der Priester vom Heiligen Sakrament, die Eucharistiner. Der weibliche Ordenszweig nennt sich Dienerinnen des Allerheiligsten Altarsakraments. Die Förderung der Eucharistie durch ewige Anbetung, das 40-stündige Gebet, die Kommunion auch für Kinder und eucharistische Kongresse prägten Aymars Leben und Wirken. Er starb im Jahr 1868, wurde 1925 selig und im Jahr 1962 heilig gesprochen.

Der heilige Eusebius von Vercelli wird als Märtyrer verehrt. Obwohl er nicht den Märtyrertod starb, so litt er doch viel für den Glauben. Eusebius wurde 283 geboren und war ab dem Jahr 340 Bischof von Vercelli in Oberitalien. Als Gesandter des Papstes Liberius bewirkte er die Einberufung der Synode von Mailand im Jahr 355. Dort stellte er sich gegen den arianischen Irrglauben. Er wurde daraufhin verbannt und später vom römischen Kaiser zurückgerufen. Während der ganzen Zeit als Bischof hatte er durch die Arianer viel zu leiden. Am 2. August 370 starb Eusebius in seiner Bischofsstadt Vercelli. Er war der erste Bischof des Abendlands, der sich und seinen Klerus einer Regel unterstellte, die das gemeinsame Leben der Geistlichen regelte. So wurde er auch zum Vorbild des heiligen Augustinus. Daher haben die Augustiner Chorherren den heiligen Eusebius zu ihrem Patron erwählt. Dargestellt wird Eusebius mit dem Evangelienkodex in der Hand. Hören wir aus einer Legende. Als der Papst den Eusebius taufte, sah man Engelhände, die ihn aus dem Taufbrunnen emporhoben. Als er zum Priester geweiht wurde, war seine Heiligkeit schon so groß, dass Engel ihm bei seiner ersten heiligen Messe dienten. Da Eusebius zum Bischof ernannt worden war, zog er in seine Stadt Vercelli ein. Nun hatten aber die Arianer alle Kirchentüren versperrt. Eusebius ging zu der großen Kirche, die der allerheiligsten Jungfrau Maria geweiht ist, betete vor dem Portal und siehe, im gleichen Augenblick sprangen alle Kirchentüren in der ganzen Stadt wieder auf. So zeigte Gott immer wieder sein Wohlgefallen an dem Erwählten. Und Eusebius begab sich daran, die abendländische Kirche von der Pest des Irrglaubens zu reinigen, wie Athanasius die morgenländische.

Heute ist auch der Tag des berühmten Portiuncula-Ablasses, der auf Franz von Assisi zurückgeht. Es ist der Weihetag der Kirche Santa Maria degli Angeli in Assisi. Diese dreischiffige Basilika wurde um die kleine Portiuncula-Kapelle wie ein Schutzschirm herumgebaut. Die Portiuncula ist somit eine Kirche innerhalb einer Kirche. Der Name Portiuncula bedeutet kleines Stückchen Land. Der heilige Franziskus hat beim Wiederaufbau dieser kleinen Kapelle selbst Hand angelegt. Die Kapelle gehört zu den drei kleinen Kirchen, die er nach einer Vision restauriert hat. Er setzte Christi Auftrag, die Kirche wieder aufzubauen, wörtlich in die Tat um. Dort, in der Portiuncula, erhielt die heilige Clara im Jahr 1212 ihr Ordensgewand und begründete damit den weiblichen Zweig der franziskanischen Ordensfamilie. 1226 starb Franz von Assisi in dieser Kapelle. Die Portiuncula gilt deshalb als eine der Gründungsstätten des Franziskanerordens und wurde zu dessen Keimzelle. Der heilige Franziskus wollte den Papst davon überzeugen, dass alle Gläubigen, die die kleine Portiuncula-Kapelle besuchen, einen vollständigen Ablass erhalten sollten. Das war eine recht unerhörte Forderung. Zum einen sollte der Ablass ohne Opfergaben gewährt werden, heute würde man gebührenfrei sagen. Zum anderen forderte der heilige Franziskus einen sogenannten vollständigen Ablass aller zeitlichen Sündenstrafen und nicht nur eine bestimmte Anzahl an Tagen weniger im Fegefeuer. Eure Heiligkeit möge mir nicht Jahre geben, sondern Seelen, hieß die Bitte des Heiligen. Bis dahin waren vollständige Ablässe immer mit einer besonderen Leistung verbunden, zum Beispiel die Teilnahme an einem Kreuzzug. Der Papst gab dem Wunsch des heiligen Franziskus nach, gewährte den umfassenden Portiuncula-Ablass in Verbindung mit dem Empfang des Bußsakraments. Doch er beschränkte dies auf ein enges Zeitfenster. Den Weihetag der Kapelle am 2. August und am Vorabend dieses Tages. Die Kardinäle befürchteten nun, dass die Motivation zur Teilnahme an einem Kreuzzug nachlassen würde und die Ablässe wurden vom Papst und den Kardinälen gewöhnlich gegen Spenden als Bußleistung gewährt. Diese Einnahmen wollten sie nicht verlieren. Für einen Großteil der Katholiken ist der Portiuncula-Ablass heute wohl kein besonders wichtiger Termin mehr. Bis zur Zeit der Reformen des Zweiten Vatikanischen Konzils sah das jedoch anders aus. Ablässe spielten für viele Katholiken eine große Rolle im Glaubensleben. Der Erwerb dieser Vergebungszusagen sollte sicherstellen, dass die Seele im Jenseits nicht allzu lange im Fegefeuer verbringen muss. Die Ablasslehre wurde im Lauf der Geschichte oft missbraucht und verursachte bei den Gläubigen eine Haltung von Angst und Unsicherheit. Heute ist klargestellt, dass ein Ablass auf dem Gnadenschatz der Kirche fußt. Ein Zitat aus dem Katechismus erläutert dies. Der Ablass ist Erlass einer zeitlichen Strafe vor Gott für Sünden, die hinsichtlich der Schuld schon getilgt sind. Ihn erlangt der Christgläubige, der recht bereitet ist, unter genau bestimmten Bedingungen durch die Hilfe der Kirche, die als Dienerin der Erlösung den Schatz der Genugtuungen Christi und der Heiligen austeilt. Ablass, lateinisch indulgentia, kann auch übersetzt werden mit Güte, Nachsicht und Zärtlichkeit. Es geht um Gottes Barmherzigkeit, die größer ist als alle Sünden. Es geht um Gottes verzeihende Liebe, die sich jedem schenken will, der sich dafür öffnet. Heute kann der Portiuncula-Ablass von jedem Katholiken zwischen dem Mittag des 1. August
bis zum Abend des Folgetags einmal als vollständiger Ablass erlangt werden. Dazu bedarf es neben der Beichte des Empfangs der Kommunion, des Betens des Glaubensbekenntnisses und eines Gebets in der Meinung des Papstes. Dies kann zum Beispiel ein Vaterunser oder ein Ave Maria sein. Das sind die heute üblichen Bedingungen für einen Ablass. Die Bedingungen können mehrere Tage vor oder auch nach dem Kirchenbesuch erfüllt werden. Der Portiuncula Ablass wurde auf alle Kirchen der franziskanischen Ordensfamilie erweitert und auch auf alle Pfarrkirchen ausgedehnt.

Soweit die Heiligen des heutigen Tages und das Gedenken an die Weihe der Kirche Santa Maria degli Angeli. Im Namen von Radio Maria wünsche ich allen, die heute ihren Namenstag oder einen anderen Festtag feiern, alles Gute und Gottes reichen Segen. Mögen Ihnen die Tagesheiligen, besonders der heilige Eusebius von Vercelli und der heilige Petrus Julianus Emar, Fürsprecher sein.

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0: Kinder, hier sind eure Maxi und der Kirchomat und wir begrüßen euch recht herzlich zur Kindersendung. Hallo Kinder 1, 2, 3, kommt doch alle schnell herbei. Die Kindersendung fängt jetzt an, wieder sind spannende Themen dran. Kinder, heute gehen wir wieder mal mit dem Kirchomaten auf Reise. Und zwar reisen wir durch den ganzen Monat August. Seid ihr schon gespannt, was wir vom Kirchomaten alles erfahren werden? Ich auch. Los geht's! Schau, Martina!
1: Ja, was ist denn, Maxi?
0: Der Kirchomat erleuchtet! Weißt du, was das bedeutet?
1: Ja, ganz klar. Er führt uns wieder einmal durchs festliche Kirchenjahr.
0: Unser Kirchomat, der dreht sich schnell.
1: Seine Antworten sind originell.
0: Wir drehen an ihm wie an einem Glücksrad.
1: Pass auf, was er dir nun sagt.

0: sind gelandet am Feld.
1: Das klingt nach einem Flugzeug. Oh, und jetzt. Das ist ein Zug, oder? Und das? Jetzt ein Auto? Kirchomat, willst du uns damit sagen, dass man im August ordentlich viel auf Reisen geht, mit dem Zug durch die Gegend fährt, mit dem Auto, mit dem Bus, mit dem Flugzeug sogar fliegt? Nein? Was könnte es dann sonst sein? Kannst du uns noch einen kleinen Tipp geben, Kirchomat? Kinder, was macht der Kirchomat jetzt? Kirchomat? Hey, Moment mal. Ich kenne das Lied. Kennst du dieses Lied auch?

Der Kirchhof Maat meint sicher das Jugendfestival in Medjugorje. Hast du schon mal davon gehört? Da kommen Jugendliche aus aller Welt zusammen, um gemeinsam die heilige Messe zu feiern, beeindruckende Katechesen zu hören und gemeinsam zu beten. Und das alles an diesem besonderen Ort in Bosnien-Herzegowina. Und dieser Ort ist natürlich ganz weit weg, darum braucht man auch ein Flugzeug oder ein Auto oder einen Zug, um dorthin zu kommen. Ich finde das echt toll. Da können wir wirklich mal Danke sagen für den Sommer, wo wir so allerhand erleben. Was erlebst denn du eigentlich so in deinem Sommer?

Jetzt drehen wir weiter am Kirchomaten, denn ich bin gespannt, was für Feste oder besondere Ereignisse er uns im August noch vorstellen wird. Kommt, wir drehen an ihm. Kinder, der Kirchomat hat mir ein Foto ausgespuckt. Das schaut aber lustig aus. Wisst ihr, was man auf diesem Foto sieht? Eine Kapelle. Eine ganz besondere Kapelle. Eine Kapelle, die in einer Kirche steht. Hast du das schon mal gesehen? Eine Kapelle mit Dach und einem kleinen Türmchen. Und so eine kleine Kapelle, die steht in einer riesigen, großen Kirche. Ich habe das auch noch nie gesehen. So eine Kapelle kenne ich nicht. Kirchomat, von welcher Kapelle sprichst du hier? Okay, also er erklärt uns gerade nicht, was für eine Kapelle das ist, aber er spielt ein seltsames Lied. Das klingt ein bisschen wild und draufgängerisch, oder? Ah, das Lied kenne ich. Das kommt aus meinem Lieblingsmusical Les Miserables. Und das ist ein Lied der Revolution. Was hat denn eine Kapelle mit der Revolution zu tun, Kirchomat? Willst du einen Streik hier anfangen heute in der Kindersendung oder was? Ich habe keine Ahnung mehr. Kinder, wisst ihr was? Wir schauen in meinem schlauen Buch nach. Hier steht Revolution der Vergebung. Weißt du eigentlich, was eine Revolution ist? Das ist ein Aufstand gegen eine Regierung oder ein System. Im Jahr 12.016 erbat der heilige Franziskus von Assisi von Papst Honorius III. Etwas, was wie eine kleine Revolution war. Franziskus wollte den Papst davon überzeugen, allen Gläubigen einen vollständigen Ablass zu gewähren, die eine kleine Kapelle in der Nähe von Assisi besuchten. Die Porziuncula-Kapelle. Diese besondere Kapelle hatte der Heilige kurz zuvor mit seinen eigenen Händen aus den Resten einer Ruine wieder aufgebaut. Diese Bitte vom heiligen Franziskus war aus zwei Dingen sehr unerhört. Zum einen sollte der Ablass ohne Opfergaben gewährt werden, sozusagen gebührenfrei, das kannte man damals nicht. Und zum anderen wollte Franziskus einen vollständigen Ablass aller zeitlichen Sündenstrafen für die Besucher der Kapelle. Franziskus Mitbruder, der Bruder Thomas, soll gehört haben, dass Franziskus zum Papst gesagt hat, Eure Heiligkeit möge mir nicht Jahre geben, sondern Seelen. Das war ganz schön außergewöhnlich, denn zuvor hat man einen Ablass nur ganz schwierig erlangt, zum Beispiel, wenn man am Kreuzzug teilgenommen hat. Franz von Assisi ließ nicht nach und schließlich ließ sich Honorius III. Erweichen und gewährte den umfassenden Porziuncula-Ablass. Aber nur, wenn man zur Beichte gegangen ist und für ein enges Zeitfenster. Der Ablass sollte allein am Vorabend des Weihetages der Kapelle passieren, am 2. August. Und so pilgern noch heute am 2. August viele Menschen zur Kapelle Porziuncula, um den Porziuncula-Ablass zu empfangen. Nicht schlecht. Jetzt weiß ich, was eine Kapelle mit einer Revolution zu tun hat. Denn der heilige Franziskus hat eine Revolution der Vergebung gestartet. Nicht, weil er gedacht hat, dass er so spitze und so toll ist. Nein, sondern weil Gott ihm die Idee des Porziuncula-Ablasses selbst gegeben haben soll. Denn Gott möchte eine Revolution der Vergebung.

So, Kinder, jetzt drehen wir wieder am Kirchomaten. Los geht's! Ah, Kinder, der Kirchomat, der strahlt so hell, ein ganz ein helles Licht aus. Da kann ich nicht einmal nachdenken, was er mir damit sagen will. Kirchomat, bitte schalt das Licht aus. Gib mir einen anderen Tipp. Oh, Kinder, da bin ich froh. Jetzt kann ich wieder irgendwas sehen. Aber was macht er da? Er schreibt mir einen Code. Ah, diese Codes kenne ich schon, Kinder. Wisst ihr, was da steht? Es steht MT17. Wisst ihr, was das heißt, oder? Ganz genau, das ist ein Code zu einer Bibelstelle. Wir schlagen also das Matthäus-Evangelium im Kapitel 17 auf. Sechs Tage danach nahm Jesus Petrus, Jakobus und dessen Bruder Johannes beiseite und führte sie auf einen hohen Berg. Und er wurde vor ihren Augen verwandelt. Sein Gesicht leuchtete wie die Sonne und seine Kleider wurden blendend weiß wie das Licht. Da erschienen plötzlich vor ihren Augen Mose und Elia und redeten mit Jesus. Und Petrus sagte zu ihm: Herr, es ist gut, dass wir hier sind. Wenn du willst, werde ich hier drei Hütten

blickten, sahen sie nur noch Jesus. Aha, Kirchomat, ich glaube, die Kinder und ich haben es erraten. Da geht es um dieses Rosenkranzgeheimnis, oder? Jesus, der auf dem Berg Tabor verklärt worden ist. Kinder, 100 Punkte. Der Kirchomat schreibt, 6. August, Verklärung des Herrn. Das heißt, am 6. August feiern wir, dass Jesus am Berg Tabor verklärt worden ist. Verklärt, das klingt ein bisschen sperrig, oder? Aber die Bibel beschreibt uns das so. Er wurde vor ihren Augen verwandelt, sein Gesicht leuchtete wie die Sonne und seine Kleider wurden blendend weiß wie das Licht. Das klingt ziemlich erstaunlich,

Kirchomat, bist du bereit? Jetzt drehen wir wieder an dir. Los geht's! Kinder, das ist ja schön. Der Kirchomat, der hat mir eine wunderschöne Statue ausgespuckt. Und zwar eine Statue von einer Frau, die du ganz sicher kennst. Von der Mutter Gottes. Kirchomat, ich frage mich, ob er uns damit sagen möchte, dass es ein Festtag der Mutter Gottes ist am 14. August? Komisch. Ich glaube, am 15. August ist irgendein Feiertag der Mutter Gottes. Aber am 14. August, was könnte das sein? Ich glaube, wir fragen mal mein schlaues Buch. 14. August. Der heilige Maximilian Maria Kolbe. Hä? Jetzt bin ich verwirrt. Was hat denn eine Marienstatue mit einem heiligen Maximilian zu tun? Also, das ist doch ein Mann. Okay, gut. Sein zweiter Name ist Maria, aber... Lesen wir mal weiter, Kinder. Er war gebürtiger Pole und trat mit 17 Jahren dem Franziskanerorden bei. Er pflegte eine besonders liebevolle Beziehung zur Mutter Gottes. Aha, das klingt verdächtig, Kinder, oder? Das zeigte sich schon als Kind. Als sein Bruder und er einmal ein Geldgeschenk bekamen, kaufte sich der Bruder einen Fotoapparat, Maximilian aber eine kleine Muttergottesstatue. Auch später stand auf seinem Schreibtisch immer eine Marienstatue. Sie sollte ihn daran erinnern, dass er sich ganz der Mutter Gottes geweiht hatte. Pater Maximilian vertraute fest darauf, dass Maria der beste Weg zu Jesus ist. Diese Wahrheit wollte der Pater viele Menschen wissen lassen. Daher gründete er eine Gemeinschaft, die er Miliz der Unbefleckten nannte. Von der Gottesmutter, die ganz ohne Sünde war, erwartete er sich die größte Hilfe im Kampf gegen das Böse in der Welt. Im Zweiten Weltkrieg wurde Maximilian unschuldig verhaftet und ins Konzentrationslager nach Auschwitz gebracht. Das war ein richtiger Ort des Schreckens, an dem viele starben. Als Ende Juli 1941 einer der Gefangenen floh, wurden 10 Häftlinge zur Strafe des Hungertodes verurteilt. Darunter war auch ein Familienvater. Er begann zu weinen und zu schreien.

Da trat Maximilian vor und bat, statt des Mannes in die Hungerzelle gehen zu dürfen. Am 14. August, am Vorabend von Maria Himmelfahrt, starb der heilige Maximilian Maria Kolbe. Das ist aber ein großer heiliger, Kinder. Habt ihr das gehört? Er war bereit, für einen anderen zu sterben. Könnt ihr euch das vorstellen? So groß muss diese Liebe gewesen sein. Und Kirchomat, Dankeschön für die Marienstatue. Ich glaube, Kinder, die stelle ich jetzt auch auf meinem Schreibtisch.

Kommt, Kinder, wir drehen jetzt wieder am Kirchomaten. Los geht's! Kinder, riecht ihr das? Das duftet. Das duftet nach... ich glaube, Minze. Kennst du Minze? Und nach Rosen und Lilien und Kirchomat. Das ist jetzt ein bisschen ungut. Willst du mir sagen, dass ich stinke und vielleicht mich besser waschen gehen soll, damit ich wieder ein bisschen besser rieche, so wie Minze, Rose und Lilien? Das darfst du aber nicht vor den Kindern machen. Okay, dann bin ich aber froh. Der Kirchomat sagt, nein, das meint er nicht. Vielleicht will der Kirchomat mir sagen, dass im August die beste Zeit ist, um Kräuter zu ernten und daraus einen guten Tee zu machen. Nein, auch nicht. Was hat es da mit den Kräutern auf sich, Kirchomat? Da hilft nur mal eines. Ich glaube, wir müssen in unser schlaues Buch hineinlesen. Maria Himmelfahrt, 15. August. Die Kirche feiert am 15. August die Aufnahme Mariens in den Himmel. Im Glauben der Kirche entwickelte sich mehr und mehr die Vorstellung, dass Maria, die Mutter Jesu, nach ihrem Tod mit Leib und Seele in den Himmel aufgenommen wurde. An diesem Tag werden in vielen ländlichen Regionen Kräuter gesammelt und zu einem Büschel gebunden, das dann in einem Gottesdienst gesegnet wird. Danach bekommt das Kräuterbüschel einen Platz im Haus. Zum Beispiel wird es hinter das Kreuz gesteckt. Wenn du selbst ein Kräuterbüschel binden möchtest, gibt es eine Tradition, die uns sagt, dass wir einiges beachten sollen. Die Zahl der Kräuter muss mindestens 7 betragen. Und fast jede Pflanze hat eine bestimmte Bedeutung. Die Mitte des Kräuterbüschels bilden Rose und Lilie. Sie stehen für Maria und Josef. Arnika schützt gegen Feuer und Hagel. Salbei bedeutet Erfolg und Wohlstand. Wermut versichert Kraft und Schutz. Minze verspricht Gesundheit und Rosmarin einen guten Schlaf. Getreide symbolisiert das tägliche Brot und Kamille steht für Glück. Aha, das heißt, Kinder, der Kirchomat, der gibt uns den Auftrag, dass wir am 15. August einen schönen Kräuterbüschel machen. Den können wir ja dann direkt zu unseren Palmzweigen dazugeben. Heute bin ich mal schlauer als unser schlaues Buch, denn ich weiß, die Kräuterbüschel erinnern uns daran, dass eine Legende berichtet, dass Marias Grab, als man es öffnete, ganz nach herrlichen Kräutern gerochen hat und Marias Leichnam nicht mehr gefunden wurde. Maria war aufgenommen in den Himmel mit Leib und Seele und endlich wieder ganz mit ihrem Sohn Jesus vereint.

Liebe Kinder, jetzt ist aus, die Maxi geht gleich nach Haus. Wir bitten Gott um seinen Segen, damit er uns begleitet auf all unseren Wegen. Kinder, das war heute mal eine spannende Reise durch den Monat August und wisst ihr was? Da ist so allerhand vorgekommen. Und zwar die Verklärung des Herrn, Jesus, der am Berg Tabor verklärt worden ist, und auch Maria Himmelfahrt. Jesus, der dich, ja Jungfrau, in den Himmel aufgenommen hat. Kennt ihr das? Das sind zwei Rosenkranzgeheimnisse. Und darum lade ich euch jetzt ein, mit mir ein Gegrüßet seist du Maria zu sprechen. Im Namen des Vaters und des Sohnes und des Heiligen Geistes. Amen. Gegrüßet seist du Maria, voll der Gnade, der Herr ist mit dir. Du bist gebenedeit unter den Frauen und gebenedeit ist die Frucht deines Leibes, Jesus. Heilige Maria, Mutter Gottes, bitte für uns Sünder, jetzt und in der Stunde unseres Todes. Amen. Maria, mit dem Kinderlieb, uns allen deinen Segen gib. Amen. Bis zum nächsten Mal, Kinder. Eure Maxi mit dem Kirchomaten.

Sonntag, der 2. August, 18. Sonntag im Jahreskreis Portiuncula, Ablass und Maria von den Engeln. Das Programm von Radio Maria heute an diesem besonderen Sonntag. Weiter geht es um 8.45 Uhr mit dem Wort zum Sonntagsevangelium mit Kardinal Christoph Schönborn. 9 Uhr Highlight der Woche. Frei werden, wo ich mich selbst festhalte. Teil 1. Warum ich tue, was ich gar nicht will. Mit Magister Eva Maria Admiral. 10 Uhr übertragen wir die Heilige Messe aus der Wallfahrtskirche Maria Fieberbründel in der Steiermark. 11.10 Uhr Büchermagazin. Marc Vaillot, Lieben heißt. 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Eine Sendung mit Maria Kotzis. 11.45 Uhr beten wir die Sext. 12 Uhr übernehmen wir das Angelusgebet mit Papst Leo dem 14. 12.30 Uhr Classic Hour. 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Gebet um 2. Wir betrachten und beten den lichtreichen Rosenkranz. 14.40 Uhr heißt es für Sie gelesen. Wir hören weiter aus dem Buch von Giovannino Guareschi, Don Camillo und Pippone. Es liest Martin Ploderer. 15 Uhr gesungener Barmherzigkeitsrosenkranz. Wir laden Sie ein, sich zu vertiefen in die Barmherzigkeit Gottes mit der Familie Mariens. 16 Uhr schalten wir uns live nach Medjugorje zum 37. 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Sie hören heute Teil 7. 23 Uhr beginnen am Sonntag unsere Nachtwiederholungen und damit sind wir am Ende der Programmübersicht und ich wünsche Ihnen einen gesegneten Sonntag. Viel Freude mit den Sendungen von Radio Maria. Am Mikrofon für Sie war Katja Edenhatter.

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Aus dem Heiligen Evangelium nach Matthäus. In jener Zeit, als Jesus hörte, dass Johannes enthauptet worden war, zog er sich allein von dort mit dem Boot in eine einsame Gegend zurück. Aber die Volksscharen hörten davon und folgten ihm zu Fuß aus den Städten nach. Als er ausstieg, sah er die vielen Menschen und hatte Mitleid mit ihnen und heilte ihre Kranken. Als es Abend wurde, kamen die Jünger zu ihm und sagten: »Der Ort ist abgelegen und es ist schon spät geworden. Schick die Leute weg, damit sie in die Dörfer gehen und sich etwas zu essen kaufen.« Jesus aber antwortete: »Sie brauchen nicht wegzugehen. Gebt ihr ihnen zu essen.« Sie sagten zu ihm: »Wir haben nur 5 Brote und 2 Fische hier.« Er antwortete: »Bringt sie mir her.« Dann ordnete er an, die Leute sollten sich ins Gras setzen, und er nahm die 5 Brote und die 2 Fische, blickte zum Himmel auf, sprach den Lobpreis, brach die Brote und gab sie den Jüngern. Die Jünger aber gaben sie den Leuten, und alle aßen und wurden satt. Und sie sammelten die übrig gebliebenen Brotstücke ein, 12 Körbe voll. Es waren etwa 5000 Männer, die gegessen hatten, dazu noch Frauen und Kinder. Evangelium unseres Herrn Jesus Christus.

Einmal ist es auch Jesus zu viel. Immer nur Menschen mit ihren Sorgen und Hoffnungen, ihren Krankheiten, von denen er sie heilen soll, so hoffen sie. Einmal kann er einfach nicht mehr. Zu wenig Zeit für sich selber, zu wenig Ruhe, einfach einmal allein sein können. Der Auslöser freilich waren nicht die vielen Menschen, sondern ein Tod, der ihn tief getroffen haben muss. Herodes hat Johannes den Täufer, Jesu nahen Verwandten, einfach in einer Festlaune eines Gelages enthaupten lassen. Johannes war tot. Diese Nachricht war einfach zu viel. Jesus hat ein unwiderstehliches Bedürfnis, alleine zu sein. Zu groß ist der Schmerz über den Tod dieses vor ihm so verehrten, nur 6 Monate älteren Cousins. Kann ein so berühmter, von so vielen gesuchter und verehrter Mann unbemerkt in die Einsamkeit flüchten? Man hat ihn gesehen, wie er ins Boot stieg. In Windeseile hat er sich herumgesprochen, in welcher Richtung das Boot unterwegs war. Als er ans Ufer kommt, ist die Menschenmenge nicht zu überschauen. Etwa 5000 Männer, dazu noch Frauen und Kinder. Müsste Jesus nicht verärgert sein, gar zornig? Lasst mich denn niemand in Ruhe, gönnt mir niemand ein wenig Ruhe. Versteht niemand, dass ich auch ein Mensch bin, der einmal Ruhe braucht, Stille, Alleinsein, Zeit zum Trauern und zum Beten? Immer neu bin ich ergriffen von dem, was jetzt geschah. Statt wütend oder grantig auf die Zudringlichkeit der Leute zu reagieren, hat Jesus einfach Mitleid mit ihnen. Kein herablassendes Gefühl, nichts von oben herab. Er lässt sich einfach berühren von der Not, dem Suchen, der Sehnsucht der vielen Menschen. Er fühlt mit ihren Krankheiten mit, weiß um ihre Armut, erkennt ihr Versagen, ihre Sünden und auch ihr Bemühen, auch ihr Gutsein. Erbarmen, Barmherzigkeit, Mitgefühl, das sind die Haltungen, die Jesus lebt und die er weitergeben will. Aber sind das nicht schwächliche Verhaltensweisen? Gilt es nicht eher zu kämpfen, sich durchzusetzen, sich seinen Platz zu sichern? Kommt man denn mit Mitleid wirklich weiter? Kann man sich in einer Welt voller Konkurrenz das Mitleid überhaupt leisten? Die Jünger haben Mitleid mit den Leuten, aber auf ihre Weise. Der Tag ist lang, der Abend naht und auch das dringende Bedürfnis, endlich Ruhe zu haben und selber zu essen. Daher die Aufforderung an Jesus, die wie Mitleid klingt, aber vor allem nach Selbstmitleid klingt. Schick doch die Leute weg, damit sie sich etwas zu essen kaufen. Die Antwort Jesu wirkt wie eine Provokation. Gebt ihr ihnen zu essen. Jesus weiß doch, dass sie kaum für sich selber genug zu essen haben. Viel zu wenig ist da 5 Brote und 2 Fische. Mit dem Wenigen macht Jesus viele satt. Alle essen reichlich und viel zu viel bleibt noch übrig. 12 ganze Körbe voll. Wieso bleibt von so wenig so viel übrig? Was bedeutet dieses offensichtliche Wunder des Überflusses? Ich glaube, es hat uns Verschiedenes zu sagen. Zuerst einmal, Gott kann aus wenig viel machen. Aus einem kleinen Anfang kann Großes werden. Zum Beispiel, einmal hat eine albanische
Ordensfrau in Indien einen Schritt getan. Sie ging zu den Sterbenden auf den Straßen von Kalkutta. Aus dieser einen Tat, diesem einen Schritt, wuchs die weltweite Bewegung von Mutter Teresa und ihren Schwestern. Das Wunder der Brotvermehrung ist ein Gegensatz zu dem, was weltweit heute geschieht. Millionen Menschen haben kaum genug Brot zu essen und bei uns wird das Brot tonnenweise weggeworfen. Dort ist's zu wenig, hier zu viel. Jesus macht es anders. Wir sollen nicht nur daran glauben, dass es für alle reicht. Er macht uns Mut zum Teilen. Und siehe, es bleibt genug, um auch den Armen reichlich zu geben. Wirklich, heute müsste keiner hungern.

Das war die Auslegung des heutigen Evangeliums durch seine Eminenz Kardinal Dr. Christoph Schönborn. Dank an Radio Klassik Stephansdom für die Möglichkeit der Übernahme.

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0: 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Am Mikrofon begrüßt Sie sehr herzlich Maria Kotzis. Ich freue mich, mit Ihnen, liebe Zuhörer, und unserer langjährigen Referentin, der Autorin und Schauspielerin Magister Eva Maria Admiral, in eine neue Themenreihe zu gehen. Sie trägt den Titel »Frei werden«, wo ich mich selbst festhalte. In insgesamt 6 Folgen werden wir das Thema Schritt für Schritt entfalten. Heute und in der 2. Folge steht die Frage im Mittelpunkt: Warum tue ich, was ich gar nicht will? Es geht also um ein Stück Selbsterkenntnis, was unsere Gewohnheiten bzw. vermeintlichen Schwächen anbelangt. Da kann es um Beziehungen gehen, um Gedanken, aber auch um Themen wie Essen oder Medien oder anderes. Frei werden, wo ich mich selbst festhalte. Warum ich tue, was ich gar nicht will. Liebe Eva Maria Admiral, herzlich willkommen auf Sendung.
2: Ja, vielen Dank. Ich denke, das ist ein Thema, was, wenn wir ehrlich sind, was uns alle ein Leben lang begleiten wird. Steht auch schon so geschrieben im Römerbrief, dass wir das tun, was wir eigentlich gar nicht wollen. Es ist absurd. Stellen Sie sich vor, Sie kommen nach Hause. Es ist ein anstrengender Arbeitstag gewesen und endlich können Sie auf der Couch Platz nehmen und Sie gönnen sich ein Stück Süßes, vielleicht ein Stück Schokolade, und das ist alles schön und gut. Und vielleicht waren sogar ein paar Konflikte an diesem Tag. Und vielleicht kommt da auch noch die innere Unruhe dazu und dass der Konflikt nicht gelöst war und dass Sie auch nicht wissen, wie Sie den Konflikt jetzt auf die Schnelle lösen können. Und dann kommen vielleicht noch andere Süßigkeiten dazu oder noch mehr Schokolade. Und wie Paracelsus schon sagt, die Menge macht das Gift. Das Problem ist nicht die Schokolade, das Problem ist die Menge. Und plötzlich schlittert man in eine Gewohnheit rein, eine liebgewonnene Gewohnheit, die ja auch hilfreich ist im Moment. Das ist es. Die Gewohnheit ist ja im Moment entlastend. Die Gewohnheit ist im Moment beruhigend. Im Moment kann ich runterfahren. Ich kann vielleicht auch daneben den Fernseher aufdrehen oder, weil vorher das Wort Medienkonsum gefallen ist, mir irgendeine Serie reinzappen oder irgendwas im Internet kann ich auch noch dazuschalten, damit ich im Moment runterfahren kann. Und dann wird an dem Abend aus einer Serie oder einem kurzen Fernsehabend ein langer Abend mit viel Internet und viel Fernsehen und viel Süßes und viel Wein oder viel Bier und die Menge. Es ist die Menge. Was uns schadet, ist nicht, dass wir ein Stück Schokolade essen oder dass wir 5 Minuten Nachrichten schauen. Das Problem ist die Gewohnheit, die sich verselbstständigt. Es wird mehr und mehr, und interessanterweise, das weiß man aus der Gehirnforschung, das kann man messen, wird die Belohnung, das Dopamin, die Belohnungssubstanz, die da ausgeschüttet wird, wird immer weniger und weniger. Und das ist schon mal ein ganz wichtiger Schlüssel für uns zu wissen. Wenn man das versteht, dann ist man schon ganz viel weiter, weil wir sind ja heute bei der Frage, warum? Warum tue ich das, was ich tue? Warum, warum, warum? Warum bleibt es nicht bei einem Stück Schokolade? Weil das Gehirn sich dran gewöhnt, an das eine Stück Schokolade, und wir brauchen immer mehr und mehr, und die Belohnung, das Dopamin, das ausgeschüttet wird, wird immer weniger und weniger. Das heißt, die Gewohnheit ist dann schon da, aber im Grunde habe ich ein Minimum an Belohnung am Ende des Abends und vielleicht sogar gar keine Belohnung mehr. Und das ist der allerwichtigste Knackpunkt. Was mir so enorm geholfen hat, ist, die Gehirnforschung zu verstehen, die hinter dem Bibelvers steht. In dem Bibelvers Römer 7, 15 steht ja, ich verstehe selbst nicht, was ich tue. Ich verstehe es selbst nicht. Das ist ganz wichtig. Wir verstehen es selbst nicht. Wir können es nicht mal mehr begründen. Ich verstehe selbst nicht, was ich tue, steht da. Das Gute, das ich tue, das tue ich nicht. Und das, was ich verabscheue, das tue ich. Denn mit der Zeit wissen wir ja, dass das vielleicht keine so tolle Lösung war, diese Gewohnheit, die wir uns angewöhnt haben. Ja? Und so fängt der Römerbrief an und dann geht's weiter ein paar Verse später, wo steht, denn das Gute, das ich will, das tue ich nicht, aber das Böse, was ich verabscheue, das tue ich. Das heißt, zuerst komme ich zu dem Punkt, dass ich es einfach nicht verstehe. Und heute wollen wir uns so gut es geht mehrheitlich damit beschäftigen, was eigentlich abläuft, was gibt es da zu verstehen. Da gibt es nämlich in der Hirnforschung heute ganz viele Hinweise, warum das Gehirn so arbeitet, wie es arbeitet, warum das Gehirn an schlechten Gewohnheiten festhalten muss, wenn man so will, es sei denn, man erkennt es, man versteht es und man kann es unterbrechen, ja. Und da schauen wir uns an, wie das nun genau abläuft. Man nennt das in der Gehirnforschung Reward-Based Learning. Das heißt, das Gehirn arbeitet immer am allerbesten und am allerschnellsten mit Belohnung. Sobald das Gehirn merkt, ein paar Mal, etwas ist eine Belohnung, etwas hat mir im Moment geholfen, möchte der Körper so genau so in diesem Belohnungssystem weiterfahren. Ja, das heißt, für uns ist mal ganz wichtig rauszufinden, was ist denn konkret die Belohnung? Zuerst mal die vermeintliche Belohnung. Nachher schauen wir uns an, ob es wirklich die Belohnung ist, ob es wirklich das leistet, ob die Schokolade oder das Essen oder das Trinken oder der Medienkonsum, ob es wirklich diese Belohnungsgedanken erfüllt hat. Ja, aber zuerst schauen wir uns an, was war denn am Anfang so die Belohnung, die wir vielleicht sogar bekommen haben oder ganz kurzfristig bekommen haben. Wir kommen nach Hause, wir sind gestresst, wir brauchen eine Belohnung. Was wollen wir denn? Wir wollen uns vielleicht beruhigen, wir wollen runterfahren, wir wollen uns stabilisieren, wir wollen uns vielleicht auch ein bisschen betäuben. Der Tag war vielleicht wirklich so mit so vielen Reizen und Überflutungen und verschiedenen Herausforderungen, dass man sagt, ich will jetzt einfach mal meine Ruhe. Das ist ja ein ganz, ganz wichtiges, gutes Bedürfnis. Das ist ja ein Bedürfnis, das wir alle irgendwo auch in uns spüren. Dann haben wir das Bedürfnis und dann finden wir einen Weg, wie wir das möglichst schnell herstellen können, diese Art von Beruhigung. Ich kann Medien konsumieren, ich kann aufs Handy gehen, ich kann essen, ich kann trinken. Und das sehr, sehr lange. Und jetzt kommt diese Gewohnheit, die verselbstständigt sich. Das ist wie eine Gehirnbahn, eine Nervenbahn, die gelegt wird. Und wir wissen einfach, wir kommen nach Hause. Bei vielen Leuten ist es ganz interessant, die kommen nach Hause und der erste Weg ist der Kühlschrank. Die kommen nach Hause und der erste Weg ist Kühlschranktür öffnen. Das ist einfach eine Gedankenbahn, die gelegt wird und dann schaue ich, okay, ist da irgendwas drinnen, womit ich mich heute beruhigen kann und dann nehme ich das raus. Und das hat auch mal funktioniert. Und jetzt ist unsere Aufgabe, zuerst mal zu erkennen, was möchte ich überhaupt? Was ist denn im Moment gerade mein Bedürfnis? Möchte ich in dem Moment wirklich was essen? Oder möchte ich in dem Moment wirklich aufs Handy schauen oder YouTube schauen? Oder was möchte ich eigentlich? Ach so, eigentlich möchte ich jetzt mal meine Ruhe. Es ist gar nicht einfach, diesen Gedankenbahn zu durchbrechen und zu sagen, Moment mal. Also dieses sich ertappen. Das ist nicht einfach. Dieses sich ertappen und sagen, Moment mal, was suche ich jetzt gerade? Ach so, aber eigentlich suche ich jetzt gerade meine Ruhe. Vielleicht sollte ich kurz mal rausgehen und durchatmen, ausatmen. Vielleicht sollte ich kurz mal da ums Eck auf mein, zu meinem Baum gehen, wo mein Bankerl steht, und dort mal den sogenannten Seufzer der Erleichterung machen. Der Seufzer der Erleichterung, dieses Ausatmen, ist übrigens das, was am aller schnellsten wirkt auf den Vagusnerv. Es gibt nichts, was so schnell beruhigt, wesentlich schneller als Schokolade, Fernsehen, Internet und so weiter, als das Ausatmen, der Seufzer der Erleichterung, der Vagusnerv, das parasympathische System wird sofort aktiviert. Aber das klingt jetzt alles logisch schön und gut, aber so schnell kann man unser Gehirn nicht überlisten. Aber der erste Schritt ist, mich zu ertappen und zu sagen, Moment mal, was mache ich da jetzt gerade? Was wollte ich jetzt eigentlich gerade? Warum mache ich das jetzt gerade? Dieses sich unterbrechen. Da gehe ich wieder zurück auf diesen Bibelvers von Römer 7,15. Da steht, ich verstehe selbst nicht, was ich tue, warum ich das tue, was ich tue. Dass wir das mal unterbrechen und sagen, ach so, das suche ich jetzt. Gut, und dann nicht enttäuscht sein. Das nützt nämlich noch zu wenig. Wir denken dann, der Mensch ist doch so, wir sind doch so vernünftig und wir sind ja Christen und wir haben ja den Heiligen Geist. Dann werden wir doch sofort die Gewohnheit unterbrechen und brav in den Park ums Eck gehen und ausatmen. Nein, das werden wir nicht, weil so ist das Gehirn nicht gebaut. Wir haben ja schließlich eine Gedankenbahn gebaut über Jahre, vielleicht sogar Jahrzehnte. Aber wir haben mal innegehalten und wir haben uns mal die Frage gestellt, was will ich denn eigentlich mit dieser Gewohnheit? Ohne diese Frage kommen wir überhaupt nicht raus. Dann haben wir gesagt, ach so, eigentlich will ich das und das. In der Regel fahren wir trotzdem fort mit unserer Gewohnheit. In der Regel nehmen wir trotzdem Platz auf der Couch und schalten den Fernseher ein oder das Handy und essen unsere Schokolade oder unsere Wurstzimmer oder leeren den Kühlschrank oder was auch immer. In der Regel fahren wir fort mit unserer Gewohnheit. Das ist nämlich in Römer 7,19 dann. Denn das Gute, das ich will, das tue ich nicht, sondern das Böse, was mich zerstört, das tue ich. In der Regel fahren wir damit fort. Und jetzt kommt der Schritt, den ich mühsam, praktisch gegen meinen Willen, man will das nicht. Jetzt kommt dann, nachdem das passiert ist, nachdem ich die schlechte Gewohnheit wie immer durchgezogen habe, was immer es ist jede schlechte Gewohnheit, ob es ist schimpfen, grantig sein, jede schlechte Gewohnheit, nachdem ich die durchgezogen habe, so wie immer. Dann gegen meinen Willen zu sagen, okay, was habe ich jetzt davon gehabt? What did I get from it? Was war jetzt die tatsächliche Belohnung? Danach.

Was habe ich jetzt davon gehabt? Man nennt das Reward Evaluation, also zu bewerten, was war jetzt die Belohnung? Bevor ich jetzt todmüde ins Bett falle und mich ärgere, ganz kurz, was war jetzt konkret die Belohnung? Wie hoch war der Belohnungswert? War der überhaupt da, der Belohnungswert? War das überhaupt eine Belohnung? Und ich habe das selber praktizieren müssen, natürlich, und in vielen Bereichen praktiziere ich es natürlich immer noch. Man spürt da so einen inneren Widerstand und man sagt, ich will das jetzt gar nicht wissen. Das ist jetzt so und das bleibt jetzt so und ich will nicht wissen, ob es jetzt wirklich das gebracht hat, was ich möchte. Aber das ist wie Dynamit, denn das schaltet den Präfrontalkortex ein, also den Verstand. Und da, jetzt kommt's, speichert das Gehirn eine neue Bahn ab, einen komplett neuen Gedanken ab, weil das Gehirn liebt ja Reward-Based Learning, also ein Lernen, das auf Belohnung basiert. Das heißt, das Gehirn kann nur verlernen, wenn es merkt, hey, das war ja gar keine Belohnung. Was war jetzt die Belohnung? Geht's mir jetzt besser? Was habe ich davon gehabt? Und dieser Gedanke, dass unser Gehirn so funktioniert, hat mich total befreit von diesem Gedanken, ich bin willensschwach, man kann sowieso nichts tun, ach, ich bin einfach undiszipliniert, ach, wenn ich nur mehr Wille hätte. Und heute ist man in der Gehirnforschung überzeugt, dass der Wille eher ein Mythos ist. Dass die Willensstärke eher ein Mythos ist, das ist übrigens das, was die Bibel auch sagt. Das ist ein Mythos, der Wille funktioniert eine Zeit lang, aber die Willenskraft pro Tag ist begrenzt, weiß man heute. Und am Ende des Tages, also am Abend, ist zumeist keine Willenskraft mehr übrig. Und wenn man diese Dinge weiß, dann kann man damit umgehen, dass man sagt, ach so ist das. Ich muss diese zwei Schritte einfügen in meine Gewohnheit, darf nicht erwarten, dass sie sich sofort ändert, sondern diese zwei Schritte werde ich jetzt einführen in meine Gewohnheit. Und wir machen das gleich in der nächsten Musikpause. Und zwar wir haben ja gesagt, der erste Schritt ist, welche Belohnung erwarte ich mir? Also welches Bedürfnis steckt dahinter? Was ist das konkrete Bedürfnis, das ich versuche hier zu befriedigen? Warum schalte ich jetzt das Handy ein und esse jetzt die Schokolade, überesse mich, laufe zum Kühlschrank, trinke und so weiter? Was möchte ich denn wirklich dahinter? Nur mal kurz innehalten und schauen, was ist denn der kurzfristige Zweck? Was ist der kurzfristige Zweck, warum ich diese Handlung mache? Und ja, dieser kurzfristige Zweck wird also sozusagen im Kurzzeitgedächtnis, der wird auch erfüllt. Im Moment wird dieser Zweck auch erfüllt durch meine Gewohnheit. Also das macht auch einen gewissen Sinn. Aber halten wir mal kurz inne und schauen mal, was will ich denn eigentlich? Was ist das Bedürfnis dahinter und was steckt denn dahinter? Wohin möchte ich denn eigentlich kommen mit dieser Gewohnheit? Und das ist die Aufgabe für die nächste Musikpause.

0: 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Frei werden, wo ich mich selbst festhalte. So heißt eine neue kleine Sendereihe mit unserer Referentin Magister Eva Maria Admiral. Warum tue ich, was ich gar nicht will? Dem wollen wir näher auf den Grund gehen und ich darf das Wort gleich wieder an Eva Maria Admiral übergeben.
1: Vielen Dank. Das ist ja schon mal eine Entlastung, dass wir wissen, was ist das Bedürfnis dahinter. Das Bedürfnis ist ein gutes Bedürfnis, ist ein berechtigtes Bedürfnis. Wir wollen uns beruhigen, wir wollen uns stabilisieren, wir wollen wieder zu uns zurückkommen. Das sind gute und wichtige Bedürfnisse, aber wir haben ein falsches Mittel gewählt. Und das ist mal der erste Schritt, dass wir schauen, okay, was ist dahinter? Und interessanterweise gilt das ja nicht nur für Gewohnheiten, die so offensichtlich sind, ja, wie der Kühlschrank. Es gilt nämlich auch für Gedanken, für Selbstabwertung zum Beispiel. Warum werten wir uns ununterbrochen ab? Warum können wir kein gutes Haar an uns lassen? Warum können wir kein Kompliment annehmen? Wenn jemand ein Kompliment, also in meinem Fall, wenn jemand mir früher ein Kompliment gesagt hat, hätte ich das sofort abgewertet und hätte innerlich gesagt, naja, das sagt er jetzt nur, um mir freundlich zu tun, um mir zu gefallen, aber in Wirklichkeit meinte das ja gar nicht so. Ich habe früher, wenn ich Kritiken gelesen habe über Vorstellungen von mir, das habe ich sicher 15 Jahre lang praktiziert. Ich habe Gott sei Dank nur gute Kritiken bekommen, aber immer wenn ich eine Kritik gelesen habe, habe ich innerlich gedacht, der hat ja gar keine Ahnung vom Theater, der weiß ja gar nicht, wie man Shakespeare spielt. Das heißt, ein unmittelbares, sofortiges Zerstören des positiven Impulses in Richtung Selbstabwertung. Auch das ist eine Gewohnheit, die sich über Jahre, Jahrzehnte eingebrannt hat. Wir haben uns das angewöhnt aus gutem Grund. Ja, wir sind erstens so erzogen worden. Es ist uns sozusagen mit der Muttermilch schon mitgegeben worden. Das ist übrigens auch ein wichtiger Punkt bei Gewohnheiten. Wenn ich sage, mit der Muttermilch mitgegeben, das ist heute, wissen wir, ist das epigenetisch bis in die 8. oder 7. Generation. Das ist epigenetisch weitergegeben. Diese Gedankenmuster werden auch epigenetisch weitergegeben. Das ist wichtig zu wissen, weil wie kommen wir denn auf den Gedanken? Ja, schon unsere Mütter, schon unsere Väter, schon unsere Großväter, schon unsere Urgroßväter haben so gedacht. Das ist sozusagen in uns schon angelegt, dass wir über uns so denken, und dann kommt natürlich noch die Erziehung dazu und die Umwelt, die das noch bestärkt. Kein gutes Haar an sich lassen und sich ständig selbst abwerten und nichts Gutes an sich finden. Und dann vielleicht auch noch das Ganze fromm bemänteln und sagen, das sei irgendwie christlich, dann ist es natürlich einzementiert. Das nur als Beispiel, dass wir auch unsere Gedankengewohnheiten so hinterfragen können. Moment mal, stimmt das, woher kommt das? Nicht im Sinne von meine bösen Eltern, sondern wie kommt dieser automatische Gedanke in mir? Also hier geht's ja um automatische Gewohnheiten, ganz automatisch mich selbst abwerten, ganz automatisch andere Menschen abwerten, ganz automatisch gewisse Handlungen setzen, die uns schaden. Und dass wir da mal den ersten Schritt machen, dieses sich ertappen. Ah, jetzt sind wir wieder auf dieser Schallplatte. Ich ertappe mich. Und dann, das ist der schwierigste Schritt, aber ich glaube, das ist der uns, für mich war das so wie ein Gefangener, der aus den Fesseln freikommt, also wie so ein Kettensprenger. Jesus wird ja auch oft genannt wie ein Kettensprenger, der die Kette sprengt, mit der wir gefesselt sind. Für mich war das so ein Kettensprenger am Ende meiner schlechten Gewohnheit, mich dazu zu zwingen, zu sagen, okay, und was habe ich jetzt davon gehabt? What did I get from it? Was habe ich jetzt unmittelbar nach der Handlung Was war jetzt die Belohnung? Und nur diese Geistesgegenwart, nur diese Erkenntnis kann uns retten, weil diese Erkenntnis wird im Präfrontalkortex, im Verstand abgespeichert, zum allerersten Mal, dass der Verstand sagt, das war ja gar keine Belohnung. Mir geht's jetzt schlechter als vorher. Vorher ging's mir ja noch besser. Jetzt geht's mir schlechter. Und im Römerbrief steht natürlich, wer kann uns befreien? Jesus kann uns befreien. Und es steht auch übrigens gleich dann im nächsten Vers, im Kapitel 8 steht dann, so gibt es auch keine Verurteilung. Es gibt keine Verurteilung in Christus. Wenn jemand in Christus ist, gibt es keine Verurteilung. Also das betrifft ja auch in dem Maße, wie wir mit uns selber umgehen. Aber wer uns befreit, ist Christus, weil wir brauchen diese absolute Geistesgegenwart. Das ist wie ein innerer Kampf, weil wir haben unsere Gewohnheit ausgeführt und das machen wir jetzt schon jahrelang so und das ist so und das kann ich auch nicht mehr ändern, weil schließlich mache ich das jetzt schon Jahre. Und dann ein ganz kurzer Stopp und sagen, okay, und was habe ich jetzt davon gehabt? Das Wichtige ist, wir sagen jetzt nicht, das werde ich nie mehr wieder tun. So weit sind wir noch gar nicht. Das kommt dann irgendwann mal in den nächsten Folgen. Wir sind jetzt gar nicht dabei, die Gewohnheit zu brechen. Also im Sinne von, dass wir es nie mehr wieder tun werden. Wir sind jetzt nur dabei, die inneren Gedankenbahnen neu zu legen. Das heißt, wir sind nur dabei, diese falsche Einschätzung, dass das meine Belohnung sei, zu unterbrechen. Mehr ist es nicht. Mehr ist es, darf es gar nicht sein, weil sonst machen wir es nicht. Wenn wir jetzt glauben, ja, ich werde das jetzt einschätzen und dann mache ich es morgen nicht mehr. Nein. Wir müssten nur einschätzen, dass die 20. Zigarette jetzt gerade kein Genuss war. Okay, fast niemand von uns raucht. Ich war früher sehr intensiver Raucher. Und das war mein erster Schritt, zu merken, dass die zweite Packung Zigarette eigentlich gar nichts mehr an Erleichterung gebracht hat. Und das heißt nicht, dass ich morgen nicht mehr rauche. Das ist nur, wenn ich das täglich mache, dieses Unterbrechen und meine falsche Einschätzung korrigiere, die falsche Einschätzung, das sei jetzt meine Belohnung. Das wäre der erste Schritt. Und wir sind noch gar nicht dabei. Wir sind jetzt weder dabei, die Gewohnheit gleich zu unterbrechen, noch sind wir dabei, neue Belohnungen zu finden. Wir müssen nur mal diese Macht, diese Kraft, die so eine Gewohnheit hat, kurz unterbrechen. Wie so ein kurzer Stromausfall, wo kurz mal die Geistesgegenwart wieder da ist und der Verstand, der Präfrontalkortex, die Möglichkeit hat, was Neues abzuspeichern. Das wäre unsere Aufgabe. Und das ist etwas, was mir deshalb so enorm geholfen hat, weil ich aufgehört habe, mich selbst zu verurteilen und gegen mich zu kämpfen und das kann doch nicht sein und du bist so undiszipliniert und wo ist dein Wille und wo ist dein Glaube und wo ist dein das und wieso machst du das immer noch und du weißt doch, alle diese Fragen, die lassen wir jetzt mal außen vor, auch die Selbstabwertung, die lassen wir jetzt mal weg. Wir sagen jetzt nur, so funktioniert unser Gehirn und wir machen diese zwei Stopps und wir geben dem Gehirn eine Möglichkeit, einen Stopp einzubauen und eine Überprüfung der Belohnung, also eine neue Information abzuspeichern. Das sind unsere ersten zwei Schritte. Und weg von der Verurteilung, weg von sich runtermachen, weg von der Selbstabwertung, genau wie dann in Römer 8 steht, denn es gibt keine Verurteilung für die, die in Christus sind.

0: Unsere erste Zuhörerin meldet sich aus Oberösterreich. Grüß Gott, Elisabeth, Sie sind auf Sendung.
1: Ja, grüß Gott.
2: Grüß Gott.
1: Ja, jetzt fangen wir bei mir an. Also, ich habe eine andere Frage. Ja, bei mir ist mir halt so aufgefallen, also ich tue wahrscheinlich am ehesten das mit Essen kompensieren so. Und dann isst man halt mehr, als man es eigentlich bräuchte. Und oder öfters auch mit Einkaufen, dass man halt dann denkt, jetzt gehe ich halt einkaufen und dann geht es mal wieder besser. Oder ja, und hinterher denkt man sich dann ja. Ja, ich mache halt jetzt seit längerem schon, dass ich halt den göttlichen Willen mehr dahin in dem lebe. Also mit Jesus als Vereine, dass ich mit ihm das dann mache und einkaufen gehe und so. Und dann merke, dass mehr der Geist Jesu in mir ist und dass ich dann einfach das, dann denke ich oft, wie habe ich das jetzt geschafft eigentlich, ohne dass ich eigentlich wollte jetzt das und das einkaufen und ich habe es jetzt eh nicht gekauft. Und ja, das geht dann so automatisch schon wieder anders dann.
2: Das ist ein ganz wichtiger Punkt, ja.
1: Mhm. Ja.
2: Also das ist gut, dass Sie das jetzt nochmal sagen, weil das ja auch gerade beim Essen, diese Unterbrechung, wenn man vor dem Essen betet, und das kann ist ja nur ein Moment, ja, wo wir sagen, segne uns Speis und Trank oder was auch immer, das ist ja wirklich nur ein Moment, wo wir Jesus dazu einladen. Und wir denken, ja, ist ja egal, aber genau wie Sie gesagt haben, wenn Sie Jesus auch beim Einkaufen mitnehmen, dann ist das schon mal eine andere Geistesgegenwart. Genau.
1: Und jetzt habe ich mit meinem Sohn halt, also ja, ist jetzt so, wir haben jetzt viele Jugendliche mit den Medien, der kommt ja nach dem Essen ins verschwindende Zimmer und dann, ja. Mhm. Ist der Medienkonsum und denke mir, okay, ja, er hat jetzt den ganzen Tag eh nichts konsumiert, halt, weil er in der Schule oder irgendwo war. Mm. Aber dann denke mir ein bisschen, was ich mache, steht ihm mal zu. Aber es ist halt dann, es kommt so zu einer sehr großen Übertreibung da. Mm. Da denke ich mir, ja, die Jugendlichen, wie können die da besser rauskommen von dem.
2: Ja.
1: Das ist halt mein Thema auch, oder halt unser Thema. Und
2: ja, man nennt das also Brain Engineering, also die Facebook und die sozialen Medien, Instagram, TikTok, Facebook, haben eigens, wie sie das Programm entwickelt haben, Brain Engineering, Spezialisten für Brain Engineering eingesetzt. Das ist also alles offen, das ist nichts Geheimes. Brain Engineering heißt, wie kann ich das Gehirn möglichst schnell beeinflussen und auch möglichst schnell abhängig machen. Und das sind dann ganz einfache Systeme, wie zum Beispiel die Likes, also den Daumen nach oben beim sozialen System oder eben die Kommentar oder eben das Feedback oder eben die Freunde und die Follower und so weiter. Das heißt, das ganze System der sozialen Medien ist so aufgebaut, dass es innerhalb kürzester Zeit süchtig macht. Das ist wie soll ich erklären? Das ist wie eine Falle, in die man mal reinfällt. Kokain ist im ersten Moment großartig. Man hat großartige Leistungen und das ist die Falle, in die man dann reintappt und dann dabei bleibt. Und deshalb sind eben die sozialen Medien vom Gehirn her, haben genau diese Macht, die sie beschreiben. Also da kann man anfangen mit 5 Minuten und endet mit 8 Stunden problemlos. Das ist mal, was die Gehirnforschung sagt. Und das finde ich schon mal wichtig zu wissen. Dass es, wie soll ich sagen, dass es nicht nur eine Willensschwäche ist, sondern dass es etwas ist, wo wir und vor allem die Jugendlichen, man sagt heute, das Gehirn ist nicht fertig gebaut bis zum 20. Lebensjahr. Früher dachte man, dass das sozusagen, dass die Gehirnbahnen, dass das fertig sei, aber heute sagt man, dass das bis zum 20. Lebensjahr nicht fertig gebaut ist und dass da, genau wie Sie das ja auch beschreiben, diese Gefahr durchaus da ist. Und das ist jetzt die Herausforderung der Gesellschaft und das ist jetzt das erste Mal in der Geschichte der Menschheit, das muss man sich vorstellen, das ist das erste Mal in der Geschichte der Menschheit, dass die Jugendlichen und wir alle eine derartige Herausforderung haben. Und auch hier gilt dieser Satz, dieser Schlüsselsatz, war es jetzt wirklich eine Belohnung? Geht es dir jetzt wirklich besser? Dieses Hinterfragen, das müsste er natürlich für sich finden, dass er selber dieses Bedürfnis hat zu hinterfragen, geht es mir jetzt wirklich besser nach 3 Stunden Facebook? Fühle ich mich jetzt wirklich besser? Oder komme ich drauf, wie es bei vielen Jugendlichen ist, die ja dann in Depression verfallen, die draufkommen, mir geht es nachher elend, ich bin elend. Und wir haben ja heute die höchste Depressionsrate unter Jugendlichen, weil sie draufkommen, es geht ihnen nachher elend. Also das ist so der erste Schlüssel, den man braucht. Wenn man nicht merkt, dass es einem elend geht, dann ist es schwierig, irgendwas zu unterbrechen.
0: Vielen Dank jetzt für die Antwort. Alles Gute für Sie, liebe Elisabeth, lieben Gruß nach Oberösterreich. Ich begrüße Monika aus Graz.
3: Ja, grüß Gott, Frau Admiral.
2: Grüß Gott.
3: Das war jetzt eine ganz starke Information, die Sie jetzt gegeben haben. Und zwar, ich denke, man darf nicht nur etwas verlieren es kommt da der göttliche Wille, wie die Elisabeth jetzt vorhin gesagt hat, sehr stark hinein. Und zwar auch diese Spiritualität von der Luisa Picaretta. Die ist ja noch nicht so alt, aber da geht es wirklich darum, ich übergebe dir meinen Willen und gib mir deinen. Also Gott gib mir seinen. Es geht wirklich darum, um diesen Willenstausch, weil sonst bin ich in meinem Willen und ich glaube, ich vergesse auch das nächste Mal, weil das so ein gutes Zuckerl am Anfang ist, dass man dann schlecht gegangen ist. Ja? Also ich muss das ganz, und ich mache das zum Beispiel in der Früh, ich übergebe dir meinen Willen und gib mir deinen. Ja? Also dass ich durch seinen Willen lebe. Ja? Ich glaube, das ist ganz, ganz notwendig.
2: Ja, ja. Wenn man dann schon erkannt hat, dass vorher kommen die 2 Stufen, dass man erkennen muss vorher, dass der eigene Wille eigentlich gar nicht das
3: genau,
2: Glück bringt.
3: Genau. Ja, nein, wir haben schon ganz viel Blödsinn gemacht mit unserem Willen. Drum bietet uns Gott das jetzt an. Ja, ja, ja.
2: Genau. Ist schwierig für einen Jugendlichen. Ja, ja. Danke.
3: Bitte, gerne.
2: Danke.

0: Wir gehen nun ganz in den Westen nach Innsbruck. Wolfgang möchte sich zu Wort melden mit einer Frage. Grüß Gott.
1: Grüß Gott, Frau Admiral.
2: Grüß Gott.
1: Es freut mich, dass ich mit Ihnen sprechen kann. Also diese Gehirnforschung ist für mich komplett neu, muss ich sagen. Und Ich habe mich schon immer sehr interessiert und da bin ich auf ein Buch gestoßen, die neuronale Heilung von Lars Linhardt, Ulle Schmidt-Fetzer. Kennen Sie das?
2: Ja, aber ich kenne das System der neuronalen Heilung.
1: Richtig.
2: Also,
1: ja.
2: Das, ja.
1: Und das hat für mich ein ganz neues Interesse geweckt, weil nämlich der Vagusnerv so eine wichtige Funktion hat.
2: Ja.
1: Und da dabei bin ich jetzt, dies anzuwenden. Und also ich kann sagen, dieser Vagusnerv, der hat ja eine ganz, ganz wichtige Funktion. Und die ganze Gehirnforschung, weil sie gesagt haben, man hat geglaubt, das Gehirn ist mit 18 Jahren oder 20 Jahren ausgewachsen. Also das stimmt sicher nicht. Weil ich bin jetzt dabei, dort zu arbeiten und ich muss sagen, das funktioniert tatsächlich.
2: Ja, wunderbar. Also die Neuroplastizität, habe ich mich vielleicht falsch ausgedrückt, die Neuroplastizität ist nie zu Ende, wie Sie sagen, das Gehirn verändert sich immer. Aber was ich vorher gemeint habe, ist, dass selbst die Grundstrukturen des Gehirns erst mit 20 fertig gebaut ist.
1: Ja.
2: Nur das ist, verstehen zum Unterschied, wenn ich jetzt als Jugendlicher immer ein Navi habe, das mir den Weg erklärt, dann wird die Grundstruktur des räumlichen Wegfindens gar nicht aufgebaut. Das wollte ich sagen.
1: Genau.
2: Also die Grundstruktur fehlt dann. Ja.
1: Also ich finde es auch ein riesen Problem mit der künstlichen Intelligenz, weil dadurch wird das Gehirn total vernachlässigt. Weil das Gehirn muss gefördert werden wie Muskulatur.
2: Ja, absolut.
1: Ja.
2: Genau,
1: Habe ich eine Frage.
2: Ja.
1: Warum von der Befreiung her? Die Befreiung für uns selber ist ja so wichtig und das Gewissen spielt ja da eine wichtige Rolle.
2: Ja.
1: Und in unserem katholischen Glauben ist ja die Beichte etwas, was diese Sache wahnsinnig befördert, finde ich.
2: Ja, ja.
1: Also eine Beichte abzulegen und eine Befreiung erleben, also für mich war das eine Sensation.
2: Ja.
1: Und Frage,
2: Ich wollte sagen, die Beichte hat ja diesen Effekt, das Aussprechen von etwas, wo ich weiß, es ist schlecht, und zu sagen, stellen Sie sich vor, ich mache wirklich jeden Abend das und das und das. Das muss man sich vorstellen. Also dieses Aussprechen und dieses Erkennen. Und das ist ja der erste Punkt, den das Gehirn unbedingt braucht. Und das ist ja die Beichte. Und in dem Fall noch laut ausgesprochen ist natürlich enorm. Genau.
1: Ja. Und wie reagiert das, was bewirkt es im Gehirn? Wie werden da diese Synapsen bearbeitet oder wie arbeitet das?
2: Ja, genau. Also, Sie müssen sich vorstellen, genau wie Sie gesagt haben, das Gehirn ist ja plastisch, das verändert sich. Und wir haben aber jetzt diese Gedankenbahn gebaut, weil wir uns gedacht haben, das würde ja wirklich für uns eine tolle Belohnung bringen. Die hat am Anfang auch funktioniert. Die funktioniert jetzt nicht mehr, weil das Gehirn gewöhnt sich an alles, gewöhnt sich auch an Belohnungen. Und das Dopamin, also das Belohnungshormon, wird gar nicht mehr ausgeschüttet. So, jetzt haben wir aber diese Gedankenautobahn. Und wie funktioniert das? Jetzt haben wir, wie Sie sagen, die Synapsen sind ja die Nervenverbindungen. Wir haben also tausende Nervenverbindungen schon gebaut in die andere Richtung. Und das meine ich, was wir jetzt brauchen, deshalb ist die Beichte so ein guter Punkt, was wir jetzt brauchen, ist ein Stopp, ein innerlicher Stopp, sodass wir eine neue Gedankenbahn überhaupt bauen wollen oder können. Da braucht das Gehirn, deshalb ist die Beichte so ein gutes Beispiel, diese Erkenntnis. Moment mal, was habe ich jetzt überhaupt davon? Was hat mir das jetzt überhaupt gebracht? Und dann kann ich ja in die Beichte gehen und sagen, stellen Sie sich vor, das und das mache ich, ich weiß nicht warum, es zerstört mich. Also wir brauchen genau diese Erkenntnis, dieses Reward-Based Learning, das Gehirn lernt nur durch Belohnung. Das heißt, das Gehirn kann nur verlernen, indem es lernt, hey, das ist ja gar keine Belohnung, das ist eine Bestrafung. Nachher geht's mir wahnsinnig schlecht. Ich bestraf mich ja ununterbrochen selber. Also das ist, was das Gehirn befähigt, eine neue Gedankenbahn zu bauen und dann zu sagen, was wäre denn eigentlich eine Belohnung? Und das ist wunderbar, dass Sie das mit dem Vagusnerv angesprochen haben. Also genau wie Sie sagen, die Hirnforschung ist ja jedes Jahr, ich bin fasziniert davon, kommen neue Erkenntnisse. Warum? Weil wir erst seit der bildgebenden Verfahren, seitdem wir das MRT haben, können wir beweisen, dass das keine Theorie ist. Erst seitdem wir das sehen können, können wir sagen, hey, wir sehen ja hier die Gedankenautobahn, wir sehen die Nervenbahn. Wir sehen tausende von neuronalen Vernetzungen. Das ist das Tolle. Wir reden also nicht mehr von einer Theorie, sondern wir reden von etwas, was wir im MRT sehen können. Und deshalb können wir auch sehen, wann werden neue Gedankenbahnen gebaut und wann nicht. Und das können wir alles erst seit wenigen Jahren. Und ich, das ist mein Hobby. Ich bin also immer dran. Ich schaue immer, dass ich Stanford University und Harvard University mir die allerneuesten Vorträge anschaue, weil das wirklich unglaublich ist. Die stecken unheimlich viel Geld auch da rein. Was eigentlich jedes Monat kommt eine neue Erkenntnis, die uns erklärt, wie das Gehirn funktioniert.
1: Darf ich Sie noch etwas fragen, bitte?
0: Ja, lieber Wolfgang, ich würde Sie bitten, dass Sie sich möglichst kurz halten, weil wir noch weitere Hörer haben. Aber stellen Sie bitte noch Ihre Frage.
1: Eine Frage. Warum haben wir jetzt so viele Kinder oder Anschauungen, weil zwischen Mädchen und Bub ist ein eindeutiger Unterschied, weil ich habe zwei Enkel, ein Mädchen, ein Bub. Und warum sagen viele, diese Mädchen-Buben-Sache, das ist irgendwo, kann man das manipulieren und jeder kann selber bestimmen, ob er Mädchen oder Bub ist. Von wo kommt das?
2: Ja, das ist natürlich der enorme Medienkonsum, den wir nicht aufhalten können gesellschaftlich. Und ich kann natürlich über die Medien sowas ganz schnell in eine Bevölkerung implantieren quasi, dass das jetzt das neue Dogma ist. Also das geht heute über die Medien ganz schnell. Früher gab's die Zeitung und das war's.
1: Also ich habe Information bekommen, dass das übers Gehirn stark beeinflusst wird und weil das Gehirn negativ beeinflusst wird, über bestimmte Stoffe, die uns nicht gut tun, die uns total verändern.
2: Ich habe den letzten Satz nicht verstanden. Bestimmte was?
1: Stoffe. Also zum Stoffe. Beispiel in Plastik. In Plastik wird ja viel hineingegeben zur Hartmachen, Weichmacher. Und das soll ein ganz wichtiger Grund sein, dass das Gehirn beeinflusst.
2: Ja, natürlich. Aber da brauchen wir gar nicht zum Plastik schauen. Das macht schon der Zucker. Also wir wissen auch, dass der Zucker eine Gehirnlähmung fabrizieren kann. Ja.
0: Das ist so ein breites Feld, so ein hochinteressantes Thema, das Gehirn. Und wir werden da bestimmt auch noch mehrere Sendungen dazu haben. Wir haben auch eine Neurowissenschaftlerin, die immer wieder bei uns auf Sendung ist und auch wieder sein wird. Da können wir vielleicht das ein oder andere nochmal beleuchten. Für heute beschließen wir jetzt diesen Beitrag. Danke, Wolfgang. Lieben Gruß nach Tirol. Und eine Anruferin darf ich jetzt noch begrüßen, ebenfalls aus Oberösterreich, Marianne am Telefon. Bitte.
3: Ja, grüße Gott. Ich habe eine Frage. Ich bin auch ein Morgenmensch, war ich nicht immer so oder doch eher. Aber ich habe durch schlechte Gewohnheiten, bin ich dann länger liegen geblieben, aber jetzt ist so um 4:30 meine Aufstehzeit und meine Gebetszeit, wo ich so wirklich ganz in Ruhe mit meinem Herrn bin und der Rosenkranz dann von Radio Maria und auch meine Bewegungszeit. Und leider Gottes hat sich bei meinem Mann das jetzt ganz verschoben. Er bleibt sehr lange liegen und er möchte eh am Abend dann noch irgendwie aktiv sein, aber ich brauche dann meine Ruhe. Wie kann man das lösen, dass er auch wieder zurückkommt zu der morgendlichen Routine? Dass wir gemeinsam losmarschieren oder so. Beten kann man eh später auch, aber.
2: Ja. Ja, ich weiß nicht, ob man den Ehepartner automatisch, verstehen Sie? Ich würde eher den anderen Ansatz nehmen. Ich würde, in unserer Ehe ist es ja genauso, mein Mann steht um 5 Uhr früh auf, ich nicht. Ich bin der Abendmensch. Ich hätte jetzt eher gedacht, dass der Weg der ist, dass jeder seinen Raum und jeder seine Zeit hat und die Zeit, die ihm am besten tut. Also so machen wir es in unserer Ehe, weil es wirklich diametral auseinander liegt. Ich weiß nicht, ob Sie den Partner so umpolen können, dass er zu der Zeit aufwacht, wo Sie gerne möchten.
3: Aber wenn er mich bis 2 in der Früh liest, dann schon. Er war früher auch, er ist mit mir aufgestanden und wir sind früher
2: Ja.
3: gemeinsam gegangen in der Früh. Und das ist einfach viel schöner, wenn man das macht.
2: Natürlich, ich verstehe das Bedürfnis, aber vielleicht hat er in der Pension das Bedürfnis, bis 3 Uhr früh zu lesen.
3: Er ist freischaffender Künstler.
2: Ja,
3: Der war
2: verstehe.
3: in der Arbeit oder irgendwas.
2: Ja, verstehe.
3: Okay, ja, okay. Also muss ich ihn einfach lassen und
2: Ich meine,
3: selber
2: sicher
3: schauen, wie
2: drüber
3: wir da
2: reden,
3: hinkommen.
2: sicher drüber reden mit ihm, aber ich
3: Bringt
2: würde nicht
3: nichts.
2: automatisch, okay, ja, ich würde nicht automatisch erwarten, dass da Verständnis da ist. Ja.
3: Ja, okay, dann sage ich danke.
2: Danke. Auf Wiederhören.
3: Wiederhören.
0: Liebe Frau Admiral, für heute sind wir am Ende der Sendung, aber uns erwarten noch einige Folgen jetzt. Monat für Monat gehen wir weiter in der Serie Frei werden, wo ich mich selbst festhalte. Das nächste Mal am 24. August um 10 Uhr. Was erwartet uns da?
2: Mir ist jetzt wichtig, allen, die jetzt noch zuhören, eine Frage mitzugeben fürs nächste Mal. Und zwar sich zu überwinden, wenn wir unsere geliebten Gewohnheiten, unsere schlechten Gewohnheiten durchführen, dass wir uns beobachten und sagen, was gibt mir diese Gewohnheit in diesem Moment? Was habe ich jetzt davon? Was habe ich jetzt davon gehabt? Also das wäre die Herausforderung. Das schafft man nicht jedes Mal, aber hoffentlich bis zum nächsten Mal ein paar Mal. Sich zu fragen, okay, was hat mir das jetzt gebracht? Und dann vielleicht sogar einen Zettel nehmen und kurze Stichworte aufschreiben. Aber ich weiß, der innere Widerstand, ich weiß es von mir, ist enorm. Man will das gar nicht wahrhaben. Das ist für dieses Mal und für nächstes Mal schauen wir uns dann an, wie kommen wir denn in die Richtung, unser Bedürfnis anders zu belohnen, unser Bedürfnis anders zu befriedigen, als dass wir weiterhin die Gewohnheiten haben, die uns zerstören, die uns schaden.
0: Dann können wir schon gespannt sein auf die nächste Folge. Vielen lieben Dank für Ihre Zeit.
2: Sehr
0: Alles Gute
2: gerne.
0: und Gottes Segen.
2: Sehr gerne. Danke.
0: Liebe Zuhörer, das war die Sendung Lebenshilfe. Frei werden, wo ich mich selbst festhalte, Teil 1. Heute die Frage, warum ich tue, was ich gar nicht will. 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Am Mikrofon Maria Kotzis.

In der Sendung Highlight der Woche hörten Sie einen Ausschnitt aus der Sendung Lebenshilfe von vergangenem Freitag. Ich wünsche Ihnen einen gesegneten Sonntag und viel Freude beim Hören von Radio Maria.

0: Grüß Gott und guten Morgen, heute am Sonntag, den 2. August 2026, dem 18. Sonntag im Jahreskreis, wünscht aus dem Wiener Sendestudio Barbara Bauer. Wir übertragen heute die Heilige Messe aus der Wallfahrtskirche Maria Fieber-Bründel aus der Steiermark. Heute begleiten uns vor Ort Maria und Alois Konrad. Guten Morgen, danke, dass ihr uns die Mitfeier der Heiligen Messe ermöglicht. Ich übergebe an euch.
1: Liebe Hörerinnen und Hörer, ein herzliches Grüß Gott zur Übertragung der Sonntagsmesse. Wir sind heute zu Gast in der Wallfahrtskirche Maria Fieber-Bründel. Der Marienwallfahrtsort liegt in der Nähe vom Stubenbergsee in der Oststeiermark und gehört zum Seelsorgeraum Bischelsdorf. Die Wallfahrtskirche wurde 1879 erbaut, erweitert und zuletzt 2013 renoviert. Patrozinium ist der 8. September, Maria Geburt. Noch heute zeugen zahlreiche Opferbilder an der Wand der Bründelkapelle von dankbaren Pilgern, die ihre Heilung dem Wasser von Maria Fieber-Bründel zuschreiben. Betreut wird die Wallfahrtskirche von den Kapuzinern und zählt jährlich viele tausend Pilger. Rektor der Wallfahrtskirche ist Bruder Marek Socher, der heute mit uns die Heilige Messe feiert. Nun lade ich Sie herzlich ein zum Mitsingen. Die Lieder bei der Heiligen Messe sind vom Gotteslob. Zur Eröffnung Lobe den Herrn Nummer 392, Kyrie Nummer 155, Gloria Allein Gott in der Höhe Nummer 170, als Antwort der Psalm 145 mit dem Kehrvers 76,1, Halleluja Nummer 174,7, Gabenbereitung Nummer 764, Sanctus Nummer 770, Agnus Dei Nummer 208. Zur Kommunion hören wir einen Choral von Johann Pachelbel und nach dem Segen grüßen wir die Gottesmutter mit dem Lied Glorwürdige Königin Nummer 963. Nun darf ich Ihnen eine gesegnete Mitfeier der Heiligen Messe wünschen.

0: im Namen des Vaters und des Sohnes und des Heiligen Geistes.
1: Amen.
0: Jesus Christus, der für uns Mensch geworden ist, sei mit euch.
1: Und mit deinem
0: Geiste. Liebe Schwestern und Brüder, ich will herzlich begrüßen alle, die heute bei dieser Sonntagsmesse gekommen, Ja, besonders feiern wir heute erstes Mal mit Radio Maria und herzliche Begrüßung zu alle, die ja als Team in Radio Maria sich engagieren. Ja, und vielen herzlichen Dank, dass haben Sie die Zeit gefunden, hier zu Maria Fieberben, zu unserem Dorf Wallfahrtsort zu kommen. Und auch alle weitere von Nähe und Weite, die hier zu dieser Messe auch gekommen sind. Ich begrüße sehr herzlich und wünsche auch, ja, dass Begegnen in Christus, der mit Brot und Fische zu uns heute kommt und erlasse diese Speise nicht nur für diese Zeit, aber für ewiges Leben. Und es gibt auch besondere Tag für uns Franziskaner, heilige Jungfrau Maria von den Engeln zu Portiuncula. Mit besonderem Eifer betreute der heilige Franziskus das Kirchlein der heiligen Maria von den Engeln, auch Portiuncula genannt. Dort war der gesegnete Ursprung des Minderbrüderordens, dort nahm der Klarissenorden seinen Anfang und dort vollendete der heilige Franziskus auch sein Leben. Nach der Überlieferung empfing Franziskus für diese Kapelle von Papst Honorius III. Den bekannten Portiuncula-Ablass. In dieser Messe auf die Fürsprache der heiligen Gottesmutter Maria, des heiligen Franziskus und anderen Heiligen, die wir lieben, wir beten für verstorbene Theresia und Franz Sadiak, Karl und Mathilde Mauerhofer, für verstorbene Josef und Ingrid Schellnast, verstorbene Eltern und Schwiegereltern und verstorbene Schwager Hans, für verstorbenen Friedrich Fladerer und Herr Reisinger, für verstorbenen Bruder Johann Huber, verstorbenen Vater Johann, verstorbene Schwiegereltern Bertha und Karl Freiburger. Wir beten auch besonders für alle Kranke, die uns hören, für alle Menschen, die in Not sind, um Gottes Segen, Schutz. Und es gibt bei dieser Messe auch besondere Sammlung, Caritas, das heißt August-Sammlung. Und jetzt in diesem Moment bitten wir, lieber barmherziger Gott, um sein Erbarmen. Herr Jesus Christus, du bist Mensch geworden und kennst unsere Freuden, aber auch unsere Nöte und Sorgen.

Gott, unser Vater, steh deinen Dienern bei und erweise allen, die zu dir rufen, Tag für Tag deine Liebe. Du bist unser Schöpfer und der Lenker unseres Lebens. Erneuere deine Gnade in uns, damit wir dir gefallen und erhalte, was du erneuert hast. Darum bitten wir durch Jesus Christus, deinen Sohn, unseren Herrn und Gott, der in der Einheit des Heiligen Geistes

Lesung aus dem Buch Jesaja. So spricht der Herr: Auf, ihr Durstigen, kommt alle zum Wasser. Auch wer kein Geld hat, soll kommen. Kauft Getreide und esst, kommt und kauft ohne Geld. Kauft Wein und Milch ohne Bezahlung. Warum bezahlt ihr mit Geld, was euch nicht nährt, und mit dem Lohn eurer Mühen, was euch nicht satt macht? Hört auf mich, dann bekommt ihr das Beste zu essen und könnt euch laben an fetten Speisen. Neigt euer Ohr mir zu und kommt zu mir. Hört, dann werdet ihr leben. Ich will einen ewigen Bund mit euch schließen, gemäß der beständigen Huld, die ich David erwies. Wort des lebendigen Gottes. Amen.

Lesung aus dem Brief des Apostel Paulus an die Römer. Brüder, was kann uns scheiden von der Liebe Christi? Bedrängnis oder Not oder Verfolgung? Hunger oder Kälte? Gefahr oder Schwert? All das überwinden wir durch den, der uns geliebt hat. Denn ich bin gewiss, weder Tod noch Leben, weder Engel noch Mächte, weder Gegenwärtiges noch Zukünftiges, weder Gewalten der Höhe oder Tiefe,

0: Aus dem Heiligen Evangelium nach Matthäus.
1: Ehre sei dir, O Herr.
0: In jener Zeit, als Jesus hörte, dass Johannes enthauptet worden war, fuhr er mit dem Boot in eine einsame Gegend, um allein zu sein. Aber die Leute in den Städten hörten davon und gingen ihm zu Fuß nach. Als er ausstieg und die vielen Menschen sah, hatte er Mitleid mit ihnen und heilte die Kranken, die bei ihnen waren. Als es Abend wurde, kamen die Jünger zu ihm und sagten: Der Ort ist abgelegen und es ist schon spät geworden. Schick doch die Menschen weg, damit sie in Dörfer gehen und sich etwas zu essen kaufen können. Jesus antwortete: Sie brauchen nicht wegzugehen, gebt ihr ihnen zu essen. Sie sagten zu ihm: Wir haben nur 5 Brote und 2 Fische bei uns. Darauf antwortete er: Bringt sie her. Dann ordnete er an, die Leute sollten sich ins Gras setzen. Und er nahm die 5 Brote und die 2 Fische, blickte zum Himmel auf, sprach den Lobpreis, brach die Brote und gab sie den Jüngern. Die Jünger aber gaben sie den Leuten, und alle aßen und wurden satt. Als die Jünger die übrig gebliebenen Brotstücke einsammelten, wurden 12 Körbe voll. Es waren etwa 5000 Männer, die an dem Mahl teilnahmen, dazu noch Frauen und Kinder.

Liebe Schwestern und Brüder im Herrn, liebe Zuhörer von Radio Maria, alle, die uns jetzt hören, ich will nochmal Sie ganz herzlich begrüßen von Wallfahrtsort Maria Fieberbrunn in Steiermark. Wir schauen heute, die Menge kommt zu Gras zu sitzen, ja, und sie wollten etwas zu essen bekommen, empfangen. Ja, und es gibt ja diese erste Lesung vom Jesaja, Gott hat Menschen eingeladen und gesagt, auf ihr Dürstigen kommt allen zum Wasser. Auch wer kein Geld hat, soll kommen. Kauft Getreide und esst, kommt und kauft ohne Geld. Kauft Wein und Milch ohne Bezahlung. Und hier, ja, wir bekommen kein Milch, kein Wein, keine andere Speise. Wir bekommen Christus selber in heiliger Eucharistie. Und schauen wir zur Welt. Heute kommen zur Sonntagsmesse Millionen Gläubigen. Warum? Gott hat dieses Brot in Fülle. Es bleiben noch 12 Körbe voll danach. Es gibt ein Wunder. Die Speise für alle, die es brauchen. 5000 Männer, dazu noch Frauen und Kinder, wurden von Jesus auf wundere Weise gespeist, als sie sich mit ihm und den Jüngern an einem einsamen Ort aufhielten, um ihn zu hören. Eigentlich hatte Jesus das Bedürfnis, sich zurückzuziehen. Wir verstehen das. Der Sohn Gottes war auch ganz Mensch wie wir und bedurfte der Ruhe und Erholung sowie des Gebets zu seinem himmlischen Vater. Aber weil ihn die Menschen auch dort aufsuchten, wohin er sich mit dem Boot zurückgezogen

0: hatte, erbarmte er sich der leiblichen und der seelischen Not des Volkes und heilte viele von allen möglichen Krankheiten und Leiden. Und ich soll sagen, in diesem Moment auch eine Geschichte. Vor zwei Tagen war eine Familie aus Warschau, aus Polen, mit kranken Sohn Felix, der kleine Bube, vierjährige, und er hat Fieber gehabt. Und ich habe gesagt, ja, kommen Sie bitte zu Brunnen, zu unserer Gottesmutter. Und heute in der Nacht, ich habe ein Info-SMS bekommen, Felix ist geheilt. Christus kommt auch heute, unsere Krankheiten und Leiden mitzutragen. Die Jünger Jesu raten ihm dann gegen Abend, die Menschen wegzuschicken, damit sie sich in den umgliedernden Dörfern etwas zu essen besorgen könnten. Ihre Sorge ist wohl begründet und gut gemeint. Und doch hat Jesus etwas anderes vor. Gebt ihr ihnen zu essen. Der darauf folgende Hinweis der Jünger auf die vorhandenen 5 Brote und 2 Fische zeigt ihre menschliche Überforderung. Jesus aber vertraut auf seinen himmlischen Vater, als er die Menschen sich ins Gras sitzen lässt. Er nimmt die Brote und Fische, blickt zum Himmel, segnet sie und teilt sie an die Jünger aus, welche sie weiterreichen an die Menge. Alle werden gesättigt. Ja, es bleiben noch 12 Körbe mit Brotresten übrig. Jesus zeigt in dieser Speisung der auf Nahrung angewiesenen Menschen, dass der Mensch zwar vom irdischen Brot lebt, er aber letztlich doch und noch viel mehr einer anderen, höheren Speise bedarf. Selbst die irdische Sättigung wäre nicht möglich gewesen ohne sein vertrauensvolles Gebet zum himmlischen Vater. Auch die Mitwirkung der Jünger beim Austeilen war wesentlich und so zeigten auch sie, dass sie Jesus vertrauten und an ihn glaubten. Das Evangelium schweigt darüber, wie die eigentliche Vermehrung der Brote und Fische vor sich ging. Und dies ist gut so. Es geht nicht darum, die Neugier und Sensationlust der Menschen zu befriedigen. Jesus möchte die Menschen zum Glauben an Gott, den Vater, hinführen. Dieser schenkt uns in seinem Sohn Jesus Christus das wahre Brot vom Himmel, das wir für unser Leben täglich brauchen und auf welches wir wesentlich angewiesen sind. Ohne Gottes zuvorkommende Liebe vermögen wir nichts, das Geringste zu tun. Mit ihm aber ist alles möglich. So sind menschliche Überlegungen und rationale Kalküle durchaus von Bedeutung. Sie dürfen aber nicht das letzte Wort haben. Dies gilt auch für die Resultate künstlicher Intelligenz. Wahres Menschsein ist offen für Größeres, nämlich für die Gegenwart und das Wirken Gottes. Wunder als Machttaten Gottes, in denen sich seine Nähe und seine Erbarmen zeigt, geschehen auch heute. Wir sollten nur offene Augen dafür haben und ein Herz, das bereit ist, alles, was wir an Gutem von Gott empfangen, auch mit anderen zu teilen. Dem Himmelreich kommen wir dann ein Stück weit näher als jemals zuvor. Und heute besonders zu diesem Himmelreich kommen wir mit unserer Gottesmutter Maria, Königin der Engel, und bitten um Frieden für alle, die ihn brauchen, um Segen für alle, die in dieser Welt doch leben. Amen. Ich glaube an Gott, dem Vater, dem Allmächtigen, dem Schöpfer des Himmels und der Erde.
1: gekreuzigt, gestorben und begraben, hinabgestiegen in das Reich des Todes, am dritten Tage aufgestanden von den Toten, aufgefahren in den Himmel, das sitzt es zur Rechten Gottes, des allmächtigen Vaters. Von dort wird er kommen, zu richten die Lebenden und die Toten. Ich glaube an den Heiligen Geist, die heilige katholische Kirche, Gemeinschaft der Heiligen, Vergebung der Sünden, Auferstehung der Toten und das ewige Leben. Amen.
0: Gebt ihr ihnen zu essen, fordert Jesus seine Jünger auf. Ihn, der Menschen Nahrung gibt für Leib und Seele, wollen wir bitten. Christus, Brot des Lebens, wir bitten dich, erhöre uns.

0: Gebt ihr ihnen zu essen, fordert Jesus seine Jünger auf ihn, der den Menschen Nahrung gibt für Leib und Seele, wollen wir bitten. Für alle, die in den Hungergebieten der Welt leben und denen das Nötigste zum Leben fehlt, hilf der Weltgemeinschaft, den Hunger wirksam zu bekämpfen. Christus, Brot des Lebens,
1: wir bitten dich, Herr.
0: Für alle, die unter Verfolgung und Krieg leiden und nach Frieden hungern, lass die Verantwortlichen Schritte aufeinander zu machen und Wege zu Frieden und Versöhnung finden. Christus, Brot des Lebens.
1: Wir bitten dich, Herr.
0: Für alle, die falsches Urteil getroffen hat, die unschuldig im Gefängnis sitzen, die von autoritären Machthabern wegen ihrer abweichenden Meinung aus dem Weg geräumt werden, dass sich letztlich die Gerechtigkeit durchsetzt und sie rehabilitiert werden. Christus, Brot des Lebens. Für alle Straßenkinder in den Großstädten, überall auf der Welt, die sich nach Liebe und einem Daheim sehnen, lass ihnen Menschen begegnen, die es gut mit ihnen meinen und sich ihrer annehmen. Christus, Brot des Lebens. Für alle, die im Alter einsam geworden sind und keine Angehörigen mehr haben, tröste sie, sei ihnen ganz nahe und lass sie deine Gegenwart spüren. Christus, Brot des Lebens. Für alle Sterbenden und alle unsere Verstorbenen, zeige ihnen jetzt dein Angesicht, lass sie ausruhen nach dem Mühsal dieses Lebens und in deiner Liebe geborgen sein. Christus, Brot des Lebens.
2: Wir bitten auch für ein ganzes Team Radio Maria und alle Zuhörer, die mit uns heute diese Sonntagsmesse feiern könnten, um Gottes Segen, reiche Gnade, Gesundheit und Lebensfreude. Christus, Brot des Lebens. Herr Jesus Christus, du bist immer bei uns und begleitest uns auf all unseren Lebenswegen. Für dein Weggeleit danken wir dir heute und in Ewigkeit.
1: Amen.

0: Betet, Brüder und Schwestern, dass mein und euer Opfer Gott, dem allmächtigen Vater, gefalle.
1: Der Herr nehme es zur Hand, seine Hände zum Lob und seines Namens, zum Segen für uns und seine ganze Heilige.
0: Barmherzige Gott, heilige diese Gaben, nimm das Opfer an, das dir im Heiligen Geist dargebracht wird, und mache uns selbst zu einer Gabe, die für immer dir gehört. Darum bitten wir durch Christus, unseren Herrn.
1: Amen.
0: Der Herr sei mit euch.

Ja, du bist heilig, großer Gott, und alle deine Werke verkünden dein Lob. Denn durch deinen Sohn, unseren Herrn Jesus Christus, und in der Kraft des Heiligen Geistes erfüllst du die ganze Schöpfung mit Leben und Gnade. Bis ans Ende der Zeiten versammelst du dir ein Volk, damit deinem Namen das reine Opfer dargebracht werde, vom Aufgang der Sonne bis zum Untergang. Darum kommen wir vor dein Angesicht und feiern in Gemeinschaft mit der ganzen Kirche den ersten Tag der Woche als den Tag, an dem Christus von den Toten erstanden ist. Durch ihn, den du zu deiner Rechten erhöht hast, bitten wir dich, allmächtiger Gott. Heilige unsere Gaben durch deinen Geist, damit sie uns werden Leib und Blut deines Sohnes, unseres Herrn Jesus Christus, der uns aufgetragen hat, dieses Geheimnis zu feiern. Denn in der Nacht, da er verraten wurde, nahm er das Brot und sagte Dank, brach es, reichte es seinen Jüngern und sprach: Nehmet und esset alle davon. Das ist mein Leib, der für euch hingegeben wird.

Ebenso nahm er nach dem Mahl den Kelch, dankte wiederum, reichte ihn seinen Jüngern und sprach: Nehmet und trinket alle daraus. Das ist der Kelch des neuen und ewigen Bundes, mein Blut, das für euch und für alle vergossen wird zur Vergebung der Sünden. Tut dies zu meinem Gedächtnis.

Darum, gütiger Vater, feiern wir das Gedächtnis deines Sohnes. Wir verkünden sein heilbringendes Leiden, seine glorreiche Auferstehung und Himmelfahrt und erwarten seine Wiederkunft. So bringen wir dir mit Lob und Dank dieses heilige und lebendige Opfer dar. Schau gütig auf die Gabe deiner Kirche, denn sie stellt dir das Lamm vor Augen, das geopfert wurde und uns nach deinem Willen mit dir versöhnt hat. Stärke uns durch den Leib und das Blut deines Sohnes und erfülle uns mit seinem Heiligen Geist, damit wir ein Leib und ein Geist werden in Christus. Ermache uns auf immer zu einer Gabe, die dir wohlgefällt, damit wir das verheißene Erbe erlangen mit deinen Auserwählten, mit der seligen Jungfrau und Gottesmutter Maria, von den Engeln zu Portiuncula, mit dem heiligen Josef, ihrem Bräutigam, mit deinen Aposteln und Märtyrern, mit der heiligen Franz und Clara von Assisi, mit der heiligen Rita von Cascia, mit dem heiligen Pater Pio, Carlo Acutis, mit der heiligen Schwester Faustine und mit allen Heiligen, auf deren Fürsprache wir vertrauen. Barmherziger Gott, wir bitten dich, dieses Opfer unserer Versöhnung bringe der ganzen Welt Frieden und Heil. Beschütze deine Kirche auf ihrem Weg durch die Zeit und stärke sie im Glauben und in der Liebe. Deinen Diener, unseren Papst Leo, unseren Bischof Wilhelm, Weihbischof Johannes und die Gemeinschaft der Bischöfe, unsere Priester und Diakone, Ordensleuten, alle, die zum Dienst in der Kirche bestellt sind und das ganze Volk deiner Erlösten. Erhöre, gütiger Vater, die Gebete der hier versammelten Gemeinde und führe zu dir auch alle deine Söhne und Töchter, die noch fern sind von dir. Erbarme dich unserer verstorbenen Brüder und Schwestern und aller, die in deiner Gnade aus dieser Welt geschieden sind. Nimm sie auf in deine Herrlichkeit und mit ihnen lass auch uns, wie du verheißen hast, zu Tische sitzen in deinem Reich. Darum bitten wir dich durch unseren Herrn Jesus Christus, denn durch ihn schenkst du der Welt alle guten Gaben. Durch ihn und mit ihm und in ihm ist dir Gott, allmächtiger Vater, in der Einheit des Heiligen Geistes, alle Herr

0: Erlöse uns, Herr, allmächtiger Vater, von allem Bösen und gib Frieden in unseren Tagen. Komm uns zu Hilfe mit deinem Erbarmen und bewahre uns vor Verwirrung und Sünde, damit wir voll Zuversicht das Kommen unseres Erlösers, Jesus Christus, erwarten.
1: Denn dein ist das Reich und die Kraft und die Herrlichkeit in Ewigkeit. Amen.
0: Der Herr hat zu seinen Aposteln gesagt, Frieden hinterlasse ich euch, meinen Frieden gebe ich euch. Deshalb bitten wir, Herr Jesus Christus, schau nicht auf unsere Sünden, sondern auf den Glauben deiner Kirche und schenke ihr nach deinem Willen Einheit und Frieden. Der Friede des Herrn sei allezeit mit euch.
1: Und mit deinem Geist.
0: Gebt einander ein Zeichen des Friedens.

0: seid Christus, das Lamm Gottes, das hinwegnimmt die Sünde der Welt. Herr, du hast uns Brot vom Himmel gegeben, das allen Wohlgeschmack in sich enthält.
1: Beten wir gemeinsam das Gebet um die geistige Kommunion. Mein Jesus, ich glaube, dass du im allerheiligsten Sakrament des Altares zugegen bist. Ich liebe dich über alles und meine Seele sehnt sich nach dir. Da ich dich jetzt im Sakrament nicht empfangen kann, so komme geistigerweise zu mir. Ich umfange dich und vereinige mich mit dir. Lass nicht zu, dass ich mich je von dir trenne. Amen.

0: Lasset uns beten. Barmherziger Gott, in den heiligen Gaben empfangen wir neue Kraft. Bleibe bei uns in aller Gefahr und versage uns nie deine Hilfe, damit wir der ewigen Erlösung würdig werden. Darum bitten wir durch Christus, unseren Herrn.
1: Amen.
2: Meine lieben Verlautbarungen aus Maria Fieberbrindl, heute am 2. August feiern wir ein Fest, Heilige Jungfrau Maria von den Engeln zu Portiuncula. Der Portiuncula-Ablass kann am 2. August in Pfarrkirchen und Kirchen der franziskanischen Orden jedoch nur einmal als vollkommener Ablass gewonnen werden. Voraussetzungen hierfür sind der Besuch einer dieser Kirchen, Sprechen des Glaubensbekenntnisses, Beten der Vater Unser sowie die üblichen Bedingungen, und zwar Beichte mit entschlossener Abkehr von jeder Sünde, Kommunionempfang und Gebet in den Anliegen des Papstes. Am Mittwoch, 5. August, feiern wir den Weihetag der Basilika Santa Maria Maggiore in Rom. Ja, und unsere Messe kommt zum Schluss. Wir sollen uns verabschieden, aber nicht ganz. Ich wünsche euch ja diese gute Atmosphäre auch zu Hause, beim Mittagessen, bei Begegnung mit Freunden, mit anderen von Familien. Ich wünsche auch gesegnete Wege, ja, wenn kommen sie zu Urlaub oder ja, andere Orte zu besuchen. Ich wünsche auch besonders diese Freude und Sicherheit. Christus ist bei uns, er teilt das Brot und Fische, er teilt das Leib für uns, zu Himmel zu gehen. Das ist perfekt, das ist so schön. Wir haben diese zwei Dimensionen hier erlebt. Und es gibt nur eine Bitte. Bei Christus war 12 Körbe voll von Brotstücken. Und heute bitte 2 Körbe voll für Radio Maria. Ja? Es gibt besondere Sammlung jetzt nach der Messe, draußen bei Tisch und hier ein Nebentier, und bitte 2 Körbe voll. Ja? Okay? Ja, genau. Das ist diese Freude, ja. Das ist diese Freude, Engagement. Ja? Ja, genau. Und meine Lieben, bitten wir für Frieden, für diese Welt, für alle Menschen, die leiden, Schmerzen tragen, Verfolgte sind, für alle Kranke, besonders die jetzt uns hören. Wir begrüßen sehr herzlich und wünschen Genesung und Heilung. Christus hat heute alle Kranken geheilt. Hier bei Brunnen hat kleinen Felix geheilt. Maria Fieberbrindl, Maria Fieberbrindl, das bedeutet etwas. Meine Gäste von Warschau haben nicht gewusst, was bedeutet Fieberbrindl. Und ich musste erzählen und übersetzen. Gott macht Wunder heute auch. Und bitten wir doch und rufen zu unserer Gottesmutter Maria an. Gegrüßet seist du, Maria, voll der Gnade. Der Herr ist mit dir.
3: Du bist und gebenedeit ist die Frucht deines Leibes, Jesus. Heilige Maria, Mutter Gottes, bitte für uns Sünder, jetzt und in der Stunde unseres Todes. Amen.
2: Maria, Königin des Friedens,
3: bitte für uns.
2: Königin von den Engeln zu Portiuncula,
3: bitte für uns.
2: Der heilige Josef,
3: bitte für uns.
2: Die heiligen Franz und Clara von Assisi,
3: bitte für uns.
2: Und ja, erlauben Sie mir bitte, das Gebet vom heiligen Franziskus doch zum Schluss lesen. Der Gruß des heiligen Franziskus an die Gottesmutter. Sei gegrüßt, Herrin, heilige Königin, heilige Gottesmutter Maria, die du bist Jungfrau zur Kirche geworden und erwählt vom heiligsten Vater im Himmel, die er geweiht hat mit seinem heiligsten, geliebten Sohn und dem heiligen Geiste, dem Tröster, in der war und ist alle Fülle der Gnade und jegliches Gute. Sei gegrüßt, du sein Palast, sei gegrüßt, du sein Zelt, sei gegrüßt, du seine Wohnung, sei gegrüßt, du sein Gewand, sei gegrüßt, du seine Magd, sei gegrüßt, du seine Mutter. Und seid gegrüßt, ihr heiligen Tugenden alle, die ihr durch die Gnade und Erleuchtung des Heiligen Geistes in die Herzen der Gläubigen eingegossen werdet, um aus Ungläubigen gottgetreue Menschen zu machen. Amen. Und gesegnete, schöne neue Woche und auch viel Freude, Spaß, Gesundheit. Ja, und doch viele Begegnungen mit anderen Menschen, ihnen ja diese Freude und Friede des Herzens zu schenken. Alles Gute und nochmal vielen Dank für das ganze Team von Radio Maria und für alle, die uns jetzt hören. Gott bleibe in unseren Herzen doch. Der Herr sei mit euch.
1: Und mit deinem Geist.
0: Der Herr segne euch und behüte euch. Der Herr lasse sein Angesicht über euch leuchten.

0: Schön, dass Sie mit uns gemeinsam über Radio Maria verbunden waren. Über dem Hochaltar der Wallfahrtskirche Maria Fieberbründel steht die Inschrift: Maria mit dem Kinderlieb, uns allen deinen Segen gib. Und damit möchten wir die Übertragung beenden. Zelebrant der Heiligen Messe war Rektor Bruder Marek Socha. Für Sie vor Ort waren das Missionsteam von Maria Fatima aus Drösing in der Südoststeiermark sowie Alois und Maria Konrad. Damit geben wir zurück ins Studio zu Barbara.
1: Vielen lieben Dank an euch, dass wir die Möglichkeit hatten, heute die Messe, die Heilige Messe aus der Wallfahrtskirche Maria Bründel zu übertragen. Wir wünschen euch einen gesegneten Sonntag. Morgen übertragen wir die Heilige Messe um 8 Uhr aus dem Franziskanerkloster Hall in Tirol.

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1: Kaum ein Wort wird heute so häufig verwendet wie das Wort Liebe. Wir sprechen von der Liebe zu einem Menschen, zur Familie, zu Freunden, zu einem Hobby oder sogar zu einem Lieblingsgericht. Wir sagen, ich liebe Musik, ich liebe die Berge, ich liebe den Sommer. Und dennoch stellen wir fest, je öfter wir das Wort verwenden, desto unklarer scheint manchmal zu werden, was Liebe eigentlich ist. Ist Liebe vor allem ein Gefühl? Ist sie Leidenschaft? Ist sie Romantik? Oder ist Liebe vielleicht etwas ganz anderes, etwas, das weit über Gefühle hinausgeht? Mit diesen Fragen beschäftigt sich der französische Priester Marc Vaillot in seinem kleinen, aber inhaltsreichen Buch Lieben heißt, kleines Buch über die echte Liebe, erschienen im Damaris Verlag. Dieses möchte ich Ihnen im heutigen Büchermagazin auf Radio Maria vorstellen. Am Mikrofon ist Maria Kotzis. Schon beim ersten Blick fällt auf, das Buch will keine wissenschaftliche Abhandlung sein. Es möchte den Leser vielmehr an die Hand nehmen und ihm helfen, die Liebe neu zu entdecken. Jene Liebe, von der Jesus spricht und die das Evangelium in den Mittelpunkt stellt. Es ist ein kleines Buch mit einer großen Botschaft. Gerade weil es so kompakt ist, eignet es sich hervorragend, um einzelne Gedanken immer wieder neu zu lesen und innerlich nachklingen zu lassen. Marc Vaillot schreibt nicht als Psychologe oder Soziologe, er schreibt als Priester. Und genau das macht den besonderen Reiz des Buches aus. Seine Überlegungen wurzeln im Evangelium. Immer wieder blickt er auf Jesus Christus. Denn wenn wir wissen wollen, was Liebe wirklich bedeutet, dann müssen wir auf den schauen, der die Liebe selbst ist. Der Apostel Johannes schreibt, Gott ist die Liebe. Das ist eine der kürzesten und zugleich tiefsten Sätze der ganzen Heiligen Schrift. Nicht Gott hat Liebe, auch nicht Gott zeigt Liebe, sondern Gott ist Liebe. Das verändert alles. Wenn das so ist, dann hat echte Liebe immer etwas mit Hingabe zu tun, mit Treue, mit Geduld, mit Vergebung, mit dem Wunsch, dass es dem anderen gut geht. Diese Sichtweise ist alles andere als selbstverständlich. Unsere Gesellschaft betont heute oft die Selbstverwirklichung. Viele fragen zuerst einmal, was bringt mir das? Tut mir diese Beziehung gut? Erfüllt sie meine Wünsche? Alles berechtigte Fragen. Das Evangelium stellt die Frage umgekehrt. Wie kann ich lieben? Wer beginnt, den anderen wirklich zu sehen, der entdeckt eine tiefere Freude. Die schönsten Augenblicke unseres Lebens entstehen oft dort, wo wir uns verschenken. Wenn wir einem Menschen zuhören, wenn wir jemanden treuen.

was eine wichtige Grundlage ist, um lieben zu können, nämlich sich selbst lieben. Ich zitiere aus dem gleichnamigen Kapitel. Diese Selbstliebe will entwickelt und eingeübt werden. Allzu oft neigen wir dazu, uns im Bewusstsein unserer Fehler und Misserfolge nicht zu lieben. Es ist wichtig, dieser Gefahr entgegenzuwirken. Aber Vorsicht! Wahre und legitime Selbstliebe darf weder Egoismus noch Selbstverliebtheit oder Überheblichkeit sein. Die Rose blüht herrlich, nicht weil sie versucht, ein Enzian oder eine Schwertlilie zu sein, sondern weil sie Rose ist. Man muss sich so annehmen, wie man ist, indem man einfach das wird, was man sein soll. Folgen wir der weisen Devise des griechischen Dichters Pindar: Mensch, werde, der du bist. Werde, bilde dich, entfalte dich, arbeite daran, reif zu werden, groß, ausgeglichen, frei. Ein Mensch, der sich selbst lieben kann. Nähre in dir, was gut und heilsam ist, und reiße aus, was zerstört und lähmt. Dann wirst du dich lieben. Wenn wir Liebe in uns tragen, wenn wir uns selbst lieben, dann sind wir auch für andere liebenswert, fähig zu lieben und Liebe anzunehmen. Soweit Marc Vaillot.

Büchermagazin auf Radio Maria. Das Buch Lieben heißt, hat genau 54 Kapitel, also genau so viele, wie es Wochen im Jahr gibt, eignet sich also optimal als Begleiter über ein Jahr hinweg. Gehen wir nun der Frage nach, warum echte Liebe immer Freiheit schenkt und weshalb sie niemals Besitz oder Abhängigkeit bedeutet. Wir werden auch sehen, welche Missverständnisse über die Liebe heute besonders verbreitet sind und welche Antworten Marc Vaillot darauf gibt. Wir haben bereits gehört, dass Marc Vaillot einen entscheidenden Gedanken in den Mittelpunkt stellt. Liebe ist weit mehr als ein Gefühl. Gefühle sind wichtig, sie bereichern unser Leben und machen Beziehungen lebendig. Aber sie allein tragen keine Ehe, keine Freundschaft und auch keine Familie. Marc Vaillot lädt seine Leser ein, tiefer zu schauen. Er erinnert daran, dass die christliche Liebe immer auch eine Entscheidung ist. Ich entscheide mich, den anderen anzunehmen mit seinen Stärken und seinen Schwächen. Ich entscheide mich, ihm treu zu bleiben, auch wenn nicht jeder Tag von Begeisterung geprägt ist. Das klingt zunächst anspruchsvoll, doch eigentlich kennen wir dieses Prinzip aus vielen Bereichen unseres Lebens. Ein Musiker wird nur dann ein guter Musiker, wenn er regelmäßig übt, auch an Tagen, an denen ihm die Motivation fehlt. Ein Sportler erreicht sein Ziel nicht allein durch Begeisterung, sondern durch Ausdauer. Und genau so wächst auch die Liebe durch die kleinen Entscheidungen des Alltags. Es sind oft unscheinbare Dinge. Ein freundliches Wort am Morgen, ein Anruf bei einem einsamen Menschen, Geduld mit einem Kind, das zum dritten Mal dieselbe Frage stellt, oder die Bereitschaft, nach einem Streit den ersten Schritt zur Versöhnung zu machen. Gerade darin zeigt sich die Größe der Liebe.

Nun also zum Gedanken, Liebe schenkt Freiheit. Das klingt vielleicht überraschend, denn viele verbinden Liebe mit Besitz. Man sagt, du gehörst zu mir oder ohne dich kann ich nicht leben. Natürlich steckt hinter solchen Aussagen oft eine ehrliche Zuneigung, doch wenn Liebe den anderen festhalten oder kontrollieren will, verliert sie etwas Wesentliches. Jesus liebt niemals besitzergreifend. Er zwingt niemanden. Er lädt ein. Er ruft. Er wartet. Das erinnert uns vielleicht an den reichen Jüngling im Evangelium. Jesus schaut ihn liebevoll an und lädt ihn ein, ihm nachzufolgen. Doch als der junge Mann traurig weggeht, hält Jesus ihn nicht fest, sondern er respektiert seine Freiheit. Echte Liebe drängt sich nicht auf, sondern achtet die Freiheit des anderen. Liebe bedeutet, dem anderen zu helfen, die Person zu werden, zu der Gott sie berufen hat. Papst Benedikt XVI. Hat in seiner ersten Enzyklika Deus Caritas Est einen Gedanken formuliert, der wunderbar zu Marc Vaillots Buch passt. Er schreibt sinngemäß, dass die Liebe wachsen und reifen muss. Anfangs mag sie von Begeisterung und Verliebtheit geprägt sein, doch wenn sie Bestand haben soll, muss sie tiefer werden. Sie muss lernen, sich zu verschenken. Der Papst beschreibt diesen Weg mit zwei griechischen Begriffen, die Sie vermutlich kennen, Eros und Agape. Der Eros ist die Liebe, die sucht. Sie freut sich am Schönen, ist von Sehnsucht geprägt. Das ist etwas Gutes. Gott hat diese Sehnsucht in unser Herz gelegt. Doch sie bleibt nicht stehen. Sie verwandelt sich zur Agape, zur Liebe, die schenkt, zur Liebe, die fragt, was braucht der andere und nicht nur, was wünsche ich mir. Diese Entwicklung beschreibt auch Marc Vaillot auf seine Weise. Wer liebt, lernt mit der Zeit, sich selbst weniger wichtig zu nehmen. Nicht, weil er sich aufgibt, sondern weil er entdeckt, wahre Freude entsteht dort, wo ich mein Herz öffne. Vielleicht kennen Sie Menschen, bei denen man spürt, die strahlen etwas aus. Nicht, weil sie besonders erfolgreich wären, nicht, weil sie im Mittelpunkt stehen, sondern weil sie mit Liebe leben. Es gibt solche Menschen in jeder Pfarre, Frauen, Männer, die still ihren Dienst tun, die Kranke besuchen, die für andere kochen, die sich Zeit nehmen, zuhören können. Vielleicht denken Sie jetzt selbst an einen solchen Menschen, eine Großmutter, an einen Priester, an eine Lehrerin, an einen Nachbarn. Menschen, die Liebe nicht erklärt, sondern gelebt haben. Marc Vaillot erinnert uns daran, dass gerade solche Menschen die Welt verändern. Eben nicht durch große Programme, sondern durch die Kraft der Liebe. Das Buch Lieben heißt, verschweigt dabei nicht, dass Lieben auch Mühe kostet. Wer liebt, wird auch enttäuscht. Wer liebt, wird verletzt. Wer liebt, muss vergeben lernen. Und gerade das fällt oft so schwer. Jesus selbst hat uns das im Vaterunser gelehrt. Vergib uns unsere Schuld, wie auch wir vergeben unseren Schuldigern. Diese Bitte sprechen wir vielleicht täglich und doch fordert sie uns jedes Mal neu heraus. Vergebung kann manchmal ein langer Weg sein, aber ohne Vergebung kann Liebe nicht wachsen.

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Wir schmökern in einem Büchlein von Marc Vaillot, das uns das kleine Wörtchen Liebe in seinen zahlreichen Schattierungen ausfaltet. Es ist keine wissenschaftliche Abhandlung, sondern, wie der Autor selbst schreibt, ein Spiegel, den er seinen Leserinnen und Lesern entgegenhält. Ein Spiegel mit vielen Facetten, mal leicht, mal ernst, mal logisch, mal paradox, so wie die Liebe selbst. Im letzten Teil dieses Büchermagazins richten wir den Blick noch stärker auf die christliche Liebe, die sich von bloßer Sympathie unterscheidet. Warum schließt diese sogar den Feind mit ein? Und weshalb kann Liebe auch heißen, sich hinzugeben, letztlich für einen anderen zu sterben? Marc Vaillot führt seine Leser immer wieder zurück zur eigentlichen Quelle der Liebe, zu Jesus Christus. Das ist vielleicht das Schönste an diesem kleinen Buch. Es bleibt nicht bei guten Ratschlägen oder psychologischen Beobachtungen stehen. Es zeigt auf den, der die Liebe nicht nur gepredigt, sondern gelebt hat. Wenn wir in die Evangelien schauen, fällt auf, Jesus spricht oft von der Liebe, aber noch häufiger handelt er aus Liebe. Er begegnet den Menschen mit einem Blick, der tiefer geht. Er sieht nicht zuerst ihre Fehler, ihre Vergangenheit oder ihre Schwächen. Er sieht den Menschen, wie Gott ihn gedacht hat. Auch das ist eine wichtige Botschaft des Buches. Echte Liebe sieht den anderen nicht nur so, wie er jetzt ist, sondern auch so, wie er werden kann. Sie gibt die Hoffnung nie auf. Marc Vaillot macht deutlich, dass christliche Liebe niemals auf Sympathie beschränkt bleibt. Das ist vielleicht einer der anspruchsvollsten Gedanken des Evangeliums. Jesus sagt nicht, liebt die Menschen, die euch sympathisch sind. Er sagt, liebt eure Feinde und betet für die, die euch verfolgen. Diese Worte bleiben eine Herausforderung. Sie bedeuten nicht, dass wir Unrecht gutheißen sollen. Sie bedeuten auch nicht, dass wir alles widerspruchslos hinnehmen müssen. Aber sie laden uns ein, den anderen nie auf seine Schuld zu reduzieren. Papst Franziskus hat einmal gesagt, dass Gott niemals müde wird zu vergeben. Müde werden höchstens wir, um Vergebung zu bitten. Das gilt auch für unser Miteinander. Wo Vergebung möglich wird, da beginnt etwas Neues. Vielleicht kennen Sie folgendes Wort des heiligen Augustinus: Liebe und dann tu, was du willst. Dieser Satz ist oft missverstanden worden. Augustinus wollte damit keineswegs sagen, dass alles erlaubt sei. Er meinte vielmehr, wenn dein Herz wirklich von der Liebe Gottes erfüllt ist, dann werden auch deine Entscheidungen von dieser Liebe geprägt sein. Dann wird dein Tun dem Guten dienen. Dann wird dein Leben zum Segen für andere. Das ist eine grundlegende Botschaft dieses kleinen Buches. Lesen wir nun hinein in das Kapitel Lieben heißt Mitleiden. Mitleiden heißt wörtlich, mit einem anderen zu leiden. Untrennbar damit verbunden ist die Barmherzigkeit. Barmherzig sein bedeutet, das Elend des anderen, ohne davor zurückzuschrecken, auf das eigene Herz zu nehmen. Das ist Mitleiden. Schwächen und Nöte anderer auf sich nehmen. Nicht als jemand, der sie zurechtweisen will, sondern als Freund, der sich nähert, um mitzutragen, mitzuleiden, ohne zu urteilen, mit tiefem Verständnis und stillschweigendem Vergeben. Eine alte Geschichte erzählt davon. Ein junger Mann kommt zu einer Oase in der Nähe eines Dorfes und begegnet dort einem alten Mann. Was für Leute wohnen in diesem Dorf? Fragt er.
Was für Leute wohnen denn in dem Dorf, aus dem du kommst? Entgegnete Alte. Ach, eine Bande von Egoisten und Taugenichtsen, antwortet der junge Mann. Ich bin froh, dass ich von da weggezogen bin. Auch hier findest du Egoisten und Taugenichtse, nickt der Alte. Einige Minuten später kommt ein junges Mädchen vorbei, um Wasser zu trinken und fragt den Alten, was für Leute wohnen in diesem Dorf? Wie sind die Leute in deinem Dorf? Fragt er. Oh, ehrliche, freundliche, liebenswürdige Menschen. Ich bedauere sehr, dass ich sie verlassen musste, gibt sie zur Antwort. Da lächelt der Alte. Auch hier findest du solche Leute. Ein Spaziergänger, der die beiden Gespräche mitgehört hat, wendet sich an den Alten. Wieso gibst du zwei entgegengesetzte Antworten auf dieselbe Frage? Der Weise lächelt. Glaub mir, jeder lebt in der Atmosphäre, die er in seinem Herzen trägt. Wer nichts Gutes an dem Ort gefunden hat, wo er lebte, wird auch hier nichts Gutes finden. Wer Freunde und liebenswerte Menschen gefunden hat, wird sie auch hier finden, weil er sie überall zu entdecken vermag. Natürlich müssen ein Rettungssanitäter, eine Krankenschwester, ein Seelsorger oder ein Rabbiner Mitgefühl zeigen. Doch nicht nur sie sind dazu berufen. Jeder Mensch trägt das Potenzial in sich, das Herz zu öffnen und Barmherzigkeit zu zeigen. Und das beginnt zuerst und vor allem bei den eigenen Fehlern, Wunden und Grenzen. Wer lernt, mit sich selbst barmherzig umzugehen, wird auch die Wunden anderer leichter verbinden können, weil er sie so lieben wird wie sich selbst. Soweit aus dem Kapitel Lieben heißt Mitleiden. Der Autor Marc Vaillot schreibt ganz aus der alltäglichen Erfahrung heraus. Er ist katholischer Priester und seine Werke sind stark geprägt von der täglichen Begegnung mit Menschen und einer lebensnahen Spiritualität. Liebe Zuhörer, gegen Ende dieses Büchermagazins möchte ich noch einmal auf den Titel dieses kleinen Buches zurückkommen. Lieben heißt Punkt, Punkt, Punkt. Das heißt, der Satz bleibt offen und jeder könnte auch für sich noch etwas anfügen, den Satz ergänzen. Marc Vaillot gibt uns als Anregung für jede Woche des Jahres einen Aspekt mit, sodass wir mit den insgesamt 54 Kapiteln einen wertvollen Begleiter, Impulsgeber für das ganze Jahr in der Hand haben. Das Buch ist, wie gesagt, kein theologisches Lehrbuch, keine wissenschaftliche Abhandlung, ebenso keine psychologische Analyse moderner Beziehungen. Der Autor schreibt klar, verständlich und ohne komplizierte Fachbegriffe. Seine Sprache ist einfach und doch tief. Und man spürt beim Lesen, dass hier jemand schreibt, der Menschen kennt, der weiß, wie schwer Beziehungen manchmal sein können, der aber zugleich davon überzeugt ist, dass Gott den Menschen niemals allein lässt. Immer wieder lenkt Marc Vaillot den Blick auf das Evangelium. Nicht auf moralische Forderungen, sondern auf die Begegnung mit Christus. Denn dort beginnt jede echte Veränderung. Nicht aus Angst oder Pflichtgefühl, sondern aus der Erfahrung, selbst geliebt zu sein. Für wen eignet sich dieses Buch? Ich würde sagen, für jeden. Vor allem aber für Menschen, die sich nach einer Sprache sehnen, die Hoffnung macht. Es ist kein Buch, das man in einem Zug lesen muss. Im Gegenteil, ich glaube, man gewinnt am meisten, wenn man sich für einen Tag nur einen Gedanken vornimmt und diesen dann den Tag über immer wieder hervorholt. Zum Abschluss, liebe Hörer, wenn Sie möchten, eine kleine Anregung als Übung für den Abend, bevor Sie schlafen gehen. Fragen Sie sich selbst,
Wer hat mich heute geliebt? Und wem habe ich heute Liebe geschenkt? Marc Vaillot ist mit seinem Buch Lieben heißt, kleines Buch über die echte Liebe, ein kleines, aber inhaltsreiches Buch gelungen, das nicht den Anspruch erhebt, alle Fragen über die Liebe zu beantworten, aber es weist zuverlässig auf die Quelle der Liebe hin, auf Jesus Christus. Und wer sich auf diese Quelle einlässt, wird vielleicht entdecken, dass die Liebe tatsächlich das größte Abenteuer unseres Lebens ist. Das Buch ist 2026 im Damaris Verlag erschienen. Es ist das erste Buch des Autors, das in deutscher Sprache erschienen ist. Infos habe ich für Sie in unserem Hörerservice hinterlegt, erreichbar unter 01 710 70 72 oder per E-Mail kontakt@radiomaria.at. Ich möchte mit dem heiligen Paulus schließen. Für jetzt bleiben Glaube, Hoffnung und Liebe, diese drei. Doch am größten unter ihnen ist die Liebe. Ich wünsche Ihnen einen gesegneten Tag. Danke fürs Dabeisein. Ihre Maria Kotzis.

0: Liebe Hörerinnen und Hörer von Radio Maria, wir beten nun die Sext, das Mittagsgebet der Kirche. Sie finden die Texte im großen grünen Stundenbuch, den Hymnus auf der Seite 145, die Psalmen und die Lesung auf Seite 328, die Oration auf Seite 34. Sie können auch mit der Bibel mitlesen. Es wären der Psalm 23 und 76. Und die Lesung aus dem Brief an die Römer, Kapitel 8, Vers 26. Sie können auch mit der Stundenbuch-App mitbeten. Mit uns betet heute Margarete Füllerer aus Niederösterreich. O Gott, komm mir zu Hilfe.
1: Herr, eile mir zu helfen.
0: Ehre sei dem Vater und dem Sohn und dem Heiligen Geist.
1: Wie im Anfang, so auch jetzt und alle Zeit und in Ewigkeit. Amen.
0: O Gott, du lenkst mit starker Hand den wechselvollen Lauf der Welt, machst, dass der Morgen mildes Licht den Mittag voller Glanz erhält.
1: Lösch aus die Glut der Leidenschaft und tilge allen Hass und Streit. Erhalte Geist und Leib gesund, schenk Frieden uns und Einigkeit.
0: Du Gott des Lichts, auf dessen Reich der helle Schein der Sonne weist, dich loben wir aus Herzensgrund, Gott, Vater, Sohn und Heiliger Geist. Amen.
1: Amen.
0: Der Herr lässt mich lagern auf grünen Auen. Halleluja.
1: Der Herr lässt mich lagern auf grünen Auen. Halleluja.
0: Der Herr ist mein Hirte. Nichts wird mir fehlen.
1: Er lässt mich lagern auf grünen Auen und führt mich zum Ruheplatz am Wasser.
0: Er stillt mein Verlangen. Er leitet mich auf rechten Pfaden, treu seinen Namen.
1: Muss ich auch wandern in finsterer Schlucht? Ich fürchte kein Unheil.
0: Denn du bist bei mir. Dein Stock und dein Stab geben mir Zuversicht.
1: Du deckst mir den Tisch vor den Augen meiner Feinde.
0: Du salbst mein Haupt mit Öl. Du füllst mir reichlich den Becher.
1: Lauter Güte und Huld werden mir folgen mein Leben lang. Und im Haus des Herrn darf ich wohnen für lange Zeit.
0: Ehre sei dem Vater und dem Sohn und dem Heiligen Geist.
1: Wie im Anfang, so auch jetzt und alle Zeit und in Ewigkeit. Amen. Der Herr lässt mich lagern auf grünen Auen. Halleluja.
0: Groß ist in Israel der Name des Herrn. Halleluja.
1: Groß ist in Israel der Name des Herrn. Halleluja.
0: Gott gab sich zu erkennen in Juda. Sein Name ist groß in Israel.
1: Sein Zelt erstand in Salem. Seine Wohnung auf dem Zion.
0: Dort zerbrach er die blitzenden Pfeile des Bogens, Schild und Schwert, die Waffen des Krieges.
1: Du bist furchtbar und herrlich, mehr als die ewigen Berge.
0: Ausgeplündert sind die tapferen Streiter, sie sinken hin in den Schlaf. Allen Helden versagen die Hände.
1: Wenn du drohst, Gott Jakobs, erstarren Rosse und Wagen.
0: Ehre sei dem Vater und dem Sohn und dem Heiligen Geist.
1: Wie im Anfang, so auch jetzt und alle Zeit und in Ewigkeit. Amen. Groß ist in Israel der Name des Herrn. Halleluja.
0: Furcht packt die Erde und sie verstummt, wenn Gott sich erhebt zum Gericht. Halleluja.
1: Furcht packt die Erde und sie verstummt, wenn Gott sich erhebt zum Gericht. Halleluja.
0: Furchtbar bist du, wer kann's bestehen vor dir, vor der Gewalt deines Zornes.
1: Vom Himmel her machst du das Urteil bekannt. Furcht packt die Erde und sie verstummt.
0: Wenn Gott sich erhebt zum Gericht, um allen Gebeugten auf der Erde zu helfen.
1: Denn auch der Mensch voll Trotz muss dich preisen. Und der Rest der Völker dich feiern.
0: Legt Gelübde ab und erfüllt sie dem Herrn, eurem Gott. Ihr alle ringsum bringt Gaben ihm, den ihr fürchtet.
1: Er nimmt den Fürsten den Mut. Furchterregend ist er für die Könige der Erde.
0: Ehre sei dem Vater und dem Sohn und dem Heiligen Geist.
1: Wie im Anfang, so auch jetzt und alle Zeit und in Ewigkeit. Amen. Furcht packt die Erde und sie verstummt, wenn Gott sich erhebt zum Gericht. Halleluja. Lesung aus dem Römerbrief. Der Geist nimmt sich unserer Schwachheit an, denn wir wissen nicht, worum wir in rechter Weise beten sollen. Der Geist selber tritt jedoch für uns ein mit Seufzen, das wir nicht in Worte fassen können.

0: Herr, mein Rufen dringe zu dir.
1: Gib mir Einsicht nach deinem Wort.
0: Gott, unser Vater, steht deinen Dienern bei und erweise allen, die zu dir rufen, Tag für Tag deine Liebe. Du bist unser Schöpfer und der Lenker unseres Lebens. Erneuere deine Gnade in uns, damit wir dir gefallen und erhalte, was du erneuert hast. Darum bitten wir, durch Jesus Christus, deinen Sohn, unseren Herrn und Gott, der in der Einheit des Heiligen Geistes mit dir lebt und herrscht in alle Ewigkeit.
1: Amen.
0: Singet Lob und Preis.
1: Dank sei Gott dem Herrn.
0: Liebe Margarete, ich danke dir, dass du mit mir gemeinsam die 6 gebetet hast.
1: Danke, liebe Barbara. Ich danke dir auch, dass ich mitbeten durfte und wünsche dann ganz einen schönen, gesegneten Sonntagnachmittag noch.
0: Danke dir.

0: Liebe Hörer, in Kürze schalten wir nach Rom zu Radio Vatikan und beten mit dem Papst Leo XIV. Den Angelus. Wir bedanken uns bei Radio Vatikan für die Möglichkeit der Übertragung.
1: Das Kölner Domradio, die Radio Maria Familie und Nova Radio Bern. Und ein herzliches Willkommen auch allen, die über unsere Webseite, Facebook-Apps und YouTube mit uns verbunden sind. Ja, der Alltag hat Papst Leo wieder nach 3 Wochen Erholung in der päpstlichen Sommerresidenz in Castel Gandolfo nahe Rom, ist der Papst wieder in den Vatikan zurückgekehrt. Den Engel des Herrn wird er heute wieder wie üblich vom Fenster seines Arbeitszimmers im Apostolischen Palast ausbeten und nicht mehr wie an den letzten 3 Sonntagen am Portal der Residenz in Castel Gandolfo. Im August werden auch die im Juli ausgesetzten Mittwochsgeneralaudienzen wieder aufgenommen. Am kommenden Mittwoch, den 5. August, wird die Audienz wegen der Sommerhitze in Rom aber nicht auf dem Petersplatz abgehalten, sondern in den kühleren Petersdom verlegt. Ja, und im August stehen für Papst Leo auch einige Kurzbesuche an in Assisi, San Marino und Rimini. Und auch eine Messfeier mit Prozession zum Fest der Gottesmutter vom See in Castel Gandolfo. Donnerstag, den 6. August, geht es für Papst Leo nach Assisi. Dort nimmt er vormittags am franziskanischen Jugendtreffen teil. Anlass ist der 800. Todestag des heiligen Franziskus. Um 10.30 Uhr wird Papst Leo in der Basilika Santa Maria degli Angeli in Assisi auch eine heilige Messe feiern. Dort befindet sich die Porzuncula Kapelle, der Ort, an dem Franz von Assisi am 3. Oktober 1226 gestorben ist. Wir übertragen beides live und mit deutschem Kommentar. Eine detaillierte Übersicht über unsere Live-Übertragungen für den Monat August finden Sie übrigens im großen Kasten auf unserer Startseite vaticannews.de. Am Vormittag des Samstag, 22. August, wird Papst Leo dann dem drittkleinsten Staat der Welt einen Pastoralbesuch abstatten, San Marino. Wie der Vatikan liegt San Marino als Binnenstaat in Italien. Und am Nachmittag desselben Tages geht es dann nach Rimini an der italienischen Adria zum 47. Meeting für Völkerfreundschaft am Hafen von Rimini. Wird der Papst einen Gottesdienst feiern. Das diesjährige italienische Großtreffen, das man mit unseren Katholikentagen vergleichen kann, steht unter dem Motto: Die Liebe, die die Sonne und die anderen Sterne bewegt. Ja, in diesem Moment, wie Sie am Applaus hören, hat sich der Vorhang geöffnet. Papst Leo steht am Fenster seines Arbeitszimmers und grüßt die Gläubigen. Und wir hören jetzt seine Auslegung zum Tagesevangelium. Liebe Brüder und Schwestern, einen schönen Sonntag.
2: Quando ascoltiamo il Vangelo, sentiamo spesso raccontare.
1: Wenn wir das Evangelium hören, erfahren wir oft von den Wundern, die Jesus vollbracht hat. Es sind Taten, die seine besondere Zuwendung zu uns zum Ausdruck bringen, also das Heil, das er der Welt bringt.
2: Il Signore viene ricordato.
1: Das erinnert uns daran, dass der Herr es ist, der dem Leben Sinn verleiht, indem er es vom Bösen und von der Sünde befreit. Indem Christus den Blinden das Augenlicht und den Tauben das Gehör zurückgibt, vollbringt er nicht bloß Wunder, sondern verkündet allen, dass das Reich Gottes nahe ist. Daher bezeugt das heutige Evangelium, dass sich Jesus nicht darauf beschränkt, denjenigen die Sinne zu schenken, denen diese fehlen, sondern dass er unseren Sinnen Freude bereitet. Dem Tauben, der wieder hören kann, verkündet der Herr die frohe Botschaft, die es zu hören gilt. Dem Blinden, der wieder sehen kann, zeigt er das herrliche Werk der Erlösung, das sich für ihn vollzieht.
2: Allo stesso modo, Gesù dona.
1: Ebenso schenkt Jesus den Hungrigen Nahrung. Die Begebenheit der Brotvermehrung bedeutet, dass die Begegnung mit dem Herrn eine nährende Erfahrung ist. In der Wüste, also am Ort unserer Not, ist Christus das Brot des Lebens. Durch ihn ist das Lebensnotwendige im Überfluss vorhanden. Alle aßen und wurden satt, und es blieben 12 Körbe voll übrig. Diese Zahl verdeutlicht, dass die Gabe des Herrn für alle bestimmt ist und dass seine Fürsorge für uns nie nachlässt.
2: Carissimi, Cristo sazia davvero.
1: Meine Lieben, Christus stillt wirklich den Hunger der Menschheit, unseren Hunger nach Wahrheit und Leben. Zugleich lehrt uns seine Tat, dass nichts vergeudet wird, wenn es geteilt wird. Das Anhäufen und das Wegwerfen sind dagegen zwei Seiten desselben Übels, der Habgier. Diese Krankheit der Seele lässt uns das Bewusstsein verlieren, weil sie uns derart durch Reichtümer berauscht, dass wir diejenigen vergessen, die vor Hunger weinen und vor Durst schreien. Und im Überfluss der vergänglichen Dinge stehen so die ausgestreckten Hände derer gegenüber, die nichts zu essen haben, und die niedergebrannten Häuser derer, die ohne Frieden leben. Lasst uns in der Wüste des Krieges und der Überheblichkeit darauf schauen, mit wie viel Güte der Herr zum Himmel aufblickte, den Lobpreis sprach, die Brote brach und sie den Jüngern gab, damit diese sie an die Menge austeilten. In diesem Wunder der Liebe erkennen wir die typischen Handlungen Jesu, die ihren Höhepunkt im letzten Abendmahl finden. Denn da übergibt uns der Sohn Gottes sein eigenes Leben als unser Bruder in der Menschheit. Verkosten wir die Gnade der Eucharistie und bemühen wir uns dabei, deren Schönheit durch unsere alltäglichen Taten zu bezeugen. Angefangen beim Tischgebet, wenn wir das Brot in der Familie und unter Freunden teilen. In der Gemeinschaft mit Jesus kann auch der Urlaub zu einer Zeit der Ruhe und der Geschwisterlichkeit werden, indem wir diejenigen in unserer Umgebung berücksichtigen, die in Not sind. Bitten wir also die Jungfrau Maria, die fürsorgliche Mutter, dass sie uns in der Liebe wachsen lasse, damit es niemandem am täglichen Brot fehle.
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0: Cari fratelli e sorelle,
1: liebe Brüder und Schwestern,
0: sigo con preoccupazione
1: mit Sorge verfolge ich die alarmierende Lage in Ceuta und bitte Gott auf die Fürsprache unserer lieben Frau von Afrika, dass Lösungen gefunden werden, die Frieden, Stabilität und Gerechtigkeit bringen.
0: Continuiamo a pregare per la pace.
1: Lasst uns weiter für den Frieden beten, damit die Kriege in der Welt ein Ende finden und diplomatische Lösungen für die Konflikte gefunden werden. Gedenken wir aller Opfer der Feindseligkeiten, vor allem der Schwächsten und Schutzlosesten, der Kinder, der älteren Menschen und der Kranken. Der Herr tröste alle Leidenden und segne den Einsatz derer, die Hilfe und Trost spenden. In diesen Tagen begehen wir die Vergebung von Assisi. Der heilige Franziskus hat diesen Ablass im Jahr 1216 von Papst Honorius erwirken können, nachdem er beim Gebet in der Porzuincula eine Vision von Jesus und Maria hatte, umgeben von Engeln. Danken wir dem Herrn für dieses große Geschenk und machen wir davon guten Gebrauch, besonders in diesem Jahr, in dem wir den 800. Jahrestag des Heimgangs des heiligen Franziskus begehen, der in der Porzuincula am 3. Oktober 1226 gestorben ist. Ich grüße euch alle Römer und Pilger, die ihr aus vielen Ländern hierher gekommen seid.
0: In particolare i giovanissimi delle parrocchie di Sacco Longo e Creola Padova.
1: Der Papst grüßt wie immer Pilgergruppen, Jugendgruppen aus Padua und aus anderen Gegenden Italiens, die hier ihre Spruchbänder hochhalten, hier eine Pfarrei des heiligen Don Bosco.
0: Accompagnati dai loro sacerdoti e animatori. A tutti auguro
1: euch allen einen schönen Sonntag. Papst Leo winkt den Gläubigen hier noch einmal zu, die trotz der hochsommerlichen Temperaturen auch heute zahlreich hier auf dem Petersplatz erschienen sind. Und mit diesen Bildern endet diese Live-Übertragung vom Petersplatz in Rom. An dieser Stelle möchte ich noch an unsere nächste Live-Übertragung mit deutschem Kommentar erinnern, die ich anfangs schon erwähnt habe, die Mittwochs-Generalaudienz, die erste nach der Sommerpause am 5. August aus dem Petersdom. Und an dieser Stelle möchte ich auch noch auf unseren kostenlosen Newsletter hinweisen. Den können Sie unter rv-news.info bestellen. Ich bedanke mich bei allen, die heute mit dabei waren. Das war eine Sendung von Radio Vatikan für Vatikan Media. Am Mikrofon verabschiedet sich Silvia Kritzenberger. Laudetur Jesus Christus.

mit Delegat Magister Pater Marek. Um 14 Uhr, beim Gebet um 2, beten wir den lichtreichen Rosenkranz. »14:40 Uhr, für Sie gelesen. 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Ihre Barbara Bauer.

0: Wortsamen.
1: Ein Hamsterrad sieht nur von innen aus wie eine Karriereleiter. Ein Wort für die Woche von einem unbekannten Autor.

Grüß Gott, liebe Hörerinnen und Hörer von Radio Maria. Franz Reitner begrüßt Sie zur Classic Hour. Bläsermusik steht heute auf dem Programm. Blechbläsermusik ist es hauptsächlich, so wie das Ensemble Art of Brass Vienna sie macht. Heinrich Bruckner und Hans Gansch Trompete, Thomas Bieber Horn, Erich Kojeder Posaune und Jonathan Sass Tuba. Sie spielen zu Beginn die Ouvertüre zur Operette Der Opernball von Richard Heuberger.

Nach dieser furiosen Blechbläsereröffnung soll ein langsamer, idyllischer Satz folgen. Und ich erlaube mir auch, zu den Blasinstrumenten ein Violoncello dazutreten zu lassen. Friedrich Gulder hat ein Konzert für dieses Instrument, das Violoncello und Blasorchester komponiert. Heinrich Schiff ist der Solist, das Wiener Bläserensemble musiziert, den zweiten Satz Idylle.

Vor einigen Jahren habe ich in Marialach am Jauerling bei uns in Niederösterreich eine CD aufgenommen, an der auch die Trachtenkapelle Marialach mitgewirkt hat. Jesus Christ Superstar, ein Medley aus dem Musical von Andrew Lloyd Webber, haben sie sich zum Beginn ausgesucht.

Ein weiteres Medley bringt Musik aus der Oper Porgy and Bess von George Gershwin. Heinz Zadek hat für das Ensemble Oculus 3 Nummern daraus arrangiert, die Sie jetzt gespielt hören.

Eine wahre Fundgrube für Bläsermusik ist die Zeitepoche der Renaissance. Andrea Gabrieli ist unser Vertreter heute für diese Epoche. Seine Aria della Battaglia wird gespielt von London Brass.

Nach diesem Ausflug in das Venedig der Renaissance mit Andrea Gabrielis Canzona kehren wir wieder zurück in die Gegenwart und gleich zu uns auf den Jauerling nach Marialach. Das Halleluja von Leonard Cohen war ebenso eines der Arrangements, das ich mit dieser Kapelle vor einigen Jahren aufgenommen habe.

So wie im Konzert für Violoncello und Blasorchester von Friedrich Gulder tritt auch jetzt eine Solostimme einem Bläserensemble gegenüber. Die Solostimme gehört Christoph Prégardien, dem Tenor, und er wird den Lindenbaum aus der Winterreise von Franz Schubert interpretieren. Allerdings wird er nicht am Klavier begleitet, sondern vom Ensemble Pentaedre, Holzbläser und ein Akkordeon, Arrangeur dieses berückenden Werkes ist Norman Foggett.

Die Trachtenkapelle Maria Lach wollte bei ihrer Aufnahme vor einigen Jahren nicht nach Hause gehen, ohne nicht auch ein Ave Maria aufgenommen zu haben. Sie hat sich für das von Charles Gounod entschieden. Hören Sie selbst.

Nach diesem ruhig ausklingenden Ave Maria der Trachtenkapelle Maria Laach darf das folgende Werk nicht zu forsch beginnen. Da passt die Annenpolka gut, das Opus 117 von Johann Strauss Sohn, im Arrangement für Art of Brass Vienna. Mit diesem Werk darf ich mich für heute auch wieder verabschieden. Franz Reitner dankt fürs Zuhören und wünscht Ihnen noch einen feinen Sonntag.

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0: Liebe Hörerinnen und Hörer von Radio Maria, zur heutigen Porträtsendung begrüße sehr herzlich Ingrid Quendler. Heute darf ich zu Gast sein im Kapuzinerkloster in Wien. Und mein Gesprächspartner ist Pater Marek Kroll. Er ist der Leiter der ostösterreichischen Kapuzinerprovinz bzw. Delegat. Seit November 2022 gehören die Klöster Klagenfurt, Leibnitz, Wien und Wiener Neustadt der ehemaligen Provinz Österreich-Südtirol als Delegation Wien zur Krakauer Kapuzinerprovinz. Und sie wurden als Delegat ernannt. Sie leiten diese Delegation. Darf ich fragen, welche besondere Aufgabe Sie als Delegat haben?
1: Ja, bei diesen vier Klöstern ist noch Maria Fieberbrünnel, ein Wallfahrtsort in der Nähe vom Hartberg. Wir sind 24 Brüder in der Delegation und wir brauchen gewisse Koordination unserer Aufgaben und unserer Schwerpunkte. Und das ist vorrangig meine Aufgabe, auch die Besetzungen der Gemeinschaften, Koordination auch der wirtschaftlichen Lage der Klöster und Schwerpunkte in der Seelsorge werden auch gemeinsam überlegt, festgelegt und nach Möglichkeit umgesetzt. Wir gehören zur Provinz Krakau. Das ist von der Organisation des Ordens viel leichter, weil wir uns für viele Sachen nicht mehr kümmern müssen. Das ist eine Entlastung. Mhm. Wir sind in der Delegation 7 Brüder, die aus Österreich kommen, und andere Brüder sind mit polnischen Wurzeln.
0: Wie viele Kapuziner gibt es weltweit?
1: Wir sind so ungefähr um 11.500.
0: So viele?
1: Ja, wobei müssen wir sagen, in Europa schrumpft der Orden und entwickelt sich in Asien, in Ozeanien, Indien. Da haben wir mehr Berufungen, mehr Brüder, auch in Afrika.
0: Sie haben sich entschieden, Kapuziner zu werden. Was macht einen Kapuziner aus?
1: Es ist eine gute Frage, was einen Kapuziner ausmacht. Na, vor allem die Liebe zu Jesus Christus, aber das ist allen Ordensleuten gleich. Das, was uns besonders wichtig ist, ist das Leben in der Brüdergemeinschaft und Arbeiten in der Brüdergemeinschaft. Wir sehen uns nicht als Einzelkämpfer. Für uns ist ein großes Anliegen, dass wir in der Gemeinschaft leben und arbeiten, in der Gemeinschaft beten. Und das ist eine gute Quelle, auch den Glauben zu lernen, die Liebe zu lernen, aus der Liebe zu leben. Ich denke mir, dass mir die Gemeinschaft sehr hilft, die Einsätze des Evangeliums, die Herausforderungen des Wortes Gottes besser zu erfahren und auch glaubwürdig weiterzugeben. Ich habe in meiner Jugend zuerst mal an was anderes gedacht. Ich wollte Veterinär werden, Tierarzt, und in dieser Richtung habe ich schon einige Schritte unternommen. Ich habe so ein HTL gemacht, dass ich Diplom-Krankenpfleger für die Tiere bin. Und gegen Ende dieser Ausbildung vor der Matura hat sich sehr stark die Frage gestellt nach einem geistlichen Weg in einem Orden, und da habe ich einmal Kontakt mit den Kapuzinern in Krakau bekommen, wo ich ein Wochenende verbringen durfte. Und das, was mir eben aufgefallen ist, diese einfache Art, wie die Brüder miteinander umgegangen sind und die Offenheit für die einfachen Menschen, das ist mir aufgefallen und das hat mich angesprochen, dass ich auch eine Sehnsucht verspürt habe, in diese Richtung zu gehen.
0: Sie sind in Polen aufgewachsen. Können Sie uns etwas über Ihre Familie erzählen?
1: Ich bin in einem kleinen Dorf aufgewachsen, sehr einfachen Verhältnissen. Ich habe 5 Geschwister Und das, was meiner Familie immer sehr wichtig war, war der Glaube. Das war schon meiner Jugend, Kinderzeit eine Selbstverständlichkeit, dass wir miteinander gebetet haben in der Familie, dass wir auch am Sonntag in die Kirche gegangen sind. Das ist eine schöne Zeit und diese Familie hat mich sehr stark geprägt, auch wie wir miteinander umgegangen sind. Die Bitte um Vergebung habe ich gelernt. Ich habe in dieser Familie die Einfachheit gelebt.
0: Was hat Ihr Vater beruflich gemacht?
1: Meine Eltern sind einfache Bauer gewesen, Landwirte und ein bisschen näher zur Natur. Das habe ich auch mit dem heiligen Franziskus entdeckt. Besonders in Erinnerung bleibt mir ein Buch vom Roman Brandstätter, der über Franziskus geschrieben hat. Und das war, glaube ich, die erste Begegnung mit dem heiligen Franziskus. Und dann bin ich auch auf den heiligen Padre Pio von Petrarchina gestoßen. Mhm. In einer Zeitung gab es so Kurzartikel über Padre Pio, die habe ich mit Begeisterung gelesen. Und die Begeisterung für Padre Pio ist mir erhalten geblieben.
0: 1968 ist Pater Pio gestorben. Sie sind wahrscheinlich
1: 66 geboren.
0: 66, ja. Also, Sie sind aufgewachsen in einem Dorf. War das in der Nähe von Krakau?
1: Nicht so weit, ja. 60 Kilometer von Krakau.
0: Und Sie haben dann die HTL besucht?
1: Das war in den Bergen, im Nowy Targ. Das ist auch ein Stückchen von meinem Elternhaus entfernt. Ich habe im Internat wohnen müssen, 5 Jahre. Das ist auch eine herausfordernde Zeit gewesen. Nach der Firmung, mit 15 Jahren, bin ich dann ins Internat gegangen.
0: War schwer für Sie, von der Familie weg?
1: Genau. Das ist eine andere Umgebung und die Konfrontation mit den jungen Menschen, das sind große Radius der Interessen und auch Einzugsgebiet war sehr groß. Mhm. Und deshalb auch verschiedene Prägungen von Polen habe ich damals schon mitbekommen, was den Glauben betrifft zum Beispiel. Mhm.
0: Und dann dort maturiert. Und wie ging es dann weiter?
1: Nach der Matura bin ich bei den Kapuzinern
0: schon eingetreten.
1: Habe ich gefragt. So ganz sicher war ich mir nicht, ob das der Weg für mich ist. Deshalb habe ich mich zurückgehalten mit Erzählen. Meinen Freunden habe ich nicht einmal mitgeteilt. In der Schule habe ich keinem gesagt, meinen Mitmaturanten, welche Absichten ich habe. Weil ich mir nicht sicher war, ob das der Weg ist. Nicht einmal meinen Geschwistern habe ich was gesagt.
0: Wirklich?
1: Nur mit den Eltern habe ich das besprochen. Und ich habe auch damit gerechnet, dass ich nach 2 Wochen zurück bin und werde ich was anderes machen.
0: Ach so.
1: Mit der Veterinärmedizin weitermachen. Das war mir nicht ganz klar. Ja.
0: Mhm. Es hat Ihnen gefallen?
1: Vom Anfang an hat mir das sehr gut gefallen. Wir waren 25 Kandidaten, auch im verschiedenen Alter. Da gab es Brüder, die Studiumabschluss eingetreten sind und so junge wie ich damals gewesen. Und das hat mir vom Anfang an immer mehr getaugt.
0: Und das war in Krakau?
1: Die Anfangszeiten sind in verschiedenen Klöstern gewesen. Das Noviziat war in Sintisch und Małopolski. Und nach dem Noviziat, nach der ersten Professur, das ist 1 Jahr, bin ich dann nach Krakau gekommen. Und in Krakau habe ich Theologie studiert.
0: Und Sie haben dann abgeschlossen und sind zum Priester geweiht worden?
1: Genau, im Jahr 1994. Und schon nach der Diakonatsweihe bin ich nach Österreich gekommen zum Praktikum. Die ersten Erfahrungen habe ich in Wolfsberg
0: in Kärnten.
1: In Kärnten, und dort habe ich in der Krankenseelsorge geholfen.
0: Wir wollen jetzt eine Musik einspielen, nachdem Sie den Ordensgründer, den heiligen Franziskus, haben und den lieben, wollen wir den Sonnengesang des heiligen Franziskus uns anhören.
1: Fantastisch.

0: Wir sind hier im Kapuzinerkloster in Wien, lieber Bruder Marek. Wir sind jetzt bei der Priesterweihe auf Ihrem Lebensweg. Diese Priesterweihe war in Krakau im Jahr 1994 und zuvor haben Sie schon in Wolfsberg in Kärnten Ihr Diakonatspraktikum gemacht. Wie geht es dann weiter?
1: Nach dem Praktikum bin ich dann gefragt worden, ob ich mir vorstellen kann, weiter in Österreich zu bleiben. Wir haben schon damals einige Mitbrüder in Österreich gehabt. Die Wiener Kapuzinerprovinz hat uns um personelle Verstärkung schon 1982 gebeten. Und da sind schon einige Brüder nach Österreich entsandt worden. Und ich habe damals Ja dazu gesagt, obwohl ich auch sagen muss, das war nicht mein Traum, nach Österreich zu kommen. Besonders die Erfahrung der Diakonatzeit war schon herausfordernd. Damals die Glaubenspraxis, Glaubensverständnis in Österreich, Polen war doch anders. Ich habe mir mit dieser Kirchenverständnis nicht leicht getan am Anfang. Rückblickend sehe ich, dass ich sehr viele gute Erfahrungen machen durfte, vom Anfang an im Glauben, mit gläubigen Menschen, mit suchenden Menschen und sehr ernsthaften Menschen. Das war vom Anfang an ein Geschenk, was ich erleben durfte. Nur das, was meine Sehnsucht hier war in der Zeit der Ausbildung noch in Polen, dass ich mit der Jugend arbeite, in die Schule gehe, wie viele meiner Mitbrüder.
0: Okay.
1: Als Religionslehrer eingesetzt waren, damals war ich jung, 26, habe ich auch davon geträumt. Und in Österreich war diese Frage nicht so gegeben, damals in den 90er Jahren. Erstens gab es genug Religionslehrer und für uns waren die Aufgaben anders gedacht. Eben Krankenseelsorge, Gefängnisseelsorge und Jugendarbeit sehr wohl, aber auf einer freiwilligen Basis, was sich auch gut entwickelt hat. In Wolfsberg, in Leibniz, wo ich am Anfang war, haben wir viel mit der Jugend arbeiten dürfen.
0: Und sind Sie dann in Österreich geblieben und war die Sprache Ihnen schon bekannt? Haben Sie schon Deutsch gesprochen oder haben Sie das erlernt?
1: Sehr wenig. Ich habe in Österreich erst die Sprache gelernt und ich weiß, dass ich noch immer Schwierigkeiten habe mit der Sprache. Genau, das war auch eine Herausforderung und bleibt eine Herausforderung.
0: In welchen Klöstern waren Sie dann noch eingesetzt?
1: Ja, später bin ich nach Wiener Neustadt gekommen, wo ich die längste Zeit meiner Zeit als Kapuziner in Österreich verbracht habe. Dort war ich 16,5 Jahre und auch mit sehr schönen, prägenden Erfahrungen. Bin mit Jugendseelsorge, das war eine sehr gute Zeit. Franziskanische Kurse haben wir dort gemacht, die auch weitergemacht werden. Und auch mit verschiedenen anderen Erneuerungsbewegungen haben wir zusammengearbeitet. Und die Sehnsucht war, den Glauben weiter zu vermitteln, den Glauben zu vertiefen. Mit verschiedenen Modellen, sei es Alpha-Kurse, sei es andere Katechesen und Fortbildungen. Für Kinder, Jugend, Erwachsene, diese Ausrichtung des Klosters in Wiener Neustadt ist so geblieben. Und wir haben auch zwei Gefängnisse zu betreuen, seelsorglich. Das ist die Justizanstalt in Wiener Neustadt und in Schwarzau, wo Frauengefängnis ist. Wir haben auch im Krankenhaus mitgearbeitet. Nur eben in Wiener Neustadt war das besonders für mich schön, weil sich viele Menschen eben gefunden haben, die mitgearbeitet haben. Besonders hier denke ich an Familie Filzmoser. Die haben uns von Anfang an ganz stark unterstützt und wir haben dann auch Vernetzung mit anderen Jugendbewegungen gesucht und fruchtbare Erfahrungen auch adoptiert. Und sehr wichtig war uns auch und ist uns auch die franziskanische Spiritualität, dass wir diese Aspekte der franziskanischen Glaubenserfahrung weitergeben wollen.
0: Und was ist das Spezielle an der franziskanischen Spiritualität?
1: Ja, die Art, Gott zu begegnen, Gott zu suchen, sich überhaupt auf den Weg zu machen, in Gott in Kontakt zu treten. Am Leben des heiligen Franziskus wird sichtbar, wie er langsam in den Glauben eingeführt wird. Er hat nicht am Anfang alle Erkenntnisse Gottes. Er macht langsam die Schritte des Glaubens und macht auch Fehlschritte. Er macht nicht alles richtig. Er geht durch die Welt mit ständigen Fragen. Herr, was willst du, dass ich tue? Was ist heute gefragt? Wo darf ich mich heute einsetzen? In welchen Bereichen bist du zu finden? Was wird heute von mir erwartet? So erlebe ich den heiligen Franziskus, dass er eigentlich von Anfang an seines Lebens bis zum Ende mit dieser Frage gegangen ist. Diese Gottsuche. Und das gefällt mir. Auch wenn ich in einer Kirche bin, die weiß, dass sie alle Mittel des Heiles hat. Nicht alle Mittel des Glaubens habe ich erkannt. Ich bin auf dem Weg. Ich suche und der Herr hilft mir Stück für Stück weiterzukommen, neue Wege zu entdecken. Und besonders gestützt auf dem Wort Gottes. Das ist auch was Besonderes, was ich beim Franziskus schätze. Dass er Antworten auf seine Lebensfragen in der Bibel sucht und bekommt. In der Bibel und er fragt auch die Kirche. Was die Kirche dazu sagt, ist der Schlüssel, wie er das Wort Gottes versteht, richtig oder liegt er falsch? Deshalb geht er sofort zum Papst und fragt, ob er im Sinne der Kirche das Evangelium, das Wort Gottes versteht und ist ständig in Verbindung mit der Kirche, mit dem Papst, mit dem Bischof. Das ist auch etwas Faszinierendes für mich. Und seine Einfachheit, wie er lebt, diese totale Auslieferung, dass er nichts für sich behält, dass er total aus der Vorsehung Gottes lebt und nichts hat, was er sein nennt. Und großes Beispiel, großes Vorbild für ihn ist Jesus Christus, der sich selbst entäußerte und wurde wie ein Sklave und den Menschen gleich. Diese heilige Armut, und das gab es von Franziskus nicht, und nach ihm kenne ich auch keinen zweiten Heiligen, der so radikal zu sich selbst gelebt hat. Aber was ich auch gesehen habe in der Arbeit mit der Jugend, dass es um die Gemeinschaftsbildung geht, dass die Menschen zusammenkommen. Und ich habe das so erkannt, dass es mehr um Orte geht, wo sich die Jugend treffen kann, wo sie sich im Glauben austauschen können, wo sie eine Nahrung bekommen, einen Impuls. Und die Einfachheit, wie wir gearbeitet haben und weiter so arbeiten, dass wir nicht besonders gute Unterbringungsmöglichkeiten haben, ganz einfach mit Schlafsack und Stockbett. Und das hat auch eine Bedeutung, finde ich, dass die Menschen die Freude miteinander erleben, dass es schön ist, miteinander zu sein und miteinander im Glauben zu sein, ist was Schönes. Das, was ich gesehen habe, dass es viele junge Menschen gibt, viele Familien in Österreich gibt, die sich um den Glauben bemühen, die sich bemühen darum, dass die Kinder im Glauben wachsen. Und oft sind diese Familien und diese jungen Menschen allein. Und das war eine Bereicherung für sie, für diese jungen Menschen, wenn sie von verschiedenen Orten zusammenkommen.
0: Sie sind jetzt in Wien im Kapuzinerkloster. Welche Schwerpunkte Ihrer pastoralen Arbeit gibt es hier? Es gibt ja hier auch die Kapuzinergruft. Und betreuen Sie auch noch andere Pfarren in Wien?
1: Ja, ich sehe, dass die Brüder sehr darum bemüht sind, dass der Beichtstuhl gut besetzt ist. Das sind mehrere Stunden am Tag, Vormittag und am Nachmittag, dass wir Beichtseelsorge anbieten. Und ich bin erst kurz da, aber ich sehe, dass das Sinn macht, diese Seelsorge weiter gut zu versorgen. dass Gebrüder Priester da sind und dass sie den Menschen zur Verfügung stehen. Und das wird sicher ein Schwerpunkt weiter bleiben in Wien. Wir haben hier auch Reliquien des seligen Marco von Aviano, ein Bußprediger im 17. Jahrhundert, einer, der auf Gott hingewiesen hat und auf dem Weg der Umkehr. Das ist noch sicher Ausbaufähig dieser Gestalt und auch sehr prägende Gestalt für Wien, für die Geschichte Wiens und Österreichs überhaupt. Bei der zweiten Belagerung Wiens hat eine wichtige Rolle gespielt. Ja, ich hoffe, dass wir gestützt auf diesen besonderen Ort, wo wir die Kapuzinergruft haben mit dem Kaiser von Österreich, da haben wir auch eine wichtige Aufgabe zu erfüllen. Die Kaiserin Anna, die als erste sich hier bestatten ließ unter der Kapuzinerkirche, hat uns einen Auftrag gegeben, dass wir für die Herrscherfamilie beten und für Österreich. Mhm. Dieser Auftrag ist weiter wichtig. Wir sehen, dass die Leitenden in Österreich, sei es die Politiker, sei es auf verschiedenen anderen Ebenen, ihre Schwierigkeiten haben und sie brauchen Unterstützung, auch geistliche Unterstützung. Das Gebet für Österreich finde ich nach wie vor wichtig. Mhm. Eine Idee oder andere Ideen gäbe es, wie wir diesen Auftrag noch mehr konkretisieren können, umsetzen können. Was anderes, natürlich, wir sind im Zentrum von Wien, im ersten Bezirk. Gute Erreichbarkeit. Ich glaube schon, dass sich noch etwas entwickelt, außer dem, was bis jetzt gut gewachsen ist. Ich hoffe auf mehr.
0: Wie viele Brüder seid ihr hier?
1: Wir sind hier zu 8 mit verschiedenen Prägungen, mit verschiedenen Ausbildungen. Wenn Sie nach der Pfarre gefragt haben, wir haben einen Bruder, der in der Pfarre St. Brigitta mitarbeitet, besonders für die Polenseelsorge, eine polnische Gemeinschaft, wie eine Pfarre betreut er dort. Und wir haben auch einen indischen Studenten, der Fortbildung macht. Ja, und natürlich einige Kräfte werden in der Kapuzinergruft eingesetzt. Uns ist auch wichtig, dass die Brüder in der Gruft präsent sind. Es ist ein Friedhof, auch ein Ort der Glaubensverkündigung. Die Verstorbenen, die hier bestattet sind, waren alle Christen und haben aus dem Glauben versucht zu leben, den Glauben auf die Auferstehung. Und das sind gute Anknüpfungspunkte für uns, den Glauben zu bezeugen. Für die Besucher, und das sind nicht wenige Besucher, 200.000 Besucher im Jahr sind vor Corona gekommen. Mhm. Und jetzt sind wir wieder bei dieser Zahl. Ja, das ist auch ausbaufähig, diesen Ort als Ort der Verkündigung des Glaubens zu nutzen.
0: Ja, lieber Bruder Marek, ich möchte Sie abschließend noch fragen, welche Bibelstelle Sie besonders gerne haben oder mehrere und welchen Prämitzspruch Sie hatten.
1: Ja, das sind natürlich viele Bibelstellen, die mich begleiten. Ich habe mit der Zeit gelernt, dass die Tageslesungen Potenzial haben. Jeden Tag wird mir ein Wort geschenkt, das mir eine Stärkung ist, richtungsweisend. Und deshalb bin ich sehr darum bemüht, täglich die Lesungen des Tages nicht nur beim Gottesdienst zu hören, beziehungsweise auch etwas dazu zu sagen, zu verkünden, aber auch im Gebet zu vertiefen, sonst im Laufe des Tages. Und deshalb, ich kann so sagen, dass ich jeden Tag was Wunderbares höre, was Neues höre. Auch im Stundengebet wird mir geschenkt, dass ich manches Wort besonders für mich höre oder einen Satz. Oft ist das nicht mehr als ein Wort oder ein Satz. Das ist schon eine Bereicherung, eine Quelle der Kraft, dass ich jeden Tag im Sinne Gottes gestalten kann. wenn ich nach dem Primizspruch gefragt werde, ich weiß nur, dass das eine Paulusstelle war, dass Gott viel mehr in uns bewirken kann, als wir uns denken und vorstellen können. Das habe ich gehofft, dass die Verheißungen Gottes viel weiter reichen, als ich mir vorstellen kann. Und das ist wirklich so. Die Verheißungen Gottes gehen in Erfüllung. Sie gehen nicht immer so in Erfüllung, wie ich mir gedacht habe. Manches Mal ganz anders, aber immer sehr gut. Das sind so viele Gestalten. Der Abraham begeistert mich natürlich, der Vater des Glaubens und sein Ja zum Plan Gottes, wo er nichts versteht und sich gar nichts vorstellen kann, der macht, was Gott ihm sagt. Komm, mach dich auf den Weg. Und er macht diese wunderbare Erfahrungen, dass Gott seine Verheißungen erfüllt. Er schenkt ihm Isaak, er schenkt ihm Familie. Oder Maria, Mutter Gottes, ist mir sein wunderbares Vorbild in diesem Ja zu Gott. Das habe ich neulich auch für mich entdeckt. Gott fragt nur nach diesem Ja. Willst du das, was ich mit dir vorhabe? Willst du das? Und Gott fragt nicht, ob du dir das vorstellen kannst, was ich mit dir vorhabe. Gott fragt nicht, ob du das umsetzen kannst. Gott fragt nur nach der Bereitschaft. Willst du? Und dieses Mitarbeit mit Gott ist was Wunderbares, mit vielen Überraschungen verbunden, aber immer sehr positive Überraschungen.
0: Ja, schön. Pater Marek, vielen herzlichen Dank, dass Sie uns Einblick gewährt haben in Ihr Leben. Ich wünsche Ihnen Segen und Heil, Pace e Bene, für Ihren weiteren Weg und für Ihre Arbeit. Und bitte Sie abschließend noch um den priesterlichen Segen.
1: Ja, wir wollen dir, Herr, danken für dein Wirken in dieser Welt. Du hast uns erschaffen, du hast uns erlöst und du begleitest uns in der Kraft des Heiligen Geistes. Segne uns alle, die wir auf dem Weg sind und beschütze uns vor allen Gefahren. Im Namen des Vaters und des Sohnes und des Heiligen Geistes.
0: Amen. Das war das Porträt Sich von Gott überraschen lassen mit Delegat Bruder Marek Kroll aus Wien.

Es ist 14 Uhr und wir beten heute den lichtreichen Rosenkranz. Wenn Sie gerne mit mir mitbeten möchten, rufen Sie folgende Nummer an. 0720 578 578. Außerhalb Österreichs mit der Vorwahl 0043 720 578 578. Ich freue mich, wenn Sie mit mir gemeinsam ein Gesetzchen beten.

0: So beginnen wir. Im Namen des Vaters und des Sohnes und des Heiligen Geistes. Amen. Amen. Ich glaube an Gott, den Vater, den Allmächtigen, den Schöpfer des Himmels und der Erde und an Jesus Christus, seinen eingeborenen Sohn, unseren Herrn, empfangen durch den Heiligen Geist, geboren von der Jungfrau Maria, gelitten unter Pontius Pilatus, gekreuzigt, gestorben und begraben, hinabgestiegen in das Reich des Todes, am dritten Tage auferstanden von den Toten, aufgefahren in den Himmel. Er sitzt zu Rechten Gottes, des allmächtigen Vaters. Von dort wird er kommen, zu richten die Lebenden und die Toten.
1: Ich glaube an den Heiligen Geist, die heilige katholische Kirche, Gemeinschaft der Heiligen, Vergebung der Sünden, Auferstehung der Toten und das ewige Leben. Amen.
0: Vater unser im Himmel, geheiligt werde dein Name, dein Reich komme, dein Wille geschehe, wie im Himmel, so auf Erden.
1: Unser tägliches Brot gib uns heute und vergib uns unsere Schuld, wie auch wir vergeben unseren Schuldigern. Und führe uns nicht in Versuchung, sondern erlöse uns von dem Bösen. Amen.
0: Gegrüßet seist du, Maria, voller Gnade, der Herr ist mit dir. Du bist gebenedeit unter den Frauen. Und gebenedeit ist die Frucht deines Leibes, Jesus, der in uns den Glauben vermehre.
1: Heilige Maria, Mutter Gottes, bitte für uns Sünder, jetzt und in der Stunde unseres Todes. Amen.
0: Gegrüßet seist du, Maria, voller Gnade, der Herr ist mit dir. Du bist gebenedeit unter den Frauen, und gebenedeit ist die Frucht deines Leibes, Jesus, der in uns die Hoffnung stärke.
1: Heilige Maria, Mutter Gottes, bitte für uns Sünder, jetzt und in der Stunde unseres Todes. Amen.
0: Gegrüßet seist du, Maria, voll der Gnade, der Herr ist mit dir. Du bist gebenedeit unter den Frauen, und gebenedeit ist die Frucht deines Leibes, Jesus, denn uns die Liebe entzünde.
1: Heilige Maria, Mutter Gottes, bitte für uns Sünder, jetzt und in der Stunde unseres Todes. Amen.
0: Ehre sei dem Vater und dem Sohn und dem Heiligen Geist.
1: Wie im Anfang, so auch jetzt und alle Zeit und in Ewigkeit. Amen. O mein Jesus, verzeih uns unsere Sünden, bewahre uns vor dem Feuer der Hölle, führe alle Seelen in den Himmel, besonders jene, die deiner Barmherzigkeit am meisten bedürfen. Amen.

0: Im ersten lichtreichen Geheimnis betrachten wir Jesus, der von Johannes getauft worden ist. Vater unser im Himmel, geheiligt werde dein Name, dein Reich komme, dein Wille geschehe, wie im Himmel, so auf Erden.
1: Unser tägliches Brot gib uns heute und vergib uns unsere Schuld, wie auch wir vergeben unseren Schuldigern. Führe uns nicht in Versuchung, sondern erlöse uns von dem Bösen. Amen.
0: Gegrüßet seist du, Maria, voll der Gnade, der Herr ist mit dir. Du bist gebenedeit unter den Frauen, und gebenedeit ist die Frucht deines Leibes, Jesus, der von Johannes getauft worden ist.
1: Heilige Maria, Mutter Gottes, bitte für uns Sünder, jetzt und in der Stunde unseres Todes. Amen.
0: Gegrüßet seist du, Maria, voll der Gnade, der Herr ist mit dir. Du bist gebenedeit unter den Frauen, und gebenedeit ist die Frucht deines Leibes, Jesus, der von Johannes getauft worden ist.
1: Heilige Maria, Mutter Gottes, bitte für uns Sünder, jetzt und in der Stunde unseres Todes. Amen.
0: Gegrüßet seist du, Maria, voll der Gnade, der Herr ist mit dir. Du bist gebenedeit unter den Frauen, und gebenedeit ist die Frucht deines Leibes, Jesus, der von Johannes getauft worden ist.
1: Heilige Maria, Mutter Gottes, bitte für uns Sünder, jetzt und in der Stunde unseres Todes. Amen.
0: Gegrüßet seist du, Maria, voll der Gnade, der Herr ist mit dir. Du bist gebenedeit unter den Frauen, und gebenedeit ist die Frucht deines Leibes, Jesus, der von Johannes getauft worden ist.
1: Heilige Maria, Mutter Gottes, bitte für uns Sünder, jetzt und in der Stunde unseres Todes. Amen.
0: Gegrüßet seist du, Maria, voll der Gnade, der Herr ist mit dir. Du bist gebenedeit unter den Frauen, und gebenedeit ist die Frucht deines Leibes, Jesus, der von Johannes getauft worden ist.
1: Heilige Maria, Mutter Gottes, bitte für uns Sünder, jetzt und in der Stunde unseres Todes. Amen.
0: Gegrüßet seist du, Maria, voll der Gnade, der Herr ist mit dir. Du bist gebenedeit unter den Frauen, und gebenedeit ist die Frucht deines Leibes, Jesus, der von Johannes getauft worden ist.
1: Heilige Maria, Mutter Gottes, bitte für uns Sünder, jetzt und in der Stunde unseres Todes. Amen.
0: Gegrüßet seist du, Maria, voll der Gnade, der Herr ist mit dir. Du bist gebenedeit unter den Frauen, und gebenedeit ist die Frucht deines Leibes, Jesus, der von Johannes getauft worden ist.
1: Heilige Maria, Mutter Gottes, bitte für uns Sünder, jetzt und in der Stunde unseres Todes. Amen.
0: Gegrüßet seist du, Maria, voll der Gnade, der Herr ist mit dir. Du bist gebenedeit unter den Frauen, und gebenedeit ist die Frucht deines Leibes, Jesus, der von Johannes getauft worden ist.
1: Heilige Maria, Mutter Gottes, bitte für uns Sünder, jetzt und in der Stunde unseres Todes. Amen.
0: Gegrüßet seist du, Maria, voll der Gnade, der Herr ist mit dir. Du bist gebenedeit unter den Frauen, und gebenedeit ist die Frucht deines Leibes, Jesus, der von Johannes getauft worden ist.
1: Heilige Maria, Mutter Gottes, bitte für uns Sünder, jetzt und in der Stunde unseres Todes. Amen.
0: Gegrüßet seist du, Maria, voll der Gnade, der Herr ist mit dir. Du bist gebenedeit unter den Frauen, und gebenedeit ist die Frucht deines Leibes, Jesus, der von Johannes getauft worden ist.
1: Heilige Maria, Mutter Gottes, bitte für uns Sünder, jetzt und in der Stunde unseres Todes. Amen.
0: Ehre sei dem Vater und dem Sohn und dem Heiligen Geist.
1: Wie im Anfang, so auch jetzt und alle Zeit und in Ewigkeit. Amen. O mein Jesus, verzeih uns unsere Sünden. Bewahre uns vor dem Feuer der Hölle, führe alle Seelen in den Himmel, besonders jene, die am meisten deiner Barmherzigkeit bedürfen. Amen.

0: Im zweiten lichtreichen Geheimnis betrachten wir Jesus, der sich bei der Hochzeit zu Kana offenbart hat.
1: Vater unser im Himmel, geheiligt werde dein Name, dein Reich komme, dein Wille geschehe, wie im Himmel, so auf Erden.
0: Unser tägliches Brot gib uns heute und vergib uns unsere Schuld, wie auch wir vergeben unseren Schuldigern. Und führe uns nicht in Versuchung, sondern erlöse uns von dem Bösen. Amen.
1: Gegrüßet seist du, Maria, voll der Gnade, der Herr ist mit dir. Du bist gebenedeit unter den Frauen und gebenedeit ist die Frucht deines Leibes, Jesus, der sich bei der Hochzeit in Kana offenbart hat.
0: Heilige Maria, Mutter Gottes, bitte für uns Sünder, jetzt und in der Stunde unseres Todes. Amen.
1: Gegrüßet seist du, Maria, voll der Gnade, der Herr ist mit dir. Du bist gebenedeit unter den Frauen und gebenedeit ist die Frucht deines Leibes, Jesus, der sich bei der Hochzeit in Kana offenbart hat.
0: Heilige Maria, Mutter Gottes, bitte für uns Sünder, jetzt und in der Stunde unseres Todes. Amen.
1: Gegrüßet seist du, Maria, voll der Gnade, der Herr ist mit dir. Du bist gebenedeit unter den Frauen und gebenedeit ist die Frucht deines Leibes, Jesus, der sich bei der Hochzeit in Kana offenbart hat.
0: Heilige Maria, Mutter Gottes, bitte für uns Sünder, jetzt und in der Stunde unseres Todes. Amen.
1: Gegrüßet seist du, Maria, voll der Gnade, der Herr ist mit dir. Du bist gebenedeit unter den Frauen und gebenedeit ist die Frucht deines Leibes, Jesus, der sich bei der Hochzeit in Kana offenbart hat.
0: Heilige Maria, Mutter Gottes, bitte für uns Sünder, jetzt und in der Stunde unseres Todes. Amen.
1: Gegrüßet seist du, Maria, voll der Gnade, der Herr ist mit dir. Du bist gebenedeit unter den Frauen und gebenedeit ist die Frucht deines Leibes, Jesus, der sich bei der Hochzeit in Kana offenbart hat.
0: Heilige Maria, Mutter Gottes, bitte für uns Sünder, jetzt und in der Stunde unseres Todes. Amen.
1: Gegrüßet seist du, Maria, voll der Gnade, der Herr ist mit dir. Du bist gebenedeit unter den Frauen und gebenedeit ist die Frucht deines Leibes, Jesus, der sich bei der Hochzeit in Kana offenbart hat.
0: Heilige Maria, Mutter Gottes, bitte für uns Sünder, jetzt und in der Stunde unseres Todes. Amen.
1: Gegrüßet seist du, Maria, voll der Gnade, der Herr ist mit dir. Du bist gebenedeit unter den Frauen und gebenedeit ist die Frucht deines Leibes, Jesus, der sich bei der Hochzeit in Kana offenbart hat.
0: Heilige Maria, Mutter Gottes, bitte für uns Sünder, jetzt und in der Stunde unseres Todes. Amen.
1: Gegrüßet seist du, Maria, voll der Gnade, der Herr ist mit dir. Du bist gebenedeit unter den Frauen und gebenedeit ist die Frucht deines Leibes, Jesus, der sich bei der Hochzeit in Kana offenbart hat.
0: Heilige Maria, Mutter Gottes, bitte für uns Sünder, jetzt und in der Stunde unseres Todes. Amen.
1: Gegrüßet seist du, Maria, voll der Gnade, der Herr ist mit dir. Du bist gebenedeit unter den Frauen und gebenedeit ist die Frucht deines Leibes, Jesus, der sich bei der Hochzeit in Kana offenbart hat.
0: Heilige Maria, Mutter Gottes, bitte für uns Sünder, jetzt und in der Stunde unseres Todes. Amen.
1: Gegrüßet seist du, Maria, voll der Gnade, der Herr ist mit dir. Du bist gebenedeit unter den Frauen und gebenedeit ist die Frucht deines Leibes, Jesus, der sich bei der Hochzeit in Kana offenbart hat.
0: Heilige Maria, Mutter Gottes, bitte für uns Sünder, jetzt und in der Stunde unseres Todes. Amen.
1: Ehre sei dem Vater, dem Sohn und dem Heiligen Geist.
0: Wie im Anfang, so auch jetzt und alle Zeit und in Ewigkeit. Amen.
1: O mein Jesus, verzeih uns unsere Sünden, bewahre uns vor dem Feuer der Hölle, führe alle Seelen in den Himmel, besonders jene, die deiner Barmherzigkeit am meisten bedürfen.

0: Im dritten lichtreichen Geheimnis betrachten wir Jesus, der uns das Reich Gottes verkündet hat. Vater unser im Himmel, geheiligt werde dein Name, dein Reich komme, dein Wille geschehe, wie im Himmel, so auf Erden.
1: Unser tägliches Brot gib uns heute und vergib uns unsere Schuld, wie auch wir vergeben unseren Schuldigern. Und führe uns nicht in Versuchung, sondern erlöse uns von dem Bösen. Amen.
0: Gegrüßet seist du, Maria, voll der Gnade, der Herr ist mit dir. Du bist gebenedeit unter den Frauen, und gebenedeit ist die Frucht deines Leibes, Jesus, der uns das Reich Gottes verkündet hat.
1: Heilige Maria, Mutter Gottes, bitte für uns Sünder, jetzt und in der Stunde unseres Todes. Amen.
0: Gegrüßet seist du, Maria, voll der Gnade, der Herr ist mit dir. Du bist gebenedeit unter den Frauen, und gebenedeit ist die Frucht deines Leibes, Jesus, der uns das Reich Gottes verkündet hat.
1: Heilige Maria, Mutter Gottes, bitte für uns Sünder, jetzt und in der Stunde unseres Todes. Amen.
0: Gegrüßet seist du, Maria, voll der Gnade, der Herr ist mit dir. Du bist gebenedeit unter den Frauen, und gebenedeit ist die Frucht deines Leibes, Jesus, der uns das Reich Gottes verkündet hat.
1: Heilige Maria, Mutter Gottes, bitte für uns Sünder, jetzt und in der Stunde unseres Todes. Amen.

0: Gegrüßet seist du, Maria, voll der Gnade, der Herr ist mit dir. Du bist gebenedeit unter den Frauen, und gebenedeit ist die Frucht deines Leibes, Jesus, der uns das Reich Gottes verkündet hat.
1: Heilige Maria, Mutter Gottes, bitte für uns Sünder, jetzt und in der Stunde unseres Todes. Amen.
0: Gegrüßet seist du, Maria, voll der Gnade, der Herr ist mit dir. Du bist gebenedeit unter den Frauen, und gebenedeit ist die Frucht deines Leibes, Jesus, der uns das Reich Gottes verkündet hat.
1: Heilige Maria, Mutter Gottes, bitte für uns Sünder, jetzt und in der Stunde unseres Todes. Amen.
0: Gegrüßet seist du, Maria, voll der Gnade, der Herr ist mit dir. Du bist gebenedeit unter den Frauen, und gebenedeit ist die Frucht deines Leibes, Jesus, der uns das Reich Gottes verkündet hat.
1: Heilige Maria, Mutter Gottes, bitte für uns Sünder, jetzt und in der Stunde unseres Todes. Amen.
0: Gegrüßet seist du, Maria, voll der Gnade, der Herr ist mit dir. Du bist gebenedeit unter den Frauen, und gebenedeit ist die Frucht deines Leibes, Jesus, der uns das Reich Gottes verkündet hat.
1: Heilige Maria, Mutter Gottes, bitte für uns Sünder, jetzt und in der Stunde unseres Todes. Amen.
0: Gegrüßet seist du, Maria, voll der Gnade, der Herr ist mit dir. Du bist gebenedeit unter den Frauen, und gebenedeit ist die Frucht deines Leibes, Jesus, der uns das Reich Gottes verkündet hat.
1: Heilige Maria, Mutter Gottes, bitte für uns Sünder, jetzt und in der Stunde unseres Todes. Amen.
0: Ehre sei dem Vater und dem Sohn und dem Heiligen Geist.
1: Wie im Anfang, so auch jetzt und alle Zeit und in Ewigkeit. Amen. O mein Jesus, verzeih uns unsere Sünden, bewahre uns vor dem Feuer der Hölle, führe alle Seelen in den Himmel, besonders jene, die deiner Barmherzigkeit am meisten bedürfen. Amen.

0: Im vierten lichtreichen Geheimnis betrachten wir Jesus, der auf dem Berg verklärt worden ist.
1: Vater unser im Himmel, geheiligt werde dein Name, dein Reich komme, dein Wille geschehe, wie im Himmel so auch auf Erden.
0: Unser tägliches Brot gib uns heute und vergib uns unsere Schuld, wie auch wir vergeben unseren Schuldigern. Und führe uns nicht in Versuchung, sondern erlöse uns von dem Bösen. Amen.
1: Gegrüßet seist du, Maria, voll der Gnade. Der Herr ist mit dir. Du bist gebenedeit unter den Frauen. Und gebenedeit ist die Frucht deines Leibes, Jesus, der auf dem Berg verklärt worden ist.
0: Heilige Maria, Mutter Gottes, bitte für uns Sünder, jetzt und in der Stunde unseres Todes. Amen.
1: Gegrüßet seist du, Maria, voll der Gnade. Der Herr ist mit dir. Du bist gebenedeit unter den Frauen. Und gebenedeit ist die Frucht deines Leibes, Jesus, der auf dem Berg verklärt worden ist.
0: Heilige Maria, Mutter Gottes, bitte für uns Sünder, jetzt und in der Stunde unseres Todes. Amen.
1: Gegrüßet seist du, Maria, voll der Gnade. Der Herr ist mit dir. Du bist gebenedeit unter den Frauen. Und gebenedeit ist die Frucht deines Leibes, Jesus, der auf dem Berg verklärt worden ist.
0: Heilige Maria, Mutter Gottes, bitte für uns Sünder, jetzt und in der Stunde unseres Todes. Amen.
1: Gegrüßet seist du, Maria, voll der Gnade. Der Herr ist mit dir. Du bist gebenedeit unter den Frauen. Und gebenedeit ist die Frucht deines Leibes, Jesus, der auf dem Berg verklärt worden ist.
0: Heilige Maria, Mutter Gottes, bitte für uns Sünder, jetzt und in der Stunde unseres Todes. Amen.
1: Gegrüßet seist du, Maria, voll der Gnade. Der Herr ist mit dir. Du bist gebenedeit unter den Frauen. Und gebenedeit

0: ist die Frucht deines Leibes, Jesus, der auf dem Berg verklärt worden ist.
1: Heilige Maria, Mutter Gottes, bitte für uns Sünder, jetzt und in der Stunde unseres Todes. Amen.
0: Gegrüßet seist du, Maria, voll der Gnade. Der Herr ist mit dir. Du bist gebenedeit unter den Frauen. Und gebenedeit ist die Frucht deines Leibes, Jesus, der auf dem Berg verklärt worden ist.
1: Heilige Maria, Mutter Gottes, bitte für uns Sünder, jetzt und in der Stunde unseres Todes. Amen.
0: Gegrüßet seist du, Maria, voll der Gnade. Der Herr ist mit dir. Du bist gebenedeit unter den Frauen. Und gebenedeit ist die Frucht deines Leibes, Jesus, der auf dem Berg verklärt worden ist.
1: Heilige Maria, Mutter Gottes, bitte für uns Sünder, jetzt und in der Stunde unseres Todes. Amen.
0: Gegrüßet seist du, Maria, voll der Gnade. Der Herr ist mit dir. Du bist gebenedeit unter den Frauen. Und gebenedeit ist die Frucht deines Leibes, Jesus, der auf dem Berg verklärt worden ist.
1: Heilige Maria, Mutter Gottes, bitte für uns Sünder, jetzt und in der Stunde unseres Todes. Amen.
0: Gegrüßet seist du, Maria, voll der Gnade. Der Herr ist mit dir. Du bist gebenedeit unter den Frauen. Und gebenedeit ist die Frucht deines Leibes, Jesus, der dem Berg verklärt worden ist.
1: Heilige Maria, Mutter Gottes, bitte für uns Sünder, jetzt und in der Stunde unseres Todes. Amen.
0: Die Ehre sei dem Vater und dem Sohn und dem Heiligen Geist.
1: Wie im Anfang, so auch jetzt und alle Zeit und in Ewigkeit. Amen.
0: O mein Jesus, verzeih uns unsere Sünden, bewahre uns vor dem Feuer der Hölle, führe alle Seelen in den Himmel, besonders jene, die deiner Barmherzigkeit am meisten bedürfen. Amen.

0: Im fünften lichtreichen Geheimnis betrachten wir Jesus, der uns die Eucharistie geschenkt hat. Vater unser im Himmel, geheiligt werde dein Name, dein Reich komme, dein Wille geschehe, wie im Himmel, so auf Erden.
1: Unser tägliches Brot gib uns heute und vergib uns unsere Schuld, wie auch wir vergeben unseren Schuldigern. Und führe uns nicht in Versuchung, sondern erlöse uns von dem Bösen. Amen.
0: Gegrüßet seist du, Maria, voll der Gnade, der Herr ist mit dir. Du bist gebenedeit unter den Frauen, und gebenedeit ist die Frucht deines Leibes, Jesus, der uns die Eucharistie geschenkt hat.
1: Heilige Maria, Mutter Gottes, bitte für uns Sünder, jetzt und in der Stunde unseres Todes. Amen.
0: Gegrüßet seist du, Maria, voll der Gnade, der Herr ist mit dir. Du bist gebenedeit unter den Frauen, und gebenedeit ist die Frucht deines Leibes, Jesus, der uns die Eucharistie geschenkt hat.
1: Heilige Maria, Mutter Gottes, bitte für uns Sünder, jetzt und in der Stunde unseres Todes. Amen.
0: Gegrüßet seist du, Maria, voll der Gnade, der Herr ist mit dir. Du bist gebenedeit unter den Frauen, und gebenedeit ist die Frucht deines Leibes, Jesus, der uns die Eucharistie geschenkt hat.
1: Heilige Maria, Mutter Gottes, bitte für uns Sünder, jetzt und in der Stunde unseres Todes. Amen.
0: Gegrüßet seist du, Maria, voll der Gnade, der Herr ist mit dir. Du bist gebenedeit unter den Frauen, und gebenedeit ist die Frucht deines Leibes, Jesus, der uns die Eucharistie geschenkt hat.
1: Heilige Maria, Mutter Gottes, bitte für uns Sünder, jetzt und in der Stunde unseres Todes. Amen.
0: Gegrüßet seist du, Maria, voll der Gnade, der Herr ist mit dir. Du bist gebenedeit unter den Frauen, und gebenedeit ist die Frucht deines Leibes, Jesus, der uns die Eucharistie geschenkt hat.
1: Heilige Maria, Mutter Gottes, bitte für uns Sünder, jetzt und in der Stunde unseres Todes. Amen.
0: Gegrüßet seist du, Maria, voll der Gnade, der Herr ist mit dir. Du bist gebenedeit unter den Frauen, und gebenedeit ist die Frucht deines Leibes, Jesus, der uns die Eucharistie geschenkt hat.
1: Heilige Maria, Mutter Gottes, bitte für uns Sünder, jetzt und in der Stunde unseres Todes. Amen.
0: Gegrüßet seist du, Maria, voll der Gnade, der Herr ist mit dir. Du bist gebenedeit unter den Frauen, und gebenedeit ist die Frucht deines Leibes, Jesus, der uns die Eucharistie geschenkt hat.
1: Bitte für uns Sünder, jetzt und in der Stunde unseres Todes. Amen.
0: Gegrüßet seist du, Maria, voll der Gnade, der Herr ist mit dir. Du bist gebenedeit unter den Frauen, und gebenedeit ist die Frucht deines Leibes, Jesus, der uns die Eucharistie geschenkt hat.
1: Heilige Maria, Mutter Gottes, bitte für uns Sünder, jetzt und in der Stunde unseres Todes. Amen.
0: Gegrüßet seist du, Maria, voll der Gnade, der Herr ist mit dir. Du bist gebenedeit unter den Frauen, und gebenedeit ist die Frucht deines Leibes, Jesus, der uns die Eucharistie geschenkt hat.
1: Heilige Maria, Mutter Gottes, bitte für uns Sünder, jetzt und in der Stunde unseres Todes. Amen.
0: Gegrüßet seist du, Maria, voll der Gnade, der Herr ist mit dir. Du bist gebenedeit unter den Frauen, und gebenedeit ist die Frucht deines Leibes, Jesus, der uns die Eucharistie geschenkt hat.
1: Heilige Maria, Mutter Gottes, bitte für uns Sünder, jetzt und in der Stunde unseres Todes. Amen.
0: Ehre sei dem Vater und dem Sohn und dem Heiligen Geist.
1: Wie im Anfang, so auch jetzt und alle Zeit und in Ewigkeit. Amen. O mein Jesus, verzeih uns unsere Sünden, bewahre uns vor dem Feuer der Hölle, führe alle Seelen in den Himmel, besonders jene, die deiner Barmherzigkeit am meisten bedürfen.

Wir beten in der Meinung des Heiligen Vaters und für alle Verstorbenen. Unter deinen Schutz und Schirm fliehen wir, o heilige Gottesgebärerin. Verschmähe nicht unser Gebet in unseren Nöten, sondern erlöse uns jederzeit aus allen Gefahren. O du glorreiche und gebenedeite Jungfrau, unsere Frau, unsere Mittlerin, unsere Fürsprecherin, versöhne uns mit deinem Sohne, empfiehl uns deinem Sohne, stelle uns vor deinem Sohne. Im Namen des Vaters und des Sohnes und des Heiligen Geistes. Amen. Ich bedanke mich bei allen Mitbetern und wünsche Ihnen heute noch einen gesegneten und einen sehr vielen, mit vielen guten Punkten in unserem Programm hörreichen Nachmittag und verabschiede mich aus dem Wiener Sendestudio, Barbara Bauer.

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0: Wir Krutschis. Der Martinstag brachte neue Gesichter in die Gegend, unter anderem auch einen gewissen Maraska. Und es wäre besser gewesen, wenn er ihn nicht gebracht hätte. Dieser Maraska hatte einen Buben, und als er ihn in die Schule begleitete, sagte er zur Lehrerin: »Ich weiß genau, hier erscheint jeden Mittwoch der Priester und gibt die Religionsstunde. Mit anderen Worten, wenn der Priester kommt, tun Sie mir den Gefallen, meinen Buben nach Hause zu schicken.« Als nun die Lehrerin antwortete, dass sie das nicht könne, ließ Maraska den Buben am Mittwoch nicht in die Schule gehen. Don Camillo beherrschte sich, solange er konnte. Dann ging er aber an einem Mittwochnachmittag nach Olmetto, wo Maraska Halbpächter war. Don Camillo hatte keine Lust, sich herumzustreiten. Er hatte nur Lust zu scherzen. Maraska aber machte, als er sich im Hof zeigte, nicht den Eindruck, zum Scherzen aufgelegt zu sein. »Hier wohne ich«, sagte Maraska und kam näher. »Sehen Sie sich in der Adresse.« »Ich irre mich nicht«, erwiderte ruhig Don Camillo. »Da ich sehe, dass Ihr Bub am Mittwoch nie in der Schule ist, komme ich, um ihm zu Hause ein wenig Religionsunterricht zu geben.« Maraska stieß einen derartigen Fluch aus, der auch für einen von Schlage Don Camillos keine Antwort war. »Ihnen würde der Religionsunterricht auch nicht schaden«, bemerkte Don Camillo. »Wenn Sie wollen, kann ich gleich damit beginnen.« Einer von Maraskas Brüdern war auch erschienen und wartete in der Nähe mit grimmigem Blick. »Schauen Sie, dass Sie weiterkommen, und lassen Sie sich nicht mehr in meinem Hof blicken, Schurke«, schrie Maraska. Don Camillo machte nicht den Mund auf. Er kehrte um, und als er wieder auf der Straße war, wandte er sich an Maraska. »So, jetzt bin ich nicht mehr in deinem Hof. Jetzt könntest du aber herkommen und wiederholen, was du gesagt hast, denn ich habe nicht gut verstanden.« Die beiden Brüder schauten sich einen Augenblick an, gingen dann ebenfalls über die Brücke und pflanzten sich vor Don Camillo auf. Einer der Maraska nahm die Heugabel mit und wollte die benutzen, um die Diskussion abzukürzen. Das war aber ein schlechter Gedanke, da schließlich Don Camillo den Gabelstiel benutzte, um den beiden den Rücken zu bürsten. Daraus entstand ein solcher Wirbel, dass der alte Bischof Don Camillo rufen ließ und zu ihm sagte: »Montarana ist ohne Pfarrer. Du wirst nach Montarana fahren und erst dann wieder zurückkommen, wenn der alte Pfarrer heimkehrt.« »Der Pfarrer von Montarana ist aber tot.« »Richtig«, erwiderte der Bischof. Montarana war das verwunschenste Dorf der Welt. Vier elende Hütten aus Stein und Lehm, und eine von diesen elenden Hütten war die Kirche. Sie unterschied sich von den anderen Häusern nur dadurch, dass an einer Seite ein Glockenturm stand. Um nach Montarana zu gelangen, musste man nach einer bestimmten Brücke die Landstraße verlassen und einen steinigen Schluchtweg einschlagen, den man Maultierweg nannte, obwohl ihn ein Maultier niemals hätte bewältigen können. Don Camillo kam oben mit hängender Zunge an und schaute sich verzweifelt um. Er betrat den Pfarrhof und es verschlug ihm den Atem. So klein und niedrig waren dort die Räume. Eine kleine, vertrocknete Alte erschien aus irgendeinem Loch der Hütte und schaute ihn durch ihre Augenschlitze an. »Wer sind Sie?«, fragte Don Camillo. Die Alte breitete die Arme aus, sie konnte sich offensichtlich nicht mehr erinnern. Der Hauptbalken in der Küchendecke war in der Mitte durch einen Baumstamm gestützt, und Don Camillo verspürte Lust, Samson zu spielen, und damit wäre alles aus gewesen. Dann dachte er, dass ein Priester wie er sein ganzes Leben in diesem Elend verbracht hatte, und beruhigte sich daraufhin. Er betrat die Kirche, und es war ihm zum Weinen, weil er noch nie eine so arme und trostlose Kirche gesehen hatte. Er kniete auf der Treppe des Hochaltars nieder und erhob den Blick zum Gekreuzigten. »Jesus«, sagte er. Dann fehlten ihm die Worte. Das Kruzifix auf dem Hauptaltar ein schwarzes Kreuz aus Holz, voller Sprünge, nackt und roh. Vom Christus aus Gips waren nur noch die von großen Nägeln durchbohrten Hände und Füße übrig geblieben. Don Camillo bekam geradezu Angst. »Jesus«, rief er verängstigt, »du bist im Himmel, auf der Erde und überall, und ich brauche kein Abbild aus Holz oder Stein, um dich meiner Seele nahe zu fühlen. Hier aber ist mir, als ob du mich verlassen hättest. Jesus, was ist denn mit meinem Glauben, dass ich mich heute so allein fühle?« Er kehrte in den Pfarrhof zurück und fand ein Tischtuch auf dem Tisch und darauf ein Stück Brot und ein Stückchen Käse. Die Alte erschien mit einem Krug Wasser. »Woher kommt das Zeug?« fragte Don Camillo. Die Alte breitete die Arme aus und richtete die Augen zum Himmel. Auch sie wusste es nicht. Lange Jahre hindurch war das immer so mit dem alten Priester gewesen. Jetzt setzte sich das Wunder mit dem neuen Pfarrer fort, das war alles. Don Camillo bekreuzigte sich und das schwarze, stumme Kreuz fiel ihm ein. Er verspürte einen Schauer im Rücken und hatte Angst vor der Angst. Tatsächlich war es aber ein Fieber, das ihn überfiel. Und auch dieses Fieber schickte die göttliche Vorsehung wie das Brot und den Käse und den Krug Wasser. 3 Tage verbrachte er im Bett. Am 4. kam ein Brief vom Bischof mit genauen Weisungen. »Verlasse unter keinen Umständen das Dorf. Zeig dich nie unten im Dorf. Die Leute müssen vergessen, dass sie jemals einen seiner Berufung so unwürdigen Priester gekannt haben. Gott vergebe und helfe dir.« Er stand mit benommenem Kopf auf und ging zum Fenster. Die Luft war kalt und roch nach Nebel. »Der Winter kommt bald«, dachte Don Camillo mit Schrecken. »Der wird mich hier festnageln und mich von der Welt abschneiden. Allein wie ein Riff mitten im Ozean.« Es war schon 5 Uhr nachmittags und man musste sich beeilen, um nicht von der Nacht überrascht zu werden. Don Camillo rollte mir den Maultierweg hinab, als dass er ihn hinunterstieg, und erreichte gerade noch rechtzeitig die Landstraße, um sich in den Autobus hineinzuzwängen. Um 7 Uhr abends war er in der Stadt. Er suchte 2 oder 3 Garagen auf und fand endlich jemanden, der bereit war, ihn bis zur Kreuzung bei Gaggiola zu bringen. Als er dort angekommen war, schlug Don Camillo den Weg über die Felder ein und war um 10 Uhr im Garten hinter Pepones Haus. Pepone schaute besorgt Don Camillo an. »Ich muss verschiedene Sachen nach Monterana bringen«, sagte Don Camillo. »Ist der Lastwagen in Ordnung?« Pepone zuckte mit den Achseln. »Warum wecken Sie mich wegen einer solchen Sache auf? Wir reden morgen darüber.« »Wir reden sofort«, rief Don Camillo. »Ich brauche sofort deinen Lastwagen.« Pepone schaute ihn an. »Hochwürden, sind Sie verrückt geworden?« »Ja«, antwortete Don Camillo. Angesichts einer so logischen Antwort kratzte sich Pepone am Hinterkopf. »Wir müssen uns beeilen«, drängte Don Camillo. »Was verlangst du?« Pepone nahm einen Bleistift und rechnete. 70 Kilometer hin und 70 Kilometer zurück macht 140. 6.500 Lire für Benzin und Öl, außerdem die Arbeitsstunden und der Nachttarif, mit Rücksicht aber darauf, dass man helfen soll, sie aus dieser Gegend zu vertreiben, die sie wirklich nicht mehr aushalten konnte. »Mach Schluss«, unterbrach ihn Don Camillo. »Wie viel verlangst du?« »Ich mache es für Sie für 10.000 Lire alles in allem.« Don Camillo antwortete, er sei einverstanden. Pepone streckte die Hand aus. »Wenig, verflucht und sofort«, murmelte er. 10.000 Lire waren Don Camillos gesamtes Vermögen, das Ergebnis monatelangen Sparens. »Nimm deinen Lastwagen und warte auf mich auf dem halben Feldweg zum Wäldchen.« Pepone riss wieder die Augen auf. »Was wollen Sie denn beim Wäldchen aufladen, Akazienäste?« »Das geht dich nichts an und halt den Schnabel.« Pepone brummte vor sich hin, dass er mitten in der Nacht und auf einem Feldweg bestimmt niemanden zum Plaudern finden werde. Das Fieber machte Don Camillo jetzt nicht mehr müde, sondern versetzte ihn in Aufregung wie noch nie. Er machte sich auf den Weg durch die Felder und kam durch den Obstgarten zur Kirche. Er rannte sozusagen mit dem Kopf gegen die Kirche, so dicht war der Nebel. Don Camillo hatte einen Schlüssel in der Tasche und trat durch das Turmpförtchen ein. Hinaus musste er durch das große Tor. Es konnte ihn aber niemand sehen. Pepone hatte manchmal ausgezeichnete Einfälle. Als er sah, wie sich der Nebel herabsenkte und daran dachte, dass Don Camillo jetzt mitten durch die Felder unter der Last seiner Sachen gehen müsse, kam er zu dem Schluss, dass er seinem Fahrgast bestimmt helfen würde, wenn er von Zeit zu Zeit die Hupe betätige. Don Camillo kam mit Hilfe der Hupe und des Fiebers. Er rang nach Atem, als aber Pepone Anstalten machte, seinen Sitz zu verlassen, um ihm zu helfen, lehnte er ab. »Ich brauche nichts. Denk lieber daran, deine Kiste anzukurbeln, so dass wir wegfahren können, wenn ich es dir sage.« Als er mit dem Aufladen fertig war, setzte sich Don Camillo neben Pepone und gab das Abfahrtszeichen. Etwa 30 Kilometer begleitete sie der Nebel, und es waren 30 schwere Kilometer, die anderen 40 legten sie aber wie im Flug zurück. Als sie um 2 Uhr nachts bei der besagten Brücke waren, blieb Pepones Lastwagen vor der Einmündung des Maultierweges nach Monterana stehen. Don Camillo lehnte auch beim Abladen jede Hilfe ab. Pepone hörte, wie er sich hinter dem Lastwagen zu schaffen machte, und als er ihn dann im Licht der Scheinwerfer erblickte, machte er große Augen. Christus am Kreuz. Don Camillo schritt mühsam auf dem Maultierweg einher, und als Pepone sah, wie er sich abmühte, sprang er vom Lastwagen ab und eilte ihm nach. »Kann ich Ihnen helfen, Hochwürden?«
1: »Rühr mich nicht an«, schrie Don Camillo. »Geh und überleg es dir, bevor du etwas ausplauderst.«
0: »Gute Reise«, antwortete Pepone. Don Camillos Kreuzweg begann. Das Kruzifix war riesig, ganz aus Eiche, und Christus aus hartem und festem Holz geschnitzt. Der Maultierweg war steil, die großen Steine nass und glitschig. Noch nie hatte Don Camillo eine solche Last auf seinen Schultern getragen. Seine Knochen knirschten, und nach einer halben Stunde war er gezwungen, das Kreuz nachzuschleifen, so wie unser Herr Christus auf dem Kalvarienberg. Und das Kreuz wurde immer schwerer und der Weg immer rauer. Don Camillo aber gab nicht nach. Er glitt aus und fiel gegen einen spitzen Stein. Er spürte das Blut vom Knie herunterrinnen, blieb aber nicht stehen. Ein Ast riss ihm den Hut vom Kopf und verletzte ihn an der Stirn. Er blieb aber nicht stehen. Die Dornen zerkratzten sein Gesicht und rissen sein Priestergewand in Fetzen. Don Camillo aber stieg weiter. Und sein Gesicht berührte leicht das Antlitz des gekreuzigten Christus. Er hörte eine Quelle sprudeln, blieb aber nicht stehen, um zu trinken, sondern stieg weiter. 1 Stunde, 2 Stunden, 3 Stunden. 4 Stunden brauchte er, bis er das Dorf erreichte. Die Kirche stand auf einer Anhöhe, und um dorthin zu kommen, musste man über einen Weg gehen, auf dem es zwar keine Steine, dafür aber umso mehr Schlamm gab. Niemand sah ihn und niemand konnte ihn sehen, weil die Leute noch in ihren Betten verkrochen waren. Jetzt hatte er keine Kraft mehr, nur die Verzweiflung hielt ihn noch aufrecht. Die Verzweiflung, aus der die Hoffnung kommt. Dann stand er in der leeren und verwahrlosten Kirche. Don Camillo war aber noch nicht fertig, weil er jetzt das schwere und nackte Kreuz vom Altar nahm und sein Kreuz in die eingemauerten Eisenklammern stecken musste. Und es war ein titanischer Kampf, zum Schluss aber war der gekreuzigte Christus oben. Nun warf sich Don Camillo auf den Boden, ohne Kraft und ohne mehr denken zu können. Die Glocke ertönte aber, und er stand schon wieder auf und lief in die Sakristei, um sich Gesicht und Hände zu waschen und sich für die Frühmesse herzurichten. Er zündete selbst die Altarkerzen an, und es waren nur 2 Kerzlein. Ihm schien es aber, als ob sie viel Licht verbreiteten. In der Kirche waren nur 2 Personen. Die Don Camillo vertraute Alte, die nicht einmal wusste, wer sie war und wie sie hieß, und dann Pepone, der es nicht über sich gebracht hatte, seinen Lastwagen wieder zu besteigen, und Don Camillo Schritt für Schritt gefolgt war. Obwohl er kein Kreuz auf den Schultern getragen hatte, nahm er dennoch an der unmenschlichen Plage teil, als ob dieses Gewicht auch auf seinen Schultern gelastet hätte. Als er dann die Kirche betrat und den Opferstock neben sich sah, steckte er die 10.000er-Note, die ihm Don Camillo gegeben hatte, in die Öffnung. »Jesus«, flüsterte Don Camillo und hob den Blick zum gekreuzigten Christus. »Wie? Gefällt es dir hier nicht?« »Gott ist überall«, antwortete Christus. »Jesus, auch das Vaterland hat nur eine Fahne, und doch hat jedes Regiment auch seine eigene.« Du bist meine Fahne, o Herr.

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Neu aufgelegt in deutscher Sprache und erschienen im B&B Verlag Heiligenkreuz im 10. Band der kleinen Bibliothek des Abendlandes. 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

Liebe Zuhörer von Radio Maria, wir laden Sie nun ein, den Barmherzigkeitsrosenkranz zu beten, gemeinsam mit der Familie Mariens.

Mir gefällt es, den Menschen durch den Rosenkranz zur göttlichen Barmherzigkeit alles zu schenken, worum sie mich bitten.

Welch große Gnaden werde ich den Seelen verleihen, die diesen Rosenkranz beten werden. Das Innerste meiner Barmherzigkeit bewegt sich für diejenigen, die dieses Gebet beten.

Wer auch immer ihn beten wird, der erfährt in seiner Todesstunde meine große Barmherzigkeit. Die Priester werden ihn den Sündern als letzten Rettungsanker reichen. Sollte es der verstockteste Sünder sein, falls er nur einmal diesen Rosenkranz betet, wird ihm die Gnade meiner unendlichen Barmherzigkeit zuteil. Ich wünsche, dass die ganze Welt meine Barmherzigkeit kennt.

0: Im Namen des Vaters und des Sohnes und des Heiligen Geistes.
1: Amen.
0: Vater unser im Himmel, geheiligt werde dein Name, dein Reich komme, dein Wille geschehe, wie im Himmel, so auf Erden.

0: Amen.
1: Gegrüßet seist du, Maria, voll der Gnade, der Herr ist mit dir. Du bist gebenedeit unter den Frauen, und gebenedeit ist die Frucht deines Leibes, Jesus.
0: Heilige Maria, Mutter Gottes, bitte für uns Sünder, jetzt und in der Stunde unseres Todes. Amen.
1: Ich glaube an Gott, den Vater, den Allmächtigen, den Schöpfer des Himmels und der Erde, und an Jesus Christus, seinen eingeborenen Sohn, unseren Herrn, empfangen durch den Heiligen Geist, geboren von der Jungfrau Maria, gelitten unter Pontius Pilatus, gekreuzigt, gestorben und begraben, hinabgestiegen in das Reich des Todes, am dritten Tage auferstanden von den Toten, aufgefahren in den Himmel. Er sitzt zur Rechten Gottes, des allmächtigen Vaters. Von dort wird er kommen, zu richten die Lebenden und die Toten.

Eine schwache, sündige Seele soll nicht fürchten, sich mir zu nahen, auch wenn sie mehr Sünden hätte, als Sand ist auf Erden. Die größten Sünder würden zu großer Heiligkeit gelangen, wollten sie nur meiner Barmherzigkeit vertrauen.

Je mehr eine Seele vertraut, umso mehr bekommt sie. Rede zu mir über alles mit der Einfalt eines Kindes, denn mein Ohr und mein Herz sind dir zugeneigt und deine Sprache ist mir lieb.

0: durch sein schmerzhaftes Leiden.
1: Habe Erbarmen mit uns und mit der ganzen Welt.
0: Durch sein schmerzhaftes Leiden.
1: Habe Erbarmen mit uns und mit der ganzen Welt.
0: Durch sein schmerzhaftes Leiden.
1: Habe Erbarmen mit uns und mit der ganzen Welt.
0: Durch sein schmerzhaftes Leiden.
1: Habe Erbarmen mit uns und mit der ganzen Welt.
0: Durch sein schmerzhaftes Leiden.
1: Habe Erbarmen mit uns und mit der ganzen Welt.
0: Durch sein schmerzhaftes Leiden.
1: Habe Erbarmen mit uns und mit der ganzen Welt.
0: Durch sein schmerzhaftes Leiden.
1: Habe Erbarmen mit uns und mit der ganzen Welt.
0: Durch sein schmerzhaftes Leiden.
1: Habe Erbarmen mit uns und mit der ganzen Welt.
0: Durch sein schmerzhaftes Leiden.
1: Habe Erbarmen mit uns und mit der ganzen Welt.
0: Durch sein schmerzhaftes Leiden.
1: Habe Erbarmen mit uns und mit der ganzen Welt.
2: Ich überreiche den Menschen ein Gefäß, mit dem sie zur Quelle der Barmherzigkeit kommen sollen, um Gnaden zu schöpfen. Das Gefäß ist mein Bild mit der Unterschrift: Jesus, ich vertraue auf dich.

Sage, meine Tochter, dass ich ganz Liebe und Barmherzigkeit bin. Wenn ihr meinen Worten nicht glaubt, so glaubt wenigstens meinen Wunden.

Meine Tochter, künde der ganzen Welt von meiner unbegreiflichen Barmherzigkeit. Ich wünsche, dass das Fest der Barmherzigkeit Zuflucht und Unterschlupf für alle Seelen wird, besonders für die armen Sünder.

An diesem Tag ist das Innere meiner Barmherzigkeit geöffnet. Ich ergieße ein ganzes Meer von Gnaden über jene Seelen, die sich der Quelle meiner Barmherzigkeit nähern. Jene Seele, die beichtet und die heilige Kommunion empfängt, erhält vollkommene Nachlass der Schuld und der Strafen.

An diesem Tag stehen alle Schleusen Gottes offen, durch die Gnaden fließen. Keine Seele soll Angst haben, sich mir zu nähern, auch wenn ihre Sünden rot wie Scharlach wären.

Alles, was existiert, ist im Inneren meiner Barmherzigkeit tiefer verborgen als das Kind im Schoße der Mutter. Ich erinnere dich daran, meine Tochter, dass du, so oft du die Uhr die dritte Stunde schlagen hörst, dich ganz in meine Barmherzigkeit versenkst. In dieser Stunde kannst du alles für dich selbst und für andere

Eine Stunde lang meine schmerzlichen Leiden zu betrachten, ist größerer Verdienst, als sich ein Jahr lang bis aufs Blut zu geißeln.

Ich gebe dir drei Möglichkeiten, dem Nächsten Barmherzigkeit zu erweisen, in der Tat, im Wort und im Gebet. In diesen drei Stufen ist die Fülle der Barmherzigkeit enthalten. Sie ist ein unumstößlicher Beweis der Liebe zu mir. So preist und verehrt die Seele meine Barmherzigkeit.

Ja, der erste Sonntag nach Ostern ist das Fest der Barmherzigkeit. Aber es muss auch die Tat hinzukommen, denn auch der stärkste Glaube hilft nichts ohne Taten.

O Herr, ich möchte mich ganz in deine Barmherzigkeit umwandeln, um so ein lebendiges Abbild von dir zu sein. Möge deine unergründliche Barmherzigkeit durch mein Herz und meine Seele hindurch zu meinen Nächsten gelangen.

mir, Herr, dass meine Augen barmherzig schauen, damit ich niemanden nach dem äußeren Anschein verdächtige und richte, sondern immer das Schöne in den Seelen meiner Nächsten sehe und ihnen zu Hilfe eile.

mir, Herr, dass meine Ohren barmherzig hören, damit ich mich den Bedürfnissen meiner Nächsten zuneige und ihrem Leid und ihrer Klage gegenüber nicht gleichgültig

mir, Herr, dass meine Hände barmherzig und voll guter Taten sind, damit ich meinem Nächsten nur Gutes tue und schwierigere, mühevollere Arbeit auf mich nehme. Hilf mir, Herr, dass meine Füße barmherzig sind, damit sie meinen Nächsten immer zu Hilfe eilen, trotz meiner Müdigkeit und Erschöpfung.

Meine Barmherzigkeit ist so groß, dass sie in der ganzen Ewigkeit durch keinen Verstand, weder von Menschen noch von Engeln ergründet werden kann.

Die Menschheit wird keinen Frieden finden, solange sie sich nicht zur Quelle meiner Barmherzigkeit hinwendet.

Ad Fontem, zur Quelle. 37. Internationales Jugendfestival in Medjugorje. Von 1. bis 6. August.

0: Ja, und wir melden uns wieder live hier aus Medjugorje vom Jugendfestival mit dem Motto Ad Fontem zur Quelle. Vor Ort für Sie, Antonia Kollmann.
1: Und Katharina Meyer.
0: Ja, Katharina, du bist zum ersten Mal hier beim Jugendfestival, beim Mladi-Fest. Was ist so dein erster Eindruck?
1: Ja, es ist wirklich ein so großes Erlebnis, hier zu sein mit den vielen verschiedenen Jugendlichen und ja, die Freude in ihren Gesichtern zu sehen und das Ganze so mitzuerleben. Und die Stimmung ist wirklich einzigartig.
0: Ja, wir haben gestern begonnen und ja, schon mit Rosenkranz, Heiliger Messe und eben dann die Anbetung. Und heute geht es jetzt schon um 16 Uhr los mit Katechese und Zeugnissen. Um 18 Uhr beten wir wieder den Rosenkranz, um 19 Uhr Heilige Messe und um 20.30 Uhr ist etwas Besonderes, da ist die Prozession mit der Muttergottesstatue durch die Jugendlichen, da ist der Weg der Gottesmutter, den sie da getragen wird, eine Herzform und anschließend ist wieder Anbetung. Jetzt wird's gleich losgehen vorne am Außenaltar mit Lobpreis, das Team, das ist schon dort, die Vortänzer und die Jugendlichen am Platz tanzen alle fleißig schon mit und singen mit. Ja.

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1: Gelobt sein Jesu Maria, wir beginnen unseren Nachmittag. Wir werden das regelmäßige Programm haben, auch wenn es ein bisschen verändert ist, weil wir heute Portiuncula haben. Wir werden uns eine Katechese anhören über den heiligen Franziskus und den Portiuncula-Ablass. Vor der Katechese werden wir uns anschauen, wie es heute früh um 6 Uhr auf dem Erscheinungsberg war, bei der Muttergottesstatue, wo wir das Sühnegebet gebetet haben, Rosenkranz, Glaubensbekenntnis, 7 Vaterunser, wo wir zur der Mutter Gottes etwas gesungen haben. So lasst uns schauen, wie es für uns heute früh war.

Man sieht jetzt Luftaufnahmen vom Erscheinungsberg, wo heute früh das Gebet war, um 6 Uhr. Es waren schon tausende Jugendliche oben. Man sieht kaum noch die Steine. Überall sitzen Jugendliche und beten schon in aller Früh oben am Berg.

0: sind Drohnenaufnahmen aus verschiedenen Perspektiven. Alle haben den Rosenkranz in der Hand.
1: Wunderbar, es war wirklich schön auf dem Erscheinungsberg heute früh. Wenn der Mensch ein bisschen hinaufsteigt, dann ist es schwer. Auf dem Video sieht das gut aus und schön. Nun hören wir uns eine Katechese an über den heiligen Franziskus. Ihm haben wir die Katechese, ihm und Medjugorje, zugefügt, weil das Thema selbst sagt ad fontem zur Quelle. Wir feiern 800 Jahre seit dem Tod vom heiligen Franziskus, 45 Jahre der Beginn der Erscheinung der Mutter Gottes in Medjugorje. Und wir werden versuchen, diese beiden Dinge durch dieses Jugendfest zusammenzufassen. Aber vor der Katechese ein Gedanken über den heiligen Franziskus. Damals wandte sich der selige Franziskus an den Bischof mit der Bitte um eine kleine Kirche, in der die Brüder das Stundengebet beten konnten. Da der Bischof keine freie Kirche besaß, wandte sich Franziskus an die Benediktiner, die ihm die kleine Kirche Santa Maria Angeli am Fuße der Stadt Assisi schenken. Sie war die ärmlichste ihrer Kirchen und deshalb gefiel sie Franziskus am besten. Er freute sich, dass dieser Ort den Brüdern anvertraut wurde und war besonders erfreut darüber, dass die Kirche den Namen der Mutter Christi trägt, dass sie so arm war und einen besonderen Beinamen hatte. Sie wurde Portiuncula genannt, was bereits darauf hindeutete, dass sie später die Mutter und das Oberhaupt der armen, minderen Brüder sein würde. Liebe Jugendliche, ist eine Ankündigung der Katechese, die uns Pater Aloysius Slavko Angelic halten wird. Er ist Mitglied unserer Franziskanerprovinz Bosnien-Herzegowina. Er ist jung und ich hoffe, dass er mit der Katechese ein bisschen euch das näher bringen kann über den vollkommenen Ablass und die Beichte. Und ich hoffe, dass ihr gut zuhören werdet. Und ich bitte euch, dass ihr noch ein bisschen still werdet. Ermahnt bitte auch jene, die umherlaufen und reden, dass sie still werden, dass sie aufmerksam sind auf die Worte der Katechese, die Pater Aloysius Slavko an uns wenden wird. Pater Aloysius, bitte. Gelobt sei Jesu Maria. Keine Antwort. Gelobt sei Jesu Maria in Ewigkeit. Amen. Ignare me laudare te virgo sacrata, da michi vetrutrem contra hostes tuus. Mach mich würdig, dich zu preisen, allerheiligste Jungfrau, o gib mir Tugend gegen deine Feinde. Das ist ein altes Gebet, das ein Antiphona an die Mutter Gottes spendet wurde. Und die Worte dieses Gebetes hallen Jahrhunderte wieder in und der Kirche. Vielleicht scheint uns heute in der Zeit, in der wir uns bemühen, politisch korrekt zu sein, absolute Toleranz. Vielleicht scheint es so hart zu sagen, dass es gewisse Feinde gäbe. Wir wollen sagen, dass alle unsere Freunde sind. Doch die Christen wissen seit Jahrhunderten, dass es Feinde der allerheiligsten Jungfrau gibt. Und zwar die Feinde ihres Sohnes und somit auch unsere Feinde. Natürlich, in erster Linie sprechen wir über den Satan, seinen Herren von Dämonen, auch der Gegner der heiligsten Jungfrau. Und unser Feind ist jede Sünde, jede Angriff des Bösen. Feinde der Jungfrau, sind alle falschen Lehren. Und diese Wirklichkeit, dass es auch Feinde gibt. Und dieses Gebet um die Kraft gegen sie sprechen auch etwas über unsere Wirklichkeit. Das bedeutet, wir sind in einem geistlichen Kampf. Und dieser geistliche Kampf wird seit dem Anfang, seit Garten Eden, seitdem der Satan sich gegen Mensch und Gott verkriegt hat. Dieser Krieg hatte auf dem Kalvarienberg seinen Höhepunkt, wo Satan meinte, er hätte Jesus besiegt, und Jesus hat aber den Sieg gewonnen. Und da ist auch das Resultat. Man weiß, der Herr hat gesegnet, er ist wahrhaft auferstanden. Aber für uns alle dauert dieser geistliche Kampf immer noch an, weil jeder Einzelne von uns sich entscheiden muss, frei diesen Sieg Jesu annehmen. Der heilige Augustinus hat gesprochen über die Existenz von zwei Städten, die Stadt Gottes, die Verwirklichung des Reiches Gottes, und diese irdische Stadt, das, wozu der Satan die Menschen verführt, dass sie sich auf die Welt ausrichten, in dem irdischen Genuss genießen und diese irdische Stadt erbauen. Und das ist ein Widerstand. Und unsere Aufgabe in diesem geistigen Kampf ist zu kämpfen, dass wir in der Stadt Gottes sind. In der Geschichte, im Laufe der Kirche haben die Christen sich immer wieder überzeugt, dass die selige Jungfrau Maria in diesem Kampf, in diesem geistigen Kampf unentbehrlich ist, und deshalb hat man ihr verschiedene Titel gegeben. Wenn wir die lauretanische Litanei beten, hören wir so viele verschiedene Titel von der Mutter Gottes. Einer dieser Titel ist Federis Arca, Bundeslade. Lade. Und diese Bundeslade, dieser Begriff, kann uns helfen zu verstehen, was für eine Rolle die selige Jungfrau Maria hat in diesem geistlichen Kampf. Natürlich, um dieses Bild der Bundeslade zu verstehen, sollten wir darüber nachdenken aus dem Alten Testament. Was war denn diese Bundeslade, als die Israeliten aus der Wüste gingen? Als der Herr sie durch die Wüste führte, hat er in einem Moment detaillierte Anweisungen gegeben, wie sie die Stiftshütte, das Heiligtum erbauen sollen, also wo sie dem Herrn begegnen werden. Und dieses Zelt hätte in der Mitte ein Heiligtum haben sollen. Und in der Mitte war die Bundeslade. Bundeslade sollte aus unvergänglichem Holz gemacht. Es sollte mit Gold von außen und innen. Und dahin sollten die Tafeln, Gesetzestafeln, die sie am Sinai empfangen haben, Manna mit dem Brot, mit dem der Herr sie in der Wüste nährte, und der Stab Aarons, der priesterliche Stab. Sie haben diese Bundeslade vorbereitet nach den Weisungen des Herrn und haben es mit sich getragen. Das Volk, die Bundeslade ging Volk voraus in das versprochene Land. Und da bleiben wir stehen über unsere Kenntnisse über die Bundeslade, aber diese Geschichte fährt weiter im versprochenen Land. Diese Bundesland war in verschiedenen Orten verschiedener Zeit während des Königreiches, als König David und seine Hauptstadt Jerusalem gemacht.

Jerusalem zu bringen. Sie haben gejubelt und getanzt vor Freude. Doch nach dem König Salomon zerbricht das Königreich. Und dann andere Mächte haben eingegriffen, heißt es, dass die Herrlichkeit Gottes, diese Anwesenheit Gottes aus dem Tempel ging, wo die Bundeslade war. Und dann verschwindet die Bundeslade. Die spätere Überlieferung sagt, dass der Prophet Jeremia die Bundeslade nahm und sie verborgen hat, versteckt hat. Und es heißt, wenn die Herrlichkeit von neuem erscheint, dann wird klar sein, wo die Bundeslade ist. Und er hat sie versteckt auf einem unbekannten Ort. Und jetzt kommen wir zu der Zeit Jesu. Zur Zeit Jesu haben die Menschen erwartet, dass der Messias kommt. Aber irgendwo beiseite war diese Erwartung, wann wird diese Bundeslade der Offenbarung erscheinen. Und dann darüber nachdenken, diese Erwartung, diese Wichtigkeit der Bundeslade. Wenn wir das Neue Testament nehmen, bemerken wir, dass das Evangelium die Mutter Gottes beschreibt, als neue Bundeslade. Im Exodus heißt es, dass die Wolke des Herrn die Bundeslade bedeckte. Und in der Verkündigung heißt es, dass der Heilige Geist auf Maria herabgekommen ist. Im Griechischen ist es das gleiche Wort für die Bundeslade und für Maria. Im 2. Samuel heißt es, David eilte in die jüdische Berge, um die Bundeslade zu holen. Und im Evangelium heißt es, dass Maria in die jüdischen Berge ging, um Elisabeth zu besuchen. Als die Bundeslade kam, bekennt David, dass seiner unwürdig ist und sagt, wie kann die Bundeslade des Herrn zu mir kommen? Und Elisabeth, als Maria zu ihr kommt, wie kann es mir zuteil werden, dass die Mutter meines Herrn zu mir kommt? Als die Bundeslade kam, jubelte und tanzte David vor Freude. Als Maria zu Elisabeth kam, hat Johannes in ihrem Schoß und Elisabeth jubelte. Die Bundeslade war in dem Dorf 3 Monate. Maria blieb bei Elisabeth 3 Monate. Weiterhin wird im Buch der Offenbarung, da wird beschrieben, der himmlische Tempel und die Bundeslade des Herrn erschien. Und mittelbar darauf beschreibt der Text eine Frau mit Sonnen bekleidet, Mond unter ihre Füßen, als wenn der Text darauf hinweist, dass die Frau und die Bundeslade das gleiche ist. Einige sagen, naja, diese Frau, die Heilige Schrift sagt nicht, dass es Maria ist. Und die Überlieferung und viele Kinder, Kirchenväter deuten immer, dass das immer Maria ist. Wenn das nicht alles ausreichend ist, damit das Evangelium uns wirklich hinzeigt, dass Maria die Bundeslade ist, sollten wir schauen, was in der Bundeslade war. Da war das Gesetz, das heißt das Wort Gottes. Und Maria hat in ihrem Schoß Jesus getragen, das ewige Wort Gottes. In der Bundeslade befand sich ein Schüssel mit Manna, Brot vom Himmel. Maria trug in ihrem Schoß das lebendige Brot, das vom Himmel herabkommt. In der Bundeslade befand sich Aarons Stab und Maria trug den himmlischen hohen Priester Jesus Christus in ihrem Schoße. Wir sagen, dass die Bundeslade aus Holz gefertigt war, die Unvergänglichkeit. Und die Kirche lehrt, dass Maria in den Himmel aufgenommen wurde, ohne dass ihr Leib zerfallen ist. Die Bundeslade wurde vollständig mit Gold überzogen, um seine Heiligkeit zu symbolisieren. Die Kirche lehrt uns, dass Maria immerwährend der Jungfrau makellose ist.
Der Bundesland, nachdem die Israeliten durch die Wüsten gingen, hat den Platz im versprochenen Land gefunden und hat das Volk eingeführt. Und die Kirche lehrt uns, dass Maria mit Leib und Seele in den Himmel emporgehoben wurde. Das zeigt uns den Weg, dass das unser Versprochen ist.

0: verheißenes Land ist, mit der Maria in den Himmel zu gehen. Und all das bestätigt auch die Kirche im Katechismus, wenn sie sagt, Maria, in der der Herr wohnt, ist die Bundeslade, der Ort, wo die Herrlichkeit des Herrn wohnt. Stiftshütte Gottes bei den Menschen. Wir können also sicher sein, Maria ist die Bundeslade. Und nicht nur, dass es ein Ort der Anwesenheit Gottes war, sondern die Quelle des Sieges. Wir können im Alten Testament lesen, wenn die Israeliten in einen Kampf gingen, die Bundeslade trugen, haben sie gesiegt. Wenn sie die Bundeslade zu Hause ließen, haben sie verloren. Wir können also feststellen, dass jeder, der mit sich Maria die Bundeslade bei sich trägt, ganz sicher siegt. Wir haben gesagt, dass wir dieses Jahr das Jahr des heiligen Franziskus feiern, 800 seit seinem heiligen Tod. Für uns Franziskaner ist er unsere Quelle, also die Quelle, wo wir frisches Wasser unserer Berufung, unserer Lebenswege schöpfen. Und gibt der heilige Franziskus ein Vorbild, wie in diesem esslichen Kampf zu kämpfen. Ich bin überzeugt, ihr werdet in diesen Tagen hören und etwas lernen über den heiligen Franziskus. Ich möchte eine Dimension seines Lebens betonen, über die vielleicht nicht so viel und häufig gesprochen wird. Im 12. Jahrhundert, als der heilige Franziskus geboren wurde, gab es in der Gesellschaft sehr wichtig die Rolle der Ritter. Und Franziskus hat davon geträumt, Ritter zu sein. Eines Mal hat er einen Traum gehabt. Eine Stimme rief ihn bei Namen, brachte ihn in ein wunderbares Schloss, zeigte ihnen Waffen, strahlende Ritterrüstung. Und er fragte, wessen das ist. Und die Stimme sagt, dein und deiner Soldaten. Und für ihn war das eine Bestätigung, dass er ein Ritter werden sollte. Und er ist dann irgendeinem Mann aus ihm nachgefolgt und ist nach Apulien gegangen, um Ritter zu werden. Aber ist nicht weit gekommen. Er kam bis zum Ort Poletto, ist ein bisschen krank geworden. Und dann hat er sich hingelegt und ausgeruht und wieder einen Traum gehabt, in dem ihm die Stimme sagte, Franziskus, was tust du? Wo gehst du hin? Und dann sein Traum, wohin gehen und Ritter werden zu wollen und so. Und dann sagte die Stimme, wer kann dir mehr geben, der Herr oder der Diener? Er antwortete, der Herr. Die Stimme sagte zu ihm, warum verlässt du dann deinen Herrn um eines Dieners willen und den Fürsten um eines Untertanen willen? Auf diesen Worten fragte Franziskus, Herr, was soll ich tun? Die Stimme antwortet, kehr in deine Heimat zurück und wird gesagt werden, was du tun sollst. Denn du musst den Traum, den du hattest, anders deuten. Das heißt, dieser Traum muss über das Rittertum muss anders verstehen. Aber lasst uns ein bisschen mehr sagen über das Rittertum. So im Mittelalter, am Anfang war das einfach Männer, die für den Herrn gekämpft haben auf Pferden. Mit der Zeit hat auch die Kirche diese Kultur des Rittertums entwickelt und geprägt. Und dann wurden klare Regeln geschaffen und Tugenden hervorgehoben, die ein Ritter haben sollte. Und das Rittertum ist so ein christliches Ideal geworden. Ehrenhaftes Leben, Treue zu Gott, Gerechtigkeit, Mut, Askese, Sorge um die Schwachen, Schutz der Kirche. Und der Ritter war deshalb bedeutend, weil er Treue gibt es einem Herrn, aber auch der Herrin. Mit der Zeit, durch diese christliche Kultur auf dieses Rittertum, wurde man das Rittertum als Art Christi Soldaten und als Mariens Ritter bezeichnet. Als ich ein Buch gelesen habe über die Gründung des Klosters in Seto, das eine Erneuerung des Benediktinerordens, der heilige Robert, einer der drei Gründer dieses Ordens, war aus einer Ritterfamilie und alle haben erwartet, dass er ganz sicher ein Ritter wird. Und weil er sehr stark gebaut war, dass er ein guter Ritter werden wird. Aber er hat entschieden, Mönch zu werden, Mönch, Benediktiner. Und er hat gesagt, er hat ein erhöhtes, höheres Rittentum gewählt, dass er vollkommen dem Herrn Jesus dienen möchte, dass sein Kopf tägliche Buße und Leben der Regeln ist. In dieser Tradition beginnt man die Mutter Gottes zu nennen, Domina Nostra, unsere Herrin, die Mutter Notre Dame, unsere liebe Frau Madonna. Das sind alles Titel, die aus dem Ritterzeit kommen. Wir, das ist unsere Herren, die wir als Ritter dienen. Und jetzt kehren wir zurück auf diesen Traum von Heiligen Franziskus. Wir können sehen, dass der Herr im Traum ihn aufruft, dass dieser Traum er so verstehen soll, dass er gerufen ist zu dieses erhabene Rittertum, Ordensleben zum Dienst im Herrn. Und wenn wir das Leben des heiligen Franziskus betrachten, er hat wirklich mutig gekämpft in diesem geistigen Kampf, dass er mit seinem ganzen Leben dem Herrn gedient hat, dass er Jesus besonders geliebt hat, der sein Herr war, unaufhörliches Gebet, vollkommene Armut, Dienst an der Kirche, lebt er ganz als Ritter für den Herrn. Einige seine Biografie nennt man ihn Soldat Christi oder Ritter Christi. Er besaß auch viele ritterliche Tugenden, Disziplin, Askese, Gerechtigkeit, Sorge um die Schwachen, dienende Kirche. Zu seiner Zeit befand sich die Kirche in einer Krise, in einer Zeit, wo viel unter der Kirche war, aber das hat sich nicht mit dem Königreich Christi übereinstimmte. Und Franziskus, diese Erneuerung, hat in Bewegung gebracht, zuerst sein Leben, sein Orden, erneuert die Kirche so, dass sie von neuem die Werte des Königreiches Christi erweckt in jedem Teil der Kirche, so dass die alte Brüder auch schnell wuchs. Sie predigten die Umkehr und erneuerten so die Kirche. Aber darüber hinaus aus diesen ritterlichen Eigenschaften ist sich eine besonders ausgeprägt im heiligen Franziskus, und das war die Liebe zu Maria. Mit ganzer Kraft liebte, ehrte und verehrte er seine Herrin, die allerseligste Jungfrau Maria. Sein Lebenslauf sagt, er überschüttete die Mutter Jesu mit unaussprechlicher Liebe, weil sie uns einen Bruder, den erhabenen Herrn, geschenkt hat. Er betete zu ihr um besonderen Lobpreis, richtete Bitten an sie, brachte Gefühle zum Ausdruck in einem Ausmaß und auf eine Weise, die die menschliche Sprache nicht einmal fassen kann. Immer und in allem war er wie ein Ritter. Er ehrte und schützte, verteidigte die Ehre seiner Herrin. Der heilige Franziskus lebte wie der geistige Ritter der seligen Jungfrau Maria im geistigen Kampf. Er bemühte sich stets, auf ihrer Seite zu sein. Und in einem seiner Gebete, die er zur Mutter Gottes geschrieben hat, beginnt er: Gegrüßt seist du, Herrin. Da sieht man, dass er ihr Ritter ist. Aber weiterhin nennt er sie. Er sagt folgt: Palast, du zählt sein Zuhause, seine Kleidung. Er geht dazu, dass auch er begreift, dass die Mutter Gottes das ist, was die Anwesenheit Jesu bringt. Und das verbindet uns mit dem Bild dieser Bundeslade. Das ist die Säge Jungfrau Maria, die Bundeslade, die man im geistigen Kampf trägt, mit der man ganz gewiss Sieg, das hat man im Leben des Heiligen Franziskus gesehen, das heißt in dieser Kleinkirche Porciuncula, die er von den Benediktinern gehört bekommen hat, da hat er die Worte gehört, die ihn angeregt hat, alles zu verkaufen, vollkommen Jesus nachzufolgen. Da hat er die ersten Franziskaner aufgenommen. Dort nahm er auch die heilige Clara auf, um sich seiner Bewegung der minderen Brüder anzuschließen. Von dort aus hat er die Brüder die Welt hinausgesandt, um zu predigen. Er sandte sie wie Ritter hinaus, die für ihren Herren und für ihre Herrin kämpften. Da hat er die Mitbrüder zu den Kapiteln gerufen, damit sie treu den Regeln sind, diesem Kodex der Ritter der seligen Jungfrau Maria. Auch in Laverna, wo er die Stigma, die Wunden Jesu annahm, war auch die Jungfrau Maria anwesend, weil auch dort der heilige Franziskus eine Kirche gebaut hat. Und da hat der heilige Franziskus seinen Geist übergeben und ging in die Umarmung der Mutter Gottes in den Himmel. Und da war sein Sieg. Wir können also sehen, wie die Israeliten durchwanderte er auf die irdische Wüste, geführt durch Maria, die Bundeslade ist, und dann durch seinen Sohn in das versprochene Land, in das himmlische Jerusalem, in die Stadt Gottes, in den Sitz Christi des Königs übergegangen ist. Vor seinem endgültigen Übergang, außer dass er selbst die Mutter Gottes liebte und für sie gekämpft hat, hat er den Mitbrüdern empfohlen und sagte, er nannte die Mutter Gottes, dass sie Fürsprecherin und Anwältin des Ordens ist und sie sollen immer Zuflucht bei ihr suchen, immer an ihrer Seite zu kämpfen. Und die Mitbrüder haben darauf geantwortet. In der Geschichte haben die Franziskaner immer sich bemüht, auf der Seite Mariens zu sein. In der Zeit, als unter den Theologen es modern war, zu verleugnen, dass Maria ohne Sünde gefangen ist, gerade die Franziskaner haben gekämpft, dass sie unbefleckt ist, makellos ist. Die Franziskaner haben Kirchen erbaut, die der Himmelfahrt Maria erbaut wurden, viel größer als das mal Dogma genannt wurde. Die Franziskaner haben das Heilige Land bewahrt und das Heilige Land ist der Ort des ersten Bundeslade und der neuen Bundeslade, ein Ort, wo auch unsere himmlische Mutter lebte. Die Franziskaner haben wie die Ritter Mariens und die Ritter des Herrn gingen in die Missionare überall die Welt hinaus. Und viele haben das mit ihrem Blut bezeugt. Wir sehen, dass die Frömmigkeit zur Mutter Gottes in unserem Orden unter dem Patres als Bundeslade getragen wurde und dass uns das auf eine gewisse Art und Weise den Sieg gebracht hat. Als die neue Welt entdeckt wurde, Amerika im 16. Jahrhundert, haben die Franziskaner waren die ersten Missionare. Dort gingen sie auch hin zu kämpfen für ihre Dame und für ihre Herrin und ihren Herrn. Als sie nach Mexiko kamen, heißt es, dass ihr Predigen nicht wirklich Frucht getragen hat und es gab nicht eine neue große Zahl der Taufen. Und dann geschah etwas Besonderes. 1531 auf dem Berg Tepeyac erschien die selige Jungfrau Maria. Sie erschien Juan Diego und wir wissen, sie gab ihm ein Geschenk, ein Tilma, ein Bild, ihr Bild, ein Bild ihrer Anwesenheit. Von diesem Eingriff der Mutter Gottes, der Erscheinung der Mutter Gottes in Guadalupe, wuchsen die Zahlen der Taufen. Sie konnten nicht genügend Wasser schaffen, wie viele Taufen es gab. Und von Neuem waren die Franziskaner-Partys überzeugt, dass sie nur dann siegen, wenn die Mutter Gottes vor ihnen geht. Aber wie wir gesagt haben, diese irdische Stadt kämpft immer gegen diese Stadt Gottes. Dieser geistliche Kampf hört nie auf. So war es auch in Mexiko. Obwohl die Munde Gottes dort den Glauben gestärkt hat und der Glaube ein Teil des Volkes geworden ist. Am Anfang des 20. Jahrhunderts stand eine liberale Revolution, die versuchte, einen Staat zu gründen, der vollkommen säkular ist. Und sie haben Gesetze des Säkularismus gebracht, irdisch, dass die Kirche rausgebracht wird, dass sie keinen Einfluss in die Gesellschaft hat. 1917 in Mexiko wurde ein Gesetz gesehen. Das heißt, unter anderem hieß es auch antiklerikalen Gesetze, die verboten haben, dass Priester und Ordensleute Habitkleidung öffentlich zu tragen. Aber am Anfang hat man diese Gesetze nicht umgesetzt und waren für niemanden ein Problem. Aber dann kam ein Präsident, der entschieden hat, das umzusetzen, diese Gesetze, und das Volk hat sich aufgelehnt. Man hat erst versucht, auf ruhige Art und Weise durch Petitionen, Proteste, boykottiert was zu kaufen, aber das hat nichts eingegriffen. Dieser Druck der Regierung wurde immer größer. Manchmal konnte man auch hören, dass jemand einen Priester getötet haben, der öffentlich irgendeine Liturgie defeierte. Und das Volk ist aufgestanden. Dann nennt man Cristero Rat, das heißt Cristero Krieg, das normale Volk, gläubige Bauern, Arbeiter, Ortspriester, Dorfspriester organisieren sich und steigen auf gegen das die föderale Armee. Ihr Gruß war Viva Cristo Rey. Es lebe Christus der König. Und wenn sie marschierten in irgendeinen Kampf, trugen sie die Flagge der Mutter Gottes von Guadalupe. Es heißt, dass dieser Krieg blutig war, dass die Bundesarmee Priester tötete, weil sie Messen feierte, viele dieser Gläubige getötet haben, weil sie dieser Bewegung angehörten. Und wenn sie sie versklavt haben, haben sie regelmäßig von ihnen verlangt, Christi zu entsagen, um zu sagen, etwas gegen Christus König. Und sie haben immer geschrien, Viva Cristo Rey, Viva la Virgen de Guadalupe. Ihr tägliches Leben war erfüllt durch Rosenkranzmesse, Gebet, Beichte, Predigen, Hören des Wortes Gottes, die Buße. Und unter diese Christi-Kämpfern hat die Kirche viele als Märtyrer ernannt, als Selige und zu Heiligen der Kirche. Einer unter ihnen, den ich hervorheben möchte, heißt José Sanchez de Rio, heilig gesprochen. Er war 14 Jahre alt. Und seine Rolle war, in diesen Kämpfen die Fahne der Mutter Gottes zu tragen, in einem Kampf. Als ein General das Pferd verlor, hat er sein Pferd angeboten und er blieb am Kampfplatz. Man hat ihn gefangen genommen und in die Stadt gebracht. Man hat ihn gequält und immer ihm angeboten, all das Leiden hört auf, wenn er nur einmal sagt, dass er Christus entsagen soll. Und er hat immer gesagt, Viva Cristo Rey und die Mutter Gottes von Guadalupe. Es lebe Christus, der König. Und er schaute das Aufhängen seiner Mitkämpfer und ermutigt, er soll Christus nicht verraten. Man hat ihn so gequält, dass sie ihm die Haut von den Fußsohlen abgenommen haben und er sollte durch die ganze Stadt laufen bis zu seinem Grab. Und er schrie, es lebe Christus, der König. Und zuletzt, ganz am Ende, hat man ihm wieder angeboten, jetzt soll er Christus entsagen und sie würden ihn nicht töten. Er sagt, es lebe Christus, der König, und es lebe unsere Mutter Gottes. Man hat ihn erstochen und erschossen und begraben. Wenn wir die Beispiele dieser Christen schauen, sehen wir in ihnen Ritter. Ritter von Christus König und Ritter unserer Mutter Gottes. Sie sind jene, die mit ihrem Leben gekämpft haben für ihren Herrn und für ihre Herrin. Wenn wir heute um uns herum schauen, sind wir uns bewusst, dass dieser geistige Kampf auch weiterhin andauert, dass Satan auch weiterhin sich bemüht oder wenigstens das Königreich Christi zu verkleinern, die irdische Stadt möchte, die Stadt Gottes zerstören. Desto mehr, die wir heute leben, scheint es vielleicht auch, dass dieser geistige Kampf nie schlimmer war als heute. Wenn wir zum Beispiel ein Beispiel nehmen, unseren Orden, den der Heilige Franziskus gegründet hat, die als Ritter der seligen Jungfrau Maria gekämpft haben, wir sehen, dass die Zahl abfällt, als wenn die Tugend, die Strengigkeit im Orden als nicht so abgefallen ist, auf nicht so in Höhe ist. Und es scheint nicht, dass wir nicht immer die erfolgreichsten sind in diesem Kampf. Aber nicht nur unser Orden, sondern unsere ganze irdische Pilgerkirche. Wir sehen, dass viele die Kirche manchmal verlassen oder jene, die darin bleiben, irgendwie lau sind, so durchschnittlich. Und ich denke, das ist das größte Problem. Die größte Zahl der Katholiken lebt heute so mittelmäßig. Sie sind laue Christen. Wie können wir das sehen? Es gibt so viele Zeichen dafür. Die Katholiken gehen viele nicht regelmäßig zur Messe. Viele Katholiken beichten nicht. Viele glauben nicht an die Realpräsenz Jesu in der Eucharistie. Es gibt Katholiken, die nicht beten. Sie leben wie alle anderen. Sie folgen der Mode der Welt. Sie kleiden sich unehrenhaft wie alle anderen. Sie frönen den Genüssen des Leibes, des Körpers wie alle anderen. Sie ignorieren und verleugnen die Lehre der Kirche über Moral, Ehe und Leben. Viele Katholiken sind praktisch Ungläubige geworden. Sie haben sich der Welt angepasst. Natürlich nicht nur irgendwelche dort drüben. Wir können diese Lauheit in uns selber sehen, in uns. Ich sehe das in meinem Leben. Ich sehe, wie häufig in mir so die Welt übersteigt und nicht die Stadt Gottes. Wie diese Mittelmäßigkeit Oberhand gewinnt. Häufigste Art und Weise meines Lebens ist. Ich erkenne in meinem Inneren die Schwäche, wenn ich öffentlich bekennen soll, Zeugnis ablegen soll für Jesus, die Mutter Gottes. Ich sehe, wie leicht es ist, stundenlang das Handy zu nehmen und wie schwer es ist, den Rosenkranz zu nehmen und ein paar Minuten zu beten. Ich sehe in mir leicht das Sprechen über andere, verurteilen und reden und tu mich selber nicht ausbessern. Und während ich über die Ritter und die Kämpfe spreche, überlege ich gerade, was denken die anderen da unten, wenn sie mich hören? Ich sehe diesen Hochmut, der will, dass ich der Vollkommenste bin oder so. Und doch höre ich die Worte des Herrn. Ich kenne deine Werke. Du bist nicht lau, nicht kalt oder warm. Du bist lau. Die Lauen werde ich ausspucken. Die Tugenden und bekehr dich. Vielleicht scheint alles pessimistisch. Warum jetzt über etwas Schlechtes sprechen, über Kämpfe, über Ritter, was irgendwelchen Kampf und Krieg haben will, wenn wir auf einem Ort des Friedens sind? Aber ihr Lieben, Frieden, Shalom, Pax et Bonum, ist die Fülle des Lebens und des Segens. Frieden ist Leben im Willen Gottes. Frieden ist die Wirklichkeit des Königreiches Christi. Frieden ist die vollkommene Anwesenheit im Herrn, Wohnen im Herrn. Und das kommt aber nicht automatisch, wenigstens nicht in dieser Welt, wo der Böse uns immer versucht, davon wegzubringen. Deshalb wird von uns der Kampf erbeten, dass wir kämpfen für den Frieden, für den wahren Frieden. Und nur dafür können wir kämpfen, indem wir mit Maria zusammen kämpfen als ihre Ritter. die Autorität Christi des Königs verbreiten. Dies tun wir zuerst in unserem Herzen verbreiten, dann in den Herzen unserer Brüder und dann schließlich in jedem Winkel dieser Erde. Ich denke, dass wir, die Kirche auf Erden, wir müssen von Neuem diesen Titel entdecken. Wir heißen Ecclesia Militans, genannt werden die streitende Kirche, die Kirche, die kämpft, nicht mit irdischen Mitteln kämpft und weltlichen Kriegen, aber sie kämpft mutig im geistlichen Kampf, gemeinsam mit Maria, mit Christus, dem König. Viele, die hier in Medjugorje kommen, sagen regelmäßig, dass man hier einen besonderen Frieden spüren kann. Hier wird für den Frieden gebetet, hier spürt man Frieden, hier empfängt man den Frieden. Und von hier bringen viele den Frieden hinaus. Aber es gibt auch solche, die kommen und gehen. Und der Frieden bleibt in Medjugorje. Weil dieser Frieden nicht psychologisch ist, nicht sozialer Frieden, sondern geistiger Frieden, den Frieden in dem Verweilen im Willen Gottes. Und für diesen Frieden, den Frieden seines Willens, genügt es nicht, an einen Ort zu kommen und zu erwarten, dass Gott das Seine tut. Sondern wir müssen kämpfen. Wir müssen kämpfen, dass dieser Frieden nicht hier bleibt, sondern mit uns geht, dass wir es in unsere Familien bringen, in unsere Pfarreien. Und dann die Pfarrei, die Frieden kämpfen, Frieden in die ganze Kirche bringen. Und die Kirche, die für den Frieden kämpft, bringt diesen Frieden in die Welt. Und so verbreitet sich das Königreich Jesu da, wo die Ritter des Herrn und der Mutter Gottes kämpfen, an diesem Ort hier. Mutter der Engel lehrt uns diesen Kampf. Sie gibt uns hier Weisungen, ihren Rittern. Die Spiritualität von Medjugorje ist genau die Spiritualität der Bundeslade und ihrer Ritter. Wir empfangen hier diese ritterlichen Waffen, den Rosenkranz, die Heilige Schrift, die Beichte, das Fasten, die Eucharistie. Der Heilige Rosenkranz ist unser Schwert, unsere erste Waffe. Der Heilige Franziskus gesagt, er ist immer mit der Mutter Gottes gekämpft. Und deshalb hat er gesiegt. Christeros, der Rosenkranz, war immer betend, immer in der Hand. Und deshalb siegten sie, vielleicht nicht den weltlichen Kampf, aber sie haben die Krone des Märtyrertums gewonnen. Den Rosenkranz betend verweilen wir in der Gegenwart Mariens. Indem wir den Rosenkranz bei uns tragen, tragen wir die Bundeslade bei uns. Auch dann, wenn wir mit ihr gemeinsam kämpfen, siegen wir ganz sicher. Die Heilige Schrift ist unser ritterlicher Kodex, das, wonach wir leben. Der Heilige Franziskus hat die Brüder gelehrt, dass unser Leben es ist, das Evangelium unseres Herrn Jesus Christus zu leben. Christero Sieger besaßen häufig nicht physisch die Heilige Schrift, aber sie lebten das Evangelium, das Wort, was sie in der Heiligen Messe empfingen, haben sie gelebt. Für uns, das tägliche Lesen der Heiligen Schrift bringt uns dem Herrn näher. In der Heiligen Schrift empfangen wir seine Weisungen, Ratschläge, Lehren, lernen, wie leben, ihm näher zu werden, indem wir das Evangelium betrachten, lernen wir, wie wir zu Rittern der Mutter Gottes und Jesu werden. Beichte, das ist unser Schild. Der Heilige Franziskus ist ein Vorbild der Beichte. Er hat häufig selber gebeichtet, die Brüder angeregt zu beichten. Unser Orden, der eine der pastoralen Dienste in der Kirche, die wir angenommen haben, war Beichte hören. Für Christeros wissen wir, dass wir vor jedem Kampf gebeichtet haben, dass einige Priester und ihnen gestorben sind wegen dem Beichtgeheimnis. Die Sünde macht uns nackt, ungeschützt. Und dadurch, dass wir beichten und Beichte hören, erneuern wir in uns die Gnade Gottes und wir tun einen Schutz, eine Rüstung auflegen und so durch die Gnade Gottes geschützt mit der Rüstung fasten. Fasten ist unser Schild. Der heilige Franziskus hat so viele Male gefastet, einige Male im Jahre hat er 40 Tage gebetet. Und immer wieder hat er die Mitbrüder aufgerufen. Für die Christeros wussten wir, sie haben treu die Fastentage eingehalten und viele Bußen getan, zusätzliche Bußen, um das Reich Christi zu verbreiten. Wir in unserem Leben mit dem Fasten und jedem anderen Bußen entsagen wir diese irdischen Dinge und stärken uns damit und schützen uns in unserem Kampf. Die Eucharistie, die Nahrung, die uns Kraft gibt. Der heilige Franziskus hat besonders die Eucharistie verehrt. Wenn er in der Ferne die Kirche sah, kniet er sich hin und betete, wir beten dich an, der Herr. Er hat die Brüder angeregt, zu achten auf das kleinste Stückchen der Eucharistie. Die Christeros haben gekämpft für die Heilige Messe. Sie sind entstanden, weil man ihnen die Heilige Messe weggenommen hatte. Sie haben die Heilige Messe gefeiert und sind deshalb gestorben. Eucharistie ist Nahrung für unseren Kampf. Und der Pfand für das ewige Leben in der Eucharistie haben wir Anteil am Christi Opfer, wo er seinen Kampf, wo er gesiegt hat, und so stehen wir an der Seite Gottes und Mariens. Und durch das alles sehen wir, durch die Spiritualität von Medjugorje, durch die Waffen, die uns die Mutter Gottes gibt, wie sie uns lehrt, wie unsere Herrin uns fähig macht zum Kampf, wie die Königin des Friedens uns lehrt, wie Ritter des Friedens zu sein, Ritter von Christus König und seine Ritter. Und das gilt für uns alle.
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0: Ich bin überzeugt, wenn wir zurückkehren zu diesem Wert, dass das der Schlüssel ist für die Erneuerung der Kirche, Erneuerung unseres Franziskanerordens, aller Orden, auch der allgemeinen Erneuerung der Kirche, weil der heilige Franziskus Ordenmann war und dass das vollkommen Rittertum, was er erlebte, das Ordensleben war, möchte ich euch, Brüder und Schwestern, liebe Jugendliche, anregen, über das Ordensleben nachzudenken. Ich habe ein Buch gelesen, in dem es heißt, dass wir heute aus dem Ordensleben ein Mysterium geschaffen haben. Wir meinen, dass um Ordensmann sein zu können, man irgendwer extravagante geistliche Erfahrung haben muss. Irgendeine Stimme möge uns anregen, dass wir auf diesem Weg gehen. Und deshalb tun auch wenige Menschen folgen. Häufig sind wir schwach, entscheiden uns nicht halbherzig. Und deshalb tun sich wenige entscheiden zur Ordensberufung. Deshalb regt uns die Mutter Gottes auf, stark zu sein. Sie gibt uns die Waffen der Entscheidung, dass wir wie Ritter kämpfen für Christus König. Und dann gibt uns das eine neue Entscheidungskraft, eine Bereitschaft. Der Herr ruft viele. Wir wollen seinem Ruf folgen. Aber nicht so, dass wir irgendwie so laue sind, sondern dass wir wahre Ordensmänner, Ordensfrauen sind, Ritter der Mutter Gottes und Ritter unseres Herrn. Das Beispiel unseres heiligen Franziskus und der Christeros, und die wir angeboten haben, möge in vielen von euch diese ritterliche Entscheidung annehmen. Umarmt Maria und mutig vorwärts. Wenn ihr ein bisschen in euch spürt, dass ihr, was euch dazu zieht, mutig vorwärts. mutig voran. Und ihr alle Brüder und Schwestern, die ihr Familien gründen werdet oder sie schon gegründet habt, auch dieses Leben lebt es als Ritter. Erlaubt, dass Maria, unsere Bundeslade, euch führt. Bewaffnet euch mit durch ihre Waffen. Erbaut eure Familien, Familien, in denen Kinder Heilige erzogen werden, Kinder, die Ritter sind, viele Heilige, viele Ritter, Kinder wie der heilige Franziskus, Kinder wie der heilige José, die Ritter der Mutter Gottes, Brüder und Schwestern. Lasst uns alle heute am Potionkular in diesem Jahr des heiligen Franziskus, lasst uns in uns diesen geistigen erwecken und lasst uns mit Maria kämpfen. Heute und jeden Tag unseres Lebens möge dieses Gebet von unseren Lippen kommen. Dignare me laudare devi gro sacrata, damici ventura conta hostes tuas. Viva Cristo Rei. Amen. Danke an Pater Aloysio Slavko für die Katechese und wir tun mit unserem Chor und Orchester ein bisschen singen und mit unseren Tänzern tanzen.

Sie haben eingeschaltet zur Übertragung vom Mladi-Fest, dem Jugendfest hier in Medjugorje. Aus aller Welt sind Zehntausende Jugendliche hier versammelt, um im Glauben zu wachsen. Wir haben jetzt gerade eine Katechese gehört. In Kürze geht's weiter mit Zeugnissen. Um 18 Uhr dann der Rosenkranz und um 19 Uhr die Heilige Messe. Heute Abend um 20.30 Uhr gibt es die Prozession mit der Muttergottesstatue und anschließend Anbetung. Bis zum nächsten Zeugnis, noch ein bisschen Lobpreis.

Wir haben ein bisschen getanzt und gesungen und nun bereiten wir uns vor für das Zeugnis, das aus der Ukraine kommt. Aber wir werden vor dem Zeugnis ein paar Worte noch dem heiligen Franziskus widmen, weil wir 800 Jahre vom heiligen Franziskus sind, haben wir entschieden, diesjährigen Jugendfestival einen Weg des heiligen Franziskus zu machen. Der Weg des heiligen Franziskus, wie er Franziskus, der auf dem Weg zum auferstandenen Jesus ist, da könnt ihr 5 Stationen finden, in denen der heilige Franziskus uns zum Leben mit Christus aufruft, auf dem Weg, Christus zu begegnen. All diese Stationen tun die Spiritualität des heiligen Franziskus und das Leben und die Spiritualität von Medjugorje. Wenn ihr Zeit habt, in der Pause gehen von diesem Raum, könnt ihr ein bisschen auf dem Weg gehen. Es gibt QR-Code, den ihr skannieren könnt, in ein paar Sprachen lesen könnt, hören könnt. Ich bin überzeugt, dass euch das helfen kann auf eurem geistigen Weg. Wir haben entschieden, bei diesem Jugendfestival ein paar Aufgaben zu machen an uns alle, um so gut wie möglich unseren Glauben leben zu können und es bezeugen können in unserem Leben. Deshalb haben wir für den heutigen Tag Jungfrau von den Engeln am Portiunkula-Gebet für den Frieden, und wir haben uns das so vorgestellt. Wenn du heute 3 gegrüßet seist, du Maria beten kannst für den Frieden in der Welt. Der heilige Franziskus war Freund des Friedens bei diesem großen Jubiläum. Lasst uns erinnern, wie wichtig der Frieden ist. Es ist einer der ersten Botschaften der Mutter Gottes hier in Medjugorje. Die Vergebung ist ein wichtiger Teil des inneren Friedens. Deshalb denke darüber nach. Tust du jemandem etwas vorwerfen? Trägst du eine Bitterkeit in deinem Herzen? Heute am Gedenktag der Jungfrau Maria von den Engeln zu Portiunkula, übergib deine Wunden und entscheide, ohne diese Last vorwärts zu gehen. Dies möge unsere Herausforderung für heute sein, unsere Aufgabe. Vor dem Zeugnis lesen wir eine Botschaft der Mutter Gottes als Einführung in dieses Zeugnis. Die Mutter Gottes sagt: Liebe Kinder, auch heute lade ich euch alle von neuem ein, mit ganzem Herzen zu beten und euer Leben täglich zu ändern. Insbesondere rufe ich euch auf, liebe Kinder, beginnt durch eure Gebete und Opfer heilig zu leben. Denn ich möchte, dass jeder von euch, der an dieser Gnadenquelle gewesen ist, mit einem besonderen Geschenk ins Paradies kommt, das er mir dann geben wird, und das ist die Heiligkeit. Deshalb, liebe Kinder, betet und ändert täglich euer Leben, auf das ihr heilig werdet. Ich werde euch immer nahe sein. Danke, dass ihr meinem Ruf gefolgt seid. Mit dieser Botschaft der Mutter Gottes und dem Aufruf zur Heiligkeit rufen wir auch den nächsten Sprechenden, Pater Juri Holituk, der aus der Ukraine kommt und der nun sein Zeugnis, sein Lebenszeugnis abgeben wird. Lasst uns mit einem Applaus ihn grüßen.

0: Слава Ісусу Христу і Марії.
1: Gelobt sein Jesus und Maria.
2: Мене звати отець Юрій.
0: Я родом з України. Мені 36 років і я священник четвертий рік.
1: Ich bin Pater Juri aus der Ukraine. Ich bin 36 Jahre alt und seit 4 Jahren bin ich Priester.
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0: стояти тут перед вами, дорога молоде, і ділитися історією того, як Бог кличе мене і як діє в моєму житті.
1: Радує. Ich freue mich sehr, dass ich heute hier sein kann und dass ich die Gelegenheit habe mit euch, liebe Jugendliche, die Gelegenheit habe, meine Geschichte zu teilen, wie Gott mich gerufen hat und wie er in meinem Leben wirkt.
0: Я колись стану священником. Я б дуже голосно засміявся і покрутив би пальцем біля скроні, думаючи, що ця людина, яка так мені говорить, є якоюсь ненормальною.
1: Hätte mir vor 15 Jahren jemand gesagt, dass ich eines Tages Priester werden würde, hätte ich laut gelacht und mit dem Finger auf die Schläfe gezeigt, um so zu sagen, dass derjenige, der mir das sagt, nicht normal ist.
0: Але в Бога завжди були свої плани щодо мене, як і щодо кожного з нас.
1: Але Бог, aber Gott hat genau diesen Plan für mich, so wie er einen besonderen Plan für jeden einzelnen von uns hat.
0: Моя мама греко-католичка, а я, як бачите, римо-католицький священник.
1: Mein Vater ist orthodox und meine Mutter ist griechisch-katholisch. Ich bin, wie ihr seht, ein römisch-katholischer Priester. Ich bin der einzige Sohn noch. Meine Mutter betet viel. Ich erinnere mich, dass ich sie als Teenager immer wieder gefragt habe, Mama, warum betest du so viel?
0: Знайди собі якесь хобі. Ти маєш чоловіка, маєш сина. Займися чим кориснішим, ніж ця молитва.
1: Mama, hast du nichts Besseres zu tun? Such dir ein Hobby. Du hast einen Mann, du hast einen Sohn. Tu doch was Sinnvolles als beten. Sie lächelte dann immer nur. Ich besuchte die Liturgie traditionsgemäß, ohne eine lebendige Beziehung mit Gott zu haben. Und wenn ich die Möglichkeit hatte, nicht zur Messe gehen zu müssen, habe ich die Gelegenheit immer genutzt. Für mich war Gott wie etwas wie ein Zauberer aus dem Film, ein alter Mann, der eben im Himmel sitzt. Wir haben eine Art Geschäftsbeziehung mit ihm.
0: Потрібно від нього, то я кажу, на тобі, Боже, десяток розарія, або я в неділю сходжу на месу, а ти мені маєш щось дати.
1: Wenn ich etwas brauchte, sage ich zu ihr, hier Gott, hier paar 10 Rosenkränze oder ich gehe sonntags zur Messe und du im Gegenzug musst mir geben, was ich brauche oder will.
0: То я ображаюся, бо думаю, навіщо мені такий Бог?
1: Wenn mein Wunsch sich nicht erfüllte, wäre ich wütend auf Gott und habe mir innerlich gedacht, wozu brauche ich so einen Gott? So eine Geschäftsbeziehung führte dazu, dass meine Werte falsch geprägt wurden. Ich dachte immer, das Wichtigste in meinem Leben sei mein Beruf, dann die Musik, die ich liebte, dann Geld und schließlich Beziehung oder Freunde. Es schien mir, als bräuchte ich nichts mehr im Leben. So bin ich aufgewachsen. Ich bin vom Beruf Englischlehrer. Ich habe eine Stelle in der Schule angenommen, in der ich selbst zur Schule gegangen bin.

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1: Meine Freunde haben, mit denen ich viel Zeit verbrachte, mir einmal vorgeschlagen, hey Jure, die Musik geht super, warum versuchst du nicht mal bei einer dieser Talentshows? Ich dachte, warum nicht? Ein Versuch ist es wert.
0: Вона була одружена, мала дітей, і я товаришував з цілою їхньою сім'єю. І я запропонував їй піти на це шоу дуету. І ми пішли.
1: Будучи десом, da ich eine sehr gute Freundin aus den Schultagen hatte, die inzwischen geheiratet hat und Kinder gekriegt hatte, schlug ich vor, dass wir zusammen als Duo an dieser Show teilnehmen, ihre Familie und sie waren einverstanden und wir fuhren hin. Ich war immer sehr selbstbewusst, arrogant. Mir gelang immer alles und ich konnte keine Niederlagen ertragen.
2: Nekoliko početnih krugova audicija prošli smo bez problema.
1: Haben ohne Probleme die Castingrunden überstanden und wir sind zu den Dreharbeiten auserwählt worden.
2: Ali onda baš
1: Aber dann bei den Aufnahmen unser Auftritt ging schief. Ich möchte jetzt nicht in die Details gehen, warum das nicht so war.
0: Бо я розумів, що це можуть показати по телебаченню. Як ви сказали, Ріка, для мене це було принизливе.
2: То є було...
1: Es war ein schwerer Schlag für meinen Stolz und mein Selbstwertgefühl, denn ich wusste, dass alles im Fernsehen gezeigt wird, als Auftritt eines Art Freaks gezeigt werden würde, was für mich zutiefst demütigend war.
0: Навіщо мені такий Бог, який допускає в моєму житті такі випробування?
2: Тоді сам почав приговорити.
1: Ich fing an, Gott vorzuwerfen, was für ein Gott ist das, der so eine Prüfung zulässt und solche Versuchungen.
2: Але мав сам снажан характер.
1: Aber ich hatte einen starken Charakter und ich habe gedacht, ich schaffe das alleine.
0: Глибині душі я розумів, що цей виступ ймовірно потрапить в ефір.
2: Якось сам глибоко
1: tief in meinem Inneren verstand, dass dieser Auftritt wahrscheinlich im Fernsehen landen würde.
0: Його показали по телебаченню. Це був ще один дуже сильний удар по моєму самолюбству.
2: І так.
1: Und als dieser misslungene Auftritt dann ein paar Monate später tatsächlich im Fernsehen gezeigt wurde, war das ein schwerer Schlag für mich, für mein Ego. Ich war nicht bereit, das zu akzeptieren.
0: І так все там почалось. Я був публічною людиною, адже працював у школі. Для мене всі знали. І люди після цього почали говорити, що це щось ненормальне, що це сором.
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1: Da ich in einer kleinen Stadt lebte, wo die Leute Sensation sehr liebte und ich eine öffentliche Person war, Professor in der Schule, haben die Leute angefangen zu erzählen, dass mein Auftritt etwas Ungewöhnliches ist, eine Schande ist.
0: Мені сказала, що через серйозну кризу в сім'ї вона з дітьми тимчасово переїхала на іншу квартиру.
1: Zu all dem Übel rief mich ein paar Tage später die Freundin an, mit der ich aufgetreten war, und sagte, dass sie wegen einer schweren Familienkrise, die durch unseren Auftritt noch verschärft wurde, vorübergehend mit ihren Kindern in eine Mietwohnung gezogen sei.
0: Вона зателефонувала і сказала страшну річ, що її чоловік сказав їй, якщо вона не повернеться додому, він повішається.
1: Kurz danach rief sie mich noch einmal an und sagte, ihr Mann habe ihr gedroht, sich zu erhängen, wenn sie nicht nach Hause zurückkäme.
0: І сказала, що він покінчив життя самогубством.
2: Само некілька сати.
1: Nur wenige Stunden später rief sie mich erneut an und sagte, er habe tatsächlich Selbstmord begangen.

0: Gang. Das war ein schwerer Schlag für sie, aber auch für mich. Ich habe das sehr schwer durchlitten, denn in einer Kleinstadt lebend wusste ich, dass die Menschen in ihrem Bewusstsein diese beiden Ereignisse verbinden werden, unser Auftritt und diesen Tod. Und so ist es dann auch geschehen. Die Leute sagten die wildesten Dinge. Manche behaupten sogar, dass wir hätten sogar eine romantische Beziehung, obwohl wir immer nur gute Freunde waren. Sie erzählten und sagten angeblich, dass was zwischen uns geschehen wäre, ihren Mann zum Selbstmord getrieben hätte. Es war sehr schwer für mich. Ich bin eigentlich ein willensstarker Mensch, aber wenn man ständig hinter dem Rücken hört, wie kannst du nur so leben, wegen ein Mann hat wegen dir Selbstmord gemacht, zuletzt fängt man selbst irgendwie auch daran zu glauben. Ich verfiel in eine Depression. Ich sagte schreckliche Dinge zu Gott. Ich wollte so einen Gott nicht kennen. Ich verfluchte ihn sogar. Ich dachte, ich bräuchte ihn nicht. Mein innerer Frieden war zerstört und ich suchte Trost in den verschiedensten Dingen, die die Welt zu bieten hat. Auf der Suche nach Erleichterung glaubte ich, jeder neue Versuch würde mir Frieden bringen, doch das war eine Illusion. Ich ging in Disco, in Clubs, zu Partys, lernte flüchtige Leute kennen. Jedes Mal dachte ich, endlich habe ich Frieden gefunden. Jetzt. Doch jeden Morgen war es schlimmer. Mein Körper konnte nicht mehr, ich konnte nicht mehr schlafen. Ich war häufig krank. Ich war völlig erschöpft. Ich wollte so schnell wie möglich sterben. Mein Ende sollte kommen. Ich wollte nicht mehr leben. Dann besuchte mich meine Mutter, meine Mama. Sie setzte sich auf die Bettkante und sagte etwas, was ich damals nicht verstanden habe. Weißt du, Jure, ich werde für dich das erbeten. Ich verstand nicht, was sie meinte. Aber ich habe das in meinem Inneren gespürt. Während meine Mutter betete, konnte ich zum ersten Mal seit langer Zeit wieder schlafen. Und ich spürte den Frieden in meinem Herzen. Da dachte ich zum ersten Mal, dass Gott vielleicht doch nicht so eine Tradition ist. Allmählich erholte ich mich.
1: Mama сказала мені, ти знаєш, Юра, в Боснії і Герцеговині є місце, яке називається Меджугорье.
0: Als es mir etwas besser ging, sagte meine Mutter zu mir, weißt du, Jure, in Bosnien und Herzegowina gibt es einen Ort namens Međugorje.
1: Там об'являється Діва Марія. Може, ти туди поїдеш?
0: Dort erscheint die Jungfrau Maria. Vielleicht könntest du dorthin gehen.
1: Я не знав ні Боснії, ні Герцеговини, ні Меджугор'я, ні що означає, що об'являється Богородиця.
0: Ehrlich gesagt, ich wusste nichts über Bosnien und Herzegowina, nicht über Međugorje irgendwas oder was es überhaupt bedeutet, dass die Mutter Gottes erscheint. Ich habe mich trotzdem in den Bus gesetzt, weil ich unbedingt nach Kroatien ans Meer fahren wollte. Und unterwegs war ich so begeistert vom Meer, dass ich nach Međugorje kam, vollkommen verbrannt, sonnenverbrannt und mit 40 Grad Fieber, kam ich dann an. Ich reiste alleine und man hat mich zusammen mit einem Priester in einem Zimmer untergebracht. Das geschieht normalerweise nicht.
1: Він дбав про мене і переживав, як я себе почуваю.
0: Es war ein Priester mit einem ganz großen Herzen. Er kümmerte sich um mich und es hat ihn interessiert, wie es mir geht. Das war meine erste Reise nach Međugorje zum Jahrestag der Marienerscheinung. Ich erinnere mich meines ersten Morgens in Međugorje. Es war extrem heiß und meine Haut brannte so sehr. Und dann habe ich die Augen zum Himmel erhoben und gesagt, ich weiß nicht, ob hier irgendjemand erscheint, aber ganz sicher weiß ich, ich will nicht in die Hölle gehen und dort verbrennen. In diesem Moment sah ich eine Menschenmenge beim Hotel. Der Friedensmarsch fand stand. Fröhliche Menschen verschiedener Nationalitäten hielten Rosenkränze in den Händen, singen und beteten. Sie winkten mir zu. Zu sagen, dass ich verblüfft war, war oder ist eine Untertreibung. Ich sagte zu dem Priester, Vater, die meisten hier sind, rauchen irgendwas. Sie sind irgendwie ungewöhnlich glücklich, so schien es mir zu dem Zeitpunkt. Und er lächelte und sagte, ah ja, du bist mein Klient. Er war schon mehr als 60 Mal in Međugorje und sagte zu mir, du wirst überall hin mit mir gehen. Nächsten Tag sind wir auf den Erscheinungsberg gestiegen. Ich war schockiert. Menschen gehen barfuß da hinauf, auf diesen Steinen. Das sah mir aus wie Steine aus Mosaikum. Doch sobald ich den ersten Schritt auf diesen Hügel tat, spürte ich einen tiefen Frieden. Es war kein trügerischer Frieden, wie der, der vom Alkohol kommt oder von der Welt. Es war ein Frieden, der die Tiefe Gottes hat. Ich ging und weinte. Ich weinte auf dem Berg, weinte, während ich da herabstieg. Bei der Anbetung hatte ich das Gefühl, dass ich mit meinen Tränen diesen ganzen Platz hier überschwemmen würde. Gleichzeitig spürte ich einen tiefen Frieden, den mir der Herr durch Maria schenkte.
1: Отче, мені вже здається, що тут всі нормальні, але я зійшов з розуму.
0: Ich sagte diesem Priester, Vater, mir scheint, dass sie alle normal sind und ich verrückt geworden bin. Er antwortete, Maria und der Heilige Geist wirken und arbeiten an meinem Herzen. Am nächsten Tag gingen wir auf den Kreuzberg. Zum Kreuzweg. Mir schien es, als wenn ich von oben herab mein ganzes Leben anschauen würde.
1: Люди, які цінували лише тебе за те, що могли від тебе щось отримати, втратило значення.
0: Und alles, was mir bis dahin wichtig gewesen war, Geld, Beziehung, Menschen, die mich schätzen, weil sie von mir etwas bekommen konnten, verlor seine Bedeutung. Und alles, was ich aufgeschoben hatte, Gott, das Gebet, gesunde Beziehungen, wurde zum Wichtigsten. Dort unter dem Kreuz sprach ich das erste Mal mit Gott. Das erste Mal wirklich. Gott, wo warst du, als ich so viel durchmachte? Vorher hatte ich nicht einmal gewusst, dass es möglich ist, mit ihm so zu reden, so einfach, ohne gelernte Phrasen.
1: Ich war
0: in meinem Herzen empfing ich eine Antwort. Ich war bei dir, aber du hast mir mit deinen irdischen Dingen den Zugang versperrt. Und ich musste diese Mauern einreißen, um dich zu retten. Ich habe wirklich viel geweint. So vollzog sich eine tiefe Veränderung meines Herzens, eine Verwandlung. Als ich nach Hause zurückgekehrt bin, in meine Heimat, haben die Menschen mich nicht wiedererkannt.
1: Ich
0: strahlte, sie sagten zu mir, es war, als wärst du auferstanden, was ist mit dir geschehen? Und dann pilgerte ich regelmäßig nach Medjugorje.
1: Адже я хотів пізнавати цього живого Бога все більше і більше.
0: Ich wollte den lebendigen Gott, den ich hier erfahren hatte, immer besser kennenlernen. Denn wo geht das besser als in der Schule Mariens?
1: Написав в один паломницький центр, чи їм не потрібні керівники груп.
0: Mit der Zeit reichte mir das nicht mehr aus. Ich wollte Gott noch mehr dienen. Ich schrieb einen Brief an das Pilgerzentrum und fragte, ob sie Gruppenleiter bräuchten.
1: Direktor цього паломницького центру сказав, що шукає керівника групи.
2: Добив сам відповідь.
0: Ich erhielt die Antwort, dass der Leiter des Pilgerzentrums erst am selben Morgen gesagt hat, er suche einen Gruppenleiter. Schon einen Monat später leitete ich meine erste Gruppe nach Medjugorje. So lernte ich die Gemeinschaft Licht Mariens kennen, die Gott gegründet hat, durch die Person, die mich gerade übersetzt. Danke, Teresa. Gott sei Dank. Teresa, unsere Pilgerleiterin und Übersetzerin, die die Gemeinschaft Licht Mariens gegründet hat. Ich fragte Gott immer wieder, was ich als nächstes tun sollte, wie ich ihn noch besser kennenlernen und ihn noch mehr dienen könnte. So begann ich durch die Menschen in der Gemeinschaft meinen Weg immer mehr zu entdecken. Ich wollte meinen Dienst in Medjugorje fortsetzen, aber aufgrund von Problemen mit den Dokumenten für uns Ukrainer konnte ich nicht lange und ununterbrochen hier bleiben. Deshalb wohnte ich in Schönborn im Gemeinschaftshaus in Ukraine und sobald es möglich war, wollte ich nach Medjugorje reisen. Als mir Teresa das erste Mal sagte, dass ich nach Schönborn gehen soll, war mir zunächst gar nicht bewusst, dass das in der Ukraine lag. Der Name klang so deutsch, dass ich in meiner Fantasie dachte, dass das irgendwo im Ausland war, Deutschland oder Österreich. Als ich mich zum ersten Mal an die zuständige Person im ukrainischen Haus wandte, hatte ich keine Ahnung, was mich dort erwartet. Ich wusste nicht, wo ich wohnen soll, was ich essen werde, wo ich schlafen würde. Also fragte ich, was ich ins Gemeinschaftshaus mitbringen soll. Mir wurde mit ernster Stimme geantwortet. Bitte bring einen Schlafsack mit, denn wir schlafen alle hier auf dem Beton. Ich hörte mir das ruhig an. Ich war nicht mal überrascht und mit einem Lächeln habe ich wirklich einen Schlafsack in meinen Rucksack getan. In meinem Herzen war Frieden. Wenn ich auf dem Boden schlafen muss, dann muss man auch ebenso schlafen. Meine Eltern waren geschockt. Es war Ende November und ich reiste irgendwo hin mit einem Schlafsack. Aber ich hatte einen Frieden. Für mich war es am wichtigsten, mit Gott und Maria zusammen zu sein. Dann 20 Minuten später kam der Anruf von der Person, mit der ich kurz vorher gesprochen hatte, mit den Worten: Hast du verstanden, dass das ein Scherz war? Als ich endlich in dem Haus ankam, sah ich, dass Gott bereits alles für mich gesorgt hatte. Der Ort, an dem ich lebe, Menschen, die mir beistehen würden. Und dort wurde mir bewusst, wie wichtig die Gemeinschaft ist.
1: Людей схожими цінностями.
0: Denn wenn man sich hier anschließt, findet man nicht nur Menschen mit ähnlichen Werten. In der Gemeinschaft spürte ich eine wahre Familie.
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2: Люди,
0: Menschen, die mich nicht zurückhielten, sondern mit mir Richtung Christus gingen, Menschen, die mich unterstützen in schwierigen Zeiten, die für mich beteten, wenn ich keine Kraft mehr hatte, und mir halfen, Gottes Willen zu erkennen.
2: Da
0: habe ich gelernt, Maria zu vertrauen. Wenn man in die Gemeinschaft kommt, widmet man eine bestimmte Zeit seines Lebens dem Dienst, den Anliegen der Mutter Gottes. Mit der Zeit entdeckst du dann etwas Erstaunliches. Während du dich um ihre Anliegen kümmerst, sorgt sie sich still um deine eigenen Dinge. Die Mutter Gottes sagt in ihren Botschaften, dass wir beten und in ihren Anliegen unsere Opfer darbringen, werden wir das nie bereuen. Und das ist auch mit mir so passiert. Genau so begann Gott Schritt für Schritt mir meine Berufung offenbart. Während ich Gott und Maria diente durch die Gemeinschaft und um eine Familie betete, spürte ich einen Moment den Ruf zum Priestertum. Mein Lieblingsplatz in Medjugorje war da die Stühle, Bänke neben den Beistühlen. Ich konnte stundenlang dort sitzen und betrachten, wie Gott die Menschen verändert. Die kamen müde in den Beistuhl, gebrochen, in Tränen in den Augen und gingen aus den Beistühlen heraus mit Augen voller Leben. Aber das Priestertum war nie mein Plan. Ich wollte eine Frau und 7 Kinder. So wurde ich sehr wütend auf Gott. Ich ging in die Anbetungskapelle, kniete mich hin und sagte ihm, was willst du noch mehr von mir? Ich diene dir doch bereits so.
1: Die
0: Hälfte meiner Bekannten hält mich schon für verrückt, dass ich alles aufgegeben habe und hingekommen bin. Ich will kein Priester werden. So verließ ich die Kapelle. Ungefähr ein Jahr lang habe ich den Gedanken über Priesterweihe völlig abgelehnt. Doch dann, während den Exerzitien der Gemeinschaft, habe ich begriffen, dass ich nicht länger Widerstand leisten kann, weil dieser Ruf in meinem Herzen immer lauter und stärker wurde. Ich kehrte in dieselbe Kapelle wieder zurück und sagte, okay, wenn du das willst, werde ich es versuchen. Aber das Höchste, was ich tun werde, ist, ich gehe zum Bischof und spreche mit ihm. Und das ist alles. Danach musst du alles organisieren. Und wie Sie sehen können, er hat tatsächlich alles organisiert. Ich ging zum Bischof Antal Meinek, dem damaligen Bischof der Diözese Mukachev, und er sagte, okay, schick dich ins Priesterseminar. So begann meine Priesterreise zum Priestertum. Ich kann nicht sagen, dass es immer einfach war. Es gab Zweifel, Schwierigkeiten, innere Kämpfe. Aber das Wichtigste ist, dass ich sie mit dem Herrn überwunden habe.
1: Und
0: wenn der Herr mich gefunden hat, obwohl ich ihn selbst nicht kennenlernen wollte, wenn er meine Berufung aus meinen Fehlern, meiner Rebellion und meinem Schmerz erkennen konnte, dann glaube ich, dass er dasselbe im Leben jedes Menschen tun kann. Gott verwirft keine einzige Seite unserer Geschichte. Selbst das, wofür wir uns schämen, kann er zu einem Ort der Begegnung mit ihm verwandeln.
1: Бо і деяконські, і священницькі свячення я отримав уже тоді, коли в моїй країні тривала повномасштабна війна, яка забрала багато тисяч невинних життів.
0: Ich bin Priester in Kriegszeiten, weil ich sowohl die Diakonweihe als auch Priesterweihe empfangen habe, als in meinem Land der Krieg tobte, der Tausende und Tausende, aber Tausende unschuldiger Menschen forderte, Menschenleben forderte. Deshalb riecht mein Priestertum von Anfang an nicht nach Weihrauch. Es riecht nach Krankenhausflure, Militäruniformen, Tränen von Müttern und Häusern, in denen ein Platz am Tisch für immer leer geblieben ist. Leider weiß ich immer noch nicht, wie es ist, Priester zu sein in der Zeit des Friedens. Ich diene als Militärseelsorger im christlichen Rettungsdienst. Ich treffe junge Männer und Frauen, denen der Krieg die Jugend und die Hoffnung geraubt hat. Ein junger Soldat kam zu mir und sagte, Vater, gib mir meine Hoffnung zurück.
2: Junge
0: Menschen sollten über Bildung, Liebe, Familie, Reise und Träume denken. Stattdessen denken sie darüber nach, ob sie den nächsten Tag leben werden, ob sie leben, nach Hause zurückkehren und wie sie normal leben sollen, nach all dem, was sie erlebt haben.
1: Але Бог дедалі більше вказує мені, що через моє священство він хоче зцілювати набагато глибші рани, рани їхньої душі.
2: Некий має рани на тілі, але Бог.
0: Manche haben körperliche Wunden, aber Gott zeigt mir immer deutlicher, dass er durch mein Priestertum viel tiefere Wunden heilen will, die Wunden ihrer Seele.
1: Можна побачити, її можна перев'язати, прооперувати, поставити протез.
0: Denn wir können eine körperliche Wunde sehen, verbinden, operieren, eine Prothese einsetzen. Aber die innere Wunde ist häufig stumm.
1: Sie
0: versteckt sich hinter Witzen, Unhöflichkeit, gleichgültig, Blick, Lebens, Unwillen. Ich habe kein Patent, kein Rezept, das allen hilft. Aber ich habe Gott, der mir hilft zu erkennen, wie er jedes seiner geliebten Kinder heilen möchte.
2: Ich
0: erinnere mich, dass ein junger Mann zu mir kam. Er war 21 Jahre alt. Er war schon 2 Jahre auf dem Schlachtfeld.
2: Kriegsfeld.
0: Sein Blick war so leer und doch so voller Schmerz, dass es mir vorkam, als hätte ihm jemand jegliches menschliches Leben aus ihm ausgesaugt. Ich wusste nicht, was ich tun soll. Ich wusste nicht, was sagen. Ich betete zu Gott, dass er diesen jungen Mann durch mich anschaut, mit einem Blick, der erfüllt ist mit seiner väterlichen Liebe. Und wir schwiegen. Ich saß da und sah ihn an, betete in meinem Herzen und er saß einfach nur da. Da schwiegen wir ungefähr 40 Minuten lang. Und schließlich habe ich ihn gefragt, kommst du wieder? Er antwortete ja. Das zweite Mal haben wir wieder geschwiegen. Wieder hat er gesagt, er kommt wieder. Und so wiederholte sich das 5, 6 Begegnungen. Ich kam, setzte mich neben ihn und wir schwiegen zusammen. Und erst nach einer längeren Zeit das geschafft, ein paar Worte zu sagen, dann noch ein paar Worte. Und dann langsam begann er, all das zu entdecken, was er so lange in seinem Inneren trug. Mir wurde klar, manchmal muss ein Priester nicht viel sagen, damit Gott in das Herz eines Menschen eintreten kann. Er muss nur der Stille des anderen nicht ausweichen. Jeder Mensch braucht eine andere Herangehensweise. Eine Person braucht das Wort, das ihr Hoffnung schenkt. Eine andere braucht viel Geduld, Zärtlichkeit und Liebe, weil er nicht mehr daran glaubt, dass es möglich ist zu lieben, nach all dem, was sie erlebt hat und gesehen hat. In dieser Zeit, in der Gott mich zu meinem Dienst berufen hat, hat er mir verständlich gemacht, dass die größte Gabe meines Priestertums nicht darin besteht, dass ich etwas für Gott tue, sondern darin, dass er mir erlaubt, hier auf Erden seine Hand zu sein, seine Hand, die segnet, dass ich seine Augen bin, die mit Barmherzigkeit schauen, seine Füße zu sein, die sich den Verlorenen zuwenden. Und vor allem sein liebendes Herz zu sein, das unaufhörlich nach den leidenden Menschen sucht. Heute stehe ich hier unter euch und freue mich aufrichtig über eure Jugend, eure Offenheit.
1: Моляться, співають, сміються і відкривають свої серця Богові, то у моєму серці народжується одна проста молитва за молодь моєї батьківщини і молодь всього світу, якою я хочу попросити вас помолитись разом зі мною.
0: Wenn ich so viele von euch betend, singend, lachen sehe und sehe, dass ihr eure Herzen Gott öffnet, möchte ich euch bitten, dass wir alle zusammen mit mir ein kurzes Gebet betet für die Jugendlichen aus meiner Heimat und für die Jugendlichen aus der ganzen Welt. Herr, ich bitte dich für die Jugendlichen aus meiner Ukraine und aus allen Ländern, in denen Kriegen herrscht. Heile die Wunden, die der Krieg in ihren Herzen geschlagen hat. Gib ihnen die Freude der Jugend zurück, die man ihnen zu rauben versucht. Dass sie wieder die Kirchenglocken hören statt des Sirenengeheul.
1: Знову вчаться мріяти, любити, сміятися і жити.
0: Lass sie wieder lernen zu träumen, zu lieben, zu lachen und zu leben, statt sich vor dem Morgen zu fürchten.
1: Благослови кожну родину, яка втратила найдорожчих. Утіш тих, хто плаче, зміцни тих, хто вже не має сил.
0: Segne jede Familie, die ihre Lieben verloren hat. Tröste die Trauernden, stärke die Schwachen.
1: І даруй мир кожному людському серці. Амінь.
0: Und schenke jedem menschlichen Herzen Frieden. Amen.
1: А на завершення хочу ще сказати: дякую вам, Меджугор'є.
0: На краю желім. Zum Schluss möchte ich noch sagen: Danke, Меджугор'є.
1: Відкриті серця, з якими ви приймаєте кожного з нас, хто приходить сюди.
0: Danke für jedes Gebet, für jedes Fasten, für den Frieden, für die offenen Herzen, mit denen ihr jeden von uns, der hier hinkommt, empfängt.
1: Наших військових, їхні родини, матерів і всіх, хто шукає тут сили жити далі.
0: Danke, dass du unsere verwundeten Soldaten, ihre Familien, Mütter und alle, die hier Kraft suchen, um ihr Leben fortzusetzen, so liebevoll umarmt und aufnimmt.
1: Меджугор'є
0: ist zu einer Oase des Lichtes und der Hoffnung für die ganze Welt geworden. Ein Ort, an dem Menschen ihre Wunden zurücklassen, mit neuem Herzen, mit Frieden und Lebensfreude zurückkehren. Möge die Königin des Friedens weiterhin die Herzen der Menschen an diesem heiligen Ort berühren und sie zu ihrem Sohn führen. Ich danke euch. Wir danken Vater Juri für dein Zeugnis und nach dem Zeugnis gehen wir sofort und beginnen mit dem Rosenkranzgebet.

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1: Marije, Marije, freudenreichen großen Kranz. Erstes Geheimnis, Jesus, den du, Jungfrau, vom Heiligen Geist empfangen hast. Maria, wir danken dir, dass du uns ein Beispiel gegeben hast, wie man sich Gott öffnet. Wir möchten alle so offen sein, wie du offen warst. Unser tägliches Brot gib uns heute und vergib uns unsere Schuld, wie auch wir vergeben unseren Schuldigern. Und führe uns nicht in Versuchung, sondern erlöse uns von dem Bösen. Amen.
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1: Heilige Maria, Mutter Gottes, bitte für uns Sünder, jetzt und in der Stunde unseres Todes. Amen.
0: Zdravo Mario, milosti puna, Gospodin s tobom, blagoslovljena ti među ženama i blagoslovljen plod utrobe tvoje, Isus.
1: Heilige Maria, Mutter Gottes, bitte für uns Sünder, jetzt und in der Stunde unseres Todes. Amen.
0: Zdravo Mario, milosti puna, Gospodin s tobom, blagoslovljena ti među ženama i blagoslovljen plod utrobe tvoje, Isus.
1: Heilige Maria, Mutter Gottes, bitte für uns Sünder, jetzt und in der Stunde unseres Todes. Amen.
0: Zdravo Mario, milosti puna, Gospodin s tobom, blagoslovljena ti među ženama i blagoslovljen plod utrobe tvoje, Isus.
1: Heilige Maria, Mutter Gottes, bitte für uns Sünder, jetzt und in der Stunde unseres Todes. Amen.
0: Zdravo Mario, milosti puna, Gospodin s tobom, blagoslovljena ti među ženama i blagoslovljen plod utrobe tvoje, Isus.
1: Heilige Maria, Mutter Gottes, bitte für uns Sünder, jetzt und in der Stunde unseres Todes. Amen.
0: Zdravo Mario, milosti puna, Gospodin s tobom, blagoslovljena ti među ženama i blagoslovljen plod utrobe tvoje, Isus.
1: Heilige Maria, Mutter Gottes, bitte für uns Sünder, jetzt und in der Stunde unseres Todes. Amen.
0: Zdravo Mario, milosti puna, Gospodin s tobom, blagoslovljena ti među ženama i blagoslovljen plod utrobe tvoje, Isus.
1: Heilige Maria, Mutter Gottes, bitte für uns Sünder, jetzt und in der Stunde unseres Todes. Amen.
0: Zdravo Mario, milosti puna, Gospodin s tobom, blagoslovljena ti među ženama i blagoslovljen plod utrobe tvoje, Isus.
1: Heilige Maria, Mutter Gottes, bitte für uns Sünder, jetzt und in der Stunde unseres Todes. Amen.
0: Zdravo Mario, milosti puna, Gospodin s tobom, blagoslovljena ti među ženama i blagoslovljen plod utrobe tvoje, Isus.
1: Heilige Maria, Mutter Gottes, bitte für uns Sünder, jetzt und in der Stunde unseres Todes. Amen.
0: Zdravo Mario, milosti puna, Gospodin s tobom, blagoslovljena ti među ženama i blagoslovljen plod utrobe tvoje, Isus.
1: Heilige Maria, Mutter Gottes, bitte für uns Sünder, jetzt und in der Stunde unseres Todes. Amen.
0: Slava Otcu i Sinu i Duhu Svetomu.
1: Wie im Anfang, so auch jetzt und alle Zeit und in Ewigkeit. Amen. O mein Jesus, verzeih uns unsere Sünden, bewahre uns vor dem Feuer der Hölle, führe alle Seelen in den Himmel, besonders jene, die deine Barmherzigkeit am meisten bedürfen.

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1: Danke, Maria, i blagoslovljen plodu trbe tvoje. Die Botschaft des Engels getragen hast. Ich denke, dass du mir den Weg zeigst, wie ich leben soll. Unser tägliches Brot gib uns heute und vergib uns unsere Schuld, wie auch wir vergeben unseren Schuldigern und führe uns nicht in Versuchung, sondern erlöse uns von den Bösen. Amen.
2: Hail Mary, full of grace, the Lord is with thee. 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
1: Heilige Maria, Mutter Gottes, bitte für uns Sünder, jetzt und in der Stunde unseres Todes. Amen.
2: Hail Mary, full of grace, the Lord is with thee. Blessed art thou among women, and blessed is the fruit of thy womb, Jesus.
1: Heilige Maria, Mutter Gottes, bitte für uns Sünder, jetzt und in der Stunde unseres Todes. Amen.
2: Hail Mary, full of grace, the Lord is with thee. Blessed art thou among women, and blessed is the fruit of thy womb, Jesus.
1: Heilige Maria, Mutter Gottes, bitte für uns Sünder, jetzt und in der Stunde unseres Todes. Amen.
2: Hail Mary, full of grace, the Lord is with thee. Blessed art thou among women, and blessed is the fruit of thy womb, Jesus.
1: Heilige Maria, Mutter Gottes, bitte für uns Sünder, jetzt und in der Stunde unseres Todes. Amen.
2: Hail Mary, full of grace, the Lord is with thee. Blessed art thou among women, and blessed is the fruit of thy womb, Jesus.
1: Heilige Maria, Mutter Gottes, bitte für uns Sünder, jetzt und in der Stunde unseres Todes. Amen.
2: Hail Mary, full of grace, the Lord is with thee. Blessed art thou among women, and blessed is the fruit of thy womb, Jesus.
1: Heilige Maria, Mutter Gottes, bitte für uns Sünder, jetzt und in der Stunde unseres Todes. Amen.
2: Hail Mary, full of grace, the Lord is with thee. Blessed art thou among women, and blessed is the fruit of thy womb, Jesus.
1: Heilige Maria, Mutter Gottes, bitte für uns Sünder, jetzt und in der Stunde unseres Todes. Amen.
2: Hail Mary, full of grace, the Lord is with thee. Blessed art thou among women, and blessed is the fruit of thy womb, Jesus.
1: Heilige Maria, Mutter Gottes, bitte für uns Sünder, jetzt und in der Stunde unseres Todes. Amen.
2: Hail Mary, full of grace, the Lord is with thee. Blessed art thou among women, and blessed is the fruit of thy womb, Jesus.
1: Heilige Maria, Mutter Gottes, bitte für uns Sünder, jetzt und in der Stunde unseres Todes. Amen.
2: Hail Mary, full of grace, the Lord is with thee. Blessed art thou among women, and blessed is the fruit of thy womb, Jesus.
1: Heilige Maria, Mutter Gottes, bitte für uns Sünder, jetzt und in der Stunde unseres Todes. Amen.
2: Glory be to the Father, and to the Son, and to the Holy Spirit.
1: Wie im Anfang, so auch jetzt und alle Zeit und in Ewigkeit. Amen.
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3: 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Amen.
2: Ave Maria, gratia plena, Dominus tecum, benedicta tu in mulieribus, et benedictus fructus ventris tui, Iesus.
3: Heilige Maria, Mutter Gottes, bitte für uns Sünder, jetzt und in der Stunde unseres Todes. Amen.
2: Ave Maria, gratia plena, Dominus tecum, benedicta tu in mulieribus, et benedictus fructus ventris tui, Iesus.
3: Heilige Maria, Mutter Gottes, bitte für uns Sünder, jetzt und in der Stunde unseres Todes. Amen.
2: Ave Maria, gratia plena, Dominus tecum, benedicta tu in mulieribus, et benedictus fructus ventris tui, Iesus.
3: Heilige Maria, Mutter Gottes, bitte für uns Sünder, jetzt und in der Stunde unseres Todes. Amen.
2: Ave Maria, gratia plena, Dominus tecum, benedicta tu in mulieribus, et benedictus fructus ventris tui, Iesus.
3: Heilige Maria, Mutter Gottes, bitte für uns Sünder, jetzt und in der Stunde unseres Todes. Amen.
2: Ave Maria, gratia plena, Dominus tecum, benedicta tu in mulieribus, et benedictus fructus ventris tui, Iesus.
3: Heilige Maria, Mutter Gottes, bitte für uns Sünder, jetzt und in der Stunde unseres Todes. Amen.
2: Ave Maria, gratia plena, Dominus tecum, benedicta tu in mulieribus, et benedictus fructus ventris tui, Iesus.
3: Heilige Maria, Mutter Gottes, bitte für uns Sünder, jetzt und in der Stunde unseres Todes. Amen.
2: Ave Maria, gratia plena, Dominus tecum, benedicta tu in mulieribus, et benedictus fructus ventris tui, Iesus.
3: Heilige Maria, Mutter Gottes, bitte für uns Sünder, jetzt und in der Stunde unseres Todes. Amen.
2: Ave Maria, gratia plena, Dominus tecum, benedicta tu in mulieribus, et benedictus fructus ventris tui, Iesus.
3: Heilige Maria, Mutter Gottes, bitte für uns Sünder, jetzt und in der Stunde unseres Todes. Amen.
2: Ave Maria, gratia plena, Dominus tecum, benedicta tu in mulieribus, et benedictus fructus ventris tui, Iesus.
3: Heilige Maria, Mutter Gottes, bitte für uns Sünder, jetzt und in der Stunde unseres Todes. Amen.
2: Gloria Patri et Filio et Spiritui Sancto.
3: Wie im Anfang, so auch jetzt und alle Zeit und in Ewigkeit. Amen.
0: O mein Jesus, verzeih uns unsere Sünden. 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
1: Jesus, den du, Jungfrau, im Tempel wiedergefunden hast. Maria, ich danke dir, dass du Verantwortung für Jesus, deinen Sohn, übernommen hast. Ich danke, dass du ihn gesucht hast. Ich danke, dass du bereit warst, alle Opfer auf dich zu nehmen, bis du ihn

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1: Heilige Maria, Mutter Gottes, bitte für uns Sünder, jetzt und in der Stunde unseres Todes. Amen.
0: Zdravo Mario, milosti puna, Gospodin s Tobom, blagoslovljena Ti među ženama i blagoslovljen plod utrobe Tvoje, Isus.
1: Heilige Maria, Mutter Gottes, bitte für uns Sünder, jetzt und in der Stunde unseres Todes. Amen.
0: Zdravo Mario, milosti puna, Gospodin s Tobom, blagoslovljena Ti među ženama i blagoslovljen plod utrobe Tvoje, Isus.
1: Heilige Maria, Mutter Gottes, bitte für uns Sünder, jetzt und in der Stunde unseres Todes. Amen.
0: Zdravo Mario, milosti puna, Gospodin s Tobom, blagoslovljena Ti među ženama i blagoslovljen plod utrobe Tvoje, Isus.
1: Heilige Maria, Mutter Gottes, bitte für uns Sünder, jetzt und in der Stunde unseres Todes. Amen.
0: Zdravo Mario, milosti puna, Gospodin s Tobom, blagoslovljena Ti među ženama i blagoslovljen plod utrobe Tvoje, Isus.
1: Heilige Maria, Mutter Gottes, bitte für uns Sünder, jetzt und in der Stunde unseres Todes. Amen.
0: Slava Otcu i Sinu i Duhu Svetomu.
1: Wie im Anfang, so auch jetzt und alle Zeit und in Ewigkeit. Amen. O mein Jesus, verzeih uns unsere Sünden, bewahre uns vor dem Feuer der Hölle, führe alle Seelen in den Himmel, besonders jene, die deiner Barmherzigkeit am meisten bedürfen.

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2: Unser tägliches Brot gib uns heute und vergib uns unsere Schuld, wie auch wir vergeben unseren Schuldigern. Und führe uns nicht in Versuchung, sondern erlöse uns von dem Bösen.
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2: Heilige Maria, Mutter Gottes, bitte für uns Sünder, jetzt und in der Stunde unseres Todes. Amen.
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2: Heilige Maria, Mutter Gottes, bitte für uns Sünder, jetzt und in der Stunde unseres Todes. Amen.
3: Dios te salve María, llena eres de gracia, el Señor es contigo. 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
2: Heilige Maria, Mutter Gottes, bitte für uns Sünder, jetzt und in der Stunde unseres Todes. Amen.
3: Dios te salve María, llena eres de gracia, el Señor es contigo. 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
2: Heilige Maria, Mutter Gottes, bitte für uns Sünder, jetzt und in der Stunde unseres Todes. Amen.
3: Dios te salve María, llena eres de gracia, el Señor es contigo. 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
2: Heilige Maria, Mutter Gottes, bitte für uns Sünder, jetzt und in der Stunde unseres Todes. Amen.
3: Dios te salve María, llena eres de gracia, el Señor es contigo. Bendita tú eres entre todas las mujeres y bendito es el fruto de tu vientre, Jesús.
2: Heilige Maria, Mutter Gottes, bitte für uns Sünder, jetzt und in der Stunde unseres Todes. Amen.
3: Dios te salve María, llena eres de gracia, el Señor es contigo. Bendita tú eres entre todas las mujeres y bendito es el fruto de tu vientre, Jesús.
2: Heilige Maria, Mutter Gottes, bitte für uns Sünder, jetzt und in der Stunde unseres Todes. Amen.
3: Dios te salve María, llena eres de gracia, el Señor es contigo. Bendita tú eres entre todas las mujeres y bendito es el fruto de tu vientre, Jesús.
2: Heilige Maria, Mutter Gottes, bitte für uns Sünder, jetzt und in der Stunde unseres Todes. Amen.
3: Dios te salve María, llena eres de gracia, el Señor es contigo. Bendita tú eres entre todas las mujeres y bendito es el fruto de tu vientre, Jesús.
2: Heilige Maria, Mutter Gottes, bitte für uns Sünder, jetzt und in der Stunde unseres Todes. Amen.
3: Dios te salve María, llena eres de gracia, el Señor es contigo. 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
2: Heilige Maria, Mutter Gottes, bitte für uns Sünder, jetzt und in der Stunde unseres Todes. Amen.
3: Gloria al Padre, al Hijo y al Espíritu Santo.
2: Im Anfang, so auch jetzt und alle Zeit und in Ewigkeit. Amen.
0: O mein Jesus, verzeih uns unsere Sünden, bewahre uns vor dem Feuer der Hölle, dovedi u raj sve duše, osobito one kojima je najveća potreba Tvoga milosrđa.

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1: Unser tägliches Brot gib uns heute und vergib uns unsere Schuld, wie auch wir vergeben unseren Schuldigern. Und führe uns nicht in Versuchung, sondern erlöse uns von den Bösen.
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1: Heilige Maria, Mutter Gottes, bitte für uns Sünder, jetzt und in der Stunde unseres Todes. Amen.
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1: Heilige Maria, Mutter Gottes, bitte für uns Sünder. Jetzt und in der Stunde unseres Todes. Amen.
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1: Heilige Maria, Mutter Gottes, bitte für uns Sünder. Jetzt und in der Stunde unseres Todes. Amen.
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1: Heilige Maria, Mutter Gottes, bitte für uns Sünder, jetzt und in der Stunde unseres Todes. Amen.
2: السلام عليك يا مريم يا ممتلئة نعمة الرب معك. مباركة أنت في النساء ومباركة ثمرة بطنك يسوع.
1: Heilige Maria, Mutter Gottes, bitte für uns Sünder, jetzt und in der Stunde unseres Todes. Amen.
2: Assalamu alayki ya Maryam, ya mumtali'a ni'matan ar-Rabbu ma'aki. 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
1: Heilige Maria, Mutter Gottes, bitte für uns Sünder, jetzt und in der Stunde unseres Todes. Amen.
2: السلام عليك يا مريم يا ممتلئة نعمة الرب معك مباركة أنت في النساء ومباركة ثمرة بطنك يسوع.
1: Heilige Maria, Mutter Gottes, bitte für uns Sünder, jetzt und in der Stunde unseres Todes. Amen.
2: السلام عليك يا مريم يا ممتلئة نعمة الرب معك مباركة أنت في النساء ومباركة ثمرة بطنك يسوع.
1: Heilige Maria, Mutter Gottes, bitte für uns Sünder, jetzt und in der Stunde unseres Todes. Amen.
2: السلام عليك يا مريم يا ممتلئة نعمة الرب معك مباركة أنت في النساء ومباركة ثمرة بطنك يسوع.
1: Heilige Maria, Mutter Gottes, bitte für uns Sünder, jetzt und in der Stunde unseres Todes. Amen.
2: السلام عليك يا مريم يا ممتلئة نعمة الرب معك مباركة أنت في النساء ومباركة ثمرة بطنك يسوع.
1: Heilige Maria, Mutter Gottes, bitte für uns Sünder, jetzt und in der Stunde unseres Todes. Amen.
2: المجد للآب والابن والروح القدس.
1: Im Anfang, so auch jetzt und alle Zeit und in Ewigkeit. Amen. Verzeih uns unsere Sünden, bewahre uns vor dem Feuer der Hölle, führe alle Seelen in den Himmel, besonders jene, die deiner Barmherzigkeit am meisten bedürfen.
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1: Jesus, der für uns gekreuzigt worden ist.
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1: Unser tägliches Brot gib uns heute und vergib uns unsere Schuld, wie auch wir vergeben unseren Schuldigern. Und führe uns nicht in Versuchung, sondern erlöse uns von den Bösen. Amen.
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1: Heilige Maria, Mutter Gottes, bitte für uns Sünder, jetzt und in der Stunde unseres Todes. Amen.
3: Ave o Maria, piena di grazia, il Signore è con te. 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
1: Heilige Maria, Mutter Gottes, bitte für uns Sünder, jetzt und in der Stunde unseres Todes. Amen.
3: Ave o Maria, piena di grazia, il Signore è con te. Tu sei benedetta fra le donne e benedetto il frutto del tuo seno, Gesù.
1: Heilige Maria, Mutter Gottes, bitte für uns Sünder, jetzt und in der Stunde unseres Todes. Amen.
3: Ave o Maria, piena di grazia, il Signore è con te. 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
1: Heilige Maria, Mutter Gottes, bitte für uns Sünder, jetzt und in der Stunde unseres Todes. Amen.
3: Ave o Maria, piena di grazia, il Signore è con te. Tu sei benedetta fra le donne e benedetto il frutto del tuo seno, Gesù.
1: Heilige Maria, Mutter Gottes, bitte für uns Sünder, jetzt und in der Stunde unseres Todes. Amen.
3: Ave o Maria, piena di grazia, il Signore è con te. Tu sei benedetta fra le donne e benedetto il frutto del tuo seno, Gesù.
1: Heilige Maria, Mutter Gottes, bitte für uns Sünder, jetzt und in der Stunde unseres Todes. Amen.
3: Ave o Maria, piena di grazia, il Signore è con te. Tu sei benedetta fra le donne e benedetto il frutto del tuo seno, Gesù.
1: Heilige Maria, Mutter Gottes, bitte für uns Sünder, jetzt und in der Stunde unseres Todes. Amen.
3: Ave o Maria, piena di grazia, il Signore è con te. Tu sei benedetta fra le donne e benedetto il frutto del tuo seno, Gesù.
1: Heilige Maria, Mutter Gottes, bitte für uns Sünder, jetzt und in der Stunde unseres Todes. Amen.
3: Ave o Maria, piena di grazia, il Signore è con te. Tu sei benedetta fra le donne e benedetto il frutto del tuo seno, Gesù.
1: Heilige Maria, Mutter Gottes, bitte für uns Sünder, jetzt und in der Stunde unseres Todes. Amen.
3: Ave o Maria, piena di grazia, il Signore è con te. 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
1: Heilige Maria, Mutter Gottes, bitte für uns Sünder, jetzt und in der Stunde unseres Todes. Amen.
3: Gloria al Padre, al Figlio e allo Spirito Santo.
1: Wie im Anfang, so auch jetzt und alle Zeit und in Ewigkeit. Amen. O mein Jesus, verzeih uns unsere Sünden, bewahre uns vor dem Feuer der Hölle, führe alle Seelen in den Himmel, besonders jene, die deiner Barmherzigkeit am meisten bedürfen.

0: Молитва Духу Святому.
1: Gebet zum Heiligen Geist. Komm, Schöpfergeist. Komm, Schöpfergeist, kehr bei uns ein, besuch das Herz der Kinder dein, die deine Macht erschaffen hat, erfülle nun mit deiner Gnad. Der du der Tröster wirst genannt, vom höchsten Gott dein Gnadenpfand, du Lebensbrunnen, Licht, Lieb und Glut, der Seele Salbung, höchstes Gut. O Schatz, der siebenfältig ziert, der Finger Gottes, der uns führt, Geschenk vom Vater zugesagt, du, der die Zungen reden macht. Zünd an in uns des Lichtes Schein, gieß Liebe in die Herzen ein, stärk unseres Leibs Gebrechlichkeit mit deiner Kraft zu jeder Zeit. Treib weit von uns des Feinds Gewalt, in deinem Frieden uns erhalt, dass wir geführt von deinem Licht in Sünd und Elend fallen nicht. Gib, dass durch dich den Vater wie auch den Sohn erkennen hier und dass als Geist von beide dich wir glauben allerzeit festiglich. Dem Vater Lob im höchsten Thron und seinem auferstandenen Sohn, dem Tröster auch sei Lob geweiht, jetzt und in alle Ewigkeit. Amen. Sende aus deinem Geist und alles wird neu geschaffen. Lasset uns beten, Gott, du hast die Herzen deiner Gläubigen durch die Erleuchtung des Heiligen Geistes gelehrt. Gib, dass wir in diesem Geiste erkennen, was recht ist und seines Trostes uns allerzeit erfreuen. Durch Christus, unseren Herrn. Amen. Preise den Herrn. Verehrte Pilger, wir bitten Sie herzlich, dass Sie Ihren Beitrag für die Übersetzung des Abendgebetsprogramms im Informationsbüro abgeben. Die Pfarrei dankt Ihnen.
2: Sie haben eingeschaltet bei der Übertragung vom Jugendfestival hier in Medjugorje. Wir übertragen für Radio Maria Österreich, Radio Maria Südtirol und Radio Maria Deutschschweiz. Seit gestern sind wir hier vor Ort. Gestern war die Eröffnung des Jugendfestivals und heute haben wir schon eine Katechese gehört und ein Zeugnis. Jetzt der Rosenkranz und in Kürze beginnt jetzt die Heilige Messe. Um 20.30 Uhr ist dann die Prozession mit der Muttergottesstatue und wieder Anbetung.

Die Musiker stimmen ihre Instrumente für eine würdige Gestaltung der Heiligen Messe.

Tausende Jugendliche aus aller Welt sind hier versammelt in Medjugorje. Beim Außenaltar werden wir jetzt mit unzähligen Konzelebranten heilige Messe feiern. Den ganzen Platz wehen Fahnen. Es ist jeder Zwischenraum gefüllt. Sie sitzen nicht nur auf den Bänken, sondern auch überall dazwischen auf mitgebrachten Stühlen oder auch einfach am Boden.

Im Namen des Vaters und des Sohnes und des Heiligen Geistes. Amen. Der Herr sei mit euch. Liebe Brüder und Schwestern, liebe Jugendliche, wir haben uns hier versammelt, weil die Mutter Gottes uns gerufen hat, in diesen heiligen Ort zu kommen. An diesem Festtag der heiligen Jungfrau Maria von den Engeln ruft sie uns auch dazu auf, dass wir uns mit Gott versöhnen, möge unsere Sünden vergeben, aber auch, dass all wir einander vergeben. Und das ist eine reine Feier des Herrn, kann dem Herrn begegnen in dieser Feier. Und deshalb lasset uns kurz in Stille verweilen, bekennen wir dem Herrn unsere Sünden und vergeben wir einander.

Ich bekenne Gott, dem Allmächtigen, und allen Brüdern und Schwestern, dass ich Gutes unterlassen und Böses getan habe. Ich habe gesündigt in Gedanken, Worten und Werken, durch meine große Schuld. Darum bitte ich die selige Jungfrau Maria, alle Engel und Heiligen und euch, Brüder und Schwestern, für mich zu beten bei Gott, unserem Herrn. Der allmächtige Gott, erbarme sich unser, erlasse uns die Sünde nach und führe uns zum ewigen Leben.

Lasset uns beten. Himmlischer Vater, wir preisen heute Maria, die Mutter deines Sohnes, als Königin der Engel, auf ihre Fürsprache. Schenke uns die Fülle deiner Gnade. Darum bitten wir durch Jesus Christus, deinen Sohn, unseren Herrn und Gott, der in der Einheit des Heiligen Geistes mit dir herrscht, in alle Ewigkeit. Amen.

Lesung aus dem Buch Jesus Sirach. Die Weisheit lobt sich selbst, sie rühmt sich bei ihrem Volk. Sie öffnet ihren Mund in der Versammlung Gottes und rühmt sich vor seinen Scharen. Ich ging aus dem Mund des Höchsten hervor, und wie Nebel umhüllte ich die Erde. Ich wohnte in den Höhen.

0: der über von Einsicht, ähnlich der Flut des Euphrat, ähnlich dem Jordan in den Tagen der Ernte. Es fließt von Belehrung über, ähnlich dem Nil, ähnlich dem Gihon in den Tagen der Weinlese. Wer als erster es erforschte, kam mich nichts ans Ende. Ebenso wenig ergründet es der Letzte. Übervoll wie das Meer ist sein Sinn, sein Rat ist tiefer als der Ozean. Ich selbst war wie eine Bewässerungsgraben, wie ein Kanal, der hinabfließt zum Garten. Ich dachte, ich will meinen Garten tränken, meine Beete bewässern. Da wurde mir der Kanal zum Strom und mein Strom wurde zum Meer. Wort des lebendigen Gottes.
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Ich suchte den Herrn und er hat mich erhört. Er hat mich all meinen Ängsten entrissen. Blickt auf zu ihm, so wird euer Gesicht leuchten und ihr braucht nicht zu erröten.

Da ist ein Armer, er rief und der Herr erhörte ihn. Er half ihm aus all seinen Nöten. Der Engel des Herrn umschirmt alle, die ihn fürchten und ehren, und er befreit sie.

Kostet und seht, wie gütig der Herr ist, wohl dem, der zu ihm sich flüchtet. Fürchtet den Herrn, ihr seine Heiligen, denn wer ihn fürchtet, leidet keinen Mangel.

0: Lesung aus dem Brief des Apostel Paulus an die Galater. Brüder, als die Zeit erfüllt war, sandte Gott seinen Sohn, geboren von einer Frau, und dem Gesetz unterstellt, damit er die freikaufe, die unter dem Gesetz stehen, und damit wir die Sohnschaft erlangen. Weil ihr aber Söhne seid, sandte Gott den Geist seines Sohnes in unser Herz, den Geist, der ruft, Abba, Vater. Daher bist du nicht mehr Sklave, sondern Sohn. Bist du aber Sohn, dann auch Erbe. Erbe durch Gott. Wort des lebendigen Gottes.
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Der Herr sei mit euch. Aus dem Heiligen Evangelium nach Lukas.

In jener Zeit wurde der Engel Gabriel von Gott in eine Stadt in Galiläa namens Nazareth zu einer Jungfrau gesandt. Sie war mit einem Mann namens Josef verlobt, der aus dem Haus David stammte. Der Name der Jungfrau war Maria. Der Engel trat bei ihr ein und sagte: Sei gegrüßt, du Begnadete, der Herr ist mit dir. Sie erschrak über die Anrede und überlegte, was dieser Gruß zu bedeuten habe. Da sagte der Engel zu ihr: Fürchte dich nicht, Maria, denn du hast bei Gott Gnade gefunden. Du wirst ein Kind empfangen, einen Sohn wirst du gebären. Dem sollst du den Namen Jesus geben. Er wird groß sein und Sohn des Höchsten genannt werden. Gott, der Herr, wird ihm den Thron seines Vaters David geben. Er wird über das Haus Jakob in Ewigkeit herrschen, und seine Herrschaft wird kein Ende haben. Evangelium unseres Herrn.

Ad fontem. Begeben wir uns, liebe Brüder und Schwestern, zur Quelle, denn an der Quelle finden wir klares und erfrischendes Wasser. Dort ist nichts Rübes, nichts Unreines, kein Schlamm. Dort begegnen wir der Stille. Dort finden wir den Frieden. Das Jahr, das unserem seraphischen Vater Franziskus gewidmet ist, ist für uns alle in der franziskanischen Familie ein Ruf zurück zur Quelle, zu den Anfängen des Ordens, zum anfänglichen Eifer, zur ursprünglichen Glut, zum seraphischen Feuer der Liebe. Unser seraphischer Orden wurde auf einem kleinen Stück Erde geboren, auf einem bescheidenen Stück Erde, aber auf einem Ort, den die allerseligste Jungfrau Maria in besonderer Weise liebt. Unser Vater Franziskus sagte, dass an diesem Ort viele himmlischen Geister wohnen, die Engel Gottes. Und die kleine Kirche wurde Santa Maria degli Agnelli, die heilige Maria von den Engeln genannt. Der heilige Johannes Immacus sagte einst, den Ordensmenschen sind die Engel ein Licht, den Weltmenschen aber ist das Ordensleben ein Licht. So lernten an diesem Ort in der Schule der heiligen Maria von den Engeln die ersten Minderbrüder von den Engeln Gott zu dienen, ihn zu lieben und vor seinem Angesicht vor Liebe zu brennen. Die himmlischen Geister waren ihnen ein Licht, damit sie selbst durch ihr heiliges Ordensleben der ganzen Welt zum Licht würden. Dieser kleinige Stück Erde, diese Portiuncula, war für den seraphischen Vater Franziskus der liebste Ort, nicht weil er den Stein oder die Erde liebte, sondern weil er seine Herren liebte, die heilige Maria von den Engeln, die allerseligste Gottesmutter. So lernten an diesem Ort in der Schule der heiligen Maria von den Engeln die ersten Minderbrüder von den Engeln Gott zu dienen. Zu Beginn seines Dienstes für Gott restaurierte Franziskus aus Liebe zur Gottesmutter diese kleine Kirche, die verfallen war. Später ließ er sich selbst dort nieder und legte dort die Grundsteine des Ordens. Dieser Ort ist unsere Quelle, aber noch mehr ist es seine Herren die Quelle, aus der die Gnaden strömend. Während Franziskus die kleine Kapelle äußerlich mit seinen Händen wiederherstellte und aufbaute, richtete die Königin der Engel Franziskus innerlich wieder auf, indem sich die Fülle der Gnade ihres Sohnes über ihn ausgoss. Während die Brüder und diese Kirche herum die ersten Behausungen errichteten, bauten sie durch ihre Fürsprache die geistliche Festung des seraphischen Ordens. Seraphisch, das heißt, wie jener himmlische Seraph, der von dem Angesicht Gottes vor Liebe brennt. Darum verlangt unser Vater Franziskus, dass diesem Ort besondere Sorge getragen werde. Er wollte, dass dort die frömmsten Brüder leben. Er wollte, dass sie dort täglich den heiligen Gottesdienst mit größter Feierlichkeit und Frömmigkeit vollziehen, dass sie vor dem Angesicht Gottes stehen und vor Liebe brennen. Er wollte, dass dort Buße getan wird. Er wollte, dass dort die heilige Stille gepflegt werde. Er wollte, dass dieser Ort ein Ort des Friedens sei. Noch bevor ein Bruder in unseren Orden eintrat, hatte er eine wunderbare Vision von diesem kleinen Stückchen Erde. Er sah, wie alle Menschen dieser Welt blind waren und wie sie rings um die Kirche der
Heilige Maria in der Portiuncula auf den Knien lagen. Ihre Hände waren gefaltet und ihre Gesichter zum Himmel erhoben. Mit lauter Stimme baten sie unter Tränen den Herrn, er möge sich in seiner Barmherzigkeit würdigen, allen das Augenlicht zurückgeben. Während sie so beteten, sah man einen großen Glanz vom Himmel herabsteigen, sich auf sie niederlassen und allen durch ein heilbringendes Licht das Augenlicht zurückgegeben wurde. Später verstanden die Brüder, dass diese Vision ankündigte, dass dieser Ort zu einem Ort des vollkommenen Ablasses werden sollte, und zwar zu einer Zeit, in der der vollkommene Ablass nur selten gewährt wurde und gewöhnlich mit großen Unternehmungen verbunden war, wie etwa mit einer Pilgerfahrt in das Heilige Land. Der Herr selbst bewegte Franziskus dazu, zum Heiligen Vater zu gehen, um die Gnade des vollkommenen Ablass für diesen heiligen Stückchen Erde zu bitten. Gerade weil es der Wille des Herrn war, entsprach der Papst, obwohl dies nicht üblich war, dem Wunsch des Franziskus und gewährte, dass alle, die am zweiten Tag des Monats August diese Kirche besuchen und beichten, den vollkommenen Ablass empfangen können. Das war eine Neuheit, die Franziskus mit großer Freude verkündete, indem er predigte, dass an diesem Ort bis ans Ende der Zeiten der Ablass erlangt werden könne. Gerade weil es der Wille des Herrn war, entsprach der Papst. Schon bald begannen Gläubige aus aller Himmelsrichtung herbeizuströmen und die Vision jenes Bruders erfüllte sich. Viele knieten um Maria von den Engeln nieder und hielten das geistliche Augenlicht zurück. Dieses besondere Privileg, das der Portiuncula geschenkt worden war, wurde später von den Päpsten auf alle franziskanischen Kirchen und schließlich auch auf alle Pfarrkirchen ausgeweitet. Heute haben auch wir, die wir hier um diesen Ort der Gegenwart Mariens knien, die Möglichkeit, den vollkommenen Ablass zu empfangen und sehen zu werden. Und genau das sollen wir tun. Nehmen wir die Barmherzigkeit an, die der Herr uns durch die Hände Mariens schenken möchte. Doch ich meine, dass die Portiuncula und die Liebe des seraphischen Vaters zu ihr nicht nur heute am 2. August unsere Aufmerksamkeit verdienen. Sie ist keine Wirklichkeit für einen einzigen Tag, sondern für das ganze Leben. Franziskus sagte den Brüdern, sie sollen niemals die heilige Maria von den Engeln verlassen. Und wenn man sie durch eine Türe hinausjagen, sollten sie durch eine andere wieder zurückkehren. So ist auch dieser heilige Ort ein kleines Stückchen Erde, das Maria von den Engeln besonders lieb ist. Und auch hier möchte der seraphische Vater Franziskus, dass die Brüder die heiligsten und frömmsten seien, dass sie die Liturgie mit größter Feierlichkeit feiern, dass sie vor dem Angesicht Gottes brennen. Auch hier möchte er, dass wir die heilige Stille pflegen, denn auch dies ist ein Ort des Friedens. Hier beugen viele ihre Knie und ihre Augen werden geöffnet. Und auch dieser Ort ist für viele Seelen eine Portiuncula, die sich nicht verlassen können. Wenn Franziskus den Brüdern sagte, sie sollen die Portiuncula nicht verlassen, dann sprach er zwar vor einem Ort, von einer bescheidenen Kapelle, von einem Stückchen Erde, doch mehr sprach er von seiner Herrin, von seiner Mutter, von der Königin der Engel. Darum ruft auch uns die Vision jenes Bruders dazu auf, an diesem heiligen Ort, aber ebenso an jedem anderen Ort dieser Erde, vor unserer unbefleckten Mutter niederzuknien und vor ihr die leuchtende Gnade des geistlichen Sehens zu empfangen. Und die Worte des Franziskus rufen uns dazu auf, niemals ihre Gegenwart zu verlassen, niemals ihre Umarmung,
niemals den Schatten ihres Mantels. Deshalb ermuntert uns die Heilige Mutterkirche seit Jahrhunderten, den Heiligen Rosenkranz zu beten. So bleiben wir ständig bei unserer Mutter. So kämpfen wir unablässig an der Seite unserer Herrin. So lernen wir unter der Führung der Königin der Engel ein Leben nach dem Vorbild der Engel. Beten wir den Rosenkranz. Beten wir den Rosenkranz in seiner ganzen Fülle. Warum sollte nicht jeder von uns Tag den ganzen Rosenkranz beten können und so den ganzen Tag bei Maria bleiben? Stunden können wir mit leeren und nichtigen Gesprächen verbringen. In der Gegenwart der Technik können wir uns unbegrenzt aufhalten. Aber das wird uns nicht retten. Darum müssen wir vor unserer himmlischen Mutter niederknien. Niederknien bedeutet, unsere Sündhaftigkeit anzuerkennen, dass wir nicht vollkommen sind, dass wir unsere Tage oft vergeblich verstreichen lassen, anzuerkennen, dass wir lau und mittelmäßig sind. Niederknien bedeutet, Reue zu zeigen, zu beichten und für unsere Sünden Buße zu tun. Niederknien bedeutet, die Haltung Mariens einzunehmen, die Haltung des Gehorsams gegenüber Gott. Niederknien bedeutet, zu beten, beharrlich Geist und Herz zum Herrn und zu seiner Mutter zu erheben. Wollen wir immer bei Maria bleiben und uns nicht aus ihrer Umarmung vertreiben lassen, dann wollen wir den Anregungen vieler Heiliger folgen. Etwa des heiligen Ludwig Maria Grignon de Montfort, des heiligen Maximilian Kolbe und des heiligen Johannes Paulus II. Und die vollkommene Weihe an die Unbefleckte vollziehen. Legen wir in einem vollkommenen Akt des Vertrauens unser ganzes Leben in ihre Hände. Sie wird uns zu ihrem Sohn führen. Sie wird uns wunderbare Gnaden vermitteln, die unser Herz reinigen und den Schleier der Welt, des Fleisches und des Bösen von den Augen unserer Seele nehmen. Sie wird bewirken, dass wir sehen werden, und sie wird uns zur seligen Schauung Gottes führen. Die Lebensbeschreibung des heiligen Franziskus sagt, die Mutter Jesu überschüttete er mit unaussprechlicher Liebe. Ihr erbat er besondere Lobpreisungen, an sie richtete er Bitten, ihr brachte er seine Empfindungen dar. Soweit wie es die menschliche Sprache überhaupt ausdrücken vermag. Das bedeutet, in der Portiuncula zu bleiben. Das bedeutet, in Medjugorje zu bleiben. Das bedeutet, unter dem Mantel der Gottesmutter zu bleiben, ganz gleich an welchem Ende der Welt wir uns befinden. Vor 800 Jahren, am Sonntag, dem 4. Oktober des Jahres der Menschenwerdung des Herrn 1226, in der 14. Indikation in der Stadt seiner Geburt Assisi bei Santa Maria in der Portiuncula, wo er den Orden der Minderbrüder gegründet hatte, nachdem sich 20 Jahre erfüllt hatten, seit er auf vollkommene Weise mit Christus verbunden ihm wie ein Apostel nachgefolgt war, wurde unser seliger Vater Franziskus, nachdem er vollkommen vollendet hatte, was er begonnen hatte, aus dem Gefängnis des Leibes befreit und überaus glücklich in die Wohnung der himmlischen Geister aufgenommen. Ad fontem. Gehen wir, liebe Brüder und Schwestern, auch heute zur Quelle. Gehen wir zur Santa Maria degli Agnelli, zur heiligen Maria von den Engeln. Dort wird sie uns das frische Wasser der himmlischen Gnade schenken, die unsere Augen öffnen werden. Und eines Tages, wenn unsere Stunde gekommen ist, wird sie, die Königin der Engel, uns in die Wohnung der himmlischen Geister führen.
Dort werden wir mit den Engeln und allen Heiligen in seraphischer Liebe vor dem Angesicht des Vaters und des Sohnes und des Heiligen Geistes brennen und ihn loben in alle Ewigkeit. Amen.

Nun verweilen wir eine kurze Zeit in Stille, betrachten das Wort Gottes. Bitte um Stille.

0: Brüdern und Schwestern, bekennen wir unseren Glauben, überliefert von unseren heiligen Vätern. Wir glauben an den einen Gott, den Vater, den Allmächtigen, der alles geschaffen hat, Himmel und Erde, die sichtbare und die unsichtbare Welt, und an den einen Herrn Jesus Christus, Gottes eingeborenen Sohn, aus dem Vater geboren vor aller Zeit, Gott von Gott, Licht von Licht, wahrer Gott von wahrem Gott, gezeugt, nicht geschaffen, eines Wesens mit dem Vater. Durch ihn ist alles geschaffen. Für uns Menschen und zu unserem Heil ist er vom Himmel gekommen, hat Fleisch angenommen durch den Heiligen Geist von der Jungfrau Maria und ist Mensch geworden. Er wurde für uns gekreuzigt unter Pontius Pilatus, hat gelitten und ist begraben worden, ist am dritten Tage auferstanden nach der Schrift und aufgefahren in den Himmel. Er sitzt zur Rechten des Vaters und wird wiederkommen in Herrlichkeit, zu richten die Lebenden und die Toten. Seiner Herrschaft wird kein Ende sein. Wir glauben an den Heiligen Geist, der Herr ist und lebendig macht, der aus dem Vater und dem Sohn hervorgeht, der mit dem Vater und dem Sohn angebetet und verherrlicht wird, der gesprochen hat durch die Propheten, und die eine heilige katholische und apostolische Kirche. Wir bekennen die eine Taufe zur Vergebung der Sünden. Wir erwarten die Auferstehung der Toten und das Leben der kommenden Welt. Amen.
1: Amen.
0: Brüder und Schwestern, heute feiern wir das Fest der seligen Jungfrau Maria von den Engeln, der Patronin der kleinen Portiunculae, jenes Ortes, an dem der heilige Franziskus die Kraft der göttlichen Barmherzigkeit erfahren und die Gnade des vollkommenen Ablasses erbeten hat. Als junge Kirche, die sich um den Altar des Herrn versammelt hat, wollen wir voll Vertrauen unsere Bitten an den himmlischen Vater richten. Für die heilige Kirche, dass sie nach dem Vorbild der seligen Jungfrau Maria treu auf das Wort Gottes hört und Christus mit Freude allen Völkern verkündet und allen Menschen die Türen zu Gott, Barmherzigkeit und Vergebung öffnet. Wir bitten dich, erhöre uns. Für den Papst, die Bischöfe, Priester, Ordensmänner und Ordensfrauen, auf die Fürsprache des heiligen Franziskus mache sie zu demütigen, frohen, eifrigen Dienern des Evangeliums, die den Kleinen, den Armen und allen, die Gott suchen, stets nahe sind. Wir bitten dich, erhöre uns. Für alle Jugendliche, die beim Jugendfestival versammelt sind, und für die ganzen Menschen in der ganzen Welt, dass sie in diesem Heiligtum die Liebe und Barmherzigkeit Gottes erfahren, ihr Herz für die Gnade der Umkehr öffnen, das Sakrament der Versöhnung empfangen, die Gnade des vollkommenen Ablasses erlangen und mit erneutem Herzen zu mutigen Zeugen Christi in ihrem Lebensumfeld werden. Wir bitten dich, erhöre uns. Für die jungen Menschen, die zum Priestertum oder zum Ordensleben berufst, dass sie keine Angst haben, ihr Herz deinen Ruf zu öffnen und dass sie nach dem Vorbild der seligen Jungfrau Maria und des heiligen Franziskus ihr Leben ganz in den Dienst an dir und deiner Kirche stellen. Wir bitten dich, erhöre uns. Für alle Pilger, die in diesen Tagen nach Medjugorje kommen, schenke ihnen die Gnade einer tiefen Begegnung mit dir, Heilung an Seele und Leib und die Freude eines Lebens im Gemeinschaft mit deiner Kirche. Darum bitten wir dich. Für uns, die wir um dem Tisch der Eucharistie versammelt sind, dass Maria die Gnadenvolle uns ihrem Sohn führe, damit wir, wie der heilige Franziskus, die Kirche lieben, das Evangelium in Einfachheit und Demut leben und in dieser Welt Träger der Hoffnung, der Freude und des Friedens sind. Wir bitten dich, erhöre uns. Gott, Quelle alles Guten, erhöre die Fürsprache der seligen Jungfrau Maria von den Engeln unsere Bitten. Erneuere uns durch die Kraft deiner Barmherzigkeit, damit wir befreit von der Sünde und erfüllt von deiner Gnade deinen Sohn treu nachfolgen und eins zur ewigen Freude gelangen. Darum bitten wir durch Christus, unseren Herrn.

Betet, Brüder und Schwestern, dass mein Opfer Gott, dem allmächtigen Vater, gefalle. Allmächtiger Gott, beim Gedächtnis der seligen Jungfrau Maria bringen wir zu deinem Lob unsere Gaben dar. Nimm sie an und lass durch dieses Geheimnis die Gnade der ewigen Erlösung in uns wachsen. Darum bitten wir durch Christus, unseren Herrn. Der Herr sei mit euch. Erhebet die Herzen. Lasset uns danken dem Herrn, unserem Gott. In Wahrheit ist es würdig und recht, dir, heiliger Vater, immer und überall zu danken und dich am Fest der seligen Jungfrau Maria von den Engeln zu preisen. Vom Heiligen Geist überschattet hat sie deinen eingeborenen Sohn empfangen und im Glanz unversehrter Jungfräulichkeit der Welt das ewige Licht geboren, unseren Herrn Jesus Christus. Durch ihn loben die Engel deine Herrlichkeit, beten dich an die Mächte, erheben die Gewalten, die Himmel und die himmlischen Kräfte, und die seligen Seraphim feiern dich jubelnd im Chore mit ihrem Lobgesang. Lass auch unsere Stimmen sich vereinen und voll Ehrfurcht zu rufen.

0: Vere sanctus est Domine.
1: Ja, du bist heilig, großer Gott. Du bist der Quell aller Heiligkeit. Darum bitten wir dich, sende deinen Geist auf diese Gaben herab und heilige sie, damit sie uns werden Leib und Blut deines Sohnes, unseres Herrn Jesus Christus, den am Abend, an dem er ausgeliefert wurde und sich aus freiem Willen dem Leiden unterwarf, nahm er das Brot und sagte Dank, brach es, reichte es seinen Jüngern und sprach, nehmet und esset alle davon, das ist mein Leib, der für euch hingegeben wird.

0: Ebenso nahm er nach dem Mahl den Kelch, dankte wiederum, reichte ihn seinen Jüngern und sprach: Nehmet und trinket alle daraus. Das ist der Kelch des neuen und ewigen Bundes. Mein Blut, das für euch und für alle vergossen wird, zur Vergebung der Sünden, tut dies zu meinem Gedächtnis.
1: Hoc facite in meam commemorationem.

0: Mysterium fidei.
1: Geheimnis des Glaubens. Deinen Tod, o Herr, verkünden wir und deine Auferstehung preisen wir, bis du kommst in Herrlichkeit. Darum, gütiger Vater, feiern wir das Gedächtnis des Todes und der Auferstehung deines Sohnes und bringen dir so das Brot des Lebens und den Kelch des Heiles dar. Wir danken dir, dass du uns berufen hast, vor dir zu stehen und dir zu dienen. Wir bitten dich, schenke uns Anteil an Christi Leib und Blut und lass uns eins werden durch den Heiligen Geist. Gedenke deiner Kirche auf der ganzen Erde und vollende dein Volk in der Liebe, vereint mit unserem Papst Leo, unserem Bischof Aldo, Bischof Peter und allen, die zum Dienst in der Kirche bestellt sind. Gedenke unserer Brüder und Schwestern, die entschlafen sind, in der Hoffnung, dass sie auferstehen. Nimm sie und alle, die in deiner Gnade aus dieser Welt geschieden sind, dein Reich auch vor sie schauen, von Angesicht zu Angesicht. Vater, erbarme dich über uns alle, damit uns das ewige Leben zuteil wird, in der Gemeinschaft mit der seligen Jungfrau und Gottesmutter Maria, mit dem heiligen Josef, ihrem Bräutigam, mit deinen Aposteln und mit allen, die bei dir Gnade gefunden haben, von Anbeginn der Welt, dass wir dich loben und preisen durch deinen Sohn, Jesus Christus.
2: Per filium tuum, Jesum Christum.
1: Durch ihn und mit ihm und in ihm ist dir, Gott, allmächtiger Vater, in der Einheit des Heiligen Geistes, alle Herrlichkeit und Ehre, jetzt und in Ewigkeit.

dem Wort unseres Herrn und Erlösers gehorsam getreu seiner göttlichen Weisung wagen wir zu sprechen. Vater unser im Himmel, geheiligt werde dein Name, dein Reich komme, dein Wille geschehe, wie im Himmel, so auf Erden. Unser tägliches Brot gib uns heute und vergib uns unsere Schuld, wie auch wir vergeben unseren Schuldigern. Und führe uns nicht in Versuchung, sondern erlöse uns von dem Bösen. Der Herr zu seinen Aposteln gesagt, Frieden hinterlasse ich euch, meinen Frieden gebe ich euch. Deshalb bitten wir, Herr Jesus Christus, schau nicht auf meine Sünden, sondern auf den Verwirrung und Sünde, damit wir voll Zuversicht das Kommen unseres Erlösers Jesus Christus erwarten. Der Herr zu seinen Aposteln gesagt, Frieden hinterlasse ich euch, meinen Frieden gebe ich euch. Deshalb bitten wir, Herr Jesus Christus, schau nicht auf unsere Sünden, sondern auf den Glauben deiner Kirche und schenke ihr nach deinem Willen Einheit und Frieden. Der Friede des Herrn sei allerzeit mit euch. Gebt einander ein Zeichen des Friedens.

0: Seht das Lamm Gottes, das hinwegnimmt die Sünde der Welt. Selig, die zum Mahl des Lammes geladen sind. Herr, ich bin nicht würdig, dass du eingehst unter mein Dach. Aber sprich nur ein Wort, so wird meine Seele gesund. Einige Mitteilungen über den Empfang der Heiligen Kommunion. Zum Empfang der Heiligen Kommunion mögen die Priester am Altar zuerst die Kommunion empfangen, danach unterhalb des Altares, und für die Gläubigen, die sich am Außenaltar befinden, befolgt die Volontäre ihre Mitteilungen.
1: Lieber Hörer von Radio Maria, wir beten das Gebet um die geistige Kommunion. Mein Jesus, ich glaube, dass du im allerheiligsten Sakrament des Altares zugegen bist. Ich liebe dich über alles und meine Seele sehnt sich nach dir. Da ich dich aber jetzt im Sakrament nicht empfangen kann, so komme geistigerweise zu mir. Ich umfange dich und vereinige mich mit dir. Lass nicht zu, dass ich mich je von dir trenne. Amen.

0: Pomolimo se.
1: Lasset uns beten. Herr, wir haben heute am Fest der seligen Jungfrau das heilige Mahl empfangen und preisen das große Erbarmen, das dein Sohn uns erwiesen hat. Erhalte uns in seiner Liebe, darum bitten wir durch ihn, Christus, unseren Herrn. Amen. Liebe Gläubigen, heute Abend hat Pater Aloysius Slavko Angelic die Predigt gehalten. Lieber Pater Aloysius, herzlichen Dank, dass du heute die Katechese für die Jugendlichen gehalten und gemeinsam mit uns über das Wort Gottes nachgedacht hast. An der Konzelebration nahmen 500 89 Priester teil. Liebe Jugendliche, betrachtet und vertieft in diesen Tagen das Thema des Mladifest Ad Fontem zur Quelle. Wir haben zur linken Seite einen Brunnen dorthin gestellt. Dort könntet ihr verschiedene Zitate biblische aus der Bibel finden. Geht zu diesem Brunnen an der Kirche, nimmt diese Zitate aus der Bibel und betrachtet das Wort Gottes. Zu meiner linken Seite steht hier eine Leinwand. Sie wurde von den Jugendlichen der Gemeinschaft Cenacolo vorbereitet und wird von den franziskanischen Jungen betreut. Dort könnt ihr jeden Tag eure Gebete und Bitten an Gott aufschreiben. Am letzten Tag werden wir diese Leinwand als Gabe zum Altar des Herrn bringen. Wir bitten euch herzlich, keine Plätze im Voraus zu reservieren oder abzusperren. Trinkt ausreichend Wasser und achtet auf eure Gesundheit. Liebe Eltern, behaltet eure Kinder gut im Auge, damit sie nicht verloren gehen. Nehmt diese Tage als eine geistliche Erneuerung an und besucht kein anderes Programm mehr. Bemüht euch, am gesamten Programm des Maladefest teilzunehmen. Nach der Heiligen Messe beten wir gemeinsam das Glaubensbekenntnis 7 Vater Unser. Anschließend werden wir eure Andachtsgegenstände segnen. Danach folgt die Prozession mit der Marienstatue sowie die Anbetung Jesu im Allerheiligsten Sakrament. Morgen, Montag, der 3. August, beginnt das Programm um 9 Uhr mit dem Morgengebet. Anschließend hält Pater Ljubo Kurtovic, Pfarrer von Tihalina, die Katechese. Danach folgen Glaubenszeugnisse. Das Nachmittagsprogramm beginnt um 16 Uhr mit weiteren Glaubenszeugnissen. Um 18 Uhr beten wir den Rosenkranz. Anschließend feiern wir die Heilige Eucharistie, der Provinzialpater Jozo Grbeš feiern wird. Wir möchte noch einmal erwähnen, morgen nach der Heiligen Messe ist das Gebet vor dem Kreuz mit Kerzen, und deshalb vorbereitet diese Kerzen schon und nimmt sie zum Abendgebetsprogramm mit. Der Herr sei mit euch. Neigt euren Haupt zum Segen. Der Herr segne euch und behüte euch. Der Herr lasse sein Angesicht über euch leuchten und sei euch gnädig. Er wende euch sein Antlitz zu schenken, euch zu seinem Frieden. Das gewähre euch der dreieinige Gott, der Vater und der Sohn und der Heilige Geist. Amen. Preise den Herrn.

0: Ich glaube an Gott, den Vater, den Allmächtigen, den Schöpfer des Himmels und der Erde und an Jesus Christus, seinen eingeborenen Sohn, unseren Herrn, empfangen durch den Heiligen Geist, geboren von der Jungfrau Maria, gelitten unter Pontius Pilatus, gekreuzigt, gestorben, begraben, hinabgestiegen, das Reich des Todes, am dritten Tage auferstanden, von den Toten aufgefahren in den Himmel. Er sitzt zur Rechten Gottes des allmächtigen Vaters. Von dort wird er kommen, zu richten die Lebenden und die Toten. Ich glaube an den Heiligen Geist, die heilige katholische Kirche, Gemeinschaft der Heiligen, Vergebung der Sünden, Auferstehung der Toten und das ewige Leben. Amen.
1: Amen.
0: Vater unser im Himmel, geheiligt werde dein Name, dein Reich komme, dein Wille geschehe, wie im Himmel, so auf Erden. Gegrüßet seist du, Maria, voll der Gnade, der Herr ist mit dir. Du bist gebenedeit und an Frauen gebenedeit ist die Frucht deines Leibes, Jesus. Ehre sei dem Vater und dem Sohn und dem Heiligen Geist. Vater unser im Himmel, geheiligt werde dein Name, dein Reich komme, dein Wille geschehe, wie im Himmel, so auf Erden. Gegrüßet seist du, Maria, voll der Gnade, der Herr ist mit dir. Du bist gebenedeit an Frauen, gebenedeit ist die Frucht deines Leibes, Jesus. Ehre sei dem Vater und dem Sohn und dem Heiligen Geist. Vater unser im Himmel, geheiligt werde dein Name, dein Reich komme, dein Wille geschehe, wie im Himmel, so auf Erden. Gegrüßet seist du, Maria, voll der Gnade, der Herr ist mit dir. Du bist gebenedeit an Frauen, gebenedeit ist die Frucht deines Leibes, Jesus. Ehre sei dem Vater und dem Sohn und dem Heiligen Geist. Vater unser im Himmel, geheiligt werde dein Name, dein Reich komme, dein Wille geschehe, wie im Himmel, so auf Erden. Gegrüßet seist du, Maria, voll der Gnade, der Herr ist mit dir. Du bist gebenedeit an Frauen, gebenedeit ist die Frucht deines Leibes, Jesus. Ehre sei dem Vater und dem Sohn und dem Heiligen Geist. Vater unser im Himmel, geheiligt werde dein Name, dein Reich komme, dein Wille geschehe, wie im Himmel, so auf Erden. Gegrüßet seist du, Maria, voll der Gnade, der Herr ist mit dir. Du bist gebenedeit unter den Frauen, gebenedeit ist die Frucht deines Leibes, Jesus. Ehre sei dem Vater und dem Sohn und dem Heiligen Geist. Vater unser im Himmel, geheiligt werde dein Name, dein Reich komme, dein Wille geschehe, wie im Himmel, so auf Erden. Gegrüßet seist du, Maria, voll der Gnade, der Herr ist mit dir. Du bist gebenedeit unter den Frauen, gebenedeit ist die Frucht deines Leibes, Jesus. Ehre sei dem Vater und dem Sohn und dem Heiligen Geist. Vater unser im Himmel, geheiligt werde dein Name, dein Reich komme, dein Wille geschehe, wie im Himmel, so auf Erden. Gegrüßet seist du, Maria, voll der Gnade, der Herr ist mit dir. Du bist gebenedeit unter den Frauen, gebenedeit ist die Frucht deines Leibes, Jesus. Ehre sei dem Vater und dem Sohn und dem Heiligen Geist. Königin des Friedens, bitt für uns.

Segnung der Andachtsgegenstände im Namen des Vaters und des Sohnes und des Heiligen Geistes. Amen. Güte, Friede und Barmherzigkeit des Vaters, Sohnes und des Heiligen Geistes sei mit euch. Aus dem Evangelium nach Johannes. Wie mich der Vater geliebt hat, so habe auch ich euch geliebt, bleibt in meiner Liebe. Wenn ihr meine Gebote haltet, werdet ihr in meiner Liebe bleiben, so wie ich die Gebote meines Vaters gehalten habe und in seiner Liebe bleibe. Dies habe ich euch gesagt, damit meine Freude in euch ist und damit eure Freude vollkommen wird. Das ist mein Gebot. Liebt einander, so wie ich euch geliebt habe. Allmächtiger Gott, Quell aller Gnade und Krone der Heiligen, segne diese Andachtsgegenstände, die wir mitgebracht haben, auf die Fürsprache der seligen Jungfrau Maria. Hilf uns, dass wir sie mit Freude nutzen und dienen und derjenigen folgen und dienen, die wir feiern. Wir freuen uns auf ihren Schutz auf dieser Welt. Gib auch, dass wir diese Freude im Himmel erfahren, dich preisen, durch Christus, unseren Herrn. Gott, der durch die selige Jungfrau Maria diese Welt erfreut, möge auch euch mit seiner Güte reichlich erfreuen. Es segne euch der allmächtige Gott, der Vater und der Sohn und der Heilige Geist. Amen.

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Sie haben eingeschaltet bei der Übertragung vom Internationalen Jugendfestival aus Medjugorje mit dem diesjährigen Motto Ad Fontem zur Quelle. Hier vor Ort wird gerade die Gottesmutterstatue durch die Menge, durch die tausenden Jugendlichen aus aller Welt getragen in einer großen Prozession, hinten nach Vertreter

0: Господине Иисусе.
1: Herr Jesus, ich bitte dich, sende das Licht deines Geistes, dass ich bewusst diese Momente mit dir verbringen kann, mit demütigem Flüchten zur seligen Jungfrau Maria möchte ich meine Entscheidung erneuern, dir zu folgen. Und deshalb jetzt vertraue ich dir alles an, meine Ängste, Sorgen, Bedrücktheit, mein ganzes Leben. Ich möchte, dass Maria, meine Mutter, mein Vorbild sein und Wegweiser, der mich zu dir führt. Und deshalb folgen wir ihr, weil nachdem wir die Statue der Mutter Gottes zum Altar bringen, beginnen wir mit der Anbetung Jesu. Maria, sie führt immer zu Jesus. Jesus ist im Zentrum der Eucharistie, der Gemeinschaft mit ihm ist im Zentrum. Vertraue dich Maria an. Sie möchte dich zu ihrem Sohn Jesus führen. Und deshalb lass zu, dass ihre Einfachheit dich und ihre Demut, ihre Schönheit, ihre Heiligkeit dich umfassen. Möge sie das Vorbild des Herzens sein, das sich Gott in Vollkommenheit übergibt. Sie, die uns liebt, und sie ist bei uns in jedem Moment, auch wenn es für uns schwer ist, regt sie uns dazu an, dass wir uns nicht fürchten, weil sie liebt uns und sie führt uns zu ihrem Sohn. Betend den Rosenkranz und flüchtend auf ihre Fürsprache, Fürsprache der seligen Jungfrau Maria, Königin des Friedens, helfen wir, dass wir Christus in unser Zentrum des Lebens stellen, so wie sie es tat. Möge sie uns helfen, in uns die Gnade annehmen. Möge ihre Schule der Liebe uns belehren an diesem heiligen Ort. Ruft uns die Mutter Gottes auf zum Gebet. Sie lehrt uns zu beten, mit dem Herzen zu beten. Das bedeutet, mit seinem ganzen Wesen zu beten, in der Tiefe seiner Seele das zu sein, was man ist, Gottes Geschöpf, ihre geliebten Kinder. Maria, sie glaubte von Anfang an und immer. Und deshalb vertrauen wir uns ihr an. Möge sie uns belehren, wie wir in der Einfachheit des Herzens das Wort Gottes annehmen, wie man zulässt, dass sie uns zur Quelle führt. In Maria wird das Angesicht Christi sichtbar. Wenn du sie ihr folgst, führt sie dich zu ihm. Sie lehrt dich zu lieben mit einer vollkommenen Liebe, wie sie selbst hatte. Maria, unsere Mutter, wir übergeben dir heute unser Leben. Wir nehmen dich zu unserer Mutter an. Wir möchten hoffen mit dieser Hoffnung, die du hattest. Wir möchten glauben mit einem starken Glauben, so einem Glauben, den du hattest, und mit einer vollkommenen Liebe zu lieben, so wie du geliebt hast. Mutter ewiger Liebe, lehre uns zu lieben.

0: Die Gottesmutterstatue ist nun wieder am Altar angekommen. Es wird jetzt das Allerheiligste zur Anbetung ausgesetzt.
1: Adoration. Where is adoration? Number three.

0: Jesus,
1: Jesus, all deine Worte liebe ich so sehr. Aber danke dir für die besonderen Worte, die du gesagt hast, als du in der schwierigen Situation dich befandst, als du am Kreuze hangest.

Als es für dich am schwierigsten war, dachtest du nicht an dich. Du dachtest an mich. Und dann hast du die schönsten Worte ausgesprochen, die immer in meinem Herzen erschallen, und das sind: Siehe deine Mutter. Danke, Jesus. Danke, dass du uns deinen größten Schatz in dieser Welt anvertraut hast. Danke, dass du uns deine Mutter gegeben hast. Und deine Mutter hat uns heute alle hier versammelt. Jesus, danke.

0: Ja, und so geht diese Übertragung dem Ende zu, hier vom 37. Internationalen Jugendfestival in Medjugorje mit dem Motto Ad Fontem, zur Quelle. Heute ist der zweite Tag, wir haben schon eine erste Katechese zu diesem Thema gehört und auch schon ein Zeugnis. Morgen geht es dann um 9 Uhr weiter mit dem Morgengebet. Hier vor Ort verabschieden sich Antonia Kollmann
1: und Katharina Meyer.

0: Liebe Hörerfamilie von Radio Maria, aus dem Studio Amstetten begrüßt Sie Miriam Bruckner. Wir beten nun die Komplett. Im Stundenbuch finden Sie die Texte ab Seite 696 und falls Sie aus der Bibel mitbeten, heute ist der Psalm 91 dran. Mit uns verbunden ist der Kaplan Manuel Sattelberger aus Zwettl. Grüß Gott.
1: Grüß Gott. Auch von meiner Seite an alle Mitbeterinnen und Mitbeter einen herzlichen Willkommensgruß. Ich lade uns ein, dass wir uns nun mit der Weltkirche verbunden fühlen, das Nachtgebet der Kirche gemeinsam beten. O Gott, komm mir zu Hilfe.
0: Herr, eile mir zu helfen.
1: Ehre sei dem Vater und dem Sohn und dem Heiligen Geist.
0: Wie im Anfang, so auch jetzt und alle Zeit und in Ewigkeit. Amen. Halleluja.
1: Liebe Schwester, lieber Bruder, wir sind nun in einer kurzen Gewissenserforschung eingeladen, diesen Sonntag, diesen zweiten Tag im neuen Monat August noch einmal durchzudenken. Durchzudenken, welchen Menschen wir heute begegnen durften. Durchzudenken, wo wir heute in der Liebe gelebt haben oder vielleicht auch den Weg der Liebe verlassen haben, Gutes unterlassen, vielleicht auch gesündigt haben. Denken wir nach, wofür wir heute dankbar sind und wofür wir Gott auch um sein Erbarmen bitten, wenn wir jetzt in einer kurzen Musikpause uns dafür Zeit nehmen dürfen, diesen Tag noch einmal Revue passieren zu lassen.

0: Ich bekenne Gott dem Allmächtigen und allen Brüdern und Schwestern, dass ich Gutes unterlassen und Böses getan habe. Ich habe gesündigt in Gedanken, Worten und Werken. Durch meine große Schuld. Darum bitte ich die selige Jungfrau Maria, alle Engeln und Heiligen und euch, Brüder und Schwestern, für mich zu beten bei Gott, unserem Herrn. Der allmächtige Gott erbarme sich unser, erlasse uns die Sünden nach und führe uns zum ewigen Leben.
1: Amen.
0: Amen. Gott, dessen Wort die Welt erschuf und dessen Wille sie erhält, du hüllst den Tag in holdes Licht, in gnädigem Schlaf die dunkle Nacht.
1: Dich träume unser tiefstes Herz, wenn uns die Ruhe nun umfängt. Der Schlaf erquicke unseren Leib und rüste ihn mit neuer Kraft.
0: Dir sei der Lobpreis dargebracht, Gott, Vater, Sohn und Heiliger Geist, dreieinig gemacht, die alles lenkt, behüte die auf dich vertrauen.
1: Amen.
0: Mit seinen Flügeln beschirmt dich der Herr. Du brauchst dich nicht zu fürchten vor dem Schrecken der Nacht.
1: Mit seinen Flügeln beschirmt dich der Herr. Du brauchst dich nicht zu fürchten vor den Schrecken der Nacht.
0: Wer im Schutz des Höchsten wohnt und ruht im Schatten des Allmächtigen,
1: der sagt zum Herrn: Du bist für mich Zuflucht und Burg, mein Gott, dem ich vertraue.
0: Er rettet dich aus der Schlinge des Jägers und aus allem Verderben.
1: Er beschirmt dich mit seinen Flügeln. Unter seinen Schwingen findest du Zuflucht. Schild und Schutz ist dir seine Treue.
0: Du brauchst dich vor dem Schrecken der Nacht nicht zu fürchten, noch vor dem Pfeil, der am Tag dahinfliegt.
1: Nicht vor der Pest, die im Finstern schleicht, vor der Seuche, die wütet am Mittag.
0: Fallen auch 1000 zu deiner Seite, dir zur Rechten 10-mal 1000, so wird es doch dich nicht treffen.
1: Ja, du wirst es sehen mit eigenen Augen, wirst zuschauen, wie den Frevlern vergolten wird.
0: Denn der Herr ist deine Zuflucht. Du hast dir den Höchsten als Schutz erwählt.
1: Dir begegnet kein Unheil, kein Unglück naht deinem Zelt.
0: Denn er befiehlt seinen Engeln, dich zu behüten auf allen deinen Wegen.
1: Sie tragen dich auf ihren Händen, damit dein Fuß nicht an einen Stein stößt.
0: Du schreitest über Löwen und Nattern, trittst auf Löwen und Drachen.
1: Weil er an mir hängt, will ich ihn retten. Ich will ihn schützen, denn er kennt meinen Namen.
0: Wenn er mich anruft, dann will ich ihn erhören. Ich bin bei ihm in der Not. Befreie ihn und bringe ihn zu Ehren.
1: Ich sättige ihn mit langem Leben und lasse ihn schauen mein Heil.
0: Ehre sei dem Vater und dem Sohn und dem Heiligen Geist.
1: Wie im Anfang, so auch jetzt und alle Zeit und in Ewigkeit. Amen. Mit seinen Flügeln beschirmt dich der Herr. Du brauchst dich nicht zu fürchten vor dem Schrecken der Nacht. Lesung aus der Offenbarung. Sie werden sein Angesicht schauen und sein Name ist auf ihre Stirn geschrieben. Es wird keine Nacht mehr geben und sie brauchen weder das Licht einer Lampe noch das Licht der Sonne. Denn der Herr, ihr Gott, wird über ihnen leuchten und sie werden herrschen in alle Ewigkeit.
0: Herr, auf dich vertraue ich. In deine Hände lege ich mein Leben.
1: Herr, auf dich vertraue ich. In deine Hände lege ich mein Leben.
0: Lass leuchten über deinem Knecht dein Antlitz. Hilf mir in deiner Güte.
1: In deine Hände lege ich mein Leben.
0: Ehre sei dem Vater und dem Sohn und dem Heiligen Geist.
1: Herr, auf dich vertraue ich. In deine Hände lege ich mein Leben.
0: Sei unser Heil, o Herr, wenn wir wachen, und unser Schutz, wenn wir schlafen, damit wir wachen mit Christus und ruhen in seinem Frieden.
1: Sei unser Heil, o Herr, wenn wir wachen, und unser Schutz, wenn wir schlafen, damit wir wachen mit Christus und ruhen in seinem Frieden.
0: Nun lässt du, Herr, deinen Knecht, wie du gesagt hast, in Frieden scheiden.
1: Denn meine Augen haben das Heil gesehen, das du vor allen Völkern bereitet hast.
0: Ein Licht, das die Heiden erleuchtet, und Herrlichkeit für dein Volk Israel.
1: Ehre sei dem Vater und dem Sohn und dem Heiligen Geist.
0: Wie im Anfang, so auch jetzt und alle Zeit und in Ewigkeit. Amen.
1: Sei unser Heil, o Herr, wenn wir wachen, und unser Schutz, wenn wir schlafen, damit wir wachen mit Christus und ruhen in seinem Frieden.
0: Lasset uns beten. Allmächtiger Gott, wir haben heute das Geheimnis der Auferstehung unseres Herrn gefeiert. Am Abend rufen wir zu dir. Bewahre uns in dieser Nacht vor allem Bösen. Lass uns in deinem Frieden ruhen und morgen den neuen Tag mit deinem Lob beginnen. Darum bitten wir durch Christus, unseren Herrn.
1: Amen.
0: Eine ruhige Nacht und ein gutes Ende gewähre uns der allmächtige Herr. Sei gegrüßt, o Königin, Mutter der Barmherzigkeit, unser Leben, unsere Wonne und unsere Hoffnung, sei gegrüßt. Zu dir rufen wir verbannte Kinder Evas, zu dir seufzen wir trauernd und weinend in diesem Tal der Tränen.
1: Wohlan denn, unsere Fürsprecherin, wende deine barmherzigen Augen uns zu und nach diesem Elend zeige uns, Jesus, die gebenedeite Frucht deines Leibes. O gütige, o milde, o süße Jungfrau Maria.

0: Lieber Herr Kaplan, ich bitte Sie nun um Ihr Wort zur guten Nacht und um den Segen.
1: Liebe Geschwister im Glauben, ich möchte euch heute Abend noch einmal erinnern an das Evangelium, das wir heute in der Sonntagsmesse hören durften. 5000 Männer, dazu Frauen und Kinder, haben Hunger und die Jünger haben nur 5 Brote und 2 Fische. Das ist das Wenige für so viele. Und in ihrer Not, weil sie diese Menschenmassen nicht speisen können, gehen sie zu Jesus. Er möge eine Lösung finden. Und sie bitten ihn, schick die Leute weg, schick sie in die Dörfer, dass sie dort sich etwas zu essen kaufen können. Interessant, wie Jesus reagiert. Jesus sieht nicht den Mangel. Jesus agiert lösungsorientiert. Er sagt, gebt ihr ihnen zu essen. Gebt ihr ihnen zu essen. Und dann legen sie diese 5 Brote und 2 Fische in die Hände Jesu. Denn es ist nicht egal, in welchen Händen etwas liegt. Liebe Schwester, lieber Bruder, überall dort, wo du selbst glaubst, dass du zu wenig hast für dich selber und für andere, und nicht nur das Materielle, sondern auch zu wenig Liebe, zu wenig Zuneigung, zu wenig Vergebungsbereitschaft, zu wenig Freundschaft, zu wenig Geduld, was auch immer, die Liste lässt sich ja verlängern. Dass wir all das, wo wir einen Mangel, unter einem Mangel leiden, so ganz persönlich oder auch in unserem Umfeld, dass wir es ganz bewusst immer wieder Jesus in die Hände legen. Denn es ist nicht egal, in welchen Händen etwas liegt. Wenn wir es in die Hände Jesu legen, dann ist das Wenige genug für alle. Sie werden alle satt, heißt es. 12 Körbe voll Brot bleibt übrig, Überfülle. Wenn jeder gibt, was er hat, dann werden alle satt, so heißt es in einem Lied. Ich wünsche Ihnen, liebe Schwestern und Brüder, dass Sie alles in Gottes Hände legen können, auch diesen Tag heute mit seinen Erlebnissen. Dass wir morgen diesen neuen Tag wieder aus seinen Händen empfangen dürfen. Ich wünsche Ihnen eine gute Nacht. Schlafen Sie gut. Erholen Sie sich. Gottes Segen ist über Ihrem Herzen, ist in Ihrem Leben. Der Herr sei mit euch.
0: Und mit deinem Geiste.
1: Auf die Fürsprache der Gottesmutter Maria, segne und behüte euch der allmächtige Gott, der Vater und der Sohn, und der Heilige Geist.
0: Amen.
1: Amen.

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Wir beenden nun unser Tagesprogramm. 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Durch die Sendungen des heutigen Abends begleitet Sie, zumindest jetzt die letzte, die komplett, Miriam Bruckner aus Amstetten. Ich wünsche Ihnen eine erholsame und gesegnete Nacht. Falls Sie noch unterwegs sind, kommen Sie gut an Ihr Ziel. Radio Maria begleitet Sie durch die Nacht.

0: Herzlich willkommen, liebe Zuhörer von Radio Maria, zur Sendung Auf Fels gebaut. Wir setzen heute fort mit dem apostolischen Schreiben Familiaris Consortio, das Papst Johannes Paul II. Am 22. November 1981 im vierten Jahr seines Pontifikates über die Aufgaben der christlichen Familie in der Welt von heute herausgegeben hat. Es liest für uns Martin Ploderer. Sie finden das apostolische Schreiben Familiaris Consortio auch zum Nach- oder Mitlesen auf der Homepage des Heiligen Stuhls unter vatikan.va in der Rubrik Johannes Paul II. Nachsynodale apostolische Schreiben.
1: Apostolisches Schreiben Familiaris Consortio. Von Papst Johannes Paul II. An die Bischöfe, die Priester und Gläubigen der ganzen Kirche über die Aufgaben der christlichen Familie in der Welt von heute. Vierter Abschnitt. Die Teilnahme der Familie am Leben und an der Sendung der Kirche. Die Familie im Geheimnis der Kirche. Punkt 49. Zu den grundlegenden Aufgaben der christlichen Familie gehört ihr kirchlicher Auftrag. Sie ist zum Dienst am Aufbau des Reiches Gottes in der Geschichte berufen, indem sie am Leben und an der Sendung der Kirche teilnimmt. Um die Grundlagen, Inhalte und Eigenschaften dieser Teilnahme besser zu verstehen, muss man den vielfältigen, tiefen Bindungen zwischen der Kirche und der christlichen Familie nachgehen, durch die diese zu einer Kirche im Kleinen, Ecclesia Domestica, Hauskirche wird und in ihrer Weise ein lebendiges Bild und eine Vergegenwärtigung des Geheimnisses der Kirche in der Zeit darstellt. Es ist zunächst die Mutterkirche, welche der christlichen Familie das Leben schenkt, sie erzieht und wachsen lässt, indem sie die Heilssendung, die sie von ihrem Herrn empfangen hat, an der Familie vollzieht. Durch die Verkündigung des Wortes Gottes enthüllt die Kirche der christlichen Familie deren wahre Identität, das, was sie nach dem Plan des Herrn ist und sein soll. Durch die Feier der Sakramente bereichert und bestärkt die Kirche die christliche Familie mit der Gnade Christi, damit sie heilig werde zur Ehre Gottes des Vaters. Durch die unablässige Verkündigung des neuen Gebotes der Liebe inspiriert und führt die Kirche die christliche Familie zur dienenden Liebe, auf dass sie dieselbe sich verschenkende und aufopfernde Liebe, die der Herr Jesus Christus für die ganze Menschheit hegt, nachvollziehe und lebe. Die christliche Familie ihrerseits ist dem Geheimnis der Kirche so tief eingefügt, dass sie auf ihre Art an deren Heilssendung teilnimmt. Die christlichen Ehegatten und Eltern haben Kraft des Sakramentes in ihrem Lebensstand und in ihrem Wirkbereich ihre besondere Gabe im Gottesvolk, Lumen Gentium, Punkt 11. Darum empfangen sie nicht nur die Liebe Christi und werden dadurch eine erlöste Gemeinschaft, sondern sind auch dazu berufen, diese Liebe Christi an die Mitmenschen weiterzugeben und so auch erlösende Gemeinschaft zu werden. Während die christliche Familie so Frucht und Erweis der übernatürlichen Fruchtbarkeit der Kirche ist, wird sie zugleich Symbol und Zeugin für diese Mutterschaft der Kirche, an der sie aktiv teilnimmt. Ein besonderer und eigener kirchlicher Auftrag. Punkt 50. Die christliche Familie ist dazu berufen, aktiv und verantwortlich an der Sendung der Kirche mit einem besonderen und eigenen Beitrag teilzunehmen, indem sie sich selber mit ihrem Sein und Handeln als innige Liebes- und Lebensgemeinschaft in den Dienst an Kirche und Gesellschaft stellt. Wenn die christliche Familie eine Gemeinschaft ist, deren innere Bindung von Christus durch den Glauben und die Sakramente auf eine neue Ebene erhoben sind, muss ihre Teilnahme an der Sendung der Kirche eine gemeinschaftliche Note tragen. Gemeinsam also, die Gatten als Ehepaar und die Eltern mit den Kindern als Familie, müssen sie ihren Dienst für Kirche und Welt vollziehen. Sie müssen im Glauben ein Herz und eine Seele sein, Apostelgeschichte, 4. Kapitel, Vers 32. Durch die gemeinsame apostolische Gesinnung, die sie beseelt, und durch die Zusammenarbeit, die sie bei ihrem Einsatz im Dienst an der kirchlichen und bürgerlichen Gemeinschaft verbindet. Die christliche Familie erbaut das Reich Gottes in der Geschichte ferner durch dieselben täglichen Wirklichkeiten, die ihre besondere Lebenssituation betreffen und prägen. So ist es gerade die Liebe in Ehe und Familie mit ihrem außerordentlichen Reichtum an Werten und Aufgaben im Zeichen der Ganzheit und Einmaligkeit, der Treue und Fruchtbarkeit, durch die sich die Teilnahme der christlichen Familie an der prophetischen, priesterlichen und königlichen Sendung Jesu Christi und seiner Kirche ausdrückt und verwirklicht. Liebe und Leben bilden deshalb den Wesenskern der Heilssendung der christlichen Familie in der Kirche und für die Kirche. Daran erinnert das Zweite Vatikanische Konzil, wenn es schreibt: Von ihrem reichen geistlichen Leben soll die Familie auch anderen Familien in hochherziger Weise mitgeben. Daher soll die christliche Familie, entsteht sie doch aus der Ehe, die das Bild und die Teilhabe am Liebesbund Christi mit der Kirche ist, die lebendige Gegenwart des Erlösers in der Welt und die wahre Natur der Kirche allen kundmachen, sowohl durch die Liebe der Gatten, in hochherziger Fruchtbarkeit, in Einheit und Treue, als auch in der bereitwilligen Zusammenarbeit aller ihrer Glieder. Gaudium et Spes, Punkt 48. Nachdem so das Fundament für die Teilnahme der christlichen Familie an der Sendung der Kirche dargelegt ist, soll nun im Folgenden ihr Inhalt aufgewiesen werden, und zwar in seinem dreifachen Bezug auf Jesus Christus, den Propheten, Priester und König. Damit soll die christliche Familie erstens als glaubende und verkündende Gemeinschaft, zweitens als Gemeinschaft im Dialog mit Gott sowie drittens als Gemeinschaft im Dienst am Menschen dargestellt werden. Erstens die christliche Familie als glaubende und verkündende Gemeinschaft. Der Glaube lässt den Plan Gottes für die Familie entdecken und bewundern. Punkt 51. Durch die Teilnahme am Leben und an der Sendung der Kirche, die das Wort Gottes hörend empfängt und es mit festem Vertrauen verkündet, lebt die christliche Familie ihren prophetischen Auftrag, indem auch sie das Wort Gottes annimmt und weitergibt. So wird sie von Tag zu Tag mehr zu einer gläubigen und verkündenden Gemeinschaft. Auch von den christlichen Ehegatten und Eltern ist der Gehorsam des Glaubens gefordert. Sie sind dazu aufgerufen, das Wort Gottes anzunehmen, das ihnen die herrliche Neuheit, die frohe Botschaft ihres Lebens in Ehe und Familie verkündet, welches durch Christus Heil empfängt und wirkt. Denn nur im Glauben können sie ja wahrnehmen und in froher Dankbarkeit bewundern, zu welcher Würde Gottes heiliger Wille Ehe und Familie erhoben hat, indem er sie zum Zeichen und Ort des Liebesbundes zwischen Gott und den Menschen, zwischen Jesus Christus und seiner Braut, der Kirche, gemacht hat. Bereits die Vorbereitung auf eine christliche Ehe stellt sich als ein Glaubensweg dar. Sie bietet eine hervorragende Gelegenheit, dass die Verlobten den Glauben, den sie in der Taufe empfangen und während ihrer christlichen Erziehung entfaltet haben, neu entdecken und vertiefen. Auf diese Weise anerkennen und übernehmen sie in Freiheit die Berufung, im Ehestand Christus nachzufolgen und dem Reiche Gottes zu dienen. Grundlegende Bedeutung für den Glauben der Brautleute hat die Feier des Ehesakramentes, das in seinem inneren Wesen Verkündigung der Frohbotschaft über die eheliche Liebe in der Kirche ist. Es ist Gottes Wort, das seinen weisen und liebenden Plan für die Brautleute enthüllt und vollzieht, der sie zur geheimnisvollen, aber realen Teilnahme an der Liebe Gottes zur Menschheit führt. Wenn die Trauung in sich selbst Verkündigung des Wortes Gottes ist, muss sie bei allen, die die Feier tragen oder mitvollziehen, zu einem Glaubensbekenntnis werden, das in der Kirche, der Gemeinschaft der Glaubenden und zusammen mit ihr abgelegt wird. Dieses Glaubensbekenntnis will im Laufe des Lebens der Ehegatten und der Familie weiter vollzogen werden. Gott, der die Gatten zur Ehe berufen hat, ruft sie in der Ehe weiterhin an. Durch die Ereignisse, Probleme, Schwierigkeiten des täglichen Lebens und in diesen begegnet ihnen Gott, der ihnen die konkreten Anforderungen vor Augen stellt, die sich im Hinblick auf ihre jeweilige familiäre, gesellschaftliche und kirchliche Lage aus ihrer Teilnahme an der Liebe Christi zu seiner Kirche ergeben. Die Entdeckung und Befolgung des Planes Gottes muss in Ehe und Familie gemeinschaftlich geschehen, durch die menschliche Erfahrung der Liebe, die im Geiste Christi zwischen den Gatten, zwischen den Eltern und Kindern gelebt wird. Aus diesem Grunde muss, wie die große Kirche, auch die kleine Hauskirche ständig und gründlich in die Frohbotschaft tiefer eingeführt werden. Hieraus ergibt sich die Aufgabe einer fortwährenden Glaubenserziehung. Der Verkündigungsauftrag der christlichen Familie. Punkt 52. In dem Maße, wie die christliche Familie das Evangelium annimmt und im Glauben reift, wird sie zu einer verkündigenden Gemeinschaft. Paul VI. hat hierzu gesagt: Die Familie muss, wie die Kirche, ein Raum sein, wo die frohe Botschaft weitergegeben wird und überzeugend aufleuchtet. Im Schoß einer Familie, die sich dieser Sendung bewusst ist, verkünden alle Familienmitglieder das Evangelium und empfangen es zugleich voneinander. Die Eltern vermitteln nicht nur ihren Kindern die Frohbotschaft, sondern auch die Kinder können diese ihren Eltern in besonderer Lebendigkeit wiederschenken. Eine solche Familie wirkt verkündigend auch auf viele andere Familien und auf die gesamte Umwelt, in der sie lebt. Apostolisches Schreiben Evangelii Nuntiandi, Punkt 71. Wie die Synode betonte, indem sie meinen Appell von Puebla wiederholte, wird die Evangelisierung in Zukunft zu einem großen Teil von der Hauskirche abhängen. Diese apostolische Sendung der Familie wurzelt in der Taufe und empfängt durch die sakramentale Gnade der Ehe eine neue Kraft, die heutige Gesellschaft nach den Absichten Gottes zu heiligen und zu verändern. Vor allem heute hat die christliche Familie eine besondere Berufung, den Bund mit dem auferstandenen Herrn zu bezeugen, indem sie beständig die Freude erkennen lässt, die aus der Liebe entsteht, und die Gelassenheit, die aus der Hoffnung kommt, von der sie Rechenschaft geben soll. Die christliche Familie verkündet mit lauter Stimme die gegenwärtige Wirkkraft des Reiches Gottes, wie auch die Hoffnung auf das ewige Leben. Lumen Gentium, Punkt 35. Die absolute Notwendigkeit einer Katechese im Rahmen der Familie ergibt sich mit besonderer Dringlichkeit in bestimmten Situationen, welche die Kirche mit Bedauern mancherorts vorfindet. Dort, wo eine antireligiöse Gesetzgebung jede andere Form der Glaubenserziehung zu verhindern sucht oder wo verbreiteter Unglaube oder eine uferlose Verweltlichung ein wirksames Wachstum im Glauben praktisch unmöglich machen, bleibt die sogenannte Hauskirche der einzige Ort, an dem Kinder und Jugendliche eine echte Glaubensunterweisung erhalten können. Johannes Paul II. Apostolisches Schreiben, Catechesi Tradendi, Punkt 68.

0: Sie hören die Sendung Auf Fels gebaut. Martin Ploderer liest aus dem apostolischen Schreiben Familiaris Consortio, das Papst Johannes Paul II. Im Jahr 1981 im vierten Jahr seines Pontifikates über die Aufgaben der christlichen Familie in der Welt von heute herausgegeben hat.
1: Ein ekklesialer Dienst. Punkt 53. Der Verkündigungsdienst der christlichen Eltern hat seine eigene Prägung und ist unersetzlich. Er nimmt die Eigenschaften an, welche das Familienleben als solches kennzeichnen sollen. Liebe, Einfachheit, Lebensnähe und tägliches Zeugnis. Die Familie muss die Kinder so für das Leben formen, dass jedes entsprechend der von Gott empfangenen Berufung seine Aufgabe ganz erfüllen kann. Eine Familie, die offen ist für die transzendenten Werte, die den Brüdern in Freude dient, die hochherzig und treu ihre Aufgaben erfüllt und sich ihrer täglichen Teilnahme am österlichen Geheimnis des Kreuzes Christi bewusst ist, eine solche Familie wird zum ersten und besten Seminar für die Berufung zu einem dem Reiche Gottes geweihten Leben. Der Dienst der Eltern als Verkünder und Katecheten muss das Leben ihrer Kinder auch in den Jahren der Pubertät und der Jugend begleiten, wenn diese den christlichen Glauben, den sie in den ersten Jahren ihres Lebens empfangen haben, oft kritisieren oder sogar zurückweisen. Wie sich in der Kirche das Werk der Verkündigung nie getrennt vom Leiden des Apostels vollzieht, so müssen in der christlichen Familie die Eltern mit Mut und großer Gelassenheit des Herzens den Schwierigkeiten begegnen, auf die ihr Verkündigungsdienst manchmal bei den eigenen Kindern stößt. Man muss sich also immer bewusst bleiben, dass der Dienst der christlichen Gatten und Eltern am Evangelium von seinem Wesen her ein kirchliches Tun ist, eingebettet in den Zusammenhang der ganzen Kirche als einer das Evangelium hörenden und verkündenden Gemeinschaft. Die Verwurzelung und Begründung in der einen Sendung der Kirche und die Hinordnung auf die Erbauung des einen Leibes Christi macht es notwendig, dass der Verkündigungs- und Unterweisungsdienst der Hauskirche mit allen anderen entsprechenden Diensten in der kirchlichen Gemeinschaft, der Pfarrei und des Bistums verantwortungsbewusst abgestimmt wird. Das Evangelium allen Geschöpfen verkünden. Punkt 54. Universalität ohne Grenzen ist der Horizont einer von missionarischem Eifer beseelten Verkündigung. Ist sie doch die Antwort auf den ausdrücklichen und eindeutigen Befehl Christi: Geht hinaus in die ganze Welt und verkündet das Evangelium allen Geschöpfen. Markus Evangelium, Kapitel 16, Vers 15. Auch der Glaube und der Verkündigungsauftrag der christlichen Familie sind von diesem katholischen Missionsgeist geprägt. Das Sakrament der Ehe, das den Tauf- und Firmungsauftrag zur Verteidigung und Verkündigung des Glaubens wieder aufgreift, macht die christlichen Gatten und Eltern zu Zeugen Christi bis an die Grenzen der Erde. Apostelgeschichte, 1. Kapitel, Vers 8, zu wahren Missionaren der Liebe und des Lebens. Eine gewisse Form missionarischen Wirkens kann bereits im Inneren der Familie stattfinden. Das geschieht, wenn eines ihrer Mitglieder keinen Glauben hat oder nicht konsequent aus ihm lebt. Dann müssen die anderen Familienmitglieder ihm ein gelebtes Glaubenszeugnis bieten, das ihm neue Kraft gibt und dabei hilft, auf dem Weg zur vollen Bejahung Christi, unseres Heils, voranzukommen. Schon im eigenen Leben vom Missionsgeist beseelt, ist die Hauskirche berufen, ein leuchtendes Zeichen der Gegenwart Christi und seiner Liebe auch für die Fernstehenden zu sein, für die Familien, die noch nicht glauben, und für jene christlichen Familien, deren Leben dem einst empfangenen Glauben nicht mehr entspricht. Sie ist berufen, durch Beispiel und Zeugnis jene, die die Wahrheit suchen, zu erleuchten. Lumen Gentium, Punkt 35. Wie schon im frühen Christentum das Beispiel des missionarischen Ehepaares Aquila und Priscilla aufleuchtet, so bezeugt die Kirche heute ihre ungebrochene Frische und Blüte durch christliche Ehepaare und Familien, die wenigstens für eine bestimmte Zeit in die Mission gehen, um das Evangelium zu verkünden, indem sie den Menschen mit der Liebe Jesu Christi dienen. Im Missionsanliegen der Kirche leisten die christlichen Familien einen besonderen Beitrag, indem sie unter ihren Söhnen und Töchtern missionarische Berufungen fördern. Und überhaupt durch eine Erziehung, in der sie ihre Kinder von klein auf dazu befähigen, dass sie die Liebe Gottes gegen alle Menschen immer mehr erkennen. Apostolicam Actuositatem, Punkt 30. Zweitens, die christliche Familie, eine Gemeinschaft im Gespräch mit Gott. Die Familie, Hausheiligtum der Kirche. Punkt 55. Die Verkündigung des Evangeliums und seine Annahme im Glauben erreichen ihre Fülle in der sakramentalen Feier. Die glaubende und verkündigende Gemeinschaft der Kirche ist auch priesterliches Volk. Sie hat Teil an der Würde und Vollmacht Christi, des Hohen Priesters, des neuen und ewigen Bundes. Auch die christliche Familie gehört zur Kirche, zum priesterlichen Volk. Durch das Ehesakrament, in dem sie gründet und aus dem sie ihre Kraft schöpft, wird sie dauernd von Jesus, dem Herrn, belebt und zum Dialog mit Gott berufen und verpflichtet, zum Dialog durch das sakramentale Leben, durch den Einsatz der eigenen Existenz und durch das Gebet. Das ist die priesterliche Aufgabe, welche die christliche Familie in tiefster Verbundenheit mit der ganzen Kirche durch den Alltag ehelichen und familiären Lebens verwirklichen kann und muss. So ist sie berufen, sich selbst sowie die kirchliche Gemeinschaft und die Welt zu heiligen. Die Eheschließung, Sakrament gegenseitiger Heiligung und Akt der Gottesverehrung. Punkt 56. Ureigenste Quelle und Hilfe zur Heiligung ist für die Gatten und die christlichen Familien das Sakrament der Ehe. In ihm wird die heiligmachende Gnade der Taufe aufgegriffen und bekommt sie eine neue, eigene Prägung. Kraft des Geheimnisses von Christi Tod und Auferstehung, in das die christliche Ehe die Getauften in neuer Weise einwurzelt, wird die eheliche Liebe geläutert und geheiligt. Diese Liebe hat der Herr durch eine besondere Gabe seiner Gnade und Liebe geheiligt, vollendet und erhöht. Gaudium et Spes, Punkt 49. Die Gabe Jesu Christi erschöpft sich nicht in der Feier des Ehesakramentes, sondern begleitet die Gatten durch ihr ganzes Leben. Ausdrücklich weist das Zweite Vatikanische Konzil darauf hin, wenn es sagt, dass Jesus Christus fernerhin bei ihnen bleibt, damit die Gatten sich in gegenseitiger Hingabe und ständiger Treue lieben, so wie er selbst die Kirche geliebt und sich für sie hingegeben hat. So werden die christlichen Gatten in den Pflichten und der Würde ihres Standes durch ein eigenes Sakrament gestärkt und gleichsam geweiht. In der Kraft dieses Sakramentes erfüllen sie ihre Aufgaben.

Richtung zu einer echten und tiefen Spiritualität der Ehe und Familie mit den Themen von Schöpfung, Bund, Kreuz, Auferstehung und Zeichen, die von der Bischofssynode mehrmals berührt wurden. Wie alle Sakramente, die hingeordnet sind auf die Heiligung der Menschen, auf den Aufbau des Leibes Christi und schließlich auf die gottgeschuldete Verehrung, Sacrosanctum Concilium, Punkt 59, ist die christliche Eheschließung in sich selbst ein liturgischer Akt der Gottesverherrlichung in Jesus Christus und in der Kirche. Durch die Feier der Trauung bekennen die christlichen Gatten ihre Dankbarkeit gegen Gott für das ihnen zuteil gewordene hohe Geschenk, dass sie in ihrem Ehe- und Familienleben die Liebe Gottes selbst nachvollziehen dürfen. Die Liebe Gottes zu den Menschen und die Liebe Christi zu seiner Braut, der Kirche. Und wie sich aus dem Sakrament für die Gatten die Gabe und die Aufgabe ergeben, täglich die empfangene Heiligung zu leben, so kommt aus diesem Sakrament auch die Gnade und die Verpflichtung, ihr ganzes Leben in ein geistliches Opfer ohne Unterlass umzuwandeln. Auch für die christlichen Gatten und Eltern gelten besonders aufgrund der irdischen und zeitlichen Wirklichkeiten, die ihr Leben prägten, die Worte des Konzils: So weihen auch die Laien die Welt an Gott, wenn sie im Geist der Anbetung allenthalben heiligmäßig wirken. Lumen Gentium, Punkt 34.

In der Sendung Auf Fels gebaut las Martin Pluderer aus dem apostolischen Schreiben Familiaris Consortio, das Papst Johannes Paul II. Im Jahr 1981 im vierten Jahr seines Pontifikates über die Aufgaben der christlichen Familie in der Welt von heute herausgegeben hat. Sie finden diese Sendung in Kürze auf unserer Radiothek unter radiomaria.at in der Rubrik Auf Fels gebaut zum Nachhören und Downloaden. Die Fortsetzung strahlen wir heute in einer Woche ebenfalls um 22 Uhr für Sie aus.

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Aus dem Heiligen Evangelium nach Matthäus. In jener Zeit, als Jesus hörte, dass Johannes enthauptet worden war, zog er sich allein von dort mit dem Boot in eine einsame Gegend zurück. Aber die Volksscharen hörten davon und folgten ihm zu Fuß aus den Städten nach. Als er ausstieg, sah er die vielen Menschen und hatte Mitleid mit ihnen und heilte ihre Kranken. Als es Abend wurde, kamen die Jünger zu ihm und sagten: »Der Ort ist abgelegen und es ist schon spät geworden. Schick die Leute weg, damit sie in die Dörfer gehen und sich etwas zu essen kaufen.« Jesus aber antwortete: »Sie brauchen nicht wegzugehen. Gebt ihr ihnen zu essen.« Sie sagten zu ihm: »Wir haben nur 5 Brote und 2 Fische hier.« Er antwortete: »Bringt sie mir her.« Dann ordnete er an, die Leute sollten sich ins Gras setzen, und er nahm die 5 Brote und die 2 Fische, blickte zum Himmel auf, sprach den Lobpreis, brach die Brote und gab sie den Jüngern. Die Jünger aber gaben sie den Leuten, und alle aßen und wurden satt. Und sie sammelten die übrig gebliebenen Brotstücke ein, 12 Körbe voll. Es waren etwa 5000 Männer, die gegessen hatten, dazu noch Frauen und Kinder. Evangelium unseres Herrn Jesus Christus.

Einmal ist es auch Jesus zu viel. Immer nur Menschen mit ihren Sorgen und Hoffnungen, ihren Krankheiten, von denen er sie heilen soll, so hoffen sie. Einmal kann er einfach nicht mehr. Zu wenig Zeit für sich selber, zu wenig Ruhe, einfach einmal allein sein können. Der Auslöser freilich waren nicht die vielen Menschen, sondern ein Tod, der ihn tief getroffen haben muss. Herodes hat Johannes den Täufer, Jesu nahen Verwandten, einfach in einer Festlaune eines Gelages enthaupten lassen. Johannes war tot. Diese Nachricht war einfach zu viel. Jesus hat ein unwiderstehliches Bedürfnis, alleine zu sein. Zu groß ist der Schmerz über den Tod dieses vor ihm so verehrten, nur 6 Monate älteren Cousins. Kann ein so berühmter, von so vielen gesuchter und verehrter Mann unbemerkt in die Einsamkeit flüchten? Man hat ihn gesehen, wie er ins Boot stieg. In Windeseile hat er sich herumgesprochen, in welcher Richtung das Boot unterwegs war. Als er ans Ufer kommt, ist die Menschenmenge nicht zu überschauen. Etwa 5000 Männer, dazu noch Frauen und Kinder. Müsste Jesus nicht verärgert sein, gar zornig? Lasst mich, denn niemand in Ruhe, gönnt mir niemand ein wenig Ruhe. Versteht niemand, dass ich auch ein Mensch bin, der einmal Ruhe braucht, Stille, Alleinsein, Zeit zum Trauern und zum Beten? Immer neu bin ich ergriffen von dem, was jetzt geschah. Statt wütend oder grantig auf die Zudringlichkeit der Leute zu reagieren, hat Jesus einfach Mitleid mit ihnen. Kein herablassendes Gefühl, nichts von oben herab. Er lässt sich einfach berühren von der Not, dem Suchen, der Sehnsucht der vielen Menschen. Er fühlt mit ihren Krankheiten mit, weiß um ihre Armut, erkennt ihr Versagen, ihre Sünden und auch ihr Bemühen, auch ihr Gutsein. Erbarmen, Barmherzigkeit, Mitgefühl, das sind die Haltungen, die Jesus lebt und die er weitergeben will. Aber sind das nicht schwächliche Verhaltensweisen? Gilt es nicht eher zu kämpfen, sich durchzusetzen, sich seinen Platz zu sichern? Kommt man denn mit Mitleid wirklich weiter? Kann man sich in einer Welt voller Konkurrenz das Mitleid überhaupt leisten? Die Jünger haben Mitleid mit den Leuten, aber auf ihre Weise. Der Tag ist lang, der Abend naht und auch das dringende Bedürfnis, endlich Ruhe zu haben und selber zu essen. Daher die Aufforderung an Jesus, die wie Mitleid klingt, aber vor allem nach Selbstmitleid klingt. Schick doch die Leute weg, damit sie sich etwas zu essen kaufen. Die Antwort Jesu wirkt wie eine Provokation. Gebt ihr ihnen zu essen. Jesus weiß doch, dass sie kaum für sich selber genug zu essen haben. Viel zu wenig ist da 5 Brote und 2 Fische. Mit dem Wenigen macht Jesus viele satt. Alle essen reichlich und viel zu viel bleibt noch übrig. 12 ganze Körbe voll. Wieso bleibt von so wenig so viel übrig? Was bedeutet dieses offensichtliche Wunder des Überflusses? Ich glaube, es hat uns Verschiedenes zu sagen. Zuerst einmal, Gott kann aus wenig viel machen. Aus einem kleinen Anfang kann Großes werden. Zum Beispiel, einmal hat eine albanische
Ordensfrau in Indien einen Schritt getan. Sie ging zu den Sterbenden auf den Straßen von Kalkutta. Aus dieser einen Tat, diesem einen Schritt, wuchs die weltweite Bewegung von Mutter Teresa und ihren Schwestern. Das Wunder der Brotvermehrung ist ein Gegensatz zu dem, was weltweit heute geschieht. Millionen Menschen haben kaum genug Brot zu essen und bei uns wird das Brot tonnenweise weggeworfen. Dort ist's zu wenig, hier zu viel. Jesus macht es anders. Wir sollen nicht nur daran glauben, dass es für alle reicht. Er macht uns Mut zum Teilen. Und siehe, es bleibt genug, um auch den Armen reichlich zu geben. Wirklich, heute müsste keiner hungern.

Das war die Auslegung des heutigen Evangeliums durch seine Eminenz Kardinal Dr. Christoph Schönborn. Dank an Radio Klassik Stephansdom für die Möglichkeit der Übernahme.

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0: den Glauben neu leben und erleben. Umkehren zu Gott, zu deinem Nächsten, zu dir selbst. Darum geht es beim U-Turn-Fest, das jedes Jahr zum Ende der Sommerferien in Graz stattfindet. Heuer von 4. bis 6. September. Das diesjährige U-Turn steht unter dem Wort des heiligen Augustinus. Liebe und tu, was du willst. Liebe Zuhörer von Radio Maria, ich begrüße Sie sehr herzlich zur Sendung Kirche im Aufbruch. Im Studio für Sie Wolfgang Reumüller. Heute sind wir verbunden mit dem Organisationsteam vom U-Turn, konkret mit Lukas Lichtenecker und Clemens Reinbrecht. Ich begrüße euch, herzlich willkommen auf Sendung.
1: Ja, grüß Gott und einen gesegneten Nachmittag.
2: Grüß Gott auch.
1: Ja, grüß dich Clemens auch. Mein Name ist Lukas Lichtenecker und ich freue mich sehr, dass wir heute zu Gast sein dürfen hier auf Radio Maria. Ich darf mich ganz kurz vorstellen, bevor wir auch erzählen, was U-Turn ist und was wir machen dürfen und warum es U-Turn gibt und so weiter und was auch wann auch heute heuer U-Turn stattfindet und was gemacht wird, darf ich mich eben ganz kurz vorstellen. Ich bin verheiratet, ich habe 3 Kinder, 5 Jahre, 3 Jahre und 10 Monate. Bin einerseits als Religionslehrer tätig und andererseits darf ich Teil des Vereins zur Förderung der christlichen Familie sein, kurz genannt ICF, und dabei das U-Turn leiten und seit diesem Jahr auch Hauptverantwortlicher des Jungfamilientreffens sein. Das Jungfamilientreffen ist ja vor wenigen Tagen zu Ende gegangen und hier auf Radio Maria ist ja auch vieles übertragen worden. Und genau, sind von dort auch noch wirklich sehr, sehr erfüllt und freuen uns jetzt aber auch schon auf U-Turn. Und Clemens, ich darf dich auch ganz kurz bitten, dass du dich vorstellst.
2: Ja, mein Name ist eben Clemens Reinbrecht. Ich bin 23 Jahre Medizinstudent, seit 2 Jahren in Graz, beziehungsweise seit 2 Jahren Medizinstudent in Graz und seit 3 Jahren wohne ich in Graz zum Studieren. Genau, komme ursprünglich aus Niederösterreich und darf jetzt auch zum 4. Mal bei U-Turn mithelfen und zum 8. Mal als Teilnehmer dabei sein.
1: Genau. Genau. Danke, Clemens. Und wir dürfen euch eben heute von U-Turn erzählen und euch ganz herzlich wirklich auch zum Fest heuer zu U-Turn 2026 vom 4. bis zum 6. September einladen. Und diese Einladung gilt besonders 3 Gruppen von euch Zuhörern. Die Gruppe, die sich schon angemeldet hat, ihr dürft natürlich zuhören und einfach auch ein wenig spüren und erfahren, okay, und ein wenig mehr noch verstehen, um was es bei U-Turn geht. Aber unsere heutige Einladung gilt besonders an 3 Gruppen. An dich, der du noch nie irgendwie von U-Turn vielleicht gehört hast und dich fragst, naja, was ist das eigentlich? An dich, der du zwar U-Turn kennst und irgendwie schon vielleicht mal teilgenommen hast, aber noch nicht ganz mitbekommen hast, wann es heuer ist oder ob es auch heuer stattfinden wird. Und auch an dich, der du echt noch überlegst, der du zwar gehört hast, dass es U-Turn gibt, dass U-Turn heuer an dem Wochenende stattfinden wird, aber wo wirklich noch ein Fragezeichen auch hinter deinem Kommen steht und hinter deiner Entscheidung. Und wir möchten euch 3 Gruppen wirklich sehr herzlich einladen und ermutigen, zu U-Turn zu kommen und dass ihr euch auch gern jetzt diese Minuten Zeit nehmt, in denen wir eben von U-Turn erzählen dürfen und wirklich auch versuchen, auch rüberzubringen, was dieses Wochenende für euch bereithalten kann. Und ganz zu Beginn möchten wir jetzt kurz erzählen, warum gibt es irgendwie eigentlich U-Turn und was ist U-Turn? Also wir haben uns vor mehreren Jahren, mittlerweile gibt es U-Turn oder wird es das 7. Mal stattfinden, die Frage gestellt, was ist so der Need? Also was ist das, was wir Menschen irgendwie echt brauchen, ganz besonders in unserer heutigen Zeit? Ich glaube, wir spüren alle, dass es doch eine herausfordernde und eine besondere Zeit ist. Viele Menschen sehnen sich irgendwie nach Orientierung, nach Frieden, nach echter Freude, nach Liebe. Viele Menschen wissen gar nicht, wo sie stehen, was es braucht, sind echt auch irgendwie unglücklich. Und dann verlauft man sich doch recht schnell in der Arbeit, in Leistung, in Beziehungen. Oft hören wir irgendwie Botschaften wie, schau zuerst auf dich, mach das, was dir gut tut, verwirkliche dich selbst. Und natürlich gibt es wirklich auch Situationen, wo das ganz, ganz wichtig ist, auf sich selbst zu schauen, auf sich selbst zu achten. Aber wenn es nur um sich selbst geht und wenn es sich nur um das eigene Ich mehr dreht, dann glauben wir, gerät echt irgendwie etwas aus der Ordnung. Und zwar zeigt uns Jesus diese Ordnung auch. Er lädt uns ein, Gott an die erste Stelle zu setzen. Und sozusagen Gott, wenn Gott an der ersten Stelle ist und wenn er das Wichtigste in unserem Leben ist, dann wächst eine gesunde Liebe einerseits zum Nächsten, aber auch zu sich selbst heraus. Also dieses Schau zuerst auf dich, glauben wir, dass Jesus uns sagt, nein, schau zuerst auf Gott, setz Gott in den Mittelpunkt und er wird dir den Wert deiner selbst zeigen. Er wird dir zeigen, wie du dich selbst wirklich in Freiheit lieben kannst. Und zwar in einer Freiheit, die anhält, in einer Liebe, in einer Freude, in einem Glück, das anhält. Und darum geht es letztlich bei U-Zorn. Der Name bedeutet, wie schon erwähnt, eine 180-Grad-Wende hin zu Gott, deinem Nächsten und zu dir selbst. Also Turn, dieses U-Turn, das U steht für dich oder du. Und dieses Turn bedeutet ja umdrehen, umkehren. Es gibt auch dieses Straßensymbol, das U-Turn, das meistens dann durchgestrichen ist, wo eben steht, dass man an einer Kreuzung nicht umkehren darf. Und aus dem ist auch das U-Turn-Zeichen, sozusagen das Logo, erwachsen. Genau aus dem, nein, bitte kehrt um, glaubt, kehrt zu Gott um, richtet euer Leben auf Gott aus. Nun aber, was ist U-Turn? U-Turn ist eine katholische Initiative, die eben in Graz entstanden ist, vor mittlerweile eben etwas mehr als 8 Jahren. Und eben das 7. Mal wird es jetzt auch das Fest U-Turn geben. Es ist gewachsen aus dem Einsatz wirklich vieler, aus Begegnungen, aus dem Gebet und im Besonderen aus der Sehnsucht, Jesus einfach nachzufolgen, ihn ins Zentrum zu stellen und Licht der Welt und Salz der Erde sein zu wollen. U-Turn ist entstanden aus einer kleinen Jugendgruppe, damals genau um diese Zeit beim Ladifest in Medjugorje. Wir durften dort als Jugendliche sein, sind nach Hause gekommen und hatten so ein Riesenfeuer in unseren Herzen, dass wir diesen lebendigen Glauben, den wir dort erfahren haben dürfen, dass dieser auch in Graz und im großen Umfeld von Graz bis sozusagen weit über die Landesgrenzen irgendwie hinaus auch diesen lebendigen Glauben an einem Fest und nicht nur an einem Fest, wie wir gleich auch hören werden, sondern innerhalb einer Initiative wirklich erlebbar ist. Und so, viele kennen wahrscheinlich von euch eben das U-Turn-Fest selber. Das ist mittlerweile doch auch schon oft hier über Radio Maria übertragen worden. Und zudem möchten wir euch ja auch heute im Speziellen einladen. Und dieses Fest ist auch das Herzstück unserer Initiative. Aber U-Turn ist mehr als nur dieses eine Wochenende. Es umfasst nämlich unterschiedliche Formate, getragen von einer Vision, die ich auch später noch erklären möchte. Einerseits ist das U-Turn-Fest eben dieses eine Fest als zentraler jährlicher Begegnungsort. Dann aber auch Lobpreisabende, wo wir Gott einfach für das, was er ist und wer er ist, preisen möchten und preisen. Dann Lob- und Tiefeabende. Das sind Abende alle 2 Wochen, bei denen wir auch gemeinsam beten und anhand des Katechismuses wirklich unseren Glauben vertiefen. U-Turn, ein anderes Format, ist aber auch der Podcast Predicamus Verbum zur Verkündigung des Glaubens im digitalen Raum. Auch die U-Turn-Band ist Teil sozusagen unserer Initiative, bei der wir bei unterschiedlichsten Veranstaltungen und Veranstaltungswochen sozusagen unseren musikalischen Dienst tun dürfen an der Gemeinde, am Volk Gottes und in den Lobpreis hineinführen dürfen und auch bei der Messe den sozusagen musikalisch gestalten dürfen. Es gibt auch Social Media Kanäle und auch in Verbindung mit der Initiative Christliche Familie dürfen wir gemeinsam Familiennachmittage in Graz und Mödling auch gestalten. Und all diese Formate haben eben das gleiche Ziel, und zwar Menschen zu Jesus zu führen, ihnen einen Raum zu schenken, in dem sie ihm begegnen können und sie zu ermutigen, ihr Leben wirklich mit Jesus zu leben. Nicht nur zu sagen, nicht nur irgendwie sich das vorzunehmen, sondern wirklich konkret, wir versuchen mit unseren Angeboten, mit unseren Formaten, Menschen konkrete Tipps auch und Möglichkeiten zu geben, wie man Jesus mit in den Alltag hineinnehmen kann. Denn wir glauben wirklich, wenn ein Mensch Jesus begegnet, so richtig tief begegnet, eine Jesus-Erfahrung hat, eine Jesus-Beziehung aufbaut, dann verändert sich das gesamte Leben. Und aus dieser Begegnung wachsen eben Freude, Freiheit, Hoffnung, Liebe und ein Leben in Fülle, ganz nach der Bibelstelle Johannes 10,10, Jesus hat selber gesagt, ich bin gekommen, damit sie das Leben haben und es in Fülle haben. Bevor wir jetzt in eine kurze Musikpause gehen, ganz kurz noch, an wen richtet sich U-Turn? Und zwar U-Turn richtet sich eigentlich an alle Generationen, an Kinder, an Jugendliche, an junge Erwachsenen, an Erwachsene, aber auch an Familien und Ehepaare, an Priester und Ordensleute. U-Turn richtet sich auch an jene, die irgendwie mit dem Glauben vielleicht noch nicht so viel am Hut haben, die das Ganze noch gar nicht so kennen, die gar nicht wissen, okay, was macht den katholischen Glauben aus? Und U-Turn ist aber auch für jene, die wirklich schon länger mit dem Herrn gehen und sich einfach nach einer noch tieferen Beziehung zu Jesus Christus sehnen und danach sehnen. U-Turn ist also wirklich genau für dich. Und in dieser kurzen Musikpause möchte ich dich schon ein erstes Mal einfach einladen, darüber nachzudenken, ob Gott vielleicht auch wirklich dich ruft, heuer zum U-Turn-Fest zu kommen. Und so darf ich bitten um eine kurze Musikpause.

0: In der Sendung Kirche im Aufbruch bei Radio Maria geht es heute um U-Turn. Das U-Turn-Fest findet jedes Jahr in Graz statt. U-Turn ist aber auch mehr als ein Fest. Es gibt viele verschiedene Initiativen in diesem Rahmen. U-Turn, es geht um eine 180-Grad-Drehung, kehrt um und glaubt an das Evangelium. Wir sind verbunden mit dem Organisationsteam, mit Lukas Lichtenecker und Clemens Reinbrecht, und sie sprechen über U-Turn.
1: Ja, danke sehr. Ich darf jetzt nach dieser Musikpause kurz noch in die Vision von U-Turn euch Einblick geben. Und zwar, wir haben eh schon einiges gehört. Das große Ziel dahinter ist es, wirklich Menschen zu Jesus zu führen. Denn wenn wir sozusagen unseren Blick weiten, und zwar auf das Ziel schlechthin, was wir im Leben haben, dann ist es doch der Himmel, es ist die Heiligkeit, es ist das ganz Nahsein, die innigste Beziehung mit Jesus, mit Gott. Und genau das ist eben auch diese Vision von U-Turn, so viele Menschen wie möglich eine Atmosphäre zu bieten innerhalb unserer Formate und im Besonderen auch bei unserem U-Turn-Fest, wo Menschen echt auch in diese Jesus-Beziehung eintauchen können. Nicht, dass es, also nämlich so einen Rahmen zu bieten, wo es ihnen auch möglich ist, wo es nicht nur darum geht, dass wir irgendwie durch Lobpreiszeiten sozusagen eine Atmosphäre schaffen, die es erzwingt, sondern wo es besonders auch durch Zeiten der Stille oder durch Zeiten der Anbetung, durch wirklich auch würdig gestaltete Messen, Menschen wirklich es auch möglich ist, ganz zur Ruhe zu kommen und sich ganz persönlich diese Gottesfrage und diese Jesusfrage stellen zu können. Also wirklich, es geht darum, unsere Vision ist, Menschen zu Jesus zu führen und diese Atmosphäre zu schaffen. Und andererseits ist ein besonderes Merkmal von U-Turn auch die Verbindung eben von Tiefe und Zugänglichkeit. Also wir versuchen, wirklich in die Tiefe des Glaubens hineinzuführen und im Besonderen die Schönheit und Tiefe des katholischen Glaubens erfahrbar zu machen. Und gleichzeitig versuchen wir aber auch, eine eben offene, einladende Atmosphäre zu schaffen, dass sozusagen ein Ort der lebendigen Begegnung geschaffen wird, stattfindet. Ein Ort lebendiger Begegnung mit Gott, aber auch untereinander. Da hören wir eh noch dann später mehr dazu, wirklich zum Fest U-Turn selber, was auch heuer sozusagen euch erwartet. Und nun darf ich dich, Clemens, bitten, dass du uns kurz auch in heuer, nämlich das Thema von heuer, von U-Turn, von dem Fest 2026 einführst.
2: Ja, das Thema ist ganz toll. Das ist ein Satz des heiligen Augustinus, ein Ausspruch des heiligen Augustinus: Liebe und tu, was du willst. Was mir da ganz besonders gefällt, ist, dass es ein gewisses Risiko in sich birgt, weil ich glaube, es kann ganz leicht missverstanden werden. Heißt das einfach nur, ich mache, was ich will, bin halt ein guter Mensch und dann ist aber eigentlich wurscht, was ich mache. Aber ich glaube nicht, dass das der heilige Augustinus gemeint hat. Und das Schlüsselwort in diesem Satz ist natürlich die Liebe. Also was heißt Liebe? Johannes schreibt in einem seiner Briefe: Gott ist die Liebe und Gott ist aber Mensch geworden in der Person Jesus Christus. Das heißt, wir haben in Jesus das vollkommene Abbild oder das vollkommene Vorbild in der Liebe. Und diese Liebe verwandelt uns, verwandelt unser Herz. Das habe ich selber erfahren, das habe ich auch schon von ganz vielen Leuten gehört, dass diese Liebe Jesu einem wirklich das Herz bewegt, das Herz verändert, das Herz verwandelt. Und was dann genau damit mit unserem Herzen passiert, das werden wir eben ein bisschen erfahren zu U-Turn, wenn unser Herz von dieser Liebe Jesu auch gewandelt wird. Wir hatten ja letztes Jahr das Thema Bleibt in meiner Liebe, und wir möchten jetzt eben dieses Thema, große Thema der Liebe Jesu zu uns Menschen, ein bisschen weiterspinnen. Wenn ich in dieser Liebe bleibe, was passiert mit meinem Herzen? Wieso kann der heilige Augustinus sagen, liebe und tu, was du willst? Bitte, Lukas.
1: Danke sehr für deine Worte. Ich freue mich schon sehr auf das Thema. Ich freue mich wirklich auch schon sehr auf jene, die uns bei U-Turn 2026 als Vortragende und Impulsgeber auch begleiten werden. Dazu komme ich ganz gleich. Nun aber zur konkreten Einladung auch nochmal zu unserem Fest. Wir haben jetzt einiges schon gehört über die Vision von U-Turn und eben auch das heurige Thema. Und nun wollen wir euch ganz konkret noch einmal persönlich einladen zu U-Turn, zum Fest vom Freitag, 4. September bis zum Sonntag, 6. September nach Graz zu kommen. Was erwartet dich? Dadurch, dass wir versuchen, Jesus ins Zentrum zu stellen, erwarten dich sozusagen Feier der Heiligen Messe. Es erwartet dich Gebet, Lobpreis, eucharistische Anbetung. Eine Erneuerung ist zum Beispiel, dass wir bereits am Freitag das Versöhnungsfest feiern. Dass wir wirklich am Freitag schon unsere Last in unserem wunderschönen Sakrament der Heiligen Beichte ablegen dürfen, unsere Sünden ablegen dürfen und so dann noch am Samstag und Sonntag wirklich in dieser Freiheit, dass wir die Gnade bekommen haben, dass uns vergeben worden ist, dass wir in dieser Freiheit dann weiter das Fest sozusagen U-Turn begehen und am Samstag am Abend wird es dann auch wirklich einen wunderschönen Gebetsabend, einen Heiligen Geistabend geben. Es gibt natürlich auch geistliche Impulse und Vorträge, ganz konkret werden folgende Vortragende und Gäste auch heuer bei uns sein. Und zwar Abt Ambros Ebhardt, Abt Raimund Schreier, Kathi und Andi Thronhauser, Pater Wilhelm Mauser, Resi und Michi Felix Schwarz, Dr. Maria Wolter, Father George Elsbeth und auch Daniel Grubesic. Und auch wir als U-Turn-Team dürfen Impulse halten, ganz besonders auch in den Lobpreiszeiten, aber auch ganz konkret in einer Session. Eine Session bedeutet bei uns immer sozusagen, dass es Zeiten des Lobpreises, des Gebetes geben kann und Zeiten auch des Impulses, der Vorträge oder auch von Zeugnissen oder auch Austauschmöglichkeiten. Bei U-Turn geht es aber eben nicht nur um diese Tiefe und sozusagen im Zentrum steht Jesus, aber bei U-Turn geht es auch eben um die Freude, um Gemeinschaft, um Feiern und Dankbarkeit. Und deswegen gibt es natürlich auch ein buntes Programm an Sport, an Gemeinschaftszeiten und auch verschiedenen anderen Aktivitäten. Es gibt gutes Essen, es gibt genügend Möglichkeiten und Zeiten, ins Gespräch zu kommen, auch runterzukommen und zu entspannen. Und so soll U-Turn wirklich auch ein Ort, gerade am Ende des Sommers sein,

0: auch andere Fragen mit sich. Und so haben wir besonders den Samstagnachmittag, werden wir uns aufteilen in drei Gruppen, in Jugendliche, in Erwachsene und in Ehepaare und Familien und wollen da ganz bewusst auch auf die unterschiedlichen Fragen eingehen. Und jetzt zum Schluss auch schon unseres Erklären oder Erklären dürfens und Impulsgebens von Jutjan, darf ich dich, Clemens, nochmal bitten, was sind so auch deine Wahrnehmungen? Du warst jetzt eben schon achtmal dabei, du darfst viermal schon bei Jutjan dann auch wirklich tiefer und mehr mitwirken. Was sind so die Erfahrungen und was sind auch so die Früchte von Jutjan, um damit auch zum Abschluss zu kommen?
1: Ja, also natürlich ist Jutjan über die Zeit gewachsen. Aber was ganz besonders schön ist, sind einfach die Rückmeldungen, die wir auch bekommen. Es ist auch ganz oft so ein bisschen der Tenor. Einerseits, ich habe neu zu Gott gefunden. Das ist wirklich auch etwas, was wir öfters hören. Ich habe neu anfangen können im Glauben. Ich habe vielleicht verstanden, dass ich von Jesus geliebt bin, dass ich von Gott wirklich geliebt und angenommen bin, so wie ich bin. Aber viele sprechen eben auch von einer geistlichen Heimat, von einem Wohlfühlen bei diesem Fest. Ganz, ganz tolle Rückmeldung ist zum Beispiel, dass Newton der beste Sommerabschluss ist, den es gibt. Aber es gibt auch noch, würde ich sagen, tiefer gehende Früchte, die man jetzt über längere Zeit sieht, nämlich auch, dass Leute, die vielleicht vor einigen Jahren noch als Teilnehmer bei Jutjan dabei waren, jetzt auch wirklich als im Dienst an den anderen Menschen stehen, die jetzt bei Jutjan mithelfen, bei anderen Veranstaltungen vielleicht auch schon mithelfen, dass sie sich jetzt neu in ihren Pfarren engagieren, dass sie sich sonst bei anderen Veranstaltungen in den Aufbau der Kirche auch einbringen. Man sieht da einfach ein bisschen das, was ich vorher, glaube ich, schon versucht habe anzusprechen, dass Jesus unser Herz berührt und wenn Jesus unser Herz berührt, wird es verwandelt. Dann erkennen wir, dass wir geliebt sind, dass wir berufen sind, dass unser Leben einen Sinn hat. Und ich bin eben ganz fest davon überzeugt, dass Jutjan das Potenzial hat, dass es eine Erneuerung für viele Menschen ist. Eine Erneuerung auch für unsere Kirche und uns, für unsere Diözesen. Und dass einfach ganz viele Menschen in die persönliche Beziehung, eine wirkliche, echte persönliche Beziehung zu Jesus zu führen und dass Kirche vor Ort auch wirklich gestärkt werden kann.
0: Danke, Clemens. Und nun warten wir gerne auf eure Höreranrufe. Und ich darf bitten auch um eine kurze Musikpause. Ihr könnt uns dann eure Fragen stellen. Oder auch, wenn ihr schon Erfahrungen irgendwie bei Jutjan gesammelt habt oder bei Jutjan schon mal dabei wart, könnt ihr gern auch eures dazulegen. Danke.
2: Vielen Dank, lieber Lukas, lieber Clemens, für euren Einblick in das U-Turn-Fest und auch allgemein zur U-Turn-Initiative. Liebe Zuhörer, jetzt haben Sie die Möglichkeit anzurufen mit Ihren Fragen, vielleicht auch mit Ihren persönlichen Erfahrungen, Zeugnissen. Waren Sie schon beim U-Turn-Fest in Graz? Haben Sie da etwas, was Sie mit uns teilen möchten? Dann rufen Sie gerne an. 0720 578 578. Von außerhalb Österreichs wählen Sie 0043 720 578 578. Kehre um zu Gott, zu deinem Nächsten, zu dir selbst. Das U-Turn-Fest in Graz. Wir sind verbunden mit dem Organisationsteam.

0: Wir sprechen über U-Turn in Graz, einerseits über das Fest und allgemein auch über die U-Turn-Initiative. 0720 578 578 ist die Nummer ins Wiener Sendestudio von Radio Maria. Ein Anrufer ist bereits in der Leitung. Wir sind verbunden mit David aus der Steiermark. Grüß dich.
1: Ja, hallo. Danke für die liebe Einladung noch. Ja. Genau. Also ich wollte auch meinen Beitrag jetzt noch geben zu U-Turn, weil ich darf ja auch seit ein, zwei Jahren ein bisschen mithelfen. Was mir persönlich bei U-Turn sehr, sehr gut auffällt und wo ich wirklich sehr dankbar bin, ist erstens diese Liebe zum Detail. Also die drückt sich in der Deko aus, die drückt sich im Welcome-Team aus, die drückt sich aber in der ganzen familiären Atmosphäre des Treffens aus und auch zugleich mit einer Professionalität. Ja, also so wie der Karl Lorkutis diese tolle Homepage immer gemacht hat mit den eucharistischen Wundern, so kann ich das auch wirklich verzeichnen, dass da eben ein großes professionelles Engagement an den Tag gelegt wird, besonders auch, wobei viele ja auch sozusagen jetzt zum Beispiel in Bezug auf Technik und so eigentlich jetzt keine beruflichen Hintergrund haben, aber sich vieles einfach angeeignet haben, das weiß ich eben, und das finde ich wunderschön. Zweitens ist mir aufgefallen, diese dichte Atmosphäre des Gebetes, also besonders beim Heiligen Geistabend, wo wirklich sozusagen auch ein Raum geöffnet wird, wo ja innere Heilung auch entstehen kann, das fand ich immer sehr, sehr schön. Ein dritter Aspekt noch bei der Sommersendung, ja, also wir gehen ja aus dem Sommer raus und gehen ja quasi dann ins Schuljahr oder ins Arbeitsjahr dann noch einmal besonders hinein. Das ist wirklich so als ein Durchstart, also ein Neustart, dann fürs nächste Schul- und Arbeitsjahr auch zu sehen. Und was ich quasi noch teasern wollte, ist der letzte Aspekt, nämlich, das wird ja dieses Jahr an einem besonderen Ort stattfinden, einem besonderen neuen Ort sogar. Ja, und vielleicht können uns die Veranstalter, vielleicht kannst du lieber Lukas und du lieber Clemens, vielleicht kannst du uns da noch zusätzlich was dazu sagen.
2: Ja, danke David für dein Anrufen. Das stimmt. Genau das habe ich jetzt im vorigen sozusagen Impulsteil vergessen zu erwähnen. U-Turn darf in diesem Jahr zum allerersten Mal in der Herz-Jesu-Pfarre, in der Herz-Jesu-Kirche in Graz stattfinden. Und das Schöne ist daran, die Vision von U-Turn hat sich genau in dieser Pfarre eigentlich entwickelt. Ich durfte einmal, beziehungsweise wir durften einmal in der Herz-Jesu-Kirche stehen, ganz allein. Und ich habe dann sozusagen die Kirche bummvoll gesehen mit Freunden, mit Jugendlichen, mit Familien, die einfach Gott loben und preisen, und die Kirche war aber ganz leer, und ich bin eigentlich überhaupt nicht dieser derjenige, der Visionen sieht, derjenige, der Eindrücke hat, aber dieser Eindruck war ganz, ganz stark damals, und das ist eben knapp 10 Jahre schon her, und nun sozusagen mehrere Jahre später dürfen wir das allererste Mal U-Turn tatsächlich auch in dieser Kirche in Graz ausrichten. Es ist auch die Kirche, die man eigentlich von nahezu jedem Punkt aus in Graz, außer es ist der Schlossberg sozusagen dazwischen, in Graz sieht, weil der Kirchturm auch so hoch ist. Und wir freuen uns wirklich sehr, dass wir dort sein dürfen und dort U-Turn in diesem Jahr veranstalten dürfen. Dankeschön für den Hinweis und die Nachfrage.
0: Danke, David, für deinen Anruf, für deinen Beitrag und deine Eindrücke, die du mit uns geteilt hast. Alles Gute dir.
1: Danke, ebenfalls. Schöne Sendung noch. Vielen Dank.
2: Danke, David.

U-Turn versucht Raum zu schaffen, dass Menschen Jesus begegnen können. Das haben wir gehört vom Organisationsteam von Lukas und Clemens. Das U-Turn-Fest findet Anfang September statt, von 4. bis 6. September heuer, unter dem Motto Liebe und tu, was du willst, Worte des heiligen Augustinus. Wenn Sie, liebe Zuhörer, noch einen kurzen Beitrag haben oder eine Frage zum U-Turn-Fest oder allgemein zur U-Turn-Initiative, rufen Sie noch schnell an. 0720 578 578 ist die Nummer ins Studio von Radio Maria. Von außerhalb Österreichs wählen Sie 0043 720 578 578.

0: Bevor wir zum Abschluss der heutigen Sendung Kirche im Aufbruch bei Radio Maria kommen, sind wir noch mit einer Anruferin verbunden mit ein, zwei Fragen. Grüß Gott, Beate aus der Steiermark.
1: Ja, grüß Gott. Ich frage für meine Enkelkinder und natürlich auch für die Eltern, wo die Kinder untergebracht werden und ab welchem Alter sie kommen können.
2: Ja, danke schön für die Frage. Die Kinder werden in unmittelbarer Nähe im Pfarrgebäude untergebracht sein, im Kinderprogramm. Und das Kinderprogramm kann besucht werden ab dem dritten Lebensjahr, aufgrund dessen einfach, dass es darunter einen organisatorischen Mehraufwand geben würde, den wir einfach nicht leisten können, und auch vom Sicherheitsaspekt her. Das heißt, ganz in der Nähe, direkt eigentlich neben der Kirche, wird es im Pfarrgebäude das Kinderprogramm geben. Ab dem 13. Lebensjahr ist es sozusagen vorgesehen, in der Kirche mit dabei zu sein, und eben von 3 bis zum 13. Lebensjahr ist man beim Kinderprogramm dabei.
0: So, und in den letzten 2 Minuten der Sendung bitte ich jetzt euch beide, lieber Lukas, lieber Clemens, noch um ein paar Schlussbemerkungen.
2: Dankeschön. Ja, vielleicht habt ihr in diesen 40 Minuten während dieser Sendung irgendwie so eine Sehnsucht verspürt, und ihr kennt vielleicht YouTube noch nicht oder ihr wart schon mal da und diese Sehnsucht verspürt, okay, es zieht mich irgendwie dorthin, Gott ruft mich irgendwie, also unsere große Sehnsucht ist echt auch, dass Gott jene zu YouTube führt, die er auch heuer sozusagen vorgesehen hat, dass sie bei YouTube teilnehmen. Im Letzten geht es bei YouTube um ihn, um Gott und eben um jene, die da sind, hin zu Jesus zu führen, und wir glauben echt, dass Gott das auch vorbereitet, und zwar in jenen Herzen, die er auch gerne hätte, dass da sind, und dass welche auch sozusagen kommen. Und deshalb lade ich euch wirklich ein, liebe Zuhörerinnen und Zuhörer, euch diese Frage zu stellen. Ist da diese Sehnsucht in mir? Ruft mich Gott zu Jutta nach Graz? Und dann dürfen wir dich und möchten wir dich wirklich ermutigen, dann komm auch. Melde dich an über unsere Website www.jutern.at. Dort stehen auch alle weiteren Informationen, die benötigt werden. Ihr könnt uns aber auch kontaktieren unter der E-Mail-Adresse utern@christlichefamilie.at oder auch über unsere Social-Media-Kanäle mit @utern_graz. Und wir freuen uns echt sehr, wenn ganz viele und wenn die Kirche genauso wie in dieser Anfangsvision von eben U-Turn oder von vielen Jugendlichen und Familien und Erwachsenen, die freudig Gott loben und preisen in der Herz-Jesu-Kirche, wenn auch im heurigen Jahr zu U-Turn ganz, ganz viele kommen nach Jesu Willen und nach Gottes Willen. Und dazu eben herzliche Einladung, U-Turn vom 2026, vom 4. bis zum 6. September in Graz. Wir freuen uns sehr auf dich und wir freuen uns echt auch vor allem auch darauf, was Gott einfach an diesem Wochenende tun möchte, was er wirken möchte. Denn am Ende geht es ja einfach darum, dass wir ihm begegnen und dass wir sozusagen auch dann seine Liebe weitertragen. Danke fürs Zuhören und vielleicht sehen wir uns eben bei Jutern 2026 und wir würden uns freuen. Und Clemens, wenn du noch vielleicht noch ein letztes Wort sagen möchtest, dann sehr, sehr gerne.
0: Ein paar Sekunden sind noch Zeit, lieber Clemens. Ein paar letzte Worte.
3: Ja. Ich möchte Ihnen Gottes Segen wünschen, alles Gute, und ich lade Sie ein, dass Sie wirklich Ihr Herz Jesus schenken und Ihr Herz auch von seiner Liebe verwandeln lassen. Es ist was Wunderschönes. Gottes Segen.
0: Vielen herzlichen Dank.
2: Danke sehr, von mir viel Segen.
0: Dankeschön euch beide. Danke, lieber Lukas. Danke, lieber Clemens. Auch euch viel Segen. Danke für euren Dienst, für diesen Einsatz und viel Erfolg auch beim Veranstalten, dass viele Menschen da einen Raum finden können, um Gott zu begegnen. Alles Gute euch.
2: Danke sehr für die Möglichkeit. Alles Gute und viel Segen.
0: Liebe Zuhörer, das war die Sendung Kirche im Aufbruch. Kehre um zu Gott, zu deinem Nächsten, zu dir selbst. U-Turn in Graz. Wir waren verbunden mit dem Organisationsteam Lukas Lichtenegger und Clemens Reinbrecht. 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Kategorie Kirche im Aufbruch. Aus dem Studio in Wien verabschiedet sich Wolfgang Reumüller.
4: Das war die Wiederholung der Sendung Kirche im Aufbruch von Freitagnachmittag.

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In der Mitte der Nacht beten wir nun den Angelus und vertrauen uns und alle Menschen der Mutter Gottes an.

Heute, am 3. August, gedenkt die Kirche einiger neutestamentlicher Heiliger, so etwa der heiligen Lydia von Philippi, gestorben um das Jahr 70. Und des Gamaliels, eines Pharisäers, der nach der Auferstehung Jesu Christ wurde.

Sie gilt als die Erstgetaufte Europas, Lydia von Philippi. Ihr Täufer? Niemand anderer als der Apostelfürst Paulus. Lydia spielt sogar im Neuen Testament in der Apostelgeschichte eine Rolle. Lydia war Purpurhändlerin in Philippi, einer Stadt, die in der heutigen Türkei liegt. Ihre Heimatstadt war bekannt für den minderwertigen Purpur, der an die Allgemeinbevölkerung verkauft werden konnte, im Gegensatz zum hochwertigen Purpur, der nur dem Kaiser vorbehalten war. Lydia war keine Jüdin, aber eine gottesfürchtige Frau. Das bedeutet, dass sie großes Interesse am jüdischen Glauben hatte und die Synagoge besuchte. Diese Offenheit führte dazu, dass sie Paulus und Silas auf ihrer Missionsreise mit offenen Armen empfing. Als Paulus und Silas nach Philippi kamen, hörte Lydia ihnen zu und entschied sich, Christin zu werden. Am Bach vor den Toren der Stadt taufte Paulus sie und ihre ganze Familie. Das war die erste im Neuen Testament berichtete Taufe auf europäischem Boden. Lydias Haus wurde bald zum Treffpunkt der ersten Christengemeinde in Philippi. Als Paulus und Silas ins Gefängnis geworfen und am nächsten Morgen wieder freigelassen wurden, kehrten sie zu Lydia zurück, um sich von ihr zu verabschieden. Interessanterweise erwähnte Paulus Lydia nicht in seinem später verfassten Brief an die Philipper. Vielleicht, weil sie als Händlerin nur eine begrenzte Zeit in Philippi verbrachte. In der orthodoxen Kirche genießt Lydia große Verehrung und wird als Apostel gleich bezeichnet. Ikonen stellen sie häufig dar. Nahe Philippi finden sich Überreste einer frühen, ihr geweihten Basilika, eine neue Lydia-Kirche und eine Gedenkstätte an der Stelle, wo ihre Taufe stattgefunden haben soll. Passenderweise ist Lydia als Purpurhändlerin auch die Patronin der Färber.

Gamaliel, der berühmte Lehrer des heiligen Paulus, gilt ebenfalls als Heiliger. Im Hohen Rat setzte er sich nicht nur für Nikodemus, sondern auch für Petrus und Johannes ein. In der Apostelgeschichte heißt es: Da erhob sich ein Mitglied des Hohen Rates, ein Pharisäer mit Namen Gamaliel, der als Gesetzeslehrer ein hohes Ansehen im ganzen Volk genoss. Er ließ die Apostel hinausführen und sprach zu den anderen: Steht ab von diesen Leuten und lasst sie gewähren. Denn wenn dieses Vorhaben von Menschen ist, wird es zerfallen. Ist es aber von Gott, könnt ihr es nicht zum Zerfallen bringen. Ihr könntet sogar als Widersacher Gottes dastehen. Und sie ließen sich von ihm überzeugen. Die Überlieferung besagt, dass Gamaliel selbst die Lehre Christi annahm. Das römische Martyrologium beschreibt die Auffindung seiner Gebeine zusammen mit denen des heiligen Stephanus, Nikodemus und Abidas. Gamaliel soll Nikodemus nach dessen Tod neben dem Leichnam des heiligen Stephanus bestattet haben. Das Grab des heiligen Stephanus befand sich auf dem Landgut des Gamaliels, wo auch Gamaliel selbst später ruhen wollte.

Die wunderbare Geschichte von der Auffindung der Gebeine von Stephanus, Gamaliel und Nikodemus schildert uns die goldene Legende. Die Entdeckung des Grabes, welche der Priester Lucian selbst beschrieb, übersetzte ein vertrauter Freund des heiligen Hieronymus ins Lateinische und so wurde sie auch im Abendlande bekannt. Alles beginnt mit dem Priester Lucian, der in der Nähe von Jerusalem lebte. Eines Freitags ruht Lucian auf seinem Bett, als ihm plötzlich ein alter Mann von beeindruckender Gestalt und Schönheit erscheint. Der Fremde hat einen langen weißen Bart, trägt ein weißes Gewand mit goldenen Steinen und Kreuzen und hält einen goldenen Stab in der Hand. Dreimal ruft der Lucian bei seinem Namen und spricht dann: Suche unsere Gräber, denn wir liegen an unwürdiger Stätte begraben. Gehe zu Johannes, dem Bischof von Jerusalem, damit er unsere Überbleibsel an einen ehrbaren Ort bestatten kann. Trockenheit und Trübsal sind über das Land gekommen, aber Gott will durch unsere Hilfe der Welt seine Gnade zeigen. Lucian ist verwirrt und fragt den alten Mann, wer er sei. Der Greis antwortet: Ich bin Gamaliel, der Lehrer des Apostels Paulus. Neben mir liegt St. Stephanus, der von den Juden gesteinigt wurde. Ich selbst nahm seinen Leichnam und legte ihn in mein neues Grab. Der andere, der bei mir liegt, ist Nikodemus, mein Neffe, der zur Nachtzeit zu Jesus kam und von Petrus und Johannes die Taufe empfing. Als er deswegen aus Jerusalem verbannt wurde, nahm ich ihn in mein Landhaus auf und begrub ihn zu Füßen von Stephanus. An derselben Stelle liegt auch mein Sohn Abidas, der mit mir die Taufe empfing und im Alter von 20 Jahren starb. Er bewahrte seine Keuschheit bis zu seinem Tod. Nach diesen Worten verschwindet Gamaliel. Lucian voller Zweifel bittet Gott in einem innigen Gebet, ihm dieses Gesicht noch zweimal zu zeigen, wenn es wahr sei. Und tatsächlich. Am nächsten Freitag erscheint Gamaliel erneut und fragt Lucian, warum er seinen Worten nicht geglaubt habe. Er beschreibt Lucian genau, wie er die Gebeine erkennen kann. Drei goldene Körbe und ein silberner, gefüllt mit Rosen und Safranblumen. Der Korb mit den roten Rosen ist der Sarg von St. Stephanus, der allein von uns das Martyrium erlitt. Die beiden Körbe mit weißen Rosen sind die Särge von Nikodemus und mir. Der silberne Korb ist der Sarg meines Sohns Abidas. Am dritten Freitag erscheint Gamaliel erneut und tadelt Lucian, dass er noch nichts unternommen habe. Lucian, nun fest entschlossen, begibt sich sofort nach Jerusalem und berichtet dem Bischof Johannes alles. Gemeinsam mit den anderen Bischöfen machen sie sich auf den Weg zu der beschriebenen Stelle und beginnen zu graben. Sie finden tatsächlich das Grab mit den vier Särgen. Die Erde bebt und ein süßer Duft verbreitet sich. Eine große Menschenmenge, darunter viele Kranke, hat sich versammelt und 70 Menschen werden von verschiedenen Gebrechen geheilt. Der Leichnam des heiligen Stephanus ist zu Staub zerfallen, doch seine Gebeine sind noch da. In einer feierlichen Prozession bringen sie die Gebeine nach Jerusalem in die Kirche auf dem Berge Zion. Zur gleichen Stunde fällt ein großer Regen und gibt dem Land nach langer Dürre die ersehnte Fruchtbarkeit zurück.

Soweit die Heiligen des heutigen Tages. Im Namen von Radio Maria wünsche ich allen, die heute ihren Namenstag oder einen anderen Festtag begehen, alles Gute und gottesreichen Segen. Mögen Ihnen die Tagesheiligen, insbesondere die heilige Lydia von Philippi und Gamaliel, Fürsprecher sein.

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1: Sie hören nun einen Ausschnitt aus der Sendung Lebenshilfe von vergangenem Freitag.
0: Lebenshilfe. Am Mikrofon begrüßt Sie sehr herzlich Maria Kotzis. Ich freue mich mit Ihnen, liebe Zuhörer, und unserer langjährigen Referentin, der Autorin und Schauspielerin Magister Eva Maria Admiral, in eine neue Themenreihe zu gehen. Sie trägt den Titel »Frei werden«, wo ich mich selbst festhalte. In insgesamt 6 Folgen werden wir das Thema Schritt für Schritt entfalten. Heute und in der 2. Folge steht die Frage im Mittelpunkt: Warum tue ich, was ich gar nicht will? Es geht also um ein Stück Selbsterkenntnis, was unsere Gewohnheiten bzw. vermeintlichen Schwächen anbelangt. Da kann es um Beziehungen gehen, um Gedanken, aber auch um Themen wie Essen oder Medien oder anderes. Frei werden, wo ich mich selbst festhalte. Warum ich tue, was ich gar nicht will. Liebe Eva Maria Admiral, herzlich willkommen auf Sendung.
2: Ja, vielen Dank. Ich denke, das ist ein Thema, was, wenn wir ehrlich sind, was uns alle ein Leben lang begleiten wird. Steht auch schon so geschrieben im Römerbrief, dass wir das tun, was wir eigentlich gar nicht wollen. Es ist absurd. Stellen Sie sich vor, Sie kommen nach Hause. Es ist ein anstrengender Arbeitstag gewesen und endlich können Sie auf der Couch Platz nehmen und Sie gönnen sich ein Stück Süßes, vielleicht ein Stück Schokolade und das ist alles schön und gut. Und vielleicht waren sogar ein paar Konflikte an diesem Tag. Und vielleicht kommt da auch noch die innere Unruhe dazu und dass der Konflikt nicht gelöst war und dass sie auch nicht wissen, wie sie den Konflikt jetzt auf die Schnelle lösen können. Und dann kommen vielleicht noch andere Süßigkeiten dazu oder noch mehr Schokolade. Und wie Paracelsus schon sagt, die Menge macht das Gift. Das Problem ist nicht die Schokolade, das Problem ist die Menge. Und plötzlich schlittert man in eine Gewohnheit rein, eine liebgewonnene Gewohnheit, die ja auch hilfreich ist im Moment. Das ist es. Die Gewohnheit ist ja im Moment entlastend. Die Gewohnheit ist im Moment beruhigend. Im Moment kann ich runterfahren. Ich kann vielleicht auch daneben den Fernseher aufdrehen oder, weil vorher das Wort Medienkonsum gefallen ist, mir irgendeine Serie reinzappen oder irgendwas im Internet kann ich auch noch dazuschalten, damit ich im Moment runterfahren kann. Und dann wird an dem Abend aus einer Serie oder einem kurzen Fernsehabend ein langer Abend mit viel Internet und viel Fernsehen und viel Süßes und viel Wein oder viel Bier und die Menge. Es ist die Menge. Was uns schadet, ist nicht, dass wir ein Stück Schokolade essen oder dass wir 5 Minuten Nachrichten schauen. Das Problem ist die Gewohnheit, die sich verselbstständigt. Es wird mehr und mehr und interessanterweise, das weiß man aus der Gehirnforschung, das kann man messen, wird die Belohnung, das Dopamin, die Belohnungssubstanz, die da ausgeschüttet wird, wird immer weniger und weniger. Und das ist schon mal ein ganz wichtiger Schlüssel für uns zu wissen. Wenn man das versteht, dann ist man schon ganz viel weiter, weil wir sind ja heute bei der Frage, warum? Warum tue ich das, was ich tue? Warum, warum, warum? Warum bleibt es nicht bei einem Stück Schokolade? Weil das Gehirn sich dran gewöhnt, an das eine Stück Schokolade und wir brauchen immer mehr und mehr und die Belohnung, das Dopamin, das ausgeschüttet wird, wird immer weniger und weniger. Das heißt, die Gewohnheit ist dann schon da, aber im Grunde habe ich ein Minimum an Belohnung am Ende des Abends und vielleicht sogar gar keine Belohnung mehr. Und das ist der allerwichtigste Knackpunkt. Was mir so enorm geholfen hat, ist die Gehirnforschung zu verstehen, die hinter dem Bibelvers steht. In dem Bibelvers Römer 7, 15 steht ja, ich verstehe selbst nicht, was ich tue. Ich verstehe es selbst nicht. Das ist ganz wichtig. Wir verstehen es selbst nicht. Wir können es nicht mal mehr begründen. Ich verstehe selbst nicht, was ich tue, steht da. Das Gute, das ich tue, das tue ich nicht. Und das, was ich verabscheue, das tue ich. Denn mit der Zeit wissen wir ja, dass das vielleicht keine so tolle Lösung war, diese Gewohnheit, die wir uns angewöhnt haben. Ja? Und so fängt der Römerbrief an und dann geht's weiter ein paar Verse später, wo steht, denn das Gute, das ich will, das tue ich nicht, aber das Böse, was ich verabscheue, das tue ich. Das heißt, zuerst komme ich zu dem Punkt, dass ich es einfach nicht verstehe. Und heute wollen wir uns, so gut es geht, mehrheitlich damit beschäftigen, was eigentlich abläuft. Was gibt es da zu verstehen? Da gibt es nämlich in der Hirnforschung heute ganz viele Hinweise, warum das Gehirn so arbeitet, wie es arbeitet. Warum das Gehirn an schlechten Gewohnheiten festhalten muss, wenn man so will. Es sei denn, man erkennt es, man versteht es und man kann es unterbrechen. Ja. Und da schauen wir uns an, wie das nun genau abläuft. Man nennt das in der Gehirnforschung Reward-Based Learning. Das heißt, das Gehirn arbeitet immer am allerbesten und am allerschnellsten mit Belohnung. Sobald das Gehirn merkt, ein paar Mal, etwas ist eine Belohnung, etwas hat mir im Moment geholfen, möchte der Körper so genau so in diesem Belohnungssystem weiterfahren, ja? Das heißt, für uns ist mal ganz wichtig rauszufinden, was ist denn konkret die Belohnung? Zuerst mal die vermeintliche Belohnung. Nachher schauen wir uns an, ob es wirklich die Belohnung ist, ob es wirklich das leistet, ob die Schokolade oder das Essen oder das Trinken oder der Medienkonsum, ob es wirklich diese Belohnungsgedanken erfüllt hat. Ja? Aber zuerst schauen wir uns an, was war denn am Anfang so die Belohnung, die wir vielleicht sogar bekommen haben oder ganz kurzfristig bekommen haben. Wir kommen nach Hause, wir sind gestresst, wir brauchen eine Belohnung. Was wollen wir denn? Wir wollen uns vielleicht beruhigen, wir wollen runterfahren, wir wollen uns stabilisieren, wir wollen uns vielleicht auch ein bisschen betäuben. Der Tag war vielleicht wirklich so mit so vielen Reizen und Überflutungen und verschiedenen Herausforderungen, dass man sagt, ich will jetzt einfach mal meine Ruhe. Das ist ja ein ganz, ganz wichtiges, gutes Bedürfnis. Das ist ja ein Bedürfnis, das wir alle irgendwo auch in uns spüren. Dann haben wir das Bedürfnis und dann finden wir einen Weg, wie wir das möglichst schnell herstellen können, diese Art von Beruhigung. Ich kann Medienkonsum, ich kann aufs Handy gehen, ich kann essen, ich kann trinken. Und das sehr, sehr lange. Und jetzt kommt's. Diese Gewohnheit, die verselbstständigt sich. Das ist wie eine Gehirnbahn, eine Nervenbahn, die gelegt wird. Und wir wissen einfach, wir kommen nach Hause. Bei vielen Leuten ist es ganz interessant, die kommen nach Hause und der erste Weg ist der Kühlschrank. Die kommen nach Hause und der erste Weg ist Kühlschranktür öffnen. Es ist einfach eine Gedankenbahn, die gelegt wird und dann schaue ich, okay, ist da irgendwas drinnen, womit ich mich heute beruhigen kann und dann nehme ich das raus. Und das hat auch mal funktioniert. Und jetzt ist unsere Aufgabe, zuerst mal zu erkennen, was möchte ich überhaupt? Was ist denn im Moment gerade mein Bedürfnis? Möchte ich in dem Moment wirklich was essen? Oder möchte ich in dem Moment wirklich aufs Handy schauen oder YouTube schauen? Oder was möchte ich eigentlich? Ach so, eigentlich möchte ich jetzt mal meine Ruhe. Das ist gar nicht einfach, diesen Gedankenbahn zu durchbrechen und zu sagen, Moment mal. Also dieses sich ertappen. Das ist nicht einfach, die sich ertappen und sagen, Moment mal, was suche ich jetzt gerade? Ach so,

Seufzer der Erleichterung. Der Vagusnerv, das parasympathische System wird sofort aktiviert. Aber das klingt jetzt alles logisch schön und gut, aber so schnell können wir unser Gehirn nicht überlisten. Aber der erste Schritt ist, mich zu ertappen und zu sagen, Moment mal, was mache ich da jetzt gerade? Was wollte ich jetzt eigentlich gerade? Warum mache ich das jetzt gerade? Dieses sich unterbrechen. Da gehe ich wieder zurück auf diesen Bibelvers von Römer 7,15. Da steht, ich verstehe selbst nicht, was ich tue, warum ich das tue, was ich tue. Dass wir das mal unterbrechen und sagen, ach so, das suche ich jetzt. Gut, und dann nicht enttäuscht sein. Das nützt nämlich noch zu wenig. Wir denken dann, der Mensch ist doch so, wir sind doch so vernünftig und wir sind ja Christen und wir haben ja den Heiligen Geist. Dann werden wir doch sofort die Gewohnheit unterbrechen und brav in den Park ums Eck gehen und ausatmen. Nein, das werden wir nicht, weil so ist das Gehirn nicht gebaut. Wir haben ja schließlich eine Gedankenbahn gebaut über Jahre, vielleicht sogar Jahrzehnte. Aber wir haben mal innegehalten und wir haben uns mal die Frage gestellt, was will ich denn eigentlich mit dieser Gewohnheit? Ohne diese Frage kommen wir überhaupt nicht raus. Dann haben wir gesagt, ach so, eigentlich will ich das und das. In der Regel fahren wir trotzdem fort mit unserer Gewohnheit. In der Regel nehmen wir trotzdem Platz auf der Couch und schalten den Fernseher ein oder das Handy und essen unsere Schokolade oder unsere Wurstzimmer oder leeren den Kühlschrank oder was auch immer. In der Regel fahren wir fort mit unserer Gewohnheit. Das ist nämlich in Römer 7,19 dann. Denn das Gute, das ich will, das tue ich nicht, sondern das Böse, was mich zerstört, das tue ich. In der Regel fahren wir damit fort. Und jetzt kommt der Schritt, den ich mühsam, praktisch gegen meinen Willen, man will das nicht. Jetzt kommt dann, nachdem das passiert ist, nachdem ich die schlechte Gewohnheit wie immer durchgezogen habe, was immer es ist, jede schlechte Gewohnheit, ob es ist schimpfen, grantig sein, jede schlechte Gewohnheit, nachdem ich die durchgezogen habe, so wie immer, dann gegen meinen Willen zu sagen, okay, was habe ich jetzt davon gehabt? What did I get from it? Was war jetzt die tatsächliche Belohnung? Danach, nachdem ich schon den Kühlschrank geleert habe, nachdem ich schon todmüde ins Bett fall und dementsprechend erschöpft bin, dass ich danach nochmal kurz gegen meinen Willen innehalte und sage, okay, und was habe ich jetzt davon gehabt? Und das ist das Einzige in der Hirnforschung, was uns hilft, neue Gewohnheiten, neue Gedankenbahnen zu bauen. Das muss man sich mal vorstellen. Wir schaffen es nur, wenn wir innehalten und sagen, okay, und was habe ich jetzt davon gehabt? Man nennt das Reward Evaluation, also zu bewerten, was war jetzt die Belohnung? Bevor ich jetzt todmüde ins Bett falle und mich ärgere, ganz kurz, was war jetzt konkret die Belohnung? Wie hoch war der Belohnungswert? War der überhaupt da, der Belohnungswert? War das überhaupt eine Belohnung? Und ich habe das selber praktizieren müssen, natürlich, und in vielen Bereichen praktiziere ich es natürlich immer noch. Man spürt da so einen inneren Widerstand und man sagt, ich will das jetzt gar nicht wissen. Das ist jetzt so und das bleibt jetzt so und ich will nicht wissen, ob es jetzt wirklich das gebracht hat, was ich möchte. Aber das ist wie Dynamit, denn das schaltet den Präfrontalkortex ein, also den Verstand. Und da, jetzt kommt's, speichert das Gehirn eine neue Bahn ab, einen komplett neuen Gedanken ab, weil das Gehirn liebt ja Reward-Based Learning, also ein Lernen, das auf Belohnung basiert. Das heißt, das Gehirn kann nur verlernen, wenn es merkt, hey, das war ja gar keine Belohnung. Was war jetzt die Belohnung? Geht's mir jetzt besser? Was habe ich davon gehabt? Und dieser Gedanke, dass unser Gehirn so funktioniert, hat mich total befreit von diesem Gedanken, ich bin willensschwach, man kann sowieso nichts tun.

tun, ach, ich bin einfach undiszipliniert, ach, wenn ich nur mehr Wille hätte. Und heute ist man in der Gehirnforschung überzeugt, dass der Wille eher ein Mythos ist. Dass die Willensstärke eher ein Mythos ist, das ist übrigens das, was die Bibel auch sagt. Das ist ein Mythos, der Wille funktioniert eine Zeit lang, aber die Willenskraft pro Tag ist begrenzt, weiß man heute. Und am Ende des Tages, also am Abend, ist zumeist keine Willenskraft mehr übrig. Und wenn man diese Dinge weiß, dann kann man damit umgehen, dass man sagt, ach so ist das. Ich muss diese zwei Schritte einfügen in meine Gewohnheit, darf nicht erwarten, dass sie sich sofort ändert, sondern diese zwei Schritte werde ich jetzt einführen in meine Gewohnheit. Und wir machen das gleich in der nächsten Musikpause. Und zwar die erste, wir haben ja gesagt, der erste Schritt ist, welche Belohnung erwarte ich mir? Also welches Bedürfnis steckt dahinter? Was ist das konkrete Bedürfnis, das ich versuche hier zu befriedigen? Warum schalte ich jetzt das Handy ein und esse jetzt die Schokolade, überesse mich, laufe zum Kühlschrank, trinke und so weiter? Was möchte ich denn wirklich dahinter? Nur mal kurz innehalten und schauen, was ist denn der kurzfristige Zweck? Was ist der kurzfristige Zweck, warum ich diese Handlung mache? Und ja, dieser kurzfristige Zweck wird im Kurzzeitgedächtnis, der wird auch erfüllt. Im Moment wird dieser Zweck auch erfüllt durch meine Gewohnheit. Also, das macht auch einen gewissen Sinn. Aber halten wir mal kurz inne und schauen mal, was will ich denn eigentlich? Was ist das Bedürfnis dahinter? Und was steckt denn dahinter? Wohin möchte ich denn eigentlich kommen mit dieser Gewohnheit? Und das ist die Aufgabe für die nächste Musikpause.

0: Sie hören die Sendung Lebenshilfe auf Radio Maria. Frei werden, wo ich mich selbst festhalte. So heißt eine neue kleine Sendereihe mit unserer Referentin Magister Eva Maria Admiral. Warum tue ich, was ich gar nicht will? Dem wollen wir näher auf den Grund gehen und ich darf das Wort gleich wieder an Eva Maria Admiral übergeben.
1: Vielen Dank. Das ist ja schon mal eine Entlastung, dass wir wissen, was ist das Bedürfnis dahinter. Das Bedürfnis ist ein gutes Bedürfnis, ist ein berechtigtes Bedürfnis. Wir wollen uns beruhigen, wir wollen uns stabilisieren, wir wollen wieder zu uns zurückkommen. Das sind gute und wichtige Bedürfnisse, aber wir haben ein falsches Mittel gewählt. Und das ist mal der erste Schritt, dass wir schauen, okay, was ist dahinter? Und interessanterweise gilt das ja nicht nur für Gewohnheiten, die so offensichtlich sind, ja, wie der Kühlschrank. Es gilt nämlich auch für Gedanken, für Selbstabwertung zum Beispiel. Warum werten wir uns ununterbrochen ab? Warum können wir kein gutes Haar an uns lassen? Warum können wir kein Kompliment annehmen? Wenn jemand ein Kompliment, also in meinem Fall, wenn jemand mir früher ein Kompliment gesagt hat, hätte ich das sofort abgewertet und hätte innerlich gesagt, naja, das sagt er jetzt nur, um mir freundlich zu tun, um mir zu gefallen. Aber in Wirklichkeit meint er das ja gar nicht so. Ich habe früher, wenn ich Kritiken gelesen habe über Vorstellungen von mir, das habe ich sicher 15 Jahre lang praktiziert. Ich habe Gott sei Dank nur gute Kritiken bekommen, aber immer wenn ich eine Kritik gelesen habe, habe ich innerlich gedacht, der hat ja gar keine Ahnung vom Theater, der weiß ja gar nicht, wie man Shakespeare spielt. Das heißt, ein unmittelbares, sofortiges Zerstören des positiven Impulses in Richtung Selbstabwertung. Auch das ist eine Gewohnheit, die sich über Jahre, Jahrzehnte eingebrannt hat. Wir haben uns das angewöhnt aus gutem Grund. Ja, wir sind erstens so erzogen worden. Es ist uns sozusagen mit der Muttermilch schon mitgegeben worden. Das ist übrigens auch ein wichtiger Punkt bei Gewohnheiten. Wenn ich sage, mit der Muttermilch mitgegeben, das ist heute, wissen wir, ist das epigenetisch bis in die 8. oder 7. Generation. Das ist epigenetisch weitergegeben. Diese Gedankenmuster werden auch epigenetisch weitergegeben. Das ist wichtig zu wissen, weil wie kommen wir denn auf den Gedanken? Ja, schon unsere Mütter, schon unsere Väter, schon unsere Großväter, schon unsere Urgroßväter haben so gedacht. Das ist sozusagen in uns schon angelegt, dass wir über uns so denken, und dann kommt natürlich noch die Erziehung dazu und die Umwelt, die das noch bestärkt. Kein gutes Haar an sich lassen und sich ständig selbst abwerten und nichts Gutes an sich finden. Und dann vielleicht auch noch das Ganze fromm bemänteln und sagen, das sei irgendwie christlich, dann ist es natürlich einzementiert. Das nur als Beispiel, dass wir auch unsere Gedankengewohnheiten so hinterfragen können. Moment mal, stimmt das, woher kommt das? Nicht im Sinne von meine bösen Eltern, sondern wie kommt dieser automatische Gedanke in mir? Also hier geht's ja um automatische Gewohnheiten, ganz automatisch mich selbst abwerten, ganz automatisch andere Menschen abwerten, ganz automatisch gewisse Handlungen setzen, die uns schaden. Und dass wir da mal den ersten Schritt machen, dieses sich ertappen. Ah, jetzt sind wir wieder auf dieser Schallplatte. Ich ertappe mich. Und dann, das ist der schwierigste Schritt, aber ich glaube, das ist der, der uns, für mich war das so wie ein Gefangener, der aus den Fesseln freikommt, also wie so ein Kettensprenger. Jesus wird ja auch oft genannt wie ein Kettensprenger, der die Kette sprengt, mit der wir gefesselt sind. Für mich war das ein Kettensprenger am Ende meiner schlechten Gewohnheit, mich dazu zu zwingen, zu sagen, okay, und was habe ich jetzt davon gehabt? What did I get from it? Was habe ich jetzt unmittelbar nach der Handlung Was war jetzt die Belohnung? Und nur diese Geistesgegenwart, nur diese Erkenntnis kann uns retten, weil diese Erkenntnis wird im Präfrontalkortex, im Verstand abgespeichert, zum allerersten Mal, dass der Verstand sagt, das war ja gar keine Belohnung. Mir geht's jetzt schlechter als vorher. Vorher ging's mir ja noch besser. Jetzt geht's mir schlechter. Und im Römerbrief steht natürlich, wer kann uns befreien? Jesus kann uns befreien. Und es steht auch übrigens gleich dann im nächsten Vers, im Kapitel 8 steht dann, so gibt es auch keine Verurteilung. Es gibt keine Verurteilung in Christus. Wenn jemand in Christus ist, gibt es keine Verurteilung. Also das betrifft ja auch in dem Maße, wie wir mit uns selber umgehen. Aber wer uns befreit, ist Christus, weil wir brauchen diese absolute Geistesgegenwart. Das ist wie ein innerer Kampf, weil wir haben unsere Gewohnheit ausgeführt und das machen wir jetzt schon jahrelang so und das ist so und das kann ich auch nicht mehr ändern, weil schließlich mache ich das jetzt schon Jahre. Und dann ein ganz kurzer Stopp und sagen, okay, und was habe ich jetzt davon gehabt? Das Wichtige ist, wir sagen jetzt nicht, das werde ich nie mehr wieder tun. So weit sind wir noch gar nicht. Das kommt dann irgendwann mal in den nächsten Folgen. Wir sind jetzt gar nicht dabei, die Gewohnheit zu brechen. Also im Sinne von, dass wir es nie mehr wieder tun werden. Wir sind jetzt nur dabei, die inneren Gedankenbahnen neu zu legen. Das heißt, wir sind nur dabei, diese falsche Einschätzung, dass das meine Belohnung sei, zu unterbrechen. Mehr ist es nicht. Mehr ist es, darf es gar nicht sein, weil sonst machen wir es nicht. Wenn wir jetzt glauben, ja, ich werde das jetzt einschätzen und dann mache ich es morgen nicht mehr. Nein. Wir müssten nur einschätzen, dass die 20. Zigarette jetzt gerade kein Genuss war. Okay, fast niemand von uns raucht. Ich war früher sehr intensiver Raucher. Und das war mein erster Schritt, zu merken, dass die zweite Packung Zigarette eigentlich gar nichts mehr an Erleichterung gebracht hat. Und das heißt nicht, dass ich morgen nicht mehr rauche. Das ist nur, wenn ich das täglich mache, dieses Unterbrechen und meine falsche Einschätzung korrigiere, die falsche Einschätzung, das sei jetzt meine Belohnung. Das wäre der erste Schritt. Und wir sind noch gar nicht dabei, wir sind jetzt weder dabei, die Gewohnheit gleich zu unterbrechen, noch sind wir dabei, neue Belohnungen zu finden. Wir müssen nur mal diese Macht, diese Kraft, die so eine Gewohnheit hat, kurz unterbrechen. Wie so ein kurzer Stromausfall, wo kurz mal die Geistesgegenwart wieder da ist und der Verstand, der Präfrontalkortex, die Möglichkeit hat, was Neues abzuspeichern. Das wäre unsere Aufgabe. Und das ist etwas, was mir deshalb so enorm geholfen hat, weil ich aufgehört habe, mich selbst zu verurteilen und gegen mich zu kämpfen und das kann doch nicht sein und du bist so undiszipliniert und wo ist dein Wille und wo ist dein Glaube und wo ist dein das und wieso machst du das immer noch und du weißt doch, alle diese Fragen, die lassen wir jetzt mal außen vor, auch die Selbstabwertung, die lassen wir jetzt mal weg. Wir sagen jetzt nur, so funktioniert unser Gehirn und wir machen diese zwei Stopps und wir geben dem Gehirn eine Möglichkeit, einen Stopp einzubauen und eine Überprüfung der Belohnung, also eine neue Information abzuspeichern. Das sind unsere ersten zwei Schritte. Und weg von der Verurteilung, weg von sich runtermachen, weg von der Selbstabwertung, genau wie dann in Römer 8 steht, denn es gibt keine Verurteilung für die, die in Christus sind.

0: Wir gehen nun ganz in den Westen nach Innsbruck. Wolfgang möchte sich zu Wort melden mit einer Frage. Grüß Gott.
1: Grüß Gott, Frau Admiral.
2: Grüß Gott.
1: Es freut mich, dass ich mit Ihnen sprechen kann. Also diese Gehirnforschung ist für mich komplett neu, muss ich sagen. Und ich habe mich schon immer sehr interessiert und da bin ich auf ein Buch gestoßen, die neuronale Heilung von Lars Linhardt, Ulle Schmidt-Fetzer.
2: Mhm.
1: Kennen Sie das?
2: Ja, aber ich kenne das System der neuronalen Heilung.
1: Richtig.
2: Also,
1: ja.
2: Das, ja.
1: Mhm. Und das hat für mich ein ganz neues Interesse geweckt, weil nämlich der Vagusnerv so eine wichtige Funktion hat.
2: Ja.
1: Und da dabei bin ich jetzt, dies anzuwenden. Und also ich kann sagen, dieser Vagusnerv, der hat ja eine ganz, ganz wichtige Funktion. Und die ganze Gehirnforschung, weil Sie gesagt haben, man hat geglaubt, das Gehirn ist mit 18 Jahren oder 20 Jahren ausgewachsen. Also das stimmt sicher nicht. Weil ich bin jetzt dabei, da zu arbeiten und ich muss sagen, das funktioniert tatsächlich.
2: Ja, ja. Wunderbar. Jetzt habe ich, also die Neuroplastizität, habe ich mich vielleicht falsch ausgedrückt, die Neuroplastizität ist nie zu Ende, wie Sie sagen, das Gehirn verändert sich immer. Aber was ich vorher gemeint habe, ist, dass selbst die Grundstrukturen des Gehirns erst mit 20 fertig gebaut ist.
1: Ja.
2: Nur das ist, verstehen zum Unterschied, wenn ich jetzt als Jugendlicher immer ein Navi habe, das mir den Weg erklärt, dann wird die Grundstruktur des räumlichen Findens, Wegfindens gar nicht aufgebaut. Das wollte ich sagen.
1: Genau.
2: Also die Grundstruktur fehlt dann. Ja.
1: Also ich finde es auch ein riesen Problem mit der künstlichen Intelligenz, weil dadurch wird das Gehirn total vernachlässigt. Weil das Gehirn muss gefördert werden via Muskulatur.
2: Ja absolut. Ja. Genau,
1: jetzt haben wir eine Frage. Warum von der Befreiung her? Die Befreiung für uns selber ist so wichtig und das Gewissen spielt da eine wichtige Rolle.
2: Ja.
1: Und in unserem katholischen Glauben ist ja die Beichte etwas, was diese Sache wahnsinnig befördert, finde ich.
2: Ja. Ja.
1: Also eine Beichte abzulegen und eine Befreiung erleben, also für mich war das eine Sensation.
2: Ja.
1: Und Frage,
2: und zwar,
1: wie?
2: Ja.
1: Ja.
2: Ja. Ich wollte sagen, die Beichte hat ja genau diesen Effekt, das Aussprechen von etwas, wo ich weiß, es ist schlecht, und zu sagen, stellen Sie sich vor, ich mache wirklich jeden Abend das und das und das. Das muss man sich vorstellen. Also dieses Aussprechen und dieses Erkennen. Und das ist ja der erste Punkt, den das Gehirn unbedingt braucht. Und das ist ja die Beichte. Und in dem Fall noch laut ausgesprochen ist natürlich enorm. Genau.
1: Ja. Und wie reagiert das, was bewirkt es im Gehirn? Wie werden da diese Synapsen bearbeitet oder wie arbeitet das?
2: Ja, genau. Also, Sie müssen sich vorstellen, genau wie Sie gesagt haben, das Gehirn ist ja plastisch, das verändert sich. Und wir haben aber jetzt diese Gedankenbahn gebaut, weil wir uns gedacht haben, das würde ja wirklich für uns eine tolle Belohnung bringen. Die hat am Anfang auch funktioniert. Die funktioniert jetzt nicht mehr, weil das Gehirn gewöhnt sich an alles, gewöhnt sich auch an Belohnungen. Und das Dopamin, also das Belohnungshormon, wird gar nicht mehr ausgeschüttet. So, jetzt haben wir aber diese Gedankenautobahn. Und wie funktioniert das? Jetzt haben wir, wie Sie sagen, die Synapsen sind ja die Nervenverbindungen. Wir haben also tausende Nervenverbindungen schon gebaut in die andere Richtung. Und das meine ich, was wir jetzt brauchen, deshalb ist die Beichte so ein guter Punkt, was wir jetzt brauchen, ist ein Stopp, ein innerlicher Stopp, sodass wir eine neue Gedankenbahn überhaupt bauen wollen oder können. Da braucht das Gehirn, deshalb ist die Beichte so ein gutes Beispiel, diese Erkenntnis. Moment mal, was habe ich jetzt überhaupt davon? Was hat mir das jetzt überhaupt gebracht? Und dann kann ich ja in die Beichte gehen und sagen, stellen Sie sich vor, das und das mache ich, ich weiß nicht warum, es zerstört mich. Also wir brauchen genau diese Erkenntnis, dieses Reward-Based Learning, das Gehirn lernt nur durch Belohnung. Das heißt, das Gehirn kann nur verlernen, indem es lernt, hey, das ist ja gar keine Belohnung, das ist eine Bestrafung. Nachher geht's mir wahnsinnig schlecht. Ich bestrafe mich ja ununterbrochen selber. Also das ist, was das Gehirn befähigt, eine neue Gedankenbahn zu bauen und dann zu sagen, was wäre denn eigentlich eine Belohnung? Und das ist wunderbar, dass Sie das mit dem Vagusnerv angesprochen haben. Also genau wie Sie sagen, die Hirnforschung ist ja jedes Jahr, kommen neue Erkenntnisse. Warum? Weil wir erst seit der bildgebenden Verfahren, seitdem wir das MRT haben, können wir beweisen, dass das keine Theorie ist. Erst seitdem wir das sehen können wir sagen, hey, wir sehen ja hier die Gedankenautobahn, wir sehen die Nervenbahn. Wir sehen tausende von neuronalen Vernetzungen. Das ist das Tolle. Wir reden also nicht mehr von einer Theorie, sondern wir reden von etwas, was wir im MRT sehen können. Und deshalb können wir auch sehen, wann werden neue Gedankenbahnen gebaut und wann nicht. Und das können wir alles erst seit wenigen Jahren. Und ich das ist mein Hobby. Ich bin also immer dran. Ich schaue immer, dass ich Stanford University und Harvard University mir die allerneuesten Vorträge anschaue, weil das wirklich unglaublich ist. Die stecken unheimlich viel Geld auch da rein. Was eigentlich jedes Monat kommt eine neue Erkenntnis, die uns erklärt, wie das Gehirn funktioniert.
1: Darf ich Sie noch etwas fragen, bitte?
0: Ja, lieber Wolfgang, ich würde Sie bitten, dass Sie sich möglichst kurz halten, weil wir noch weitere Hörer haben. Aber stellen Sie bitte noch Ihre Frage.
1: Eine Frage. Warum haben wir jetzt so viele Kinder oder Anschauungen, weil zwischen Mädchen und Bub ist ein eindeutiger Unterschied, weil ich habe zwei Enkel, ein Mädchen, ein Bub. Und warum sagen viele, diese Mädchen-Buben-Sache, das ist irgendwo, kann man das manipulieren und jeder kann selber bestimmen, ob er Mädchen oder Bub ist. Von wo kommt das?
2: Ja, das ist natürlich der enorme Medienkonsum, den wir nicht aufhalten können gesellschaftlich. Und ich kann natürlich über die Medien sowas ganz schnell in eine Bevölkerung implantieren quasi, dass das jetzt das neue Dogma ist. Also das geht heute über die Medien ganz schnell. Früher gab's die Zeitung und das war's.
1: Also ich habe Information bekommen, dass das übers Gehirn stark beeinflusst wird und weil das Gehirn negativ beeinflusst wird, über bestimmte Stoffe, die uns nicht gut tun, die uns total verändern.
2: Ich habe den letzten Satz nicht verstanden. Bestimmte was?
1: Stoffe, also zum Stoffe. Beispiel in Plastik. In Plastik wird ja viel hineingegeben, zur Hartmachen, Weichmacher. Und das soll ein ganz wichtiger Grund sein, dass das Gehirn beeinflusst.
2: Ja, natürlich. Aber da braucht man gar nicht zum Plastik schauen, das macht schon der Zucker. Also wir wissen auch, dass der Zucker eine Gehirnlähmung fabrizieren kann. Ja.
0: Das ist so ein breites Feld, so ein hochinteressantes Thema, das Gehirn. Ja. Und wir werden da bestimmt auch noch mehrere Sendungen dazu haben. Wir haben auch eine Neurowissenschaftlerin, die immer wieder bei uns auf Sendung ist und auch wieder sein wird. Da können wir vielleicht das ein oder andere nochmal beleuchten. Für heute beschließen wir jetzt diesen Beitrag. Danke, Wolfgang. Lieben Gruß nach Tirol. Und eine Anruferin darf ich jetzt noch begrüßen, ebenfalls aus Oberösterreich, Marianne am Telefon. Bitte.
3: Ja, grüße Gott. Ich habe eine Frage. Ich bin auch ein Morgenmensch, war ich nicht immer so oder doch eher. Aber ich habe durch schlechte Gewohnheiten, bin ich dann länger liegen geblieben, aber jetzt ist so um 4:30 meine Aufstehzeit und meine Gebetszeit, wo ich so wirklich ganz in Ruhe mit meinem Herrn bin und der Rosenkranz dann von Radio Maria und auch meine Bewegungszeit. Und leider Gottes hat sich bei meinem Mann das jetzt ganz verschoben. Er bleibt sehr lange liegen und er möchte eher am Abend dann noch irgendwie aktiv sein, aber ich brauche dann meine Ruhe. Wie kann man das lösen, dass er auch wieder zurückkommt zu der morgendlichen Routine? Dass wir gemeinsam losmarschieren oder so. Beten kann man eh später auch, aber.
2: Ja. Ja, ich weiß nicht, ob man den Ehepartner automatisch, verstehen Sie? Ich würde eher den anderen Ansatz nehmen. Ich würde, in unserer Ehe ist es ja genauso, mein Mann steht um 5 Uhr früh auf, ich nicht. Ich bin der Abendmensch. Ich hätte jetzt eher gedacht, dass der Weg der ist, dass jeder seinen Raum und jeder seine Zeit hat und die Zeit, die ihm am besten tut. Also so machen wir es in unserer Ehe, weil es wirklich diametral auseinander liegt. Ich weiß nicht, ob Sie den Partner so umpolen können, dass er zu der Zeit aufwacht, wo Sie gerne möchten.
3: Aber wenn er mich bis 2 in der Früh liest, dann schon. Er war früher auch, er ist mit mir aufgestanden und wir sind früher
2: Ja.
3: gemeinsam gegangen in der Früh. Und das ist einfach viel schöner, wie wenn man das macht.
2: Natürlich, ich verstehe das Bedürfnis, aber vielleicht hat er in der Pension das Bedürfnis, bis 3 Uhr früh zu lesen.
3: Er ist freischaffender Künstler.
2: Ja,
3: Der war
2: verstehe.
3: in der Arbeit oder irgendwas.
2: Verstehe.
3: Okay, ja, okay. Also muss ich ihn einfach lassen und
2: Ich meine,
3: selber schauen, wie ich runterkomme.
2: sicher drüber reden mit ihm, aber ich
3: Bringt
2: würde nicht
3: nichts.
2: automatisch, okay, ja, ich würde nicht automatisch erwarten, dass da Verständnis da ist. Ja.
3: Ja, okay, dann sage ich danke.
2: Danke. Auf Wiederhören.
3: Wiederhören.
0: Liebe Frau Admiral, für heute sind wir am Ende der Sendung, aber uns erwarten noch einige Folgen jetzt. Monat für Monat gehen wir weiter in der Serie Frei werden, wo ich mich selbst festhalte. Das nächste Mal am 24. August um 10 Uhr. Was erwartet uns da?
2: Mir ist jetzt wichtig, allen, die jetzt noch zuhören, eine Frage mitzugeben fürs nächste Mal. Und zwar sich zu überwinden, wenn wir unsere geliebten Gewohnheiten, unsere schlechten Gewohnheiten durchführen, dass wir uns beobachten und sagen, was gibt mir diese Gewohnheit in diesem Moment? Was habe ich jetzt davon? Was habe ich jetzt davon gehabt? Also das wäre die Herausforderung. Das schafft man nicht jedes Mal, aber hoffentlich bis zum nächsten Mal ein paar Mal. Sich zu fragen, okay, was hat mir das jetzt gebracht? Und dann vielleicht sogar einen Zettel nehmen und kurze Stichworte aufschreiben. Aber ich weiß, der innere Widerstand, ich weiß es von mir, ist enorm. Man will das gar nicht wahrhaben. Das ist für dieses Mal und für nächstes Mal schauen wir uns dann an, wie kommen wir denn in die Richtung, andere, unser Bedürfnis anders zu belohnen, unser Bedürfnis anders zu befriedigen, als dass wir weiterhin die Gewohnheiten haben, die uns zerstören, die uns schaden.
0: Dann können wir schon gespannt sein auf die nächste Folge. Vielen lieben Dank für Ihre Zeit.
2: Sehr
0: Alles Gute und
2: gerne.
0: Gottes Segen.
2: Sehr gerne. Danke.
0: Liebe Zuhörer, das war die Sendung Lebenshilfe. Frei werden, wo ich mich selbst festhalte, Teil 1. Heute die Frage, warum ich tue, was ich gar nicht will. Sie finden diese Sendung in Kürze auch auf unserer Radiothek auf radiomaria.at in der Rubrik Lebenshilfe zum Nachhören und Herunterladen. Am Mikrofon Maria Kotzis.

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0: Und zu dieser neuen Folge des ABC der Heiligen begrüßt sie Alexia de Lorlaval. Das Gebetsanliegen des Papstes für diesen Monat August lautet: Wir beten, dass es uns gelingt, in den großen Städten, die oft durch Anonymität und Einsamkeit gekennzeichnet sind, neue Formen zu finden, das Evangelium zu verkünden und kreative Wege zur Gemeinschaftsbildung zu entdecken. Und aus diesem Grund haben wir unseren heutigen Heiligen ausgesucht, nämlich Pierre Chanel, welcher nicht nur eine Stadt evangelisierte, sondern sogar eine ganze Insel. Und zwar Ozeanien, ganz genau eigentlich Futuna, wo nun 98% der Bevölkerung römisch-katholisch ist, dank dieses Heiligen. Seine ganze Geschichte und wie es dazu kam, wird uns nun Christina Goder erzählen.
1: Lass mein Leben der Samen sein, wenn es begraben werden muss, lass es im Glauben aufblühen. Dieses Zitat stammt vom heiligen Pierre Chanel, dem ersten Märtyrer und Patron Ozeaniens. Aufgewachsen auf einem kleinen Bauernhof, lernte er früh den Kreislauf von Säen und Ernten kennen. Vom Kirchenvater Tertullian stammt die berühmte Aussage: Das Blut der Märtyrer ist der Same für neue Christen. Diese Wahrheit bezeugt insbesondere der heilige Pierre Chanel. Sein Leben war geprägt von stiller Treue. Sein Tod war der Same, aus dem der Glaube im Übersee hervorging. Doch wer war dieser Pierre Chanel? Pierre-Louis-Marie Chanel wurde am 12. Juli 1803 in Cuyes in Frankreich, einem Weiler in der Gemeinde Montrevel-en-Bresse im Département Ain, geboren. Seine Eltern waren fest im Glauben verankerte burgundische Bauern, die ihn am 16. Juli am Fest der Jungfrau vom Berge Karmel taufen ließen. Diese tiefe Marienverehrung verbindet ihn mit dem heiligen Ludwig Maria Grignon de Montfort. Daher ist es eine besondere Fügung, dass die Kirche beider am selben Tag, nämlich dem 28. April, gedenkt. Pierre Chanel wuchs mit 7 Geschwistern auf. Eine besondere geistliche Freundschaft verband ihn mit seiner Cousine Jeanne-Marie Chanel. In der Natur spielend errichtete er oft einen Altar, den sie mit den Blumen des Feldes liebevoll schmückte. Gemeinsam sangen und beteten sie, machten Prozessionen und ahmten alles nach, was sie in der Kirche erlebt hatten. Da der Schulbesuch aufgrund der großen Entfernung am Land und aufgrund der Französischen Revolution nicht möglich war, weidete Pierre mit 7 Jahren die Schafsherde seines Vaters. Auf seinem Spazierweg fiel dem Dorfpfarrer Abbé Jean Trompier der einfache und höfliche Junge auf. Er witterte sogleich eine Berufung zum Priestertum und nahm den Jungen in seine Vorbereitungsschule auf. Dort wiederum fiel er einem anderen Pfarrer auf, der ihm im nächstgrößeren Ort den weiterführenden Schulbesuch ermöglichte und ihn als Ministrant einsetzte. Um 1817, etwa zum Zeitpunkt seiner ersten heiligen Kommunion, begann Pierre, inspiriert durch die Briefe und Berichte von Jesuitenmissionaren in Asien, von einer Mission in Übersee zu träumen. Bald darauf wechselte Pierre-Louis-Marie aufs Knabenseminar in Meximieux, absolvierte mit Bravour den Gymnasialunterricht und trat sogleich ins Priesterseminar in Bourg-en-Bresse im Bistum Belley ein. Nach dem Eintritt überkamen ihn viele Glaubenszweifel. Diese konnte jedoch durch Gebet, besonders zu Jungfrau Maria, überwinden. Am 15. Juli 1827 wurde er zum Priester geweiht und diente als Vikar in Ambérieu. Nach einem Einsatz als Pfarrvikar bat er seinen Bischof um Entsendung in die Mission. Allerdings vergeblich. Stattdessen wurde er zum Pfarrer des Dorfes Crozet, unweit von Genf, ernannt, wo er segensreich wirkte und sich insbesondere durch seinen Dienst an Kranken viel Anerkennung erwarb. Doch sein Wunsch nach der Mission ließ ihn nicht los. Als ihm der Bischof die Ausreise verweigerte, schloss er sich 1831 der neu gegründeten Gesellschaft Mariens, den sogenannten Maristen, an. In dieser Gemeinschaft fand er seine marianische Spiritualität und die missionarische Vision wieder. Pater Jean-Claude Collin, ein Mitbegründer der Gesellschaft Mariens, setzte ihn im Knabenseminar von Belley als Lehrer, Spiritual, Ökonom und schließlich als Vizerektor des Hauses ein. Von Frankreich nach Ozeanien. 1835 bat der Heilige Stuhl die Diözese Lyon um Missionare für Ozeanien. Daraufhin erklärten sich auch die Maristen bereit, sich senden zu lassen. Allerdings unter der Bedingung, dass ihre Gemeinschaft anerkannt würde. Die päpstliche Zustimmung erfolgte am 29. April 1836. Und Papst Gregor XVI. Vertraute den Maristen die Mission in Ozeanien an. Pater Chanel konnte endlich seinen Traum verwirklichen. Er legte am 24. September seine Ordensgelübde ab und brach einen Monat später von Le Havre nach Ozeanien auf. Nach einer 10-monatigen Reise erreichte er mit seinen Mitbrüdern die Insel Futuna. Futuna war eine Vulkaninsel von wenigen Quadratkilometern, die von etwa 2000 Einwohnern bewohnt und in rivalisierenden Häuptlingstümern organisiert war. Es gab keine Infrastruktur, keine Kenntnis vom Christentum, aber zwei unbekannte lokale Sprachen. Am 8. Dezember 1837 landeten sie auf der Insel und zelebrierten ihre erste heilige Messe am Hochfest der unbefleckten Empfängnis. Pater Chanel und sein Mitbruder Delorme wurden vom Inselkönig Niuliki als Gäste aufgenommen. Pater Chanel passte sich schnell den lokalen Bräuchen an und begann die Sprache Futunan zu lernen und bemühte sich, ein Gespür für ihre Kultur zu entwickeln.

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1: Der erste Märtyrer Ozeaniens. Um die Menschen zu lieben, muss man sie ertragen. Man muss Geduld haben, die Herzen nach und nach gewinnen, bevor man sie belehrt. So Pater Chanel. Pierre Chanel kümmerte sich um Kranke und Alte. Er lernte eine schwierige Sprache, aß ungewohnte Speisen, ertrug die Verachtung derer, die ihn für einen nutzlosen Ausländer hielten. Er predigte das Evangelium und erwarb sich mit seiner Geduld und Freundlichkeit die Zuneigung der Inselbewohner, die ihn Petolo, das heißt Mann mit dem großen Herzen, nannten. Aber ein Mann, der auch dann beharrlich weiter säte, wenn die Erde trocken zu sein schien. Das Evangelium nennt diese Fähigkeit, diese Tugend, den täglichen Dienst treu zu bleiben, Beharrlichkeit im Glauben. So schreibt Paulus in seinem Brief an die Galater im Kapitel 6, Vers 9: Lasst uns nicht müde werden, Gutes zu tun, denn zu seiner Zeit werden wir ernten, wenn wir nicht nachlassen. Die wachsende Beliebtheit Pater Chanels beunruhigte jedoch den Inselkönig Niuliki, der zunehmend um seine Macht und seinen Einfluss fürchtete und deshalb die Missionare verstieß. Diese standen bald darauf kurz vor dem Hungerstod. Als der Sohn des Königs Maitala öffentlich seinen Willen zur Taufe erklärte, beauftragte König Niuliki seinen Schwiegersohn Musumusu mit der Ermordung des lästigen Paters. Nur gute 3 Jahre waren Pater Chanel als Missionar beschieden. Er selbst strieb 1839. Von den 20 Taufen sind alle Taufen in Todesgefahr. Das ist meine ganze Ernte. Die Leute nahmen die neue Religion nicht an. Ende 1840 bildete sich eine Gruppe von Taufbewerbern. Als sich, wie gesagt, der Sohn Maitala, der Sohn des Königs, dieser Gruppe anschließen wollte, sah der König seine Macht und die alten Verhältnisse gefährdet. Beigetragen hat dazu auch der Erfolg Bataillons, einem Missionar auf der Nachbarinsel Wallis. Bataillon missionierte kämpferisch und war dabei, die Insel für sich zu erobern. Bei Tagesanbruch des 28. April 1841 wurde das Mordkommando ausgeführt. Die von Niuliki entsandte bewaffnete Gruppe drang in Pater Chanels Hütte ein. Er wurde in seinem 37. Lebensjahr mit Knüppeln zu Tode geprügelt. Als Musumusu merkte, dass der Franzose noch atmete, tötete er den Pater mit einer Axt. Doch sein Tod führte schließlich zur Christianisierung der gesamten Insel. Als nämlich ein Jahr später Pater Chanels Leichnam geborgen wurde, hatte sich das Christentum stark verbreitet. Nahezu die gesamte Bevölkerung hatte sich taufen lassen, einschließlich dem Mörder Musumusu. Dieser hatte sich beim Grab des Märtyrers bestatten lassen, damit alle, die Pater Chanel verehrten, sein Grab mit Füßen treten. In der Nähe des Grabes von Pater Chanel ließ sich auch eine Königstochter begraben, die die erste Ordensfrau der Insel wurde. Chanels Gebeine kehrten 1977 vom Lyoner Mutterhaus der Maristen nach Futuna zurück und ruhen in einer Basilika, die seinen Namen trägt. Heute sind 98% der Bevölkerung römisch-katholisch. Pierre Chanel wurde 1889 selig und 1954 heilig gesprochen, sowie zum Patron von Ozeanien erklärt. Zum Abschluss ein kurzer heilsgeschichtlicher Überblick zur Einordnung des Wirkens und Sterbens von Pater Chanel. Aus der Apostelgeschichte kennen wir den ersten Blutszeugen, der sein Leben für Christus hingab, den heiligen Stephanus. Er selbst war ein Christ nicht jüdischer Herkunft. So lässt sich auch eine Parallele zum Erzmärtyrer Ozeaniens, Pierre Chanel, ziehen. Stephanus gab als erster Blutzeuge sein Leben für Christus hin. Als Erzmärtyrer Ozeaniens überschritt auch Pierre Chanel in seiner Mission im Übersee als erster kulturelle Grenzen und wurde durch sein Sterben zum Seemann des Glaubens. Die Urkirche war auch das Modell für die neu gegründete Ordensgemeinschaft der Maristen. Zur Urkirche gehörte das Martyrium der großen Apostel und der vielen unbekannten Christen. Die Gesellschaft Mariens, zu denen Pater Chanel angehörte, erlebte in Ozeanien diese Dimension von Urkirche, das Martyrium. Am 28. April gedenkt die Kirche des heiligen Peter Chanel und ich darf Ihnen aus seiner Lobrede auf den Tagesheiligen die Lesehore vorlesen. Das Blut der Märtyrer ist der Same, aus dem neue Christen wachsen. Nachdem sich Peter Chanel in der Gesellschaft Marie dem Ordensleben zugewandt hatte, wurde er sofort in die ozeanische Mission entsandt zur Insel Futuna im Pazifischen Ozean, wo der Name Christi noch nicht verkündigt worden war. Ein Laienbruder, der immer sein Assistent war, erzählt von dem Leben des Heiligen in der Mission. Bei der Tätigkeit brannte ihn die Sonnenhitze. Oft wurde er von Hunger gequält. Und wenn er nach Hause kam, war er in Schweiß gebadet und von Ermüdung erschöpft. Doch immer war er starkmütig, lebensvoll und froh, als komme er von einem Vergnügungsplatz. So war es nicht nur einmal, sondern fast jeden Tag. Er pflegte den Leuten von Futuna nichts abzuschlagen, nicht einmal denen, die ihn verfolgten. Er hatte stets eine Entschuldigung für sie und wies sie nie ab, auch wenn sie noch so lästig wurden. Er besaß eine beispiellose Freundlichkeit gegen alle, ganz ohne Ausnahme. Soweit der Bericht seines Mitbruders. Kein Wunder, dass Peter Chanel von den Insulanern der Mann mit dem guten Herzen genannt wurde. Er sagte einmal einem Mitbruder: In einer so schwierigen Mission müssen wir Heilige sein. Nach und nach begann er Christus und das Evangelium zu verkündigen, hatte aber nur wenig Erfolg. Dennoch setzte er standhaft sein menschliches und religiöses Missionswerk fort. Er vertraute auf Wort und Beispiel Christi. Einer sät und ein anderer erntet. Und er betete unablässig um die Hilfe der Gottesmutter, die er inständig verehrte. Seine Predigt des christlichen Glaubens zerstörte den Kult der bösen Geister, dem die Stammeshäupter von Futuna huldigten, um das Volk unter ihrer Herrschaft zu halten. Darum töteten sie ihn grausam in der Hoffnung, durch den Tod von Peter Chanel werde der von ihm ausgestreute Same des Christentums vernichtet werden. Aber am Tag vor seinem Zeugentod hatte Peter Chanel gesagt: Es macht nichts, wenn ich sterbe. Der Glaube an Christus haftet so fest am Boden dieser Insel, dass er durch meinen Tod nicht weggenommen werden kann. Das Blut des Märtyrers wurde zuerst für die Bewohner von Futuna fruchtbar, die nach wenigen Jahren alle den Glauben annahmen. Es nützte dann aber auch den übrigen ozeanischen Inseln, auf denen jetzt blühende christliche Kirchen bestehen, den Peter Chanel ihren ersten Märtyrer verehren. So heißt es im Tagesgebet vom 28. April: Starker Gott, du hast durch den Märtyrertod des heiligen Peter Chanel den Glauben auf den Inseln der Südsee eingepflanzt. Lass uns die Geheimnisse des Todes und der Auferstehung Christi so feiern, dass wir Zeugen des neuen Lebens sein können. Zum Abschluss ein Gebet zu Pierre Chanel.

0: Schenke uns heute die Gnade der stillen Beharrlichkeit. Heiliger Pierre Chanel, der du die Einsamkeit des Missionars kanntest, du hast dein Blut vergossen, ohne die Früchte deiner Arbeit zu sehen. Bitte für all jene, die im Stillen dienen. Bitte für die Kirche in Ozeanien, die du mit deinem Blut getränkt hast. Bitte für uns Christen Europas. Möge dein Tod in uns das hervorbringen, worauf nicht mehr zu hoffen wagen. Amen. Heiliger Pierre Chanel, bitte für uns.
1: Ich danke dir, Christina, dass du uns heute diesen Heiligen kennengelernt hast.
2: Was?
1: Ich danke dir, Christina, dass du uns heute diesen Heiligen Pierre Chanel bzw. Peter Chanel vorgestellt hast, sein Leben, sein Wirken und besonders auch die zahlreichen Samen, die er in Ozeanien gesät hat und die nach seinem Tod zu einer reichen, reichen Ernte führten, wie wir gehört haben. 98% der Bevölkerung in Futuna und in Wallis auf diesen zwei Inseln Ozeaniens sind heute römisch-katholisch. Er ist also ein großer Fürsprecher für das Gebetsanliegen des Papstes in diesem Monat August, für die Evangelisierung in den Städten, aber auch in den Ländern, auf den Inseln, auf den Kontinenten. In Kürze können Sie diese Sendung wieder in unserer Radiothek nachhören und vom Mikrofon verabschiedet sich Alexia de Lorlaval.

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1: Liebe Hörerinnen und Hörer von Radio Maria, zur heutigen Porträtsendung begrüße sehr herzlich Ingrid Quendler. Heute darf ich zu Gast sein im Kapuzinerkloster in Wien. Und mein Gesprächspartner ist Pater Marek Kroll. Er ist der Leiter der ostösterreichischen Kapuzinerprovinz bzw. Delegat. Seit November 2022 gehören die Klöster Klagenfurt, Leibniz, Wien und Wiener Neustadt der ehemaligen Provinz Österreich-Südtirol als Delegation Wien zur Krakauer Kapuzinerprovinz. Und sie wurden als Delegat ernannt. Sie leiten diese Delegation. Darf ich fragen, welche besondere Aufgabe Sie als Delegat haben?
2: Ja, bei diesen vier Klöstern ist noch Maria Fieberbrunnen, ein Wallfahrtsort in der Nähe vom Hartberg. Wir sind 24 Brüder in der Delegation und wir brauchen gewisse Koordination unserer Aufgaben, unserer Schwerpunkte. Und das ist vorrangig meine Aufgabe, auch die Besetzungen der Gemeinschaften, Koordination auch der wirtschaftlichen Lage der Klöster und Schwerpunkte in der Seelsorge werden auch gemeinsam überlegt, festgelegt und nach Möglichkeit umgesetzt. Wir gehören zur Provinz Krakau. Das ist von der Organisation des Ordens viel leichter, weil wir uns für viele Sachen nicht mehr kümmern müssen. Das ist eine Entlastung. Wir sind in der Delegation 7 Brüder, die aus Österreich kommen, und andere Brüder sind mit polnischen Wurzeln.
1: Wie viele Kapuziner gibt es weltweit?
2: Wir sind so ungefähr um 11.500.
1: So viele?
2: Ja, wobei müssen wir sagen, in Europa schrumpft der Orden und entwickelt sich in Asien, in Ozeanien, Indien. Da haben wir mehr Berufungen, mehr Brüder, auch in Afrika.
1: Sie haben sich entschieden, Kapuziner zu werden. Was macht einen Kapuziner aus?
2: Es ist eine gute Frage, was einen Kapuziner ausmacht. Na, vor allem die Liebe zu Jesus Christus, aber das ist allen Ordensleuten gleich. Das, was uns besonders wichtig ist, ist das Leben in der Brüdergemeinschaft und Arbeiten in der Brüdergemeinschaft. Wir sehen uns nicht als Einzelkämpfer. Für uns ist ein großes Anliegen, dass wir in der Gemeinschaft leben und arbeiten, in der Gemeinschaft beten. Und das ist eine gute Quelle, auch den Glauben zu lernen, die Liebe zu lernen, aus der Liebe zu leben. Ich denke mir, dass mir die Gemeinschaft sehr hilft, die Einsätze des Evangeliums, die Herausforderungen des Wortes Gottes besser zu erfahren und auch glaubwürdig weiterzugeben. Ich habe in meiner Jugend zuerst mal an was anderes gedacht. Ich wollte Veterinär werden, Tierarzt, und in dieser Richtung habe ich schon einige Schritte unternommen. Ich habe so ein HTL gemacht, dass ich Diplom-Krankenpfleger für die Tiere bin. Und gegen Ende dieser Ausbildung vor der Matura hat sich sehr stark die Frage gestellt nach einem geistlichen Weg in einem Orden. Und da habe ich einmal Kontakt mit den Kapuzinern in Krakau bekommen, wo ich ein Wochenende verbringen durfte. Und das, was mir eben aufgefallen ist, diese einfache Art, wie die Brüder miteinander umgegangen sind und die Offenheit für die einfachen Menschen, Das ist mir aufgefallen und das hat mich angesprochen, dass ich auch eine Sehnsucht verspürt habe, in diese Richtung zu gehen.
1: Sie sind in Polen aufgewachsen. Können Sie uns etwas über Ihre Familie erzählen?
2: Bin ich dann in einem kleinen Dorf aufgewachsen, sehr einfachen Verhältnissen. Ich habe 5 Geschwister. Und das, was meiner Familie immer sehr wichtig war, war der Glaube. Das war schon meine Jugend, Kinderzeit eine Selbstverständlichkeit, dass wir miteinander gebetet haben in der Familie, dass wir auch am Sonntag in die Kirche gegangen sind. Das ist eine schöne Zeit und diese Familie hat mich sehr stark geprägt, auch wie wir miteinander umgegangen sind. Die Bitte um Vergebung habe ich gelernt. Ich habe in dieser Familie die Einfachheit gelebt.
1: Was hat Ihr Vater beruflich gemacht?
2: Meine Eltern sind einfache Bauer gewesen, Landwirte. Und eben diese Nähe zur Natur, das habe ich auch mit dem heiligen Franziskus entdeckt. Besonders in Erinnerung bleibt mir ein Buch vom Roman Brandstätter, der über Franziskus geschrieben hat. Und das war, glaube ich, die erste Begegnung mit dem heiligen Franziskus. Und dann bin ich auch auf den heiligen Padre Pio von Petrarchina gestoßen. In einer Zeitung gab es so Kurzartikel über Padre Pio, die habe ich mit Begeisterung gelesen. Und die Begeisterung für Padre Pio ist mir erhalten geblieben.
1: 1968 ist Pater Pio gestorben. Sie sind wahrscheinlich
2: 66 geboren.
1: 66, ja. Also, Sie sind aufgewachsen in einem Dorf. War das in der Nähe von Krakau?
2: Nicht so weit, ja. 60 Kilometer von Krakau.
1: Und Sie haben dann die HTL besucht?
2: Das war in den Bergen, im Nowy Targ. Das ist auch ein Stückchen von meinem Elternhaus entfernt. Ich habe im Internat wohnen müssen, 5 Jahre. Das ist auch eine herausfordernde Zeit gewesen. Nach der Firmung, mit 15 Jahren, bin ich dann ins Internat gegangen.
1: War schwer für Sie, von der Familie weg?
2: Genau. Das ist eine andere Umgebung und die Konfrontation mit den jungen Menschen, das sind große Radius der Interessen und auch Einzugsgebiet war sehr groß. Und deshalb auch verschiedene Prägungen von Polen habe ich damals schon mitbekommen, was den Glauben betrifft zum Beispiel.
1: Und dann dort maturiert. Und wie ging es dann weiter?
2: Nach der Matura bin ich bei den Kapuzinern
1: schon eingetreten.
2: Eingetreten habe ich gefragt. So ganz sicher war ich mir nicht, ob das der Weg für mich ist. Deshalb habe ich mich zurückgehalten mit Erzählen. Meinen Freunden habe ich nicht einmal mitgeteilt. In der Schule habe ich keinem gesagt, meinen Mitmaturanten, welche Absichten ich habe. Weil ich mir nicht sicher war, ob das der Weg ist. Nicht einmal meinen Geschwistern habe ich was gesagt.
1: Wirklich?
2: Nur mit den Eltern habe ich das besprochen. Und ich habe auch damit gerechnet, dass ich nach 2 Wochen zurück bin und werde ich was anderes machen.
1: Ach so.
2: Mit der Veterinärmedizin weitermachen. Das war mir nicht ganz klar. Ja.
1: Und es hat Ihnen gefallen?
2: Vom Anfang an hat mir das sehr gut gefallen. Wir waren 25 Kandidaten, auch im verschiedenen Alter. Da gab es Brüder, die Studiumabschluss eingetreten sind und so junge wie ich damals gewesen. Und das hat mir vom Anfang an immer mehr getaucht.
1: Und das war in Krakau?
2: Die Anfangszeiten sind in verschiedenen Klöstern gewesen. Diesen Offizial war im Sintisch und Małopolski. Und nach dem Noviziat, nach der ersten Professur, das ist 1 Jahr, bin ich dann nach Krakau gekommen und in Krakau habe ich Theologie studiert.
1: Und Sie haben dann abgeschlossen und sind zum Priester geweiht worden?
2: Genau, im Jahr 1994 und schon nach der Diakonatsweihe bin ich nach Österreich gekommen zum Praktikum. Die ersten Erfahrungen habe ich im Wolfsberg
1: in Kärnten.
2: In Kärnten, dort habe ich in der Krankenseelsorge geholfen.
1: Wir wollen jetzt eine Musik einspielen, nachdem Sie den Ordensgründer, den heiligen Franziskus haben und den lieben, wollen wir den Sonnengesang des heiligen Franziskus uns anhören.
2: Fantastisch.

0: Wir sind hier im Kapuzinerkloster in Wien, lieber Bruder Marek. Wir sind jetzt bei der Priesterweihe auf Ihrem Lebensweg. Diese Priesterweihe war in Krakau im Jahr 1994 und zuvor haben Sie schon in Wolfsberg in Kärnten Ihr Diakonatspraktikum gemacht. Wie geht es dann weiter?
1: Nach dem Praktikum bin ich dann gefragt worden, ob ich mir vorstellen kann, weiter in Österreich zu bleiben. Wir haben schon damals einige Mitbrüder in Österreich gehabt. Die Wiener Kapuzinerprovinz hat uns um personelle Verstärkung schon 1982 gebeten. Und da sind schon einige Brüder nach Österreich entsandt worden. Und ich habe damals Ja dazu gesagt, obwohl ich auch sagen muss, das war nicht mein Traum, nach Österreich zu kommen. Besonders die Erfahrung der Diakonatzeit war schon herausfordernd. Damals die Glaubenspraxis, Glaubensverständnis in Österreich, Polen war doch anders. Ich habe mir mit dieser Kirchenverständnis nicht leicht getan am Anfang. Rückblickend sehe ich, dass ich sehr viele gute Erfahrungen machen durfte, vom Anfang an im Glauben, mit gläubigen Menschen, mit suchenden Menschen und sehr ernsthaften Menschen. Das war vom Anfang an ein Geschenk, was ich erleben durfte. Nur das, was meine Sehnsucht eher war in der Zeit der Ausbildung noch in Polen, dass ich mit der Jugend arbeite, in die Schule gehe, wie viele meiner Mitbrüder.
0: Okay.
1: Als Religionslehrer eingesetzt waren, damals war ich jung, 26, habe ich auch davon geträumt. Und in Österreich war diese Frage nicht so gegeben. Damals in den 90er Jahren. Erstens gab es genug Religionslehrer und für uns waren die Aufgaben anders gedacht. Eben Krankenseelsorge, Gefängnisseelsorge und Jugendarbeit sehr wohl, aber auf einer freiwilligen Basis. Was sich auch gut entwickelt hat. In Wolfsberg, in Leibniz, wo ich am Anfang war, haben wir viel mit der Jugend arbeiten dürfen.
0: Und sind Sie dann in Österreich geblieben und war die Sprache Ihnen schon bekannt? Haben Sie schon Deutsch gesprochen oder haben Sie das erlernt?
1: Sehr wenig. Ich habe in Österreich erst die Sprache gelernt und ich weiß, dass ich noch immer Schwierigkeiten habe mit der Sprache. Genau, das war auch eine Herausforderung und bleibt eine Herausforderung.
0: In welchen Klöstern waren Sie dann noch eingesetzt?
1: Ja, später bin ich nach Wiener Neustadt gekommen, wo ich die längste Zeit meiner Zeit als Kapuziner in Österreich verbracht habe. Dort war ich 16,5 Jahre und auch mit sehr schönen, prägenden Erfahrungen. Bin mit Jugendseelsorge, das war eine sehr gute Zeit. Franziskanische Kurse haben wir dort gemacht, die auch weitergemacht werden. Und auch mit verschiedenen anderen Erneuerungsbewegungen haben wir zusammengearbeitet.
0: Mhm.
1: Und die Sehnsucht war, den Glauben weiter zu vermitteln, den Glauben zu vertiefen. Mit verschiedenen Modellen, sei es Alpha-Kurse, sei es andere Katechesen und Fortbildungen für Kinder, für Jugend, Erwachsene. Diese Ausrichtung des Klosters in Wiener Neustadt ist so geblieben. Und wir haben auch zwei Gefängnisse zu betreuen. Seelsorglich, das ist die Justizanstalt in Wiener Neustadt und in Schwarzau, wo Frauengefängnis ist. Wir haben auch im Krankenhaus mitgearbeitet. Nur eben in Wiener Neustadt war das besonders für mich schön, weil sich viele Menschen eben gefunden haben, die mitgearbeitet haben. Besonders hier denke ich an Familie Filzmoser. Die haben uns von Anfang an ganz stark unterstützt und wir haben dann auch Vernetzung mit anderen Jugendbewegungen gesucht und fruchtbare Erfahrungen auch adoptiert. Und sehr wichtig war uns auch und ist uns auch die franziskanische Spiritualität, dass wir diese Aspekte der franziskanischen Glaubenserfahrung weitergeben wollen.
0: Und was ist das Spezielle an der franziskanischen Spiritualität?
1: Ja, die Art, Gott zu begegnen, Gott zu suchen, sich überhaupt auf den Weg zu machen, in Gott in Kontakt zu treten. Am Leben des heiligen Franziskus wird sichtbar, wie er langsam in den Glauben eingeführt wird. Er hat nicht am Anfang alle Erkenntnisse Gottes. Er macht langsam die Schritte des Glaubens und macht auch Fehlschritte. Er macht nicht alles richtig. Er geht durch die Welt mit ständigen Fragen. Herr, was willst du, dass ich tue? Was ist heute gefragt? Wo darf ich mich heute einsetzen? In welchen Bereichen bist du zu finden? Was wird heute von mir erwartet? So erlebe ich den heiligen Franziskus, dass er eigentlich von Anfang an seines Lebens bis zum Ende mit dieser Frage gegangen ist. Diese Gottsuche. Und das gefällt mir. Auch wenn ich in einer Kirche bin, die weiß, dass sie alle Mittel des Heiles hat. Nicht alle Mittel des Glaubens habe ich erkannt. Ich bin auf dem Weg. Ich suche und der Herr hilft mir Stück für Stück weiterzukommen, neue Wege zu entdecken. Und besonders gestützt auf dem Wort Gottes. Das ist auch was Besonderes, was ich beim Franziskus schätze. Dass er Antworten auf seine Lebensfragen in der Bibel sucht und bekommt. In der Bibel und er fragt auch die Kirche. Was die Kirche dazu sagt, ist der Schlüssel, wie er das Wort Gottes versteht, richtig oder liegt er falsch. Deshalb geht er sofort zum Papst und fragt, ob er im Sinne der Kirche das Evangelium, das Wort Gottes versteht und ist ständig in Verbindung mit der Kirche, mit dem Papst, mit dem Bischof. Das ist auch etwas Faszinierendes für mich. Und seine Einfachheit, die er lebt, diese totale Auslieferung, dass er nichts für sich behält, dass er total aus der Vollsehung Gottes lebt und nichts hat, was er sein nennt. Und großes Beispiel, großes Vorbild für ihn ist Jesus Christus, der sich selbst entäußerte und wurde wie ein Sklave und den Menschen gleich. Diese heilige Armut, und das gab es von Franziskus nicht, und nach ihm kenne ich auch keinen zweiten Heiligen, der so radikal zu sich selbst gelebt hat. Aber was ich auch gesehen habe in der Arbeit mit der Jugend, dass es um die Gemeinschaftsbildung geht, dass die Menschen zusammenkommen. Und ich habe das so erkannt, dass es mehr um Orte geht, wo sich die Jugend treffen kann, wo sie sich im Glauben austauschen können, wo sie eine Nahrung bekommen, einen Impuls. Und die Einfachheit, wie wir gearbeitet haben und weiter so arbeiten, dass wir nicht besonders gute Unterbringungsmöglichkeiten haben, ganz einfach mit Schlafsack und Stockbett. Und das hat auch eine Bedeutung, finde ich, dass die Menschen die Freude miteinander erleben, dass es schön ist, miteinander zu sein und miteinander im Glauben zu sein, ist was Schönes. Das, was ich gesehen habe, dass es viele junge Menschen gibt, viele Familien in Österreich gibt, die sich um den Glauben bemühen, die sich bemühen darum, dass die Kinder im Glauben wachsen. Und oft sind diese Familien und diese jungen Menschen allein. Und das war eine Bereicherung für sie, für diese jungen Menschen, wenn sie von verschiedenen Orten zusammenkommen.
0: Sie sind jetzt in Wien im Kapuzinerkloster. Welche Schwerpunkte Ihrer pastoralen Arbeit gibt es hier? Es gibt ja hier auch die Kapuzinergruft. Und betreuen Sie auch noch andere Pfarren in Wien?
1: Ja, ich sehe, dass die Brüder sehr darum bemüht sind, dass der Beichtstuhl gut besetzt ist. Das sind mehrere Stunden am Tag, Vormittag und am Nachmittag, dass wir Beichtseelsorge anbieten. Und ich bin erst kurz da, aber ich sehe, dass das Sinn macht, diese Seelsorge weiter gut zu versorgen. dass die Brüder Priester da sind und dass sie den Menschen zur Verfügung stehen. Und das wird sicher ein Schwerpunkt weiter bleiben in Wien. Wir haben hier auch Reliquien des seligen Marco von Aviano, ein Bußprediger im 17. Jahrhundert, einer, der auf Gott hingewiesen hat und auf dem Weg der Umkehr. Das ist noch sicher ausbaufähig, diese Gestalt, und auch sehr prägende Gestalt für Wien, für die Geschichte Wiens und Österreichs überhaupt. Bei der zweiten Belagerung Wiens hat eine wichtige Rolle gespielt. Ja, ich hoffe, dass wir gestützt auf diesen besonderen Ort, wo wir die Kapuzinergruft haben mit dem Kaiser von Österreich, da haben wir auch eine wichtige Aufgabe zu erfüllen. Die Kaiserin Anna, die als erste sich hier bestatten ließ unter der Kapuzinerkirche, hat uns einen Auftrag gegeben, dass wir für die Herrscherfamilie beten und für Österreich. Mhm. Dieser Auftrag ist weiter wichtig. Wir sehen, dass die Leitenden in Österreich, sei es die Politiker, sei es auf verschiedenen anderen Ebenen, ihre Schwierigkeiten haben und sie brauchen Unterstützung, auch geistliche Unterstützung. Das Gebet für Österreich finde ich nach wie vor wichtig. Mhm. Eine Idee oder andere Ideen gäbe es, wie wir diesen Auftrag noch mehr konkretisieren können, umsetzen können. Was anderes, natürlich, wir sind im Zentrum von Wien, im ersten Bezirk, gute Erreichbarkeit. Ich glaube schon, dass sich noch etwas entwickelt, außer dem, was bis jetzt gut gewachsen ist. Aber ich hoffe auf mehr.
0: Wie viele Brüder seid ihr hier?
1: Wir sind hier zu 8 mit verschiedenen Prägungen, mit verschiedenen Ausbildungen. Weil Sie nach der Pfarre gefragt haben, wir haben einen Bruder, der in der Pfarre St. Brigitta mitarbeitet, besonders für die Polenseelsorge, eine polnische Gemeinschaft wie eine Pfarre betreut er dort. Und wir haben auch einen indischen Studenten, der Fortbildung macht. Ja, und natürlich einige Kräfte werden in der Kapuzinergruft eingesetzt. Uns ist auch wichtig, dass die Brüder in der Gruft präsent sind. Es ist ein Friedhof, auch ein Ort der Glaubensverkündigung. Die Verstorbenen, die hier bestattet sind, waren alle Christen und haben aus dem Glauben versucht zu leben, den Glauben auf die Auferstehung. Und das sind gute Anknüpfungspunkte für uns, den Glauben zu bezeugen. Für die Besucher, und das sind nicht wenige Besucher, 200.000 Besucher im Jahr sind vor Corona gekommen. Mhm. Und jetzt sind wir wieder bei dieser Zahl. Ja, das ist auch ausbaufähig, diesen Ort als Ort der Verkündigung des Glaubens zu nutzen.
0: Ja, lieber Bruder Marek, ich möchte Sie abschließend noch fragen, welche Bibelstelle Sie besonders gerne haben oder mehrere und welchen Prämitzspruch Sie hatten.
1: Ja, das sind natürlich viele Bibelstellen, die mich begleiten. Ich habe mit der Zeit gelernt, dass die Tageslesungen Potenzial haben. Jeden Tag wird mir ein Wort geschenkt, das mir eine Stärkung ist, richtungsweisend. Und deshalb bin ich sehr darum bemüht, täglich die Lesungen des Tages nicht nur beim Gottesdienst zu hören, beziehungsweise auch etwas dazu zu sagen, zu verkünden, aber auch im Gebet zu vertiefen, sonst im Laufe des Tages. Und deshalb, ich kann so sagen, dass ich jeden Tag was Wunderbares höre, was Neues höre. Auch im Stundengebet wird mir geschenkt, dass ich manches Wort besonders für mich höre oder einen Satz. Oft ist das nicht mehr als ein Wort oder ein Satz. Das ist schon eine Bereicherung, eine Quelle der Kraft, dass ich jeden Tag im Sinne Gottes gestalten kann. wenn ich nach dem Primizspruch gefragt werde, ich weiß nur, dass das eine Paulusstelle war, dass Gott viel mehr in uns bewirken kann, als wir uns denken und vorstellen können. Das habe ich gehofft, dass die Verheißungen Gottes viel weiter reichen, als ich mir vorstellen kann. Und das ist wirklich so. Die Verheißungen Gottes gehen in Erfüllung. Sie gehen nicht immer so in Erfüllung, wie ich mir gedacht habe. Manches Mal ganz anders, aber immer sehr gut. Das sind so viele Gestalten. Der Abraham begeistert mich natürlich, der Vater des Glaubens und sein Ja zum Plan Gottes, wo er nichts versteht und sich gar nichts vorstellen kann, der macht's, was Gott ihm sagt. Komm, mach dich auf den Weg. Und er macht diese wunderbare Erfahrungen, dass Gott seine Verheißungen erfüllt. Er schenkt ihm Isaak, er schenkt ihm Familie. Oder Maria, Mutter Gottes, ist mir sein wunderbares Vorbild in diesem Ja zu Gott. Das habe ich neulich auch für mich entdeckt. Gott fragt nur nach diesem Ja. Willst du das, was ich mit dir vorhabe? Willst du das? Und Gott fragt nicht, ob du dir das vorstellen kannst, was ich mit dir vorhabe. Gott fragt nicht, ob du das umsetzen kannst. Gott fragt nur nach der Bereitschaft. Willst du? Und dieses Mitarbeit mit Gott ist was Wunderbares, mit vielen Überraschungen verbunden, aber immer sehr positive Überraschungen.
0: Ja, schön. Pater Marek, vielen herzlichen Dank, dass Sie uns Einblick gewährt haben in Ihr Leben. Ich wünsche Ihnen Segen und Heil, Pace Bene, für Ihren weiteren Weg und für Ihre Arbeit. Und bitte Sie abschließend noch um den priesterlichen Segen.
1: Ja, wir wollen dir, Herr, danken für dein Wirken in dieser Welt. Du hast uns erschaffen, du hast uns erlöst und du begleitest uns in der Kraft des Heiligen Geistes. Segne uns alle, die wir auf dem Weg sind und beschütze uns vor allen Gefahren. Im Namen des Vaters und des Sohnes und des Heiligen Geistes.
0: Amen. Das war das Porträt Sich von Gott überraschen lassen mit Delegat Bruder Marek Kroll aus Wien.

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1: Kaum ein Wort wird heute so häufig verwendet wie das Wort Liebe. Wir sprechen von der Liebe zu einem Menschen, zur Familie, zu Freunden, zu einem Hobby oder sogar zu einem Lieblingsgericht. Wir sagen, ich liebe Musik, ich liebe die Berge, ich liebe den Sommer. Und dennoch stellen wir fest, je öfter wir das Wort verwenden, desto unklarer scheint manchmal zu werden, was Liebe eigentlich ist. Ist Liebe vor allem ein Gefühl? Ist sie Leidenschaft? Ist sie Romantik? Oder ist Liebe vielleicht etwas ganz anderes, etwas, das weit über Gefühle hinausgeht? Mit diesen Fragen beschäftigt sich der französische Priester Marc Vaillot in seinem kleinen, aber inhaltsreichen Buch Lieben heißt, kleines Buch über die echte Liebe, erschienen im Damaris Verlag. Dieses möchte ich Ihnen im heutigen Büchermagazin auf Radio Maria vorstellen. Am Mikrofon ist Maria Kotzis. Schon beim ersten Blick fällt auf, das Buch will keine wissenschaftliche Abhandlung sein. Es möchte den Leser vielmehr an die Hand nehmen und ihm helfen, die Liebe neu zu entdecken. Jene Liebe, von der Jesus spricht und die das Evangelium in den Mittelpunkt stellt. Es ist ein kleines Buch mit einer großen Botschaft. Gerade weil es so kompakt ist, eignet es sich hervorragend, um einzelne Gedanken immer wieder neu zu lesen und innerlich nachklingen zu lassen. Marc Vaillot schreibt nicht als Psychologe oder Soziologe, er schreibt als Priester. Und genau das macht den besonderen Reiz des Buches aus. Seine Überlegungen wurzeln im Evangelium. Immer wieder blickt er auf Jesus Christus. Denn wenn wir wissen wollen, was Liebe wirklich bedeutet, dann müssen wir auf den schauen, der die Liebe selbst ist. Der Apostel Johannes schreibt, Gott ist die Liebe. Das ist eine der kürzesten und zugleich tiefsten Sätze der ganzen Heiligen Schrift. Nicht Gott hat Liebe, auch nicht Gott zeigt Liebe, sondern Gott ist Liebe. Das verändert alles. Wenn das so ist, dann hat echte Liebe immer etwas mit Hingabe zu tun, mit Treue, mit Geduld, mit Vergebung. Mit dem Wunsch, dass es dem anderen gut geht. Diese sicherheit